0: wurde. Ähnlich äußerte sich der Gesamtbetriebsratschef bei DB Regio Damde. Er sagte der Zeitung, statistisch gesehen würden täglich 8 Kollegen im Dienst angegriffen. Keiner wisse, ob er gesund nach Hause komme.
1: Bundesaußenminister Wadephul hat der Ukraine weitere Unterstützung zugesagt. Bei einem Besuch in Kiew kam er unter anderem mit Präsident Selenskyj zusammen. Überschattet wurde das Treffen von einem Luftalarm. Wadephul sagte anschließend, man sei auch in Kiew in einem Kriegsgebiet. Zuvor hatte er der Ukraine zusätzliche Finanzhilfe über 50 Millionen Euro zugesichert. Der FC Bayern München hat den Franz Beckenbauer Supercup gewonnen. Die Mannschaft setzte sich gegen Borussia Dortmund mit 2:1 durch. Das Spiel fand im Dortmunder Signal Iduna Park statt. Außerdem haben im DFB-Pokal mehrere Nordclubs die zweite Runde erreicht. So gewann Holstein Kiel beim Regionalligisten 1860 München mit 2:0. Vorher hatten sich schon Werder Bremen und Hannover 96 jeweils gegen 5 Ligisten durchgesetzt. Werder Bremen bezwang den Lüneburger SK mit 3:0. Hannover besiegte die SV Hemelingen aus Bremen mit 9:1. Das waren die Nachrichten. Das Wetter in Deutschland: örtlich Schauer, teils gewittrig, Tiefstwerte 15 bis 6 Grad. Tagsüber heiter bis wolkig, im Norden etwas Regen, im Nordosten später Gewitter, maximal 18 bis 25 Grad. Es ist 2:03 Uhr.
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3: Mit Jerzy May für Sie am Mikrofon. Schön, dass auch Sie dabei sind, ob noch oder schon. Willkommen zu einer zweiten großen Runde mit Musik von Antonio Rossetti, Wolfgang Amadeus Mozart, Alfredo Casella, Felix Mendelssohn Bartholdy und Peter Tschaikowski. Rossetti macht den Anfang, von ihm stammt die folgende G-Moll-Sinfonie, gespielt von Concerto Köln.

Antonio Rossetti komponierte diese Sinfonie in G-Moll, hier gespielt von Concerto Köln, im Juni 1995. Die Sopranistin Regula Mühlemann nimmt uns jetzt mit auf die Opernbühne, verwandelt sich in Susanna in Mozarts Le Nozze di Figaro. Begleitet wird sie vom Kammerorchester Basel, am Pult Umberto Benedetti Michelangeli.

Die Schweizer Sopranistin Regula Mühlemann als Susanna im vierten Akt von Mozarts Figaro, begleitet vom Kammerorchester Basel. Und jetzt haben wir hier im ARD-Nachtkonzert doppelt Italienisches, eine musikalische Verbeugung über Jahrhunderte hinweg, neoklassizistische Hommage von Alfredo Casella an Domenico Scarlatti. Nach über 80 Motiven aus Scarlatti-Sonaten komponierte Casella sein Divertimento Opus 44 für Klavier und Orchester, seine Scarlattiana. Ein italienischer Wahlengländer steht am Pult des BBC Philharmonic, Gianandrea Noseda. Ein Original-Brite übernimmt den Part am Flügel, Martin Roscoe.

Vor 100 Jahren komponiert bzw. rekomponiert von Alfredo Casella, denn die Motive stammen aus Sonaten von Domenico Scarlatti. Wirkungsvoll verschmolzen diese Scarlattiana Opus 44, insbesondere wenn sie so gespielt wird wie in dieser Aufnahme mit Martin Roscoe und dem BBC Philharmonic Manchester. Für italienische Einflüsse sorgte der Mann am Pult, Gianandrea Noseda. Klangfarbenwechsel im ARD-Nachtkonzert. Mit Kammermusik von Felix Mendelssohn-Bartholdy. Wir hören sein zweites Streichquartett in A-Moll Opus 13, gespielt vom Danish String Quartet.

Kammermusik von Felix Mendelssohn Bartholdy. Das war sein zweites Streichquartett in A-Moll Opus 13, gespielt von vier sympathischen und hochmusikalischen Nordlichtern, den Mitgliedern des Danish String Quartet. Aufnahmemäßig bleiben wir im hohen Norden, gehen nach Schweden mit dem Sinfonieorchester Göteborg. Am Pult nehme Järvi. Die Noten lieferte Peter Tschaikowski mit seiner zweiten Sinfonie in C-Moll Opus 17.

Peter Tschaikowskis zweite Sinfonie in C-Moll Opus 17, hier in einer Aufnahme von 2004 mit dem Sinfonieorchester Göteborg, dirigiert von Neeme Järvi. Gitarrist Julian Bream begleitet uns auf 4 Uhr zu mit einem Präludium von Francisco Tárrega. Gleich nach den Nachrichten starten wir mit Bach und Haydn in die nächste Runde ARD Nachtkonzert, präsentiert von BR Classic.

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1: Um 4 Uhr mit Milat Kupay. Bundeskanzler Merz hat im ersten Interview nach seinem Sommerurlaub große Entlastungen für die deutsche Wirtschaft angekündigt. Bei der anstehenden Kabinettsklausur in Neuhardenberg ab Dienstag würden Wachstum und Beschäftigung das wichtigste Thema. Aus der Nachrichtenredaktion Christoph Tietz.
2: Seine Regierung habe in Sachen Steuern, Rente, Entbürokratisierung und Digitalisierung aus seiner Sicht historische Reformbeschlüsse gefasst. Bei den Gesetzen dazu brauche es jetzt Tempo. So schnell wie möglich solle alles umgesetzt werden, sagte Merz der Bild am Sonntag. In dem Interview kündigt der Kanzler an, sein Team bei der Kabinettsklausur auf umfassende Entlastungen für die Wirtschaft einzuschwören, ohne dabei ins Detail zu gehen. Kritik an der Regierungsarbeit lässt der Kanzler nicht gelten. Die Bundesregierung wisse, was gut für Deutschland sei. Und, so Merz wörtlich, da lassen wir uns nicht beirren.
1: Zwischen den USA und Kanada spitzt sich der Handelsstreit wieder zu. Die kanadische Regierung kündigte für kommenden Monat neue Beschränkungen für US-Güter an. Laut Premier Carney sind davon unter anderem Stahl- und Milchprodukte betroffen. Es gehe ja darum, die Menschen und Unternehmen in Kanada zu schützen. Seit vergangener Nacht gelten in den USA bereits Strafzölle in Höhe von 50% auf bestimmte Importe aus dem Nachbarland. Vorher waren Verhandlungen zwischen beiden Seiten gescheitert. Die Bahngewerkschaft EVG hat mit bundesweiten Arbeitsniederlegungen im Regionalverkehr ab Januar gedroht. Sie will damit den Druck auf die Bundesregierung erhöhen, die Strafen bei Angriffen auf das Zugpersonal zu verschärfen. Aus der Nachrichtenredaktion Ronald Lessig.
3: Gewerkschaftschef Burkhardt sagte der Bild am Sonntag, das versprochene Gesetz müsse noch in diesem Jahr in den Bundestag. Seitens der Regierung gebe es nur große Worte, aber keine Taten. Sie habe den Zugbegleiter vergessen, der vor einem halben Jahr in einem Regionalexpress bei Landstuhl in Rheinland-Pfalz von einem Fahrgast angegriffen und tödlich verletzt wurde. Ähnlich äußerte sich der Gesamtbetriebsratschef bei DB Regio Damde. Er sagte der Zeitung, statistisch gesehen würden täglich 8 Kollegen im Dienst angegriffen. Keiner wisse, ob er gesund nach Hause komme.
1: Der FC München hat den Franz Beckenbauer Supercup gewonnen. Die Mannschaft setzte sich gegen Borussia Dortmund mit 2:1 durch. Das Spiel fand im Dortmunder Signal Iduna Park statt. Außerdem haben im DFB-Pokal mehrere Nordclubs die zweite Runde erreicht. So gewann Holstein Kiel beim Regionalligisten 1860 München mit 2:0. Vorher hatten sich schon Werder Bremen und Hannover 96 jeweils gegen 5 Ligisten durchgesetzt. Werder Bremen bezwang den Lüneburger SK mit 3:0. Hannover besiegte die SV Himmelingen aus Bremen mit 9:1. Und das waren die Nachrichten.
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4: Mit Jerzy May am Mikrofon und Musik von Johann Sebastian Bach zu Beginn dieser Stundenrunde. Bachwerke-Verzeichnis 1044, dahinter steckt das folgende Konzert für Traversflöte, Violine, Cembalo, Streicher und Basso Continuo in A-Moll. Alle Details hat das Ensemble Café Zimmermann und das bei einem Auftritt, der im Mai 2007 bei den Tagen Alter Musik in Regensburg stattfand.

Beifall im Mai 2007 in der Dreieinigkeitskirche Regensburg. Damals bei den Tagen Alter Musik war das Ensemble Café Zimmermann zu Gast. Mit diesem Konzert unter anderem für Traversflöte, Violine, Cembalo, Streicher und Basso Continuo in A-Moll von Johann Sebastian Bach im Werkeverzeichnis auf Platz 1044. Musik von Joseph Haydn steht jetzt auf dem Programm, hier im ARD-Nachtkonzert, präsentiert von BR Classic, in einer norwegischen Aufnahme mit der Trompeterin Tine Tinghelseth und dem norwegischen Kammerorchester. Hören Sie Haydns Trompetenkonzert in Estur, Hoboken 7 E1. Viel Vergnügen!

Bekannt für ihren silbrig strahlenden Trompetenklang, die Norwegerin Tine Ting-Helseth, hier begleitet vom Kammerorchester ihres Heimatlandes. Im September 2007, sie hörten Joseph Haydns Trompetenkonzert in S-Dur Hoboken 7-1. Das Cello steht im Mittelpunkt der nächsten Aufnahme. In einem Konzertstück von Karl Maria von Weber in D-Dur steht es, sein Opus 20. Wir hören Rafael Walfisch und das Northern Chamber Orchestra, dirigiert von Nicholas Ward.

Karl Maria von Webers Konzertstück für Cello und Orchester in Dido, Opus 20, hier gespielt von Raphael Walfisch und dem Northern Chamber Orchestra unter Nicholas Ward. Mit Musik aus England, die in elisabethanischen Zeiten entstand, mit Klängen von John Dowland, geht's auf 5 Uhr zu und mit englischer Musik des 20. Jahrhunderts und einer Hommage an britische Folksongs geht's gleich nach den Nachrichten weiter. Mit Zeit für Ray Vaughan Williams. Bis gleich.

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1: Um 5 Uhr mit Milat Kupay. Bundeskanzler Merz hat im ersten Interview nach seinem Sommerurlaub große Entlastungen für die deutsche Wirtschaft angekündigt. Bei der anstehenden Kabinettsklausur in Neu-Hardenberg ab Dienstag würden Wachstum und Beschäftigung das wichtigste Thema. Aus der Nachrichtenredaktion Christoph Tietz.
2: Seine Regierung habe in Sachen Steuern, Rente, Entbürokratisierung und Digitalisierung aus seiner Sicht historische Reformbeschlüsse gefasst. Bei den Gesetzen dazu brauche es jetzt Tempo. So schnell wie möglich solle alles umgesetzt werden, sagte Merz der Bild am Sonntag. In dem Interview kündigt der Kanzler an, sein Team bei der Kabinettsklausur auf umfassende Entlastungen für die Wirtschaft einzuschwören, ohne dabei ins Detail zu gehen. Kritik an der Regierungsarbeit lässt der Kanzler nicht gelten. Die Bundesregierung wisse, was gut für Deutschland sei. Und, so Merz wörtlich, da lassen wir uns nicht beirren.
1: Zwischen den USA und Kanada spitzt sich der Handelsstreit wieder zu. Die kanadische Regierung kündigte für kommenden Monat neue Beschränkungen für US-Güter an. Laut Premier Carney sind davon unter anderem Stahl- und Milchprodukte betroffen. Es gehe darum, die Menschen und Unternehmen in Kanada zu schützen. Seit vergangener Nacht gelten in den USA bereits Strafzölle in Höhe von 50% auf bestimmte Importe aus dem Nachbarland. Der italienische Vizeregierungschef Salvini will weiterhin keine Asylsuchenden aus Deutschland zurücknehmen. Salvini sagte bei einem Treffen seiner migrationsfeindlichen Lega-Partei, deutsche Hilfsorganisationen nähmen Geflüchtete auf dem Mittelmeer auf und brächten sie in italienische Häfen. Solange das so bleibe, habe Deutschland kein Recht, solche Menschen zurück nach Italien zu schicken. Auf Grundlage der EU-Asylregeln dürfen europäische Länder eigentlich Migranten in das Land ihrer Erstankunft überstellen. Rom hat das seit 2023 in rund 80.000 Fällen abgelehnt. Der FC Bayern München hat den Franz-Beckenbauer Supercup gewonnen und Borussia Dortmund im heimischen Signal Iduna Park mit 2:1 geschlagen. Aus der Sportredaktion Armin Lehmann.
3: Unter den Augen vom neuen Bundestrainer Jürgen Klopp gewinnen die Bayern den ersten Titel der Saison. Mit einem verdienten 2:1 holen sie sich den Franz-Beckenbauer Supercup. Vor allem in der ersten Halbzeit dominierte der Rekordmeister Brown und Ulisse sorgten für ein 2:0 zur Pause. Doch dann wehrte sich der BVB. Fabio Silva schaffte den Anschlusstreffer. Maxi Bayer hatte noch die Riesenausgleichschance. Am Ende blieb es jedoch beim 2:1-Sieg für die Bayern. Der Dortmunder Bensebaini sah kurz vor Schluss nach heftigem Foul noch die rote Karte.
1: Das waren die Nachrichten. Und das Wetter: tagsüber heiter bis wolkig bei 18 bis 25 Grad. Es ist 5.03 Uhr.
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4: Mittlerweile am frühen Sonntagmorgen. Jerzy May begrüßt Sie ganz herzlich zu dieser letzten Runde dieses ARD-Nachtkonzerts. Und in die starten wir englisch mit Musik von Ray Vaughan Williams und zwei Sätzen seiner English Folk Song Suite. Neville Marriner am Pult der Academy of St. Martin in the Fields.

Anfang der 1920er von Ray Vaughan Williams komponiert, die English Folk Song Suite. Wir hörten zwei Sätze daraus, gespielt von der Academy of St. Martin in the Fields unter Neville Mariner. Antonio Vivaldis Flötenkonzert in Dido Opus 10 Nummer 3 hat einen Paten, den Stieglitz, den Distelfink. Il Gardellino ist es überschrieben. Hören Sie Emmanuel Bahut und das australische Kammerorchester unter Richard Tognetti damit.

Der Flötist Emmanuel Pahü auf den Spuren eines Stieglitz- oder Distelfinks Il Gardellino, so der Beiname dieses Flötenkonzerts in Dido Opus 10 Nummer 3 von Antonio Vivaldi, und begleitet wurde Pahü vom australischen Kammerorchester im Juli 2007, dirigiert von Richard Tognetti. Wir tauschen Flöte gegen Klarinette. Louis Spohr ist der Komponist des folgenden S-Dur-Konzerts Opus 57. Wir hören den ersten Satz mit Christopher Sundquist und der NDR-Radio-Philharmonie, dirigiert von Simon Gaudenz.

Der finnische Klarinettist Christopher Sundqvist und der Schweizer Dirigent Simon Gaudenz waren im Januar 2017 zu Gast bei der NDR Radiophilharmonie in Hannover für Louis Spohrs Klarinettenkonzert Nummer 2 in Es-Dur Opus 57. Das war der erste Satz, Allegro. Weiter geht's hier im ARD-Nachtkonzert am frühen Sonntagmorgen mit Musik eines Italieners, der sich als großer Cellist und Komponist erwies im 18. Jahrhundert, geboren in Mailand, Francesco Zappa. Wir hören seine Sinfonie Nummer 5 in D-Dur vom Atalanta Fugiens Orchester gespielt und dirigiert von Vanni Moretto.

italienische Musik des 18. Jahrhunderts, komponiert vom Mailänder Francesco Zappa. Das war seine Sinfonie Nummer 5 in D-Dur, hier in einer italienischen Aufnahme mit dem Atalanta Fugiens Orchester unter Vanni Moretto. Kammermusikalisch wird's jetzt im ARD-Nachtkonzert und das mit einem Trio von Josef Haydn, einem Klaviertrio in S-Dur, Hoboken 1536. Und die schöne Kunst des Klaviertriospiels bewies niemand besser als Menachem Pressler mit seinem Beaux-Arts-Trio hier in der Besetzung von 1977 zusammen mit Isidor Cohen, Violine und Bernard Greenhouse, Violoncello.

Das wunderbare Beaux-Arts-Trio in der Besetzung vom Juni 1977 mit Menachem Pressler am Klavier, Isidor Cohen Violine und Bernard Greenhouse Violoncello. Auf die Zielgerade geht das heutige ARD-Nachtkonzert an diesem frühen Sonntagmorgen mit einer Ouvertüre von Gioacchino Rossini, 1812 komponiert zu einem heiteren Einakter mit dem Titel L'Inganno Felice, was so viel wie glückliche Täuschung bedeutet. Keinerlei Täuschung ließ Neville Mariner zu, als er die Academy of St. Martin in the Fields damit dirigierte.

früher Rossini die glückliche Täuschung L'Inganno Felice, eine einaktige Farce aus dem Jahr 1812. Das war die Ouvertüre, gespielt von der Academy of St. Martin in the Fields unter Neville Marriner. Und das war auch das heutige ARD-Nachtkonzert, präsentiert von BR Classic mit britischer Filmmusik von Oscar-Preisträgerin Rachel Portman. Zu The Duchess von 2008 geht's noch auf 6 Uhr zu. Am Mikrofon verabschiedet sich mit Dank für Ihr Interesse und fürs Einschalten Jerzy May. Ihnen noch einen schönen Sonntag, hoffentlich weiter mit Zeit für Musik und sehr gerne mit den Kulturwellen der ARD.

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1: Um 6 Uhr mit Michael Hafke. Bundeskanzler Merz hat große Entlastungen für die deutsche Wirtschaft angekündigt. Bei der anstehenden Kabinettsklausur am Dienstag würden Wachstum und Beschäftigung das wichtigste Thema, sagte der Kanzler im ersten Interview nach seinem Sommerurlaub. Aus der Nachrichtenredaktion Christoph Tietz.
2: Seine Regierung habe in Sachen Steuern, Rente, Entbürokratisierung und Digitalisierung aus seiner Sicht historische Reformbeschlüsse gefasst. Bei den Gesetzen dazu brauche es jetzt Tempo. So schnell wie möglich solle alles umgesetzt werden, sagte Merz der Bild am Sonntag. In dem Interview kündigt der Kanzler an, sein Team bei der Kabinettsklausur auf umfassende Entlastungen für die Wirtschaft einzuschwören, ohne dabei ins Detail zu gehen. Kritik an der Regierungsarbeit lässt der Kanzler nicht gelten. Die Bundesregierung wisse, was gut für Deutschland sei. Und, so Merz wörtlich, da lassen wir uns nicht beirren.
1: Die Bahngewerkschaft EVG droht mit bundesweiten Streiks im Regionalverkehr ab Januar. Sie begründet das mit dem tödlichen Angriff auf einen Zugbegleiter vor einem halben Jahr. Gewerkschaftschef Burkhardt sagte der Bild am Sonntag, seitens der Politik habe es nach dem Tod des Mannes betroffene Gesichter gegeben, aber keine Taten. Nun müsse das versprochene Gesetz für härtere Strafen bei Angriffen noch in diesem Jahr kommen. Bundesverkehrsminister Bilger hatte kürzlich höhere Strafen für Angriffe auf Zugpersonal in Aussicht gestellt. Bei einem Angriff auf ein Dorf im Westen Nigerias sind viele Menschen getötet oder entführt worden. Wie die Agentur AFP berichtet, sollen hunderte islamistische Angreifer die Ortschaft überfallen haben. Es habe schwere Kämpfe mit einer lokalen bewaffneten Gruppe gegeben. Rettungskräfte sprechen von fast 50 Toten. Wie viele Menschen entführt wurden, ist unklar. Nigeria ist das bevölkerungsreichste Land Afrikas mit mehr als 200 Millionen Einwohnern. Vor allem auf dem Land kommt es immer wieder zu Angriffen von bewaffneten Banden und Islamistengruppen. Nach Schätzungen kommen deshalb jedes Jahr tausende Menschen ums Leben. Im Fußball-DFB-Pokal hat es bisher kaum Überraschungen gegeben. In den Abendspielen gewann Holstein Kiel bei 1860 München mit 2:0 und RB Leipzig setzte sich in Trier mit 6:0 durch. Aus der Sportredaktion Moritz Kassalett.
3: Eine Überraschung gab es am Abend dann doch. Drittligist Sonnenhof Groß-Asbach hat Zweitligist Arminia Bielefeld im Elfmeterschießen besiegt. Die Bundesligisten waren souverän. Leipzig am Abend. Vorher unter anderem schon Leverkusen und Bremen. Und ansonsten gibt's die kleinen Geschichten. Die vom Bremer Fünftligisten SV Hemelingen zum Beispiel. Die hat im Weserstadion gegen Zweitligist Hannover 96 mit 1:9 verloren, sich aber tierisch über den Ehrentreffer gefreut. Torschütze Ledion Fikay sagte, ich bin im Traum und kann noch gar nicht aufhören zu lächeln.
1: Außerdem ist am Abend der erste Titel der Saison ausgespielt worden, der Supercup. Meister Bayern München gewann bei Vizemeister Borussia Dortmund mit 2:1. Und das waren die Nachrichten. Das Wetter in Norddeutschland. Es gibt viele Wolken, zwischendurch aber auch etwas Sonne. Es ziehen immer wieder Schauer auf. An der Ostsee und in Mecklenburg-Vorpommern gibt es später auch kräftige Gewitter bei 18 bis 20 Grad. Morgen wird es dann freundlicher. Es gibt mehr Sonne als Wolken. Es bleibt fast überall trocken und 19 bis 23 Grad. Und noch ein bisschen wärmer wird es am Dienstag und dazu sonnig bis 26 Grad. Und am Mittwoch dann vor allem im Norden Sonne. In Niedersachsen sind auch Schauer dabei und das dann bei bis zu 27 Grad. Es ist 6:04 Uhr.
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4: Mein Name ist Petra Ries. Hallo und herzlich willkommen. Mit dem Rias Kammerchor aus Berlin und ihrem Leiter Justin Doyle sind wir heute auf dem Weg nach Spanien ins 16. Jahrhundert. Das Album Stella Maris lädt uns ein, zwei wichtige Renaissance-Komponisten aus jener Zeit neu zu entdecken, nämlich Francisco Guerrero und Tomás Luis de Victoria. Die Marienverehrung der katholischen Kirche zieht sich wie ein roter Faden durch das Werk des Renaissance-Komponisten. Stella Maris, Meeresstern, ist eine der vielen Metaphern für die Jungfrau Maria. 1572 veröffentlichte Tomás Luis de Victoria seine Motette Ave Maris Stella. Ihr liegt der alte gleichnamige Hymnus aus dem 9. Jahrhundert zugrunde.

Das Kyrie aus der Missa Avis Maristella von Thomas Luis de Victoria. Wir befinden uns hier auf NDR Kultur im Spanien des ausgehenden 16. Jahrhunderts. Es war das sogenannte goldene Zeitalter, das Siglo de Oro, eine Zeit großen wirtschaftlichen Reichtums und entsprechend politischer Macht. Der Übergang von der Renaissance zum Barockzeitalter zwischen 1550 und 1650 war eine Zeit intensiver religiöser Inbrunst, was man in der Malerei jener Zeit extrem gut sehen kann. Es gibt beinahe nur religiöse Motive. Die Marienverehrung war besonders ausgeprägt. Der Komponist Thomas Luis de Victoria war sogar Priester und hat ausschließlich geistliche Musik geschrieben. Seine

0: Man war nicht zum ersten Mal absolut zu Hause damit. Vor ein paar Jahren haben wir Victoria Requiem gesungen und auch mein Vorgänger Hans-Christoph Rademann hat es gemacht. So, die kennen es ein bisschen, aber es ist unser tägliches Brot gar nicht. Ich war aber als Chorknabe in den 80er Jahren, in the olden days, beim Westminster Cathedral. Nicht Westminster Abbey, sondern Cathedral, das ist katholisch. Und wir haben täglich Gregorianic quasi vom Blatt gesungen, während wir gehen müssten auch, so while walking. Täglich eine Messe aus Palestrina oder Victoria oder Guerrero oder Vivanco oder Lobo auch gesungen. So, das ist irgendwie in mein Blut als Repertoire und ich wollte irgendwann das weiter in Deutschland bestimmt, aber auch mit dieser CD auch weltweit eigentlich ein bisschen strahlen. So, es ist eine Möglichkeit, irgendwie meinen persönlichen Geschmack auch mit Rias zu verbinden. Und ich glaube, die haben auch als Musiker, also als Sänger, Sängerinnen es wirklich genossen.
1: Seit fast 8 Jahren ist Justin Doyle Chefdirigent des Rias Kammerchors, der 1948 als Rundfunkchor des Rias Berlin gegründet wurde. Ich wollte von dem 50-jährigen Briten wissen, was ihn denn damals bewogen hat, sich für das Berliner Ensemble zu bewerben. Was hat dieser Chor, das andere nicht haben?
0: Ich finde, die haben erstmal so einen Klang, das immer wie Schokolade anfängt. Das heißt, als Grundklang ist es so schön, mit Rias zu arbeiten, weil man weiß, was man erwarten kann. Und die haben diese warme, diese Basis, wie gesagt, darauf kann man manchmal ein bisschen mehr Minze oder Nüsse oder Chili drauf, also einlegen, aber es fängt immer mit dieser warmen Klang an, das so schön zu hören ist. Und die sind auch quasi wie ein Chamäleon, ehrlich gesagt. Die können fast alles schaffen und das hat natürlich Vorteile und Nachteile. Wir bekommen viele Anfragen für Sachen, die wir theoretisch machen können, aber wir sind nur 32 Leute. Andersrum, wir machen kammermusikalische Programme, die mit 32 Leuten quasi eine Luxusbesetzung ist. So, wir haben Flexibilität, wir haben auch ganz kluge Leute, also wirklich schnelle Leute und tolle Stimmen.
1: Die Vielseitigkeit ist ein Markenzeichen des Chores. Unter den weltweit führenden Profi-Ensembles zeichnet sich der Rias Kammerchor durch sein präzises Klangbild aus, das ihn gleichermaßen durch alte wie neue Musik trägt.

0: Der Rias Kammerchor singt auf dem Album Stella Maris Musik von Tomás Luis de Victoria, einem der bekanntesten spanischen Renaissance-Komponisten. Unter seinen vielen Sakralwerken war die Missa Ave Maristella besonders beliebt, wie zahlreiche Abschriften in ganz Europa bezeugen. Um das heute in unserer Gegenwart, fast 500 Jahre später, auch so wahrnehmen und schätzen zu können, muss man sich als Chorleiter schon etwas einfallen lassen, sagt Justin Doyle.
1: Es kommt darauf an, ob man in einem Konzertsaal oder in einer Kirche das aufführt. Aber wir haben es vor ein paar Jahren, diese Missa und auch die Motetten, in Zusammenhang mit Poulencs Missa G-Dur aufgeführt und gesungen. Und in der ersten Hälfte, wenn ich nicht irre, haben wir die Victoria Missa gesungen, aber mit zeitgenössischen Motetten dazwischen. Und dann andersrum, in der zweiten Hälfte Poulenc mit Guerrero-Motetten. Und dann hat man als Zuhörer wirklich eine Gelegenheit, zweimal die Messtexten zu hören in einem Abend. Und dann, also nicht nur quasi automatisch, ja, das kennen wir, es ist eine Missa, sondern dann wie zwei Scheinwerfer, aber in andere Farben von ganz anderen Richtungen auf die gleichen Texte. Aber das war wirklich spannend als Konzert. Und so viele haben direkt zu mir danach gesagt, it was like an awakening. Oder die haben etwas wirklich entdeckt.
0: Auf dem Album Stella Maris wird die Marienmesse de Victorias ergänzt oder besser vernetzt mit geistlichen Kompositionen von Francisco Guerrero, seinem 20 Jahre älteren Kollegen. Der klingt völlig anders. Seine Farben und harmonische Ausdruckskraft haben eine in unseren Ohren vertrautere Anmutung. Seine Akkorde sind spannungsreicher und dadurch eigentlich näher an barocker Musik.

0: Ave Virgo Sanctissima, Marienverehrung von Francisco Guerrero mit dem Rias Kammerchor und Margret Köll Harfe. Guerrero verbrachte mehr Zeit in Spanien als de Victoria, der größtenteils in Italien gelebt hat. Anders als de Victoria hat Guerrero zudem auch weltliche Werke komponiert. Seine Musik besitzt eine große emotionale Spannweite und war eine Zeit lang, besonders in den Kathedralen Südamerikas, offenbar sehr beliebt. Es war die Zeit, als Missionare europäische Kirchenmusik nach Lateinamerika brachten, ein Teil der Kolonialgeschichte. Wie sehr Guerrero mit seinen Harmonien teilweise seiner Zeit voraus war, zeigt die Tatsache, dass eines seiner Stücke, das man zunächst ohne Komponistenangabe in Lima gefunden hatte, lange Zeit für ein Werk des 18. Jahrhunderts gehalten wurde. Auf dem Album Stella Maris ist seine Musik mit der Marienmesse de Victorias kombiniert, ineinander verschränkt. Das war für Justin Doyle besonders reizvoll.
1: Also genau diese harmonische Sprache ist bestimmt ein bisschen mutiger manchmal und im Vergleich mit Palestrina zum Beispiel. Also Victoria war immer als, also nicht immer, sondern oft als der spanische Palestrina genannt. Und er hat auch in Rom gearbeitet. Guerrero aber ist, hat diese Wurzeln in Spanien. Es ist irgendwie so vollblutig als Musik, finde ich. Und er ist so zu Hause mit 8 Stimmen auch. Also nicht alle Komponisten in dieser Zeit würden wirklich diese 8 Stimmen entweder doppelkörnig oder richtig als 8-stimmige Polyphonie gleichzeitig wirklich so benutzen. Und er hat so eine Technik erstmal. Und zweitens hat er auch diese Dramatik. Er wird wirklich reagieren zu diesem Text. Und natürlich ist es eine Messe, ist ein bisschen mehr festgelegt, aber die Motetten haben klare Bilder, klare Vorstellungen, was man erwarten kann. Aber er hat wirklich so eine Sprache, seine eigene Sprache, und ich schätze seine Musik. Ich war nicht mutig genug, ein ganzes CD von Guerrero also bisher zu machen, aber es ist wirklich geile Musik und ich hoffe, dass Leute das jetzt entdecken können.

O Sacrum Convivium von Francisco Guerrero, dem Spanier, der 20 Jahre älter war als Thomas Luis de Victoria und dennoch seiner Zeit harmonisch weit voraus. Die Kombination aus beiden macht das Album abwechslungsreicher, denn eigentlich müssten wir die Musik von de Victoria am besten live in einer Kirche hören, ein Ort übrigens, der im 16. Jahrhundert zu Lebzeiten der Komponisten keineswegs so aufgeräumt und sauber war wie heute. Und die meisten Menschen glaubten fest an die Hölle.

0: Teil 3 der Missa Ave Maristella, das Credo. Der Rias Kammerchor ist für seine stilistische Vielseitigkeit bekannt, doch dahinter steckt sehr viel Arbeit. Es ist anstrengend, zwischen so unterschiedlichen Epochen und Stilen zu wechseln. Das verlangt den Sängerinnen und Sängern viel ab. Diese alte Kirchenmusik bietet keine fertigen Partituren. Alle Stimmen müssen mit sehr viel Selbstständigkeit agieren, um transparent zu bleiben und gleichzeitig zu einem homogenen Klang zu verschmelzen.
1: Am Anfang ist es wirklich anstrengend. Die Phrasen sind lang, die liegen nicht immer in einer optimalen Lage zum Beispiel. Und natürlich muss man auch überlegen, welche Tonart man alles macht, weil es alles, also fast alles A cappella ist. Und dann kann man eigentlich wählen, welche Tonhöhe das sein soll für ein gemischtes Chor. Es ist eigentlich kein Knabenchor. Und es ist höchstwahrscheinlich so, dass fast alle Stücke, die wir jetzt hier aufführen, tiefer erstmal gesungen werden. Aber für uns passen die, aber die müssen dann als Sänger, Sängerinnen dran gewöhnen, wie ist es mit dieser Lage, wie vorbereite ich für alle Phrasen. Und dann kommt es wirklich gesund vor. Also erstmal ist es immer heikel oder anstrengend und dann ist es wird bekannter und dann stimmlich auch gesünder.
0: Es sei wichtig zu verstehen, wie diese Musik komponiert wurde. Nur dann kann man sie auch gut singen, sagt Doyle. Mit dem Album Stella Maris ist der Chor in einer Welt unterwegs, die man zwar am besten live im Konzert erfahren kann, findet Justin Doyle, doch auch als Radiohörer, sagt er, kann man diese besondere Ästhetik nachvollziehen. Die Erfahrung, wenn mehrere Stimmen aus unterschiedlichen Positionen im Raum zu kommen scheinen und sich zu einem Klang verbinden. Interessant, dass die Aufnahme des Albums nicht in einer Kirche, sondern im Haus des Rundfunks im großen Sendesaal entstanden ist.

Sanctus Benedictus und zum Schluss das Agnus Dei aus der Missa Ave Maristella von Tomás Luis de Victoria. Und dieses Ende ist eine der Lieblingsstellen von Justin Doyle, wie er verraten hat. Genauso wie die Musik von Francisco Guerrero.

das Ave Maria von Thomas Luis de Victoria. Damit endet unsere Reise in die spanische Renaissance, die wir bei NDR Kultur mit dem Rias Kammerchor und seinem Album Stella Maris unternommen haben. Schön, dass Sie mit dabei waren. Sie können die Sendung online unter ndr.de/kultur noch einmal hören. Mein Name ist Petra Ries. Bleiben Sie neugierig.

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1: Um 7 Uhr mit Michael Hafke. Bundeskanzler Merz hat deutliche Entlastungen für die Wirtschaft angekündigt. Dies werde das zentrale Thema bei der Kabinettsklausur am Dienstag, so der Kanzler. Aus der Nachrichtenredaktion Johanna Schultheiß.
2: In Deutschland gehe es um Wachstum und Beschäftigung. Das sei das wichtigste Thema. Das hat Bundeskanzler Merz der Bild am Sonntag gesagt. Daher müsse die Wirtschaft nun schnell und umfassend entlastet werden. So müssten die bereits beschlossenen Reformen bei Steuern, Rente, Entbürokratisierung und Digitalisierung nun so rasch wie möglich umgesetzt werden. Mit Blick auf die teils heftige Kritik an der schwarz-roten Koalition betonte der Kanzler, die Bundesregierung lasse sich nicht beirren. Sie wisse, was richtig und gut für Deutschland sei.
1: Wer das Personal im öffentlichen Nahverkehr angreift, soll härter bestraft werden. Ein Gesetz dafür hat die Bundesregierung angekündigt, aber noch nicht umgesetzt. Deshalb droht die Bahngewerkschaft EVG damit, den Regionalverkehr lahmzulegen. EVG-Chef Burkhardt sagte in einem Zeitungsinterview, das Gesetz müsse noch dieses Jahr in den Bundestag, sonst werde der Betrieb im Januar blockiert. Im Februar war bei Kaiserslautern ein Zugbegleiter bei einer Attacke ums Leben gekommen. Bei einem Angriff auf ein Dorf im Westen Nigerias sind viele Menschen getötet oder entführt worden. Wie die Agentur AFP berichtet, sollen hunderte islamistische Angreifer die Ortschaft überfallen haben. Rettungskräfte sprechen von fast 50 Toten. Wie viele Menschen entführt wurden, ist unklar. Nigeria ist das bevölkerungsreichste Land Afrikas. Vor allem auf dem Land kommt es immer wieder zu Angriffen von bewaffneten Banden und Islamistengruppen. In Deutschland breiten sich Gottesanbeterinnen stark aus. Der Naturschutzbund Deutschland hat in den vergangenen Sommerwochen mehr als 17.000 Meldungen des Insekts registriert. Das sind doppelt so viele wie im gesamten letzten Jahr. Besonders häufig kommt die Gottesanbeterin im Osten und Südwesten Deutschlands vor, aber auch im Norden gab es zuletzt Sichtungen, so in Mecklenburg-Vorpommern und Niedersachsen. Das schlanke, meist grüne oder braune und langbeinige Insekt ist bekannt für sein besonderes Paarungsverhalten. Viele Männchen sterben nach dem Akt, weil das Weibchen das kleinere Männchen frisst. Im Fußball-DFB-Pokal hat es bisher kaum Überraschungen gegeben. Am Abend gewann Holstein Kiel bei 1860 München mit 2:0. Aus der Sportredaktion Moritz Kasserlet.
3: Eine Überraschung gab es am Abend dann doch. Drittligist Sonnenhof Groß-Asbach hat Zweitligist Arminia Bielefeld im Elfmeterschießen besiegt. Die Bundesligisten waren souverän. Leipzig am Abend, vorher unter anderem schon Leverkusen und Bremen. Und ansonsten gibt es die kleinen Geschichten. Die vom Bremer Fünftligisten SV Hemelingen zum Beispiel. Die hat im Weserstadion gegen Zweitligist Hannover 96 mit 1:9 verloren, sich aber tierisch über den Ehrentreffer gefreut. Torschütze Ledion Fikay sagte, ich bin im Traum und kann noch gar nicht aufhören zu lächeln.
1: Außerdem ist am Abend der erste Titel der Saison ausgespielt worden, der Supercup. Meister Bayern München gewann bei Vizemeister Borussia Dortmund mit 2:1. Und das waren die Nachrichten. Das Wetter in Norddeutschland, es gibt viele Wolken, zwischendurch etwas Sonne, es ziehen aber auch immer wieder kräftige Schauer auf. Dann an der Ostsee und in Mecklenburg-Vorpommern gibt es später auch kräftige Gewitter bei 18 bis 20 Grad. Morgen dann wird es freundlicher, es gibt mehr Sonne als Wolken, es bleibt fast überall trocken bei 19 bis 23 Grad und noch etwas wärmer und dazu sonnig wird es am Dienstag, nämlich bis 26 Grad. Und ähnlich sieht es am Mittwoch aus. Es gibt vor allem im Norden Sonne. In Niedersachsen sind auch Schauer dabei und das dann bis 27 Grad. Es ist 7.04 Uhr.
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4: Wie nennt man einen Keks unter einem Baum? Ein schattiges Plätzchen. Lustig, oder? Witze bringen einem doch zum Lachen. Und Lachen ist ja auch etwas Schönes. Wir tun es alle, vielleicht sogar jeden Tag. Aber Lachen passt auch nicht immer. Beim Streiten oder wenn jemand ein ernstes Gespräch mit einem führen will. Da müssen wir ja normalerweise auch nicht lachen. Es gibt aber jemanden, der auch in unpassenden Momenten lachen würde. Die Lachprinzessin. Sie wurde nämlich, so viel verrate ich euch, verzaubert. Von wem und wieso, das alles erfahrt ihr jetzt. Also viel Spaß!
5: Es war einmal, es ist schon so lange her, dass ich die Zeit völlig vergessen habe, da lebten ein König und eine Königin, die keine Kinder hatten. Warum hast du nicht wenigstens Töchter? Fragte der König. Ich rede nicht von Söhnen, das wäre wohl zu viel verlangt. Es tut mir wirklich leid, sagte die Königin. Der König versuchte, Geduld zu haben, aber es gelang ihm schlecht. So verdiente er es eigentlich nicht, dass ihm die Königin schließlich doch eine Tochter schenkte. Es war die lieblichste kleine Prinzessin, die jemals geschrien hat. Der Tag, an dem sie getauft werden sollte, rückte näher. Der König schrieb die Einladungen eigenhändig. Für gewöhnlich ist es kein Unglück, wenn dabei jemand vergessen wird. Man muss nur darauf achten, wer es ist. Ohne es zu wollen, vergaß der König, seine Schwester, die Prinzessin Makemnoit, einzuladen. Er hätte sie nicht vergessen dürfen. Aber sie hatte sich schon bei ihrem Vater so unbeliebt gemacht, dass er sie in seinem Testament vergessen hatte. Und so war es kein Wunder, dass ihr Bruder sie nun beim Schreiben der Einladungen auch vergaß. Und arme Verwandte unternehmen häufig nichts, um sich in Erinnerung zu bringen. Warum eigentlich nicht? Doch es war sehr unbedacht von dem König, seine Schwester zu vergessen, denn sie war nicht nur schrecklich gescheit, sie war eine Hexe. Sie überbot alle Hexen an Bösartigkeit und alle Klugen an Klugheit. Und deshalb beschloss sie, nachdem sie vergebens auf eine Einladung gewartet hatte, die königliche Familie unglücklich zu machen. Sie zog ihr bestes Kleid an, ging zum Palast, wo sie freundlich von ihrem Bruder empfangen wurde, der leider vergessen hatte, dass er sie vergessen hatte. Sie reihte sich in den festlichen Kreis der Gäste ein, und als alle um den Taufstein versammelt waren, warf sie etwas in das Taufwasser. Danach wartete sie in respektvoller Haltung. Als das Kind mit dem Taufwasser benetzt wurde, drehte sie sich dreimal um und murmelte: Zauberwort, wirke fort, unbeschwert und frei, federleicht dein Körper sei, keines Menschen Last und Schmerz, schwer nur für der Eltern Herz. Alle dachten, sie habe den Verstand verloren. Das Baby hingegen begann zu lachen und zu krähen, während die Amme entsetzt aufschrie. Sie spürte plötzlich das Kind in ihren Armen nicht mehr, denn es war federleicht geworden. Ein Unheil war geschehen. Die königliche Tante hatte das Gesetz der Schwerkraft aufgehoben. Die unangenehme Wirkung zeigte sich am nächsten Tag, als die Amme das Kind hin und her wiegen wollte. Es flog aus ihren Armen aufwärts zur Decke. Glücklicherweise sorgte der Luftwiderstand dafür, dass dieser schnelle Aufstieg kurz unterhalb der Decke abgebremst wurde. Dort blieb das Baby liegen. Es strampelte und lachte. Angstvoll griff die Amme zur Glocke und bat den herbeieilenden Lakai, eine Trittleiter zu holen. An allen Gliedern zitternd, kletterte die Amme die Sprossen hinauf und erwischte einen Zipfel von dem langen Kleidchen, um das königliche Kind zurückzuholen. Es gab eine schreckliche Verwirrung im Palast, als dieser seltsame Sachverhalt bekannt wurde. Der König war gelähmt vor Entsetzen. Er wandte sich an die Königin, die ebenso starr vor Schreck war, und rief: »Das kann doch nicht unsere Tochter sein!« Nun war die Königin gescheiter als der König. Sie vermutete, dass dieser Defekt eine Ursache haben müsse. »Ich bin sicher, dass es unsere Tochter ist«, stellte sie fest. »Wir hätten bei der Taufe besser auf sie aufpassen sollen. Leute, die nicht eingeladen waren, hätten nicht dabei sein dürfen.« Der König tippte sich mit dem Zeigefinger an die Stirn. »Ich hab's. Prinzessin Makemnoit hat sie verhext.« »Das meine ich«, antwortete die Königin. »Entschuldige, meine Liebe, ich habe es nicht gehört. Johann, bring mir den Tritt, damit ich auf den Thron steigen kann.« Er war nämlich ein kleiner König mit einem großen Thron, wie viele andere Könige. Der Tritt wurde gebracht, aber der König konnte nicht an die kleine Prinzessin herankommen, die jetzt

das Fenster fliegen lassen können. Aber ein solches Unglück konnte vermieden werden. Wenn man im Palast ein schallendes Gelächter hörte, dann wusste man, was los war. Dann spielten die Diener Jane und Thomas, Robert und Susan Ball mit der Prinzessin. Die Prinzessin war der Ball. Und deswegen macht es ihr selber am meisten Spaß. Sie flog von einem zum anderen und kreischte vor Vergnügen. Die Diener liebten den Ball und das Spiel. Allerdings mussten sie dabei Acht geben, dass die Prinzessin nicht in eine Aufwärtsrichtung geriet. Von allein kam sie nicht wieder auf die Füße. Sie musste dann mit der Leiter eingefangen werden.

Eines Tages ging der König nach dem Frühstück in seine Schatzkammer und zählte sein Geld. Diese Beschäftigung machte ihm keinen Spaß. Wenn man bedenkt, sprach er zu sich, dass jede dieser goldenen Münzen eine Viertelunze wiegt und dass meine Tochter, mein eigen Fleisch und Blut, überhaupt nichts wiegt. Er verabscheute seine Goldmünzen, wie sie so dalagen mit einem breiten, selbstgefälligen Lächeln auf ihren gelben Gesichtern. Die Königin saß derweil im Salon und aß ein Brot mit Honig. Aber schon bei dem zweiten Bissen brach sie in Tränen aus. Sie konnte nichts mehr herunterschlucken. Der König hörte sie schluchzen. Erfreut über jede Gelegenheit, mit jemandem zu streiten, warf er seine goldenen Münzen in die Geldtruhe, stülpte sich die Krone auf den Kopf und eilte in den Salon. »Was geht hier vor?« rief er aus. »Warum weinst du?« »Ich kann das da nicht essen«, sagte die Königin und sah kläglich auf den Honigtopf. »Kein Wunder«, schnarrte der König, »du hast doch gerade dein Frühstück gegessen, 2 Puteneier und 3 Hörnchen.« »Ach, das ist es nicht«, schluchzte die Königin, »ich weine wegen des Kindes.« »Na und, was ist los mit dem Kind? Steckt oben im Schornstein, hör doch nur, wie's lacht.« Der König seufzte, wenn er auch so tat, als müsste er husten. Dann sagte er, »so viel steht jedenfalls fest, es ist gut, leichten Herzens zu sein, ob sie nun unsere Tochter ist oder nicht.« »Es ist schlecht, leichtsinnig zu sein«, entgegnete die Königin. »Es ist gut, leichtgliedrig zu sein«, sagte der König. »Es ist schlecht, leichtlebig zu sein«, antwortete die Königin. »Es ist gut, leichtfüßig zu sein«, erwiderte der König. »Es ist schlecht«, setzte die Königin fort, aber der König unterbrach sie. »In Wahrheit«, sagte er im Tonfall eines Mannes, der einen Streit beendet, »in Wahrheit ist es wirklich gut, leicht beweglich zu sein.« »Aber es ist schlecht, leichtfertig zu sein«, schnaubte die Königin, die allmählich die Geduld verlor. Diese Antwort verdroß den König. Er drehte sich auf dem Absatz um und machte sich wieder auf den Weg zur Schatzkammer. »Es ist schlecht, leicht hochfahrend zu sein«, rief die Königin ihm nach, denn sie war entschlossen, das letzte Wort zu behalten. Das machte den König stutzig. Er hasste Witzeleien und Wortspiele, und er wusste nicht, woran er war. Spielte die Königin auf den Höhenflug seiner Tochter an, oder meinte sie sein aufbrausendes Wesen? Er machte auf dem Absatz kehrt. »Meine liebe Königin«, sagte er, »die übelste Form der Doppelzüngigkeit ist das Spielen mit Worten.« »Sei still«, sagte die Königin, »ich bin die unglücklichste Frau der Welt.« Sie sah so bejammernswert aus, dass der König sie in seine Arme nahm, und sie setzten sich, um zu beraten. »Was sollen wir tun?« fragte der König. »Das weiß ich auch nicht«, sagte die Königin. »Aber könntest du nicht versuchen, dich zu entschuldigen?« »Du meinst bei meiner Schwester?« »Ja«, bestätigte die Königin. »Nun gut«, sagte der König. Und so ging er am nächsten Morgen zum Haus der Prinzessin, brachte bescheiden seine Entschuldigung vor und bat sie, den Zauberspruch aufzuheben. Die königliche Hexe erklärte aber mit ernster Miene, dass sie von einem Zauberspruch nichts wüsste.

Doch sie riet dem König und der Königin, sich zu bessern und Geduld zu haben. Der König kehrte betrübt in den Palast zurück und die Königin versuchte, ihn zu beruhigen. »Wir werden abwarten, bis sie älter ist. Vielleicht fällt ihr selbst etwas Gescheites ein. Zumindest wird sie uns dann erklären können, was sie empfindet, wenn sie in der Luft schwebt.« Trotz der Sorgen, die sich die Eltern machten, lachte die kleine Prinzessin. Sie wurde langsam größer, sie war nicht fett, aber rundlich. Sie erreichte das 10. Lebensjahr, ohne Schlimmeres erlebt zu haben, als einmal in einem Schornstein stecken geblieben zu sein. Ich möchte bemerken, dass es lustig war, der Prinzessin beim Laufen zuzusehen. Wenn wir ihre Fortbewegungsart überhaupt als Laufen bezeichnen wollen. Zuerst machte sie einen Satz. Und nachdem sie wieder gelandet war, ein paar Schritte. Und dann machte sie wieder einen Satz. Manchmal glaubte sie bereits, den Boden erreicht zu haben und zappelte mit den Füßen in der Luft, wie ein Huhn, das auf dem Rücken liegt. Dabei lachte sie unbändig. Doch ihrem Lachen fehlte etwas. Ich kann nicht sagen, was. Ich glaube, es war ein gewisser Ton, der vom Traurigseinkönnen abhängt. Die Prinzessin lächelte nie. Der König und die Königin beschlossen nun, mit ihrer Tochter ernsthaft zu sprechen. Sie ließen die Prinzessin kommen. Von einem Möbelstück zum anderen schwebend, flatternd und gleitend kam sie in den Salon und nahm schließlich in einem Sessel eine sitzende Haltung ein. »Mein liebes Kind«, sagte der König, »du wirst mittlerweile bemerkt haben, dass du nicht so bist wie andere Menschen.« »Du bist lustig, Papa. Ich habe eine Nase, zwei Augen und alles Übrige, so wie du. Und so wie Mama.« »Jetzt sei einmal ernsthaft«, bat die Königin. »Nein, danke, lieber nicht, Mama.« »Würdest du gern so gehen können wie andere Leute?«, fragte der König. »Nein, auf keinen Fall. Ihr seid doch lahme Enten.« »Wie fühlst du dich, mein Kind?«, fuhr der König nach einer Pause fort. »Danke, sehr gut.« »Du musst dich doch irgendwie fühlen.« »Ich fühle mich wie eine Prinzessin mit einem freundlichen Papi und einer klugen Mami-Königin.« »Also wirklich«, begann die Königin, aber die Prinzessin unterbrach sie. »Jetzt erinnere ich mich. Manchmal habe ich das merkwürdige Gefühl, als wäre ich auf der Welt die einzige vernünftige Person.« Sie hatte versucht, sich anständig zu benehmen, aber jetzt überfiel sie doch ein heftiger Lachanfall, der sie rückwärts über den Sessel zu Boden warf. Der König hob sie auf. Sie war leichter als eine heruntergerutschte Daunendecke. Er brachte sie wieder in ihre alte Stellung auf dem Sessel. »Wünschst du dir nichts?«, fragte der König heiter, der mittlerweile begriffen hatte, dass es zwecklos war, mit ihr zu zanken. »Oh, du lieber Papa, ja«, antwortete sie. »Was denn, mein Liebling? Versprichst du mir, dass ich es bekomme?« Der König war schon im Begriff, Ja zu sagen, doch die kluge Königin hielt ihn zurück. »Sag erst, was es ist.« »Nein, nein, versprich es erst.« »Das wage ich nicht. Was ist es?« »Ich wünsche mir, an eine Schnur gebunden zu werden, an eine richtig lange, und dann fliegen zu dürfen, wie ein Drachen. Das wäre ein Spaß.« »Ich ließe es Rosenwasser regnen und Zuckerplätzchen hageln und Schlagsahne schneien und...« Ein Lachanfall hinderte sie, weiterzusprechen. Und sie wäre wieder über den Boden gerollt, wäre nicht der König aufgesprungen und hätte sie rechtzeitig eingefangen. Nachdem er eingesehen hatte, dass nichts als Geschwätz aus ihr herauszubringen war, läutete er und übergab sie ihren beiden Hofdamen.

Eines Abends, während der Karnevalstage, wurde die Prinzessin vom König und der Königin in der königlichen Barke mit hinaus auf den See genommen. Viele kleine Boote begleiteten sie. Mitten auf dem See verlangte die Prinzessin, in das Boot des Lord Kanzlers hinüberzuwechseln, dessen Tochter sie besonders gern hatte. Obwohl der König sein Unglück selten vergaß, war er an diesem Tag besonders guter Laune. Er hob die Prinzessin hoch, um sie in das Boot des Lord Kanzlers zu werfen. Dabei verlor er das Gleichgewicht, sodass er ins Boot und die Prinzessin in den See fiel. Sie lachte entzückt und verschwand im Wasser. Von den Booten ertönten Schreckensrufe. Die Hälfte der Männer sprang ins Wasser, doch alle kamen nach einer Weile wieder an die Oberfläche, ohne die Prinzessin, nur um Luft zu holen. Da vernahmen sie von weit her das Lachen der Prinzessin. Sie schwamm wie ein Fisch. Weder dem König noch der Königin zuliebe wollte sie herauskommen. Von diesem Tag an ging sie für ihr Leben gern ins Wasser. Sie benahm sich auch besser und wurde umso schöner, je länger sie im Wasser blieb. Sie wäre auch über Nacht im See geschwommen, wenn man sie nur hätte gewähren lassen, denn der Balkon ihres Zimmers ging weit in den See hinaus und durch das schilfreiche Ufer hätte sie leicht das tiefe Wasser erreichen können, ohne dass irgendjemand etwas bemerkt hätte. Wenn sie bei Mondschein erwachte, konnte sie tatsächlich kaum der Versuchung widerstehen. Doch es gab eine beklagenswerte Schwierigkeit. Die Prinzessin war luftscheu, so wie manche Kinder wasserscheu sind. Der leiseste Windhauch konnte sie wegblasen. Und so ein Lüftchen konnte plötzlich aufkommen. Selbst wenn sie sich einen Schubs in Richtung auf das Wasser gegeben hätte, so wäre ihre Lage doch äußerst unangenehm gewesen. Denn sie wäre bestenfalls in ihrem Nachthemd in der Luft stehen geblieben, bis sie jemand gesehen und wieder herabgeholt hätte. Oh, wenn ich doch schwer wäre, dachte sie, dann würde ich mich wie ein Kormoran kopfüber vom Balkon in das Wasser stürzen. Das war auch der einzige Grund, warum sie sich wünschte, wie andere Menschen zu sein. Sie liebte das Wasser aber auch deshalb, weil sie nur im Wasser ihre volle Freiheit genoss. Denn aus Angst vor den Freiheiten, die sich der Wind mit ihr erlauben könnte, durfte sie nie ohne einen Trupp leichter Kavallerie ausgehen. Der König wurde mit zunehmendem Alter besorgter um sie. Schließlich erlaubte er ihr überhaupt nicht mehr auszugehen, ohne dass 20 Seidenschnüre an verschiedenen Teilen ihrer Kleidung befestigt waren, die von 20 Edelleuten gehalten wurden. Doch all diesen Ärger hatte sie nicht, wenn sie im Wasser war. Denn das Wasser gab ihr spürbar die menschliche Schwerkraft zurück. Da Wasser beim Schwimmen an der Wasseroberfläche eine gewisse Besserung ihres Zustandes bewirkte, müsste Wasser aus einer tiefen Quelle eine vollkommene Heilung möglich machen. Und sollte es dann noch gelingen, die alberne Prinzessin zum Weinen zu bringen, würde sie vermutlich ihre Eigenarten verlieren und eine ganz normale, dumme, dicke Prinzessin werden. Doch keiner kam darauf. Weder die Philosophen, die Ärzte, die Spaßmacher noch der König und die Königin wussten, wie man ihr helfen könnte.

Eins möchte ich nun doch verraten. Unsere Prinzessin und der ganze Hofstaat wussten nicht, dass der Sohn eines Königs, der 1000 Meilen von ihr entfernt lebte, ausgezogen war, um nach einer Königstochter Ausschau zu halten. Während seines Umherstreifens waren ihm etliche Berichte über sie zu Ohren gekommen. Doch da jedermann behauptete, sie wäre verzaubert, ließ er es sich nicht träumen, dass sie ihn einmal bezaubern könnte. Denn was sollte ein Prinz mit einer Prinzessin anfangen, die ihre Schwerkraft verloren hatte? Eines Tages verlor er im Wald sein Gefolge. Große Wälder sind sehr nützlich für Prinzen, damit sie unbehindert ihrem Glück nachgehen können. In dieser Hinsicht haben sie einen Vorteil den Prinzessinnen gegenüber, die heiraten müssen, bevor sie ein bisschen Spaß gehabt haben. Den Prinzen führte ein Pfad zum Ufer eines Sees. Über das Wasser kamen seltsame Laute. Es war das Lachen der Prinzessin. Wie ich bereits angedeutet habe, gehört zu einem richtig herzlichen Lachen Schwerkraft. Und vielleicht hielt der Prinz deshalb ihr Lachen für Schreien. Er schaute über den See und sah etwas Weißes im Wasser. Im Nu hatte er seine Kleider abgeworfen, seine Sandalen abgestreift und sich ins Wasser gestürzt. Er erreichte den weißen Gegenstand bald und bemerkte, dass es eine Frau war. Ich kann nicht sagen, wie es kam, ob sie so tat, als ginge sie unter, oder ob er sie nur ergriff, weil er sie umarmen wollte. Jedenfalls schleppte er sie schließlich ans Ufer. Er hob sie kräftig hoch, doch da verlor sie ihre Schwerkraft und entschwebte seinen Armen. »Du böser Kerl«, schrie sie. Niemandem war es je zuvor gelungen, die Prinzessin in eine derartige Aufregung zu versetzen. Der Prinz sah ihr nach und glaubte, er wäre verhext. Oder er hätte irrtümlich einen Schwan für eine junge Dame gehalten. Die Prinzessin fand schließlich Halt an dem obersten Zweig einer Tanne. Der Prinz starrte ihr immer noch nach und beobachtete, wie sie sich an den Ästen festhielt und langsam an dem Stamm entlang zum Erdboden kletterte. Als sie unten angekommen war und ihn da stehen sah, sagte sie, »Das werde ich Papa erzählen.« »Das wirst du nicht«, entgegnete der Prinz. »Doch«, beharrte sie. »Warum holst du mich aus dem Wasser und wirfst mich auf den Boden? Ich habe dir doch nichts getan.« »Verzeih mir, ich wollte dich nicht verletzen. Du bist von allen guten Geistern verlassen. Und das wiegt schwerer als der Verlust meiner Schwerkraft. Du tust mir leid.« Da merkte der Prinz, dass er an die verhexte Prinzessin geraten war und sie bereits beleidigt hatte. Bevor ihm einfiel, was er sagen sollte, wurde sie wieder wütend. Sie stampfte mit dem Fuß auf, sodass sie auf der Stelle wieder in die Höhe geschwebt wäre, wenn sein Arm sie nicht festgehalten hätte. »Bring mich sofort wieder rauf!« »Wohin, meine Schöne?« fragte der Prinz. Er hatte sich bereits in sie verliebt, und ihr Zorn machte sie noch reizender. Er konnte keinen Fehler an ihr entdecken, abgesehen davon, dass sie kein Gewicht hatte. Doch welcher Prinz beurteilt eine Prinzessin schon nach ihrem Gewicht? »Wohin soll ich dich bringen, meine Schöne?« fragte der Prinz. »Aufs Wasser, du Dummkopf«, antwortete die Prinzessin. »Dann komm«, sagte der Prinz. Er nahm sie auf die Arme und sprang mit ihr vom Felsen. Die Prinzessin konnte nur noch einen Freudenschrei von sich geben, bevor das Wasser über ihnen zusammenschlug. Als sie wieder an die Oberfläche kamen, bemerkte sie für einen Augenblick, dass sie nicht einmal mehr lachen konnte, denn sie war mit solcher Geschwindigkeit untergetaucht, dass sie nur schwer wieder zu Atem kam. Der Prinz fragte sie, wie gefällt es dir, hineinzufallen? Mit einiger Mühe keuchte die Prinzessin, das nennt ihr also hineinfallen. Ja, sagte der Prinz. Mir kam es vor, als stiegen wir hinauf, erwiderte sie. »Für mein Gefühl war es auch erhebend«, räumte der Prinz ein. »Ich muss nun nach Hause«, sagte die Prinzessin, »leider, denn ich finde es herrlich.« »Wirst du morgen wieder im See sein?«, wagte der Prinz zu fragen. »Bestimmt. Ich glaube nicht.« »Vielleicht«, lautete die seltsame Antwort der Prinzessin.
Doch der Prinz war klug genug, nicht weiter in sie zu dringen. Er flüsterte nur, als er ihr den Abschiedsschubs gab, nichts verraten. Die Prinzessin warf ihm einen schelmischen Blick zu. Sie schwebte bereits einen Meter über seinem Kopf. Ihr Blick schien zu sagen, keine Sorge, so einen Spaß wird sich doch keiner verderben. Der Prinz traute kaum seinen Augen, als er sie langsam zum Balkon schweben und durch das Fenster verschwinden sah. Er drehte sich um und glaubte, sie sei immer noch an seiner Seite, doch er stand allein am Ufer. Still schwamm er noch einmal davon und beobachtete das Licht an ihrem Fenster. Dann stieg er aus dem Wasser und suchte nach seiner Kleidung und nach seinem Schwert. Schließlich wanderte er um den See herum und fand eine Stelle, von der aus er immer noch das Licht im Zimmer der Prinzessin sehen konnte und wo er sogar am Tag nicht in Gefahr war, vom anderen Ufer aus gesehen zu werden. Es war eine Art Höhle im Felsen, wo er sich ein Lager aus Laub bereitete und sich zum Schlafen niederlegte.

Am nächsten Morgen sah er die Prinzessin in einem Boot auf dem See vorübergleiten. Der König und die Königin, er erkannte sie an ihren Kronen, sowie die ganze Hofgesellschaft waren in reizenden kleinen Booten mit Baldachinen in allen Regenbogenfarben und mit bunten Fahnen und Bändern geschmückt unterwegs. Sie hatten Vorräte an Bord und sie vergnügten sich auf dem Wasser. Erst bei Sonnenuntergang war dieses fröhliche Fest zu Ende. Boot auf Boot drehte zum Ufer ab und folgte dem Boot des Königs und der Königin, bis nur noch eines, augenscheinlich das Boot der Prinzessin, zurückblieb. Sie wollte noch nicht heim, und der Prinz glaubte zu sehen, dass sie das Boot fortschickte. Von der ganzen bunten Gesellschaft blieb nur noch ein weißer Fleck zurück. Da begann der Prinz zu singen. Bevor er sein Lied beendet hatte, war die Prinzessin unterhalb der Stelle, wo er saß. Sie blickte suchend in die Höhe. »Wie wär's mit einem Fall, Prinzessin?« fragte der Prinz zu ihr hinunterblickend. »Ach, da bist du! Gern, mein Prinz, wenn du willst«, sagte die Prinzessin aufwärts schauend. »Woher weißt du, dass ich ein Prinz bin?« fragte er. »Weil du ein sehr netter junger Mann bist, Prinz«, sagte die Prinzessin. »Dann komm herauf, Prinzessin. Hol mich, Prinz.« Der Prinz nahm sein Halstuch ab. Die Prinzessin hielt sich daran fest und war ihm nu an seiner Seite. Dieser Felsen war weitaus höher als der vorherige. Die Prinzessin war außer sich vor Entzücken. Sie schwammen und tauchten und sprangen klatschend in das Wasser. Nacht für Nacht trafen sie sich nun, und sie schwammen weit hinaus in den nachtklaren See. Der Prinz merkte bald, dass die Prinzessin wie andere Menschen war, wenn sie sich im Wasser befand. Außerdem war sie im Wasser nicht so frech, wenn sie Fragen stellte, nicht so keck, wenn sie Antworten gab wie an Land. Und wenn sie lachte, klang es gefälliger, mädchenhafter. Doch sobald der Prinz von Liebe zu sprechen begann, lachte sie. Sie sah verwirrt aus, als versuchte sie zu verstehen, was er meinte. Aber es gelang ihr nicht. Wenngleich eine Ahnung in ihr aufstieg, dass er etwas Bestimmtes meinte. Doch immer wenn sie den See verließ, war sie so anders, dass der Prinz sich sagte, wenn ich sie heirate, dann müssen wir uns in Wassermann und Nixe verwandeln und dem Meer leben. Das Vergnügen der Prinzessin zu schwimmen war zu einer Leidenschaft geworden. Sie konnte es kaum ertragen, eine Stunde nicht im Wasser zu sein. Deshalb können wir ihre Bestürzung begreifen, als sie eines Nachts, während sie mit dem Prinzen tauchte, der Verdacht überfiel, dass der See nicht mehr so tief war wie sonst. Am nächsten Tag machte sie verschiedene Beobachtungen, die ihre Befürchtungen leider bestärkten. Die Böschungen am See waren plötzlich trocken. Das Schilf am Ufer und die Pflanzen welkten. Die Prinzessin ließ entlang der Ufereinfassungen Markierungen anbringen und prüfte sie Tag für Tag, bis sie schließlich die Gewissheit hatte, dass sich der Wasserspiegel des Sees senkte. Die arme Prinzessin verlor beinahe das bisschen Verstand, das sie besaß. Ihr Leben war mit dem See verbunden, und je mehr der Wasserspiegel absank, umso heftiger musste man fürchten, dass sie das Austrocknen des Sees keine Stunde überleben würde. Doch die Prinzessin weinte nicht. Alle Königreiche wurden aufgefordert, dabei mitzuhelfen, die Ursache für das Absinken des Wassers herauszufinden. Der Erfolg sollte fürstlich belohnt werden. Die Ursache des Übels war natürlich die Schwester des Königs. »Der König und das Volk sollen verdorsten«, sagte sie. »Ihre Hirne sollen in ihren Schädeln schmoren und rösten. Ich werde meine Rache nicht verpassen.« Sie schritt um den See und stieß dabei schreckliche Verwünschungen aus. Daraufhin versiegten sämtliche Quellen im Lande. Entlang des Seeufers war kein rinnendes Wasser mehr zu hören. Jede Quelle trocknete allmählich aus. Und auf den dunklen Flanken der Berge zeigten sich keine silbrigen Wasserläufe mehr. Aber nicht nur die Quellen versiegten. Auch die Kinder im Land, die jämmerlich weinten, weinten ohne Tränen. Als der Prinz endlich merkte, was mit dem Wasserspiegel des Sees vor sich ging,
war er sehr unruhig und bestürzt. Er wusste nicht, ob der See austrocknete, weil die Prinzessin ihn vergessen hatte, oder ob die Prinzessin sich nicht mehr sehen ließ, weil der See allmählich austrocknete. Doch er war entschlossen, das herauszufinden.

Der Prinz hatte sich verkleidet und ging zum Palast. Er verlangte, den Lord Kanzler zu sprechen und bat ihn, Schuhputzer der Prinzessin zu werden. Und so geschah es. Bald hatte der Prinz alles gehört, was es über die Prinzessin zu berichten gab. Er war völlig durcheinander. Tagelang wanderte er um den See, er schwamm und tauchte in jede Tiefe hinab, die es noch gab, um das Unheil abzuwenden. Alles war vergeblich. Das Einzige, was er tun konnte, war sinnlos. Er gab dem zierlichen, nutzlosen Stiefelpaar der Prinzessin eine Extrapolitur. Die Prinzessin blieb in ihrem Zimmer bei geschlossenen Vorhängen, um den sterbenden See nicht sehen zu müssen. Sie bildete sich ein, der See sei das Spiegelbild ihrer Seele, die ebenso sterben müsse. Den Prinzen hatte sie vergessen. So sehr sie seine Gesellschaft im Wasser genossen hatte, so gleichgültig war er ihr jetzt. Aber sie schien auch ihren Vater und ihre Mutter vergessen zu haben. Der Wasserspiegel des Sees sank täglich. Schließlich war der See fast verschwunden. Es gab nur noch ein Felsenbecken von beachtlicher Tiefe, in dem sich Wasser gesammelt hatte. Auf seinem Grund fand ein kleiner Junge eine vergoldete Tafel mit einer Inschrift. Er brachte sie zum König. Er las die Worte: Tod errettet vom Tod allein. Liebe ist Tod, und sie ist mutig sein. Liebe erfüllt das tiefste Grab. Liebe liebt bis unter die Wellen hinab. Das war rätselhaft genug für den König und den Hofstaat. Doch auf der Rückseite der Tafel fanden sie eine gewisse Erklärung. Da stand: Falls der See verschwinden sollte, muss der Krater gefunden werden, durch den das Wasser ablief. Es wäre aber zwecklos, ihn auf gewöhnliche Weise verschließen zu wollen. Es gibt nur ein wirksames Mittel. Der Körper eines Menschen könnte das Abfließen des Wassers verhindern. Ein freiwilliges Opfer wird verlangt. Der See wird, während er sich wieder mit Wasser füllt, das Menschenleben vernichten. Kann dieses Opfer nicht gebracht werden, so wird das Land auch nicht überleben. Das war eine sehr schreckliche Drohung. Der König hatte keine Hoffnung, einen Mann zu finden, der sich freiwillig opfern würde. Doch es war keine Zeit zu verlieren. Die Prinzessin lag im Bett und rührte sich nicht. Sie nahm keine Nahrung außer Seewasser zu sich. Der König ließ die Inschrift der wundervollen Tafel aus Gold im ganzen Land veröffentlichen. Doch es meldete sich niemand. Der Prinz dachte: Sie wird sterben, wenn ich es nicht tue. Und ohne sie würde mir das Leben nichts bedeuten. Ich verliere also nichts, wenn ich es tue. Er küsste den Stiefel der Prinzessin und eilte zu den Gemächern des Königs. Majestät, ich stehe zu Diensten, sagte er. Ist der Kerl verrückt, brüllte der König und hob sein Schwert in die Höhe. Nein, erwiderte der Prinz. Gut, sagte der König. Möchtest du deine Eltern noch einmal sehen? Nein, danke, sagte der Prinz. Dann wollen wir gleich gehen und die Sache in Angriff nehmen, sagte der König. Er machte Anstalten, seine Begleiter zu rufen. Halt, erlaubt Majestät, ich muss eine Bedingung stellen, warf der Prinz ein. Was? Rief der König aus. Eine Bedingung? Nur dieses, antwortete der Prinz. Da ich ohne Grund sterben muss und das Warten ziemlich ermüdend sein wird, bis ich endlich ertrunken bin, soll eure Tochter bei mir sein, mir zu essen geben und mich dann und wann anschauen, um mir Mut zu machen. Denn ihr müsst zugeben, dass die Angelegenheit ziemlich hart ist. Erst wenn das Wasser mir bis zu den Augen reicht, mag sie gehen, glücklich werden und ihren armen Schuhputzer vergessen. Hier zitterte die Stimme des Prinzen. Er war nahe daran, trotz seines heldenhaften Entschlusses, sentimental zu werden. »Warum hast du deine Bedingung nicht gleich vorgetragen?« rief der König. »So viel Lärm um nichts?« »Ihr willigt ein.« »Natürlich«,
antwortete der König. »Also gut, ich bin bereit. Geh essen, ich schicke inzwischen meine Leute aus, die Stelle im See ausfindig zu machen.« Der König gab Anweisungen, den See in Abschnitte einzuteilen und jede Stelle gründlich zu untersuchen. Im Mittelpunkt des Sees, in der Nähe des Kraters, in dem die goldene Tafel gefunden worden war, entdeckten sie eine Vertiefung. Auf ihrem Grunde war ein Stein mit einer dreieckigen Öffnung. Rund um den Stein stand Wasser, das langsam, aber stetig durch das dreieckige Loch abfloss in eine unergründliche Tiefe. Das musste die Stelle sein, die dem See den letzten Wassertropfen entzog. Als die Prinzessin hörte, dass sich ein Mann bereit erklärt hatte, für sie zu sterben, war sie so begeistert, dass sie, obwohl sie doch recht kraftlos war, aus dem Bette sprang und vor Freude durch das Zimmer hüpfte. Sie fragte nicht, wer der Mann sei, das kümmerte sie nicht. Man trug die Prinzessin zum See. Als sie ihn sah, oder besser das, was von ihm übrig war, schrie sie auf und bedeckte ihr Gesicht mit den Händen. Ein kleines Boot lag bereit für die Prinzessin. Dort hinein legte man sie auf weiche Kissen, trug Wein, Früchte und andere leckere Dinge herbei, und dann wurde das Boot über den schlammigen Grund an den Ort geschleppt, an dem der Prinz seinen Tod finden sollte. Sie ließen die Prinzessin im Boot an dem Stein zurück und spannten einen Baldachin darüber. Kurz darauf erschien der Prinz. Die Prinzessin erkannte ihn sofort. Doch sie zeigte es ihm nicht. »Hier bin ich«, sagte der Prinz. »Mir wurde gesagt, ein Schuhputzer wolle sich opfern«, entgegnete die Prinzessin. »Das bin ich«, erwiderte der Prinz. »Dreimal am Tage habe ich deine Stiefelchen geputzt, weil ich mehr von dir nicht erwischen konnte.« Der Prinz betrachtete das Wasserloch. Dann setzte er sich auf den Stein und stellte beide Füße auf die Öffnung, durch die das Wasser abfloss. Aber er musste sich vorbeugen und die Hände zu Hilfe nehmen, um sie ganz abzudichten. In dieser unbequemen Stellung wollte er seinen Tod erwarten. Die Prinzessin naschte von den Trauben und wartete sorglos ab, was geschehen würde. Plötzlich schwappte eine kleine Welle über den Stein, auf dem der Prinz saß. Er achtete nicht darauf und er rührte sich nicht. Die Stunden vergingen. Die Prinzessin war eingeschlafen, und so fand der geduldige Prinz bei ihr nicht den Trost, den er sich erhofft hatte. Schließlich konnte er seinen Kummer nicht länger ertragen. »Prinzessin«, flüsterte er. Da sprang die Prinzessin auf und rief, »Das Wasser steigt!« »Prinzessin«, rief der Prinz entmutigt, als er sie so hellwach und begierig auf das Wasser blicken sah, »das bedeutet meinen Tod.« »Ja, nun«, erwiderte sie, ohne ihn anzusehen. »Dein Vater hat mir versprochen, dass du mir in die Augen sehen würdest. Aber du hast es noch kein einziges Mal getan.« »Hat er das versprochen?« »Dann muss ich es wohl auch tun. Aber ich bin leider so müde.« »Dann schlaf, Liebling. Kümmere dich nicht um mich«, sagte der arme Prinz. »Du bist wirklich sehr gütig«, erwiderte die Prinzessin. »Gib mir wenigstens ein Glas Wein und einen Keks«, bat er bescheiden. »Von Herzen gern«, sagte die Prinzessin. Sie holte den Wein und die Kekse hervor und beugte sich über den Rand des Bootes. In diesem Augenblick war sie gezwungen, ihn anzusehen. »Prinz, du siehst nicht gut aus«, sagte sie. »Macht es dir auch wirklich nichts aus?« »Kein bisschen«, antwortete er und fühlte sich einer Ohnmacht nahe. »Nur werde ich sterben, bevor es dir nützt, wenn ich jetzt nichts zu essen bekomme.« »Da, bitte«, sagte sie und hielt ihm den Keks hin. »Du musst mich füttern. Ich wage nicht, meine Hände fortzunehmen. Das Wasser würde sofort wieder abfließen.« »Um Himmels Willen«, sagte die Prinzessin und begann, ihn mit Keks und Wein zu füttern. Während sie ihm die Bissen in den Mund steckte, gelang es ihm, jedes Mal ihre Fingerspitzen zu küssen. »Ihr machte das nichts aus.
Aber der Prinz fühlte sich besser. »Du musst in meiner Nähe bleiben und mich ansehen«, sagte er. »Ich halte sonst nicht durch.« »Gut, ich will alles tun, was du sagst«, antwortete sie. Sie legte sich über den Rand des Bootes und schaute ihn unverwandt an. Die Sonne ging bereits unter und der Mond stand am Himmel, während das Wasser langsam den Körper des Prinzen überflutete. »Warum gehen wir nicht schwimmen?«, fragte die Prinzessin. »Es scheint Wasser genug da zu sein.« »Ich werde nie mehr schwimmen«, antwortete der Prinz ruhig. »Oh, das hatte ich vergessen«, sagte die Prinzessin. Sie war nun still und schaute ihn an. Das Wasser stieg, die Prinzessin sah ihm beim Mondschein in die Augen und ab und zu steckte sie ihm einen Bissen in den Mund. Das Wasser stand ihm bis zum Hals. »Prinzessin, gibst du mir einen Kuss?«, fragte er matt. »Ja«, antwortete die Prinzessin und gab ihm einen kalten, nassen, süßen Kuss. »Jetzt werde ich glücklich sterben«, sagte der Prinz zufrieden. Die Prinzessin gab ihm einen Schluck Wein. Er verlangte nichts anderes mehr. Das Wasser stieg, es berührte das Kinn des Prinzen, es erreichte seine Lippen, die er heftig zusammenpresste. Der Prinzessin wurde seltsam zumute. Noch konnte er durch die Nase atmen. Die Prinzessin sah ihn verstört an. Da fiel sein Kopf zurück und das Wasser schlug über ihm zusammen. Blasen, die von seinem letzten Atemzug stammten, stiegen an die Wasseroberfläche. Die Prinzessin stieß einen Schrei aus und sprang ins Wasser. Sie tauchte unter und zog ihn mit aller Kraft ins Boot. Dann ergriff sie die Ruder und ruderte mit der Entschlossenheit dessen, der ein Leben retten will, zum Anlegesteg des Palastes zurück. Der Prinz wurde hineingebracht. Die Prinzessin ließ in ihrem eigenen Zimmer den Kamin anzünden und steckte den bewusstlosen Prinzen in ihr Bett. In der Nacht wachte sie mit ihrer alten Amme am Bett des Prinzen. Als die Sonne aufging, öffnete er die Augen. Da brach die Prinzessin in Tränen aus. All das aufgestaute Weinen ihres Lebens strömte nun aus ihr heraus. Und draußen kam ein Regen auf, wie er in diesem Lande nie zuvor erlebt worden war. Dazu strahlte die ganze Zeit die Sonne und ein leuchtender Regenbogen spannte sich über den Palast. Gießbäche strömten von den Bergen wie geschmolzenes Silber. Der See erstreckte sich wieder von einem Ufer zum anderen und glänzte in der Sonne. Aber die Prinzessin beachtete den See nicht. Sie lag auf dem Boden ihres Zimmers und weinte. Und als sie versuchte aufzustehen, bemerkte sie zu ihrem Erstaunen, dass sie es nicht konnte. Schließlich gelang es ihr mit viel Mühe, auf die Füße zu kommen. »Mein geliebtes Kind«, sagte die alte Amme, »du hast deine Schwerkraft zurückbekommen.« »Ach, so ist das«, sagte die Prinzessin und staunte über ihre schweren Glieder. »Das ist ja höchst unangenehm.« »Hurra«, rief der Prinz, »du hast es überstanden und ich habe es überlebt. Und ich bin glücklich über diesen Regentag«, sagte die Amme. »Wir alle sind glücklich«, schluchzte die Prinzessin. Auf der Stelle wurde natürlich die Verlobung gefeiert. Aber die Prinzessin musste vor der Hochzeit lernen, vernünftig zu gehen. Die Qual des Lernens wurde durch zwei Dinge ausgeglichen. Zum ersten war der Prinz selbst der Lehrer, zum zweiten konnten sie in den See springen und schwimmen, so oft es ihnen Spaß machte. Der See wurde im Laufe der Zeit doppelt so tief. Von der Schwester des Königs, der Hexe Makenneuth, hörte man nie wieder etwas. Man nahm an, dass ihr Haus vom Wasser unterspült worden war und die Flut sie unter den Trümmern begraben hatte. Der Prinz und die Prinzessin aber lebten glücklich. Sie schauten auf den See und ihre Kinderschar.
und es wird von keinem Kind berichtet, dass ihm auch nur ein Bruchteil Schwerkraft gefehlt haben soll. Aber jeder Mann im Land wusste, dass alle königlichen Kinder ausgezeichnete Schwimmer waren.

0: Wow, hättet ihr gedacht, dass der Prinz noch gerettet wird und dass die Lachprinzessin endlich eine normale Prinzessin sein kann? Also ich nicht. Aber Ende gut, alles gut in dem Hörspiel Die Lachprinzessin von George MacDonald. Einige von euch haben ja noch Ferien, andere gehen schon wieder in die Schule. Aber es gibt ja immer wieder Ferien, in denen man zum Beispiel auch verreisen kann. Ich fahre zum Beispiel mit meiner besten Freundin zusammen mit dem Zug durch Skandinavien. Da freue ich mich besonders auf Schweden, weil ich da noch nie war. Unsere Reporterin Beke Schulmann erzählt uns jetzt etwas über dieses Land.
1: 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Heute
2: Schweden. Weite Wälder, glatte Seen und vereinzelt kleine rote Holzhäuser. So sieht Schweden auf Postkarten aus. Und in der Tat besteht das Land ungefähr zur Hälfte aus Wald. Außerdem gibt es etwa 100.000 Seen und 24.000 Inseln. Auch Schwedens Hauptstadt Stockholm erstreckt sich über 14 Inseln, die mit Brücken miteinander verbunden sind.
3: Das macht man da.
2: Viele Touristen gehen in Schweden auf Wander- oder Kanutour, um die Natur hautnah zu erleben. Andere fahren mit ihren Wohnwagen oder Autos durch das Land. In beiden Fällen bestehen gute Chancen, einem Elch über den Weg zu laufen. In manchen Waldstücken kann man Elchen so nah kommen, dass sie ihre Schnauze durchs geöffnete Autofenster stecken. Außerdem beliebt ist es, im Norden Schwedens die berühmten Polarlichter zu bestaunen. Das sind grünlich schillernde Lichter oder Lichtstreifen, die unter bestimmten Bedingungen entstehen. Die besten Chancen, sie in Schweden zu sehen, hat man zwischen September und März. Ein weiterer Höhepunkt des Jahres ist die Midsommernacht Ende Juni. Hier feiern die Menschen, dass es rund um diesen Tag überall in Schweden nie richtig Nacht wird. Es ist nach Weihnachten das zweitwichtigste Fest des Jahres. Doch so schön die endlos langen Sommertage auch sind, es bedeutet auch, dass man im Hellen schlafen gehen muss und dass man im Gegenzug im Winter selten einmal Tageslicht sieht. Im Januar zum Beispiel müssen die meisten Schweden schon zum Mittagessen Licht anmachen.
3: Das isst man da.
2: Das traditionelle Essen zum Mittsommer ist eingelegter Hering mit Kartoffeln, Frühlingszwiebeln und saurer Sahne. Ansonsten grillen die Schweden sehr gerne, aber nicht so, wie wir das kennen. Sie erwärmen vielmehr Würstchen auf dem Grill, um sie dann mit Ketchup, Hamburgersoße, senfgerösteten Zwiebeln und eingelegten Gurken in ein weiches Brötchen zu stecken. Sie machen sich also Hotdogs. Die Schweden stellen dafür selbst neben den Skiliften in Wintersportgebieten Grills auf. Außerdem beliebt sind Zimtbrötchen und jetzt müsst ihr ganz stark sein, auch Elchfleisch wird in Schweden gegessen.
3: Das hört man da.
2: Viele weltweit erfolgreiche Bands kamen aus Schweden. In den 1970er Jahren zum Beispiel ABBA. In den 80ern Europe. Und in den 90ern Ace of Base. Aber auch heute noch kommen viele Stars aus Schweden. Der DJ Avicii zum Beispiel oder die Sängerin Sara Larsson.
3: Das gibt es da.
2: In Schweden gibt es jede Menge Erfinder. Dort wurden zum Beispiel die PC-Maus, der Kühlschrank und der Reißverschluss erfunden. Außerdem kommt die Kinderbuchautorin Astrid Lindgren aus Schweden.
4: Doch, Pippi, jeder wird mal erwachsen.
5: Nein, Annika, nicht jeder, das ist nicht wahr. Nur die, die keine Krummelusepillen haben.
6: Krummelusepillen? Was ist das denn?
5: Wenn man die einnimmt, wird man nie groß. Man bleibt immer so, wie wir jetzt sind.
2: Ihre Geschichten von Pippi Langstrumpf, Michel aus Lönneberger und den Kindern aus Bullabü kennt man in vielen Ländern der Welt.
0: Also Elchfleisch würde ich jetzt nicht essen, aber vielleicht einen Hotdog. 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Da laufen um 8:15 zwei spannende Folgen der Pfefferkörner. Als erstes müssen sie einen Fall in der Schule lösen. Da passieren immer mehr merkwürdige Dinge. Irgendwas scheint da vor sich zu gehen. Aber was? Der zweite Fall heute beginnt bei Tara und Jules. Die wollten eigentlich mit ihren Eltern ans Meer fahren. Nach einem Einbruch in das Lager von ihrer Mutter ist der Urlaub vergessen. Die Pfefferkörner müssen aktiv werden. Das würde ich auf keinen Fall verpassen. Also viel Spaß dabei. Ich bin Henrike Schüler und ich wünsche euch noch einen schönen Sonntag.

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1: Um 8 Uhr mit Michael Hafke. Die Bahngewerkschaft EVG fordert mehr Sicherheit im Regionalverkehr. Sie droht mit bundesweiten Streiks ab Januar. Hintergrund ist der tödliche Angriff auf einen Zugbegleiter vor einem halben Jahr. Aus der Nachrichtenredaktion Katrin Gerewitz.
2: EVG-Chef Burkhardt hat der Bild am Sonntag gesagt, von der Politik habe es seitdem nur große Worte gegeben, aber keine Taten. Das versprochene Gesetz für härtere Strafen müsse noch in diesem Jahr in den Bundestag. Sonst, so Burkhardt wörtlich, legen wir im Januar den Betrieb lahm. Vom Justizministerium gibt es einen Gesetzentwurf, um Angriffe auf Polizisten, Feuerwehrleute und Rettungskräfte härter zu bestrafen. Geprüft wird, ob das auch für Zugpersonal gelten soll. Die Deutsche Bahn stellt ihren Zugbegleitern Bodycams zur Verfügung, mit denen brenzlige Situationen aufgezeichnet werden können. Das soll deeskalierend wirken.
1: Bundeskanzler Merz hat schnelle und umfassende Entlastungen für die Wirtschaft angekündigt. In Deutschland gehe es um Wachstum und Beschäftigung. Das sei das wichtigste Thema, sagte Merz in einem Zeitungsinterview. So müssten die bereits beschlossenen Reformen bei Steuern, Rente, Entbürokratisierung und Digitalisierung nun so schnell wie möglich umgesetzt werden. Zwischen den USA und Kanada hat sich der Handelsstreit zugespitzt. Die kanadische Regierung kündigte neue Zölle für US-Güter an. Laut Premier Carney sind davon unter anderem Stahl- und Milchprodukte betroffen. Das Land reagierte damit auf die Handelspolitik in Washington. Seit vergangener Nacht gelten in den USA Strafzölle in Höhe von 50% auf bestimmte Importe aus Kanada. In Deutschland breiten sich Gottesanbeterinnen stark aus. Dem Naturschutzbund Deutschland sind in den vergangenen Wochen mehr als 17.000 Sichtungen gemeldet worden. Das sind doppelt so viele wie im gesamten letzten Jahr. Besonders häufig kommt die Gottesanbeterin im Osten und Südwesten Deutschlands vor. Aber auch im Norden gab es zuletzt Sichtungen, so in Mecklenburg-Vorpommern und Niedersachsen. Das meist grüne oder braune und langbeinige Insekt ist bekannt für sein besonderes Paarungsverhalten. Viele Männchen sterben nach dem Akt, weil das Weibchen das kleinere Männchen frisst. Im Fußball-DFB-Pokal hat es bisher kaum Überraschungen gegeben. Am Abend gewann Holstein Kiel bei 1860 München mit 2:0. Aus der Sportredaktion Moritz Kassalett.
3: Eine Überraschung gab es am Abend dann doch. Drittligist Sonnenhof Groß-Asbach hat Zweitligist Arminia Bielefeld im Elfmeterschießen besiegt. Die Bundesligisten waren souverän. Leipzig am Abend, vorher unter anderem schon Leverkusen und Bremen. Und ansonsten gibt's die kleinen Geschichten. Die vom Bremer Fünftligisten SV Hemelingen zum Beispiel. Die hat im Weserstadion gegen Zweitligist Hannover 96 mit 1:9 verloren, sich aber tierisch über den Ehrentreffer gefreut. Torschütze Ledion Fikay sagte, ich bin im Traum und kann noch gar nicht aufhören zu lächeln.
1: Außerdem ist am Abend der erste Teil der Saison ausgespielt worden. Der Supercup. Meister Bayern München gewann bei Vizemeister Borussia Dortmund mit 2:1. Und das waren die Nachrichten. Das Wetter in Norddeutschland. Es gibt viele Wolken, zwischendurch etwas Sonne, es ziehen aber auch immer wieder Schauer auf. An der Ostsee und in Mecklenburg-Vorpommern später auch kräftige Gewitter bei 18 bis 20 Grad. Morgen dann wird es freundlicher, es gibt mehr Sonne als Wolken, es bleibt fast überall trocken und 19 bis 23 Grad. Am Dienstag ebenfalls oft sonnig und noch wärmer, 26 Grad. Und auch am Mittwoch vor allem im Norden Sonne, in Niedersachsen sind auch Schauer möglich und das dann bis 27 Grad. Es ist 8.04 Uhr.
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4: Einen frohen Sonntag wünscht Ihnen Friederike Westerhaus. Guten Morgen. Der Sänger Harry van der Kamp war jemand, der gerade die alte Musikszene mitgeprägt hat. Vor wenigen Tagen, am 17. August, ist der Bassist im Alter von 79 Jahren gestorben. Regelmäßig hören wir auch Aufnahmen von ihm hier in der Kantate. 1947 wurde er im niederländischen Kampen geboren, hat früh seine Leidenschaft für die Renaissance- und Barockmusik entdeckt und er war ganz vorne mit dabei, als die historische Aufführungs Praxis immer wichtiger wurde. Auf der Bühne gestanden hat Harry van der Kamp unter anderem mit Gustav Leonhard, Nicolas Harnoncourt und John Elliott Gardiner und er hat auch 1984 ein eigenes Ensemble gegründet, das Gesualdo Consort Amsterdam. Und auch in der norddeutschen Musikszene war Harry van der Kamp sehr aktiv. Er war Professor an der Hochschule der Künste in Bremen. Zu seinen Schülerinnen gehörte unter anderem die Sängerin Dorothee Miels. Wir wollen an den Sänger erinnern. Ausgesucht habe ich eine Aufnahme von Harry van der Kamp mit der Solokantate »Kommet her zu mir, die ihr mühselig und beladen seid« von Matthias Weckmann. komponiert um 1664. Er spielt das Period Instrument Ensemble, das Gustav Leonhard gegründet hatte.

Die Kantate Kommet her zu mir, alle, die ihr mühselig und beladen seid, von Matthias Weckmann. Harry van der Kamp war das zusammen mit dem Period Instrument Ensemble. Für den heutigen Sonntag im Kirchenjahr, den 12. nach Trinitatis, hat Johann Sebastian Bach 1726 die Kantate Geist und Seele wird verwirret, Werkverzeichnis 35, komponiert. Sie bezieht sich auf das Evangelium, das im 7. Kapitel bei Markus steht und heute in vielen Gottesdiensten gelesen wird. Es berichtet von den Wundern Jesu. Blinde lässt er wieder sehen, Taubstumme hören und sprechen. Für die Menschen sind diese Wunder kaum zu begreifen. Bach setzt keinen Chor ein, nur eine Solostimme. Die wird gleich von dem Countertenor Justin Davis gesungen. Die Rolle des Orchesters ist umso wichtiger und Bach sieht zusätzlich eine obligate Orgel vor, in dieser 2022 erschienenen Aufnahme gespielt von Tom Foster. Jonathan Cohen leitet das Ensemble Arcangelo.

Die Kantate Geist und Seele wird verwirret, Werkverzeichnis 35 von Johann Sebastian Bach. Jestin Davis, Countertenor, war das zusammen mit Tom Foster Orgel und dem Ensemble Arcangelo unter Jonathan Cohen. 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Mein Name ist Friederike Westerhaus und wenn Sie mögen, dann hören wir uns gleich nach den Glaubenssachen wieder.

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2: Wer das Leben liebt, wird es schützen und bewahren wollen. Das eigene Leben und das der anderen Lebewesen. Diese Aufgabe fordert den ganzen Menschen. Seine technischen, politischen und gesellschaftlichen Fähigkeiten, aber auch seine inneren Ressourcen. Die Natur zu ehren und zu pflegen, ist nicht zuletzt eine Sache der ureigenen Haltung zum Leben überhaupt. Und insofern eine Frage des Glaubens. Alles kommt darauf an, die guten Kräfte des Menschen einzusetzen, um die zerstörerischen Kräfte, die ebenfalls im Menschen wirken, zurückzudrängen. Da ist es notwendig, auch nach spirituellen Quellen zu suchen, aus denen wir Inspirationen für einen anderen Umgang mit unserer Umwelt schöpfen können. Was also leistet der christliche Glaube an den Schöpfer heute für einen besseren Umgang mit seiner Schöpfung? Um diese Frage zu beantworten, muss man einerseits einen langen Blick zurück auf die Traditionen des Glaubens werfen und andererseits prüfen, welche von ihnen heute hilfreich und wirksam sein können. Am Ende ist das Christentum ja immer das, was man selbst aus seinem Erbe macht, im Schlechten wie im Guten. Zunächst geht der Blick natürlich zurück auf die ersten Seiten der Bibel, die beiden Schöpfungsberichte des Alten Testaments. Besonders aufschlussreich ist der erste von ihnen. Wir können ihn heute nicht mehr als eine stimmige Weltentstehungstheorie lesen. Das würde den modernen Naturwissenschaften widersprechen. Aber es ist möglich, den alten Mythos als eine immer noch inspirierende Sinngeschichte auf sich wirken zu lassen. Der religiöse Sinn des Sieben-Tage-Berichts besteht darin, dass er Grundstrukturen des Lebens nachzeichnet, die immer gültig sind. Das Leben beginnt dort, wo sich eine Ordnung einstellt, wo sich die Dinge unterscheiden lassen und die Unterschiede einen Rhythmus ergeben. Licht und Finsternis, Tag und Nacht, Himmel und Erde, Wasser und Festland, Pflanze, Tier und Mensch, Arbeit und Ruhe. Eine solche geordnete und rhythmisierte Welt hat für gläubige Menschen einen Grund, Gott. Sie hat einen Wert, sie ist schön und gut, sie ist erfüllt von den Pflanzen und Tieren des Meeres und der Erde. Sie hat ein Ziel, das ist der siebte Tag der Ruhe und mitten darin der Mensch. Dieser ist also kein Zufallsprodukt, sondern Gottes Ebenbild. Gott hat ihm eine unvergleichliche Würde verliehen und ihm zugleich eine große Aufgabe anvertraut. Der Mensch soll an seiner Stelle für die Erde verantwortlich sein. Der Sinn dieser Schöpfungsgeschichte erfüllt sich, wenn zwei religiöse und existenzielle Empfindungen wach werden. Zum einen die Ehrfurcht vor dem Leben. Ich staune über die Größe und Herrlichkeit dieser Welt, über die Schönheit und Kostbarkeit aller Lebewesen. Zum anderen die Dankbarkeit. Ich erkenne, dass ich nicht aus eigener Kraft da bin, sondern dass alles, was ich bin, tue und erlebe, ein Geschenk ist. Doch so ansprechend diese Deutung klingen mag, steckt in ihr ein erhebliches Problem. Denn der erste Schöpfungsbericht hat die Gottesebenbildlichkeit des Menschen mit einem Auftrag verknüpft, der heute höchst anstößig klingt. Macht euch die Erde untertan. Erweist der Mensch seine besondere Stellung in der Welt also dadurch, dass er anderen Geschöpfen ihr Eigenrecht nimmt? Dann wäre Ebenbild nur ein anderes Wort für menschliche Selbstbezüglichkeit, Arroganz und Grausamkeit gegenüber anderen Lebensformen. Aus diesem Grund lehnen heute viele Menschen den biblischen Schöpfungsglauben ab. Man mag ihnen zu bedenken geben, dass die Menschen im antiken Orient der Natur noch weitgehend ausgeliefert waren, die Beherrschung der Erde für sie also eine verständliche Sehnsucht sein musste. Aber das wird heutigen Lesern der alten Geschichte kaum einen eigenen Zugang öffnen. Besser ist es deshalb, über den Sieben-Tage-Bericht hinaus nach weiteren biblischen Motiven der Schöpfungsfrömmigkeit und Lebensdankbarkeit zu schauen. Besonders lohnend ist da ein Blick in den Psalter, die Sammlung alttestamentlicher Lieder und Gebete. In den Schöpfungspsalmen zeigt sich besonders schön, worum es geht, wenn man sagt, Ich glaube an Gott, den Schöpfer des Himmels und der Erde. Damit nämlich ist eine ebenso demütige wie freudige Grundhaltung zum Leben ausgedrückt. Ich verdanke mich nicht mir selbst. Dass ich da bin, inmitten dieser Fülle des Lebens, ist mir selbst ein Wunder, das mich staunen und dankbar sein lässt. Mit menschlichem Narzissmus oder rücksichtsloser Selbstdurchsetzung auf Kosten anderer Lebewesen hat dies nichts zu tun. Im Gegenteil. Denn der Mensch kann sich selbst, seine Würde und Lebensbestimmung allein dann erfassen, wenn er sich als Teil der Schöpfung versteht, für deren Schönheit er Gott nur preisen kann. Wie zum Beispiel im 104. Psalm.
0: Gott, du breitest den Himmel aus wie ein Zelt. Du baust deine Gemächer über den Wassern. Du lässt Brunnenquellen in den Tälern, dass sie zwischen den Bergen dahinfließen, dass alle Tiere des Feldes trinken und die Wildesel ihren Durst löschen. Darüber sitzen die Vögel des Himmels und singen in den Zweigen. Du lässt Gras wachsen für das Vieh und Saat zu Nutz den Menschen, dass du Brot aus der Erde hervorbringst, dass der Wein erfreue des Menschen Herz und sein Antlitz glänze vom Öl und das Brot des Menschen Herz stärke. Die Bäume des Herrn stehen voll Saft, die Zedern des Libanon, die er gepflanzt hat. Dort nisten die Vögel und die Störche wohnen in den Wipfeln. Herr, wie sind deine Werke so groß und viel? Du hast sie alle weise geordnet, und die Erde ist voll deiner Güter.
2: Ein weiterer wichtiger Aspekt gerät in den Blick, wenn man nun das Neue Testament aufschlägt. Jesus von Nazareth hat keine eigene Schöpfungsgeschichte verfasst und keine Schöpfungspsalmen gedichtet, aber er hat ein Gottesbild verkündigt, das ebenfalls eine demütige und dankbare Lebenseinstellung eröffnen will. Indem er Gott Vater nannte, setzte er die Menschen in ein innigst mögliches Verhältnis zum Schöpfer. Damit wollte er ihnen aber auch den Sinn für ein friedliches, gewaltfreies Leben in der Schöpfung öffnen. Wenn ein Mensch sich als Kind Gottes versteht, weiß er sich vom Höchsten angenommen. Eigentlich hat er jetzt alles, was er zum Leben benötigt. Er muss nichts mehr erkämpfen, niederringen, ausbeuten. In diesem Sinn hat Jesus eine radikale Sorglosigkeit gepredigt, in der sich ein überschwängliches Gottvertrauen ebenso ausdrückt wie eine unverstellte Freude an der Natur.
0: Sorgt euch nicht um das Leben, was ihr essen sollt, auch nicht um den Leib, was ihr anziehen sollt. Seht die Raben, sie säen nicht, sie ernten nicht, sie haben keinen Keller und keine Scheune, und Gott ernährt sie doch. Wie viel mehr seid ihr als die Vögel? Seht die Lilien, wie sie wachsen. Sie arbeiten nicht, auch spinnen sie nicht. Ich sage euch aber, dass auch Salomo in aller seiner Herrlichkeit nicht gekleidet gewesen ist wie eine von ihnen.
2: Die besondere Fürsorge, die Gott den Menschen gewährt, steht also nicht im Widerspruch zum Leben anderer Geschöpfe. Vielmehr werden Pflanzen und Tiere zu Gleichnissen für den Menschen, in denen er sich, seinen Platz und seine besondere Bestimmung erfasst. Das Reich Gottes, das Jesus verkündigt hat, umfasste auch Raben und Lilien. Es war die Utopie einer Welt, in der kein Lebewesen ein anderes niederringt und zertritt, sondern alle aus der Güte Gottes leben. Doch will man verstehen, was der christliche Glaube zum Leben mit der Natur zu sagen hat, genügt es nicht, nur in der Bibel zu lesen. Es ist ein altes protestantisches Vorurteil, zu meinen, dass alles, was als christlich zu gelten hat, ausschließlich in der Heiligen Schrift zu finden sei. Man muss auch die weitere Frömmigkeitsgeschichte betrachten. Entscheidend für unsere Frage sind Verse, die vor 800 Jahren ein Heiliger verfasst hat, in dem seine Anhänger einen zweiten Christus gesehen haben. Das mag eine übertriebene Verehrung gewesen sein, aber es ist offenkundig, dass der Sonnengesang des Franz von Assisi in unmittelbarer Nachfolge zur Predigt Jesu steht. Wie Jesus hatte er alles hinter sich gelassen, die Welt seiner Eltern und die damit verbundenen Verpflichtungen abgeschüttelt und war in radikaler Sorglosigkeit umhergezogen, im festen Vertrauen, dass Gott für ihn so sorgen würde wie für die Raben und die Lilien. Am Ende seines Lebens schon geschwächt von den Entbehrungen frommer Heimatlosigkeit und mancherlei kirchenpolitischen Enttäuschungen, dichtete Franz diesen Gesang, in dem noch einmal die ganze Schönheit seiner naturnahen Spiritualität aufleuchtet. Es ist, das stellt keine Übertreibung dar, der wichtigste christliche Text nach der Bibel.
0: Höchster, allmächtiger, guter Herr, dein ist das Lob, die Herrlichkeit und Ehre und jeglicher Segen. Dir allein, Höchster, gebühren sie, und kein Mensch ist würdig, dich zu nennen. Gelobt seist du, mein Herr, mit allen deinen Geschöpfen, besonders dem Herrn Bruder Sonne, der uns den Tag schenkt und durch den du uns leuchtest. Und schön ist er und strahlend in großem Glanz, von dir, Höchster, ein Sinnbild. Gelobt seist du, mein Herr, für Schwester Mond und die Sterne. Am Himmel hast du sie geformt, klar und kostbar und schön. Gelobt seist du, mein Herr, für Bruder Wind, für Luft und Wolken und heiteres und jegliches Wetter, durch das du deine Geschöpfe am Leben erhältst. Gelobt seist du, mein Herr, für Schwester Wasser, sehr nützlich ist sie und demütig und kostbar und keusch. Gelobt seist du, mein Herr, für Bruder Feuer, durch den du die Nacht erhellst. Und schön ist er und fröhlich und kraftvoll und stark. Gelobt seist du, mein Herr, für unsere Schwester, Mutter Erde, die uns erhält und lenkt und vielfältige Früchte hervorbringt mit bunten Blumen und Kräutern. Gelobt seist du, mein Herr, für jene, die verzeihen um deiner Liebe willen und Krankheit ertragen und Not. Selig, die ausharren in Frieden, denn du, Höchster, wirst sie einst krönen. Gelobt seist du, mein Herr, für unsere Schwester, den leiblichen Tod. Kein lebender Mensch kann ihm entrinnen. Wehe jenen, die in tödlicher Sünde sterben, selig, die er finden wird in deinem heiligsten Willen, denn der zweite Tod wird ihnen kein Leid antun. Lobt und preist meinen Herrn und dankt und dient ihm mit großer Demut.
2: Der Gesang gibt sich ganz Gott, dem Schöpfer, hin und erkennt genau dadurch die Geschwisterlichkeit des Menschen mit allen Geschöpfen. Diese innige Verwandtschaft ist Grund überschwänglicher Freude und Dankbarkeit. Ich bin nicht allein auf dieser Welt. Ich bin nicht getrennt vom Leben um mich herum. Ich lebe nicht in Feindschaft. Denn die Gestirne und alle Kräfte der Natur sind meine Geschwister. Die Erde ist mir zugleich Mutter und Schwester. Nichts sollte deshalb meine Liebe zu allen anderen Geschöpfen, Schwester Pflanze und Bruder Tier, mindern. So bildet sich im Sonnengesang des Franziskus ein Kreis des Lebens, und der Mensch ist ein Teil von ihm. Bemerkenswert ist aber, dass das Lied an seinem Ende auch Besonderheiten des Menschen aufruft, nämlich seine Fähigkeit zu verzeihen, in Geduld den Frieden zu suchen und am Ende sogar den Tod als Schwester zu begrüßen. Dieser Spur des Franz von Assisi kann man folgen und ähnliche Motive in anderen Gesängen wiederfinden. Das evangelische Gesangbuch ist voll davon. Wie lieblich ist der Maien aus lauter Gottesgüt. Geh aus, mein Herz, und suche Freud in dieser lieben Sommerzeit. Himmel, Erde, Luft und Meer zeugen von des Schöpfers Ehr. Oder auch, weißt du, wie viel Sternlein stehen an dem blauen Himmelszelt? All diese Choräle preisen den Schöpfer und öffnen dadurch den Sinn für die Kostbarkeit seiner Schöpfung und die Stellung des Menschen in ihr. Doch ist der Blick auf eine andere Kunstgattung noch lohnender: Caspar David Friedrich. Es ist erstaunlich, wie sehr seine Gemälde die Menschen immer noch faszinieren. Nein, das ist gar nicht erstaunlich, denn hier zeigt sich eine Form von Naturfrömmigkeit, die tief im christlichen Glauben verwurzelt ist und zugleich auch Zeitgenossen ohne eindeutige religiöse Zugehörigkeit im Innersten anspricht. Bei Caspar David Friedrich wird die Landschaft selbst zu einem religiösen Gegenstand, oder besser gesagt, zu einem Bild, das Sehnsucht und Wehmut weckt, einen Sinn für das Unendliche stiftet, Ehrfurcht und Staunen, Demut und Dankbarkeit auslöst. der hohe Himmel, Wolken und Licht, der weite Horizont, Gipfel und Bergzüge, Wald und Tal, Ufer und Meer, Nacht und Eis. All dieses malte Friedrich nicht nach der Natur, sondern komponierte es nach langen Wanderungen in seinem Atelier so, dass kunstvolle Seelenlandschaften entstanden. Gemalt hat er sie in vielen Stunden mit feinen Pinseln und in virtuosen Farben, aber erfunden hat er sie im Glauben. Die wirklich wichtigen Dinge könnten nur im Glauben gesehen und erkannt werden, hatte Friedrich erklärt. Er war, wie die Kunsthistorikerin Kia Fahland in ihrem neuen, sehr lesenswerten Buch über Caspar David Friedrich geschrieben hat, Maler geworden, um Gott zu erkennen, nicht um ihm mit täuschend echten Naturbildern die Schau zu stehlen. Als frommer Protestant weiß der Greifswalder, was zählt, ist nicht der Augenschein, es ist allein der Glaube. So werden seine Bilder zu religiösen Medien. Sie zeigen die Welt des Glaubens nicht als etwas Jenseitiges, sondern lassen sie mitten in der Natur aufscheinen. Das Jenseits wird hier als die Kraft des Diesseits sichtbar. Noch einmal Fahland. Sein Protestantismus sucht das Göttliche in der Anschauung der Natur. So strahlen seine Werke eine fast überirdische Ruhe aus. Friedrich hat seine Bilder zu Beginn der Moderne geschaffen. Doch zur beginnenden industriellen Revolution und eskalierenden Ausbeutung der Natur stellen sie ein Gegenstück dar. Bei Friedrich, so Fahland, zeigt sich kein Wille zur Naturbeherrschung. Nicht die Hybris der neuen Zeit trieb diesen Maler um, sondern Demut vor der Schöpfung, die es zu feiern und zu bewahren galt. Die Malerei als Feier der Schöpfung. Das ist eine große ästhetische und religiöse Kulturleistung. Caspar David Friedrich hat dieser Aufgabe sein Leben gewidmet und Bilder geschaffen, die noch heute Menschen in ihren Bann ziehen und sie Ehrfurcht und Dankbarkeit empfinden lassen, angesichts des Wunders des Lebens. Reich und vielfältig ist die Geschichte der christlichen Naturfrömmigkeit. Hat sie noch eine Gegenwart? Wer hier allzu pessimistisch wird, dem sei neben den Gemälden des wichtigsten Jubilars dieses Jahres noch ein Schöpfungspsalm unserer Tage ans Herz gelegt. Geschrieben hat ihn Johannes Kühn. Er war einer der stillsten und wunderbarsten deutschen Dichter der vergangenen Jahrzehnte. Geboren 1934, aufgewachsen in armen Verhältnissen, unglücklich in einer Missionsschule, seit Jugend an mit Krankheit geschlagen, konnte er keinen Beruf erlernen und ausüben, keine Familie gründen, sein Heimatdorf im Saarland nie verlassen. Aber er ist viel spazieren gegangen, hat die Jahreszeiten beobachtet, die wechselnden Wetter gespürt, den Vögeln gelauscht, die Bäume bewundert, sich gefreut am Leben der Natur. Darüber hat er unvergleichliche Gedichte geschrieben. Insgesamt fast 20.000. Ein tragisches Wunder. Sein Schöpfungspsalm für unsere Zeit trägt den Titel »Die Fülle«.
0: Wenn ein Geizhals am Ursprung der Wetter säße, gäb es nur einen Sonnenstrahl, die anderen hielt er zurück für sich. Es gäbe nur zu sehen ein Viertel des Monds das Jahr durch und Schmetterlinge drei in allen Feldern, und nur einen Lerchenflug im Frühjahr. Ich gebe zu, es würde mancher vorsichtig gehen bei der Armut an Sonnenstrahlen und Mondlicht, an Schmetterlingen und Lerchenflügen. Aber am Ursprung der Wetter sitzt kein Geizhals. So sieht man die Menschen sorglos eilen, als ende die Fülle nie.
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1: Um 9 Uhr mit Michael Hafke. Die Bahngewerkschaft EVG fordert mehr Sicherheit im Regionalverkehr. Sie droht mit bundesweiten Streiks ab Januar. Hintergrund ist der tödliche Angriff auf einen Zugbegleiter vor einem halben Jahr. Aus der Nachrichtenredaktion Katrin Gerewitz.
2: EVG-Chef Burkert hat der Bild am Sonntag gesagt, von der Politik habe es seitdem nur große Worte gegeben, aber keine Taten. Das versprochene Gesetz für härtere Strafen müsse noch in diesem Jahr in den Bundestag. Sonst, so Burkert wörtlich, legen wir im Januar den Betrieb lahm. Vom Justizministerium gibt es einen Gesetzentwurf, um Angriffe auf Polizisten, Feuerwehrleute und Rettungskräfte härter zu bestrafen. Geprüft wird, ob das auch für Zugpersonal gelten soll. Die Deutsche Bahn stellt ihren Zugbegleitern Bodycams zur Verfügung, mit denen brenzlige Situationen aufgezeichnet werden können. Das soll deeskalierend wirken.
1: Bundeskanzler Merz hat schnelle und umfassende Entlastungen für die Wirtschaft angekündigt. In Deutschland gehe es um Wachstum und Beschäftigung, das sei das wichtigste Thema, sagte Merz der Bild am Sonntag. So müssten die bereits beschlossenen Reformen bei Steuern, Rente, Entbürokratisierung und Digitalisierung nun so schnell wie möglich umgesetzt werden. Merz sagte, er werde die Regierung bei der Klausur am Dienstag darauf einschwören. In Japan sind bei einem Erdbeben viele Menschen verletzt worden. Das Beben hatte sein Zentrum nordöstlich von Tokio und war auch in der Hauptstadt stark zu spüren. Laut Katastrophenschutz wurden etwa 40 Menschen leicht verletzt. Der Bahnverkehr im Großraum Tokio ist beeinträchtigt. Die japanischen Behörden warnen aber vor möglichen starken Nachbeben in den kommenden Tagen. Das Bundesland Schleswig-Holstein wird heute 80 Jahre alt. Zum runden Geburtstag gibt es in vielen Orten Veranstaltungen und Bürgerfeste. Los geht es im Schleswiger Dom. Um 10 Uhr wird dort ein Festgottesdienst gefeiert. In Nordorf im Kreis Rendsburg-Eckernförde am geografischen Mittelpunkt des Landes findet von 12 bis 18 Uhr ein großes Bürgerfest statt. Und der Eintritt in den Landesmuseen in Schleswig-Holstein ist heute frei. Im Fußball-DFB-Pokal hat es bisher kaum Überraschungen gegeben. Am Abend gewann Holstein Kiel bei 1860 München mit 2:0. Aus der Sportredaktion Moritz Casalett.
3: Eine Überraschung gab es am Abend dann doch. Drittligist Sonnenhof Groß-Asbach hat Zweitligist Arminia Bielefeld im Elfmeterschießen besiegt. Die Bundesligisten waren souverän. Leipzig am Abend, vorher unter anderem schon Leverkusen und Bremen. Und ansonsten gibt es die kleinen Geschichten. Die vom Bremer Fünftligisten SV Hemelingen zum Beispiel. Die hat im Weserstadion gegen Zweitligist Hannover 96 mit 1:9 verloren, sich aber tierisch über den Ehrentreffer gefreut. Torschütze Ledion Fikay sagte, ich bin im Traum und kann noch gar nicht aufhören zu lächeln.
1: Außerdem ist am Abend der erste Titel der Saison ausgespielt worden, der Supercup. Meister Bayern München gewann bei Vizemeister Borussia Dortmund mit 2:1. Und das waren die Nachrichten. Das Wetter in Norddeutschland. Es gibt viele Wolken. Zwischenzeitlich scheint auch etwas die Sonne. Es ziehen aber auch immer wieder Schauer auf. An der Ostsee und in Mecklenburg-Vorpommern sind dann auch später kräftige Gewitter möglich bei 18 bis 20 Grad. Morgen dann wird es freundlicher. Es gibt mehr Sonne als Wolken. Es bleibt fast überall trocken bei 19 bis 23 Grad. Und auch am Dienstag ist es sonnig und noch wärmer, 26 Grad. Ähnlich sieht es am Mittwoch aus. Es gibt vor allem im Norden Sonne. In Niedersachsen sind auch Schauer möglich, bis 27 Grad. Es ist 9.04 Uhr.
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4: Schönen guten Morgen. Ich freue mich, dass Sie dabei sind. Und wir starten rein in diesen Vormittag mit Musik von Anna Lapwood. Die ist ja als Organistin wirklich ein echter Star. Hier hat sie die Leitung des Chapel Choir of the Pembroke College und hat das Stück selber komponiert. Arise, Shine.

Anna Lapwood. Im September tritt sie auch in der Elbphilharmonie in Hamburg auf. Das war ihr Stück Arise, Shine. Und sie hat den Chapel Choir of Pembroke College geleitet. Viel auf Achse ist Anna Lapwood. Viel auf Achse war auch Wolfgang Amadeus Mozart 1783. Da hat er einen Zwischenstopp eingelegt. Auf dem Weg von Salzburg nach Wien ist er in Linz vorbeigefahren. Und da soll er diese Sonate zum ersten Mal gespielt haben. Die Bedo-Sonate, Köchelverzeichnis 333. Und daraus hören wir jetzt den dritten Satz. Allegretto Grazioso in die Rolle von Wolfgang Amadeus Mozart schlüpft jetzt Christian Besoldenhaut.

0: Mit Capriccio Presto hat Carl Maria von Weber diesen Satz überschrieben, eigentlich aus seinem Klarinettenquintett in B-Dur, Opus 34 in der Orchesterfassung. Sabine Meyer war das mit der Academy of St. Martin in the Fields. Der Sonntag bei NDR Kultur, der Österreicher Oskar Strauß. Der war neben Franz Lehár und Emmerich Kallmann einer der erfolgreichen Operettenkomponisten seiner Zeit. Er hatte auch international Erfolg, wurde schon 1930 nach Hollywood eingeladen, ging dann allerdings nochmal nach Österreich zurück. Einer der größten Fehler meines Lebens, hat er später bekannt. Strauß wurde als Jude von den Nazis verfolgt, seine Musik verschwand von den Spielplänen und er hat es gerade noch geschafft, mit seiner Familie in die USA zu emigrieren. Das Theater für Niedersachsen hat jetzt seine Operette Eine Frau, die weiß, was sie will, rausgebracht. Gestern Abend war Premiere auf dem Theatervorplatz in Hildesheim und Agnes Bührich war dabei.
1: Der 15. Louis verehrte bekanntlich Madame de Pompadour.
2: Auftritt von Manon Cavallini auf einer kleinen Bühne, die an ein Varieté der 1920er Jahre erinnert. Weinrote Wände mit Goldmuster, Kristallleuchter, oben eine Lichterkette, an der Seite ein Pianist. In wallender grüner Samtrobe singt die Operettendiva von der gleichberechtigten Liebe.
1: Ninon, Ninon, sie kannte kein Pardon. Sah sie einen Mann, dann fragte sie wann, dann muss er einfach ran. Ninon,
2: Manon weiß, was sie will. Raoul, einen glühenden Verehrer ihrer Kunst. Doch den will auch die junge Lucy. Doch was diese nicht weiß, sie ist die Tochter der Diva. Ein wildes Versteckspiel nimmt seinen Anfang mit 16 Figuren auf der Bühne. Alle werden dargestellt von gerade einmal zwei Ensemblemitgliedern. Dass Nele Kramer und Julian Rode sowohl männliche wie weibliche Rollen übernehmen, ist für ihn mehr als eine reine Frage der Besetzung, sagt Regisseur Jörg Mohr.
3: Die Tatsache, dass Männer Frauen spielen oder Frauen Männer spielen, sagt ja aus, alle Menschen sind gleich. Und letztendlich ist das auch, glaube ich, der Tenor des Stücks. Es wird kein Unterschied gemacht, ob man männlich, weiblich, queer, trans, was auch immer ist. Ich glaube, es ist einfach wichtig, dass wir uns respektvoll begegnen.
1: Anno Sudermann und Ibsen, war die Welt noch himmelblau. Heute, wo wir alles knipsen, wissen wir Bescheid genau.
2: Tenor Julian Rode meistert den schnellen Wechsel mit Bravour. Mal gibt er die schüchterne Lucy, die vom Aussehen her an Anne Frank erinnert. Dann wieder schafft er es, in ein und derselben Szene eine Reihe verflossener Liebhaber der Diva zu geben. Vom Kardinal über den Bankdirektor bis zum Oberst, von bayerisch über pfälzisch oder auch näselnd wie Max Rabe. Mit 10 Rollen ist er im Programmheft aufgeführt. Das sei ein großer Spaß, sagt der Sänger.
4: Man hat ja mal 1 oder 2 oder 3 Rollen, aber es sind meistens so kleine Rollen, die gar nicht auffallen, wenn es viele sind. Und jetzt eben die Möglichkeit, wirklich jede Rolle auszuarbeiten und jede Rolle in so Kleinigkeiten und so eine kleine Plattitüde oder eine kleine Handbewegung, die sich dann wieder irgendwo wiederfindet. Und das ist das Schöne.
1: Ihre Mädels von heute, ihr seid nicht so dumm.
2: Nele Kramer hingegen verleiht ihren Figuren etwas Kumpelhaftes. Als Diva im Stück betört sie die Männerwelt nicht, vielmehr wirkt sie wie eine Projektionsfläche für die gesellschaftlichen Erwartungen der 1920er und der Männer, die ihr begegnen. Für Figuren wie den Oberkellner oder den Verehrer Raoul muss sich die Mezzosopranistin in ungewohnt tiefe Stimmlagen begeben.
5: Das war tatsächlich die größte Schwierigkeit, die Männerrollen, die eigentlich in der gleichen Tonlage geschrieben sind wie die Manon, halt dann sehr tief zu sprechen oder zu oktavieren. Aber zu oktavieren ist dann halt gleich dann auch sehr tief. Deshalb musste ich so einen Sprechgesang vor allem für Raoul mir ausdenken.
2: Sergei Kiselev greift munter in die Tasten seines elektronischen Klaviers, um die Unterhaltungsmusik der 1930er Jahre zu begleiten. Patricia Bitterich hat wunderbar glitzernde Kostüme im Stil der 1920er Jahre geschaffen. Zudem verleihen die ständig wechselnden Kostüme der zwei Sänger dem Stück viel Komik. Das passt für Sommerabende mit Kaltgetränk im Freien. Das Publikum der gut besuchten Premiere des Theaters für Niedersachsen in Hildesheim ist begeistert.
0: Eine Frau, die weiß, was sie will. Eine Operette von Oskar Strauß. Bis zum 5. September gibt es Aufführungen auf dem Theatervorplatz in Hildesheim. Auch heute Abend um 19 Uhr, da gibt es auch noch Tickets. Und später ist die Produktion noch in Nienburg, Lehrte, Gronau und Burgdorf zu sehen.

Waldemar Bargiel hat dieses Adagio geschrieben. Die Deutsche Kammerphilharmonie Bremen unter Christoph Eschenbach hat Steven Issalis begleitet. Und der Cellist, der ist schon wieder aktiv jetzt im Sommer. Er war schon beim Manuel Festival in Gstaad. Jetzt gerade ist er in Griechenland beim Patmos Chamber Music Festival. Kann man nur hoffen, dass er da vielleicht auch mal das Cello im Kasten lässt und ein bisschen die Sonne und das Meer genießt. Auch für die Berliner Philharmoniker ist der Urlaub vorbei. Sie sind in die Saison gestartet. Wir haben den Saisonauftakt am Freitag live im ARD Radio Festival übertragen, hier auf NDR Kultur. Und jetzt hören wir die Berliner Philharmoniker. Jetzt vor zwei Tagen haben sie mit ihrem Chefdirigenten Kirill Petrenko gespielt. Hier sind sie jetzt mit Simon Rattle und dem vierten Satz aus der zweiten Symphonie von Johannes Brahms.

0: Da macht das echt allen vor, wie man ein wirkungsvolles Finale komponiert. Das war der vierte Satz aus der zweiten Symphonie von Johannes Brahms. Simon Rattle war am Pult der Berliner Philharmoniker. Stockholm, das ist in diesem Sommer der Städteschwerpunkt des Schleswig-Holstein-Musikfestivals. Und dafür lassen sich viele Künstlerinnen und Künstler wirklich ganz besondere Programme einfallen. Stockholm in meinem Herzen, so hieß ein Konzert in Rheinbeck. Und Stockholm im Herzen und auf den Notenpulten hatte da das Marmen-Quartett rund um den schwedischen Geiger Johannes Marmen.
1: What we will play now is a short arrangement of the song Stockholm. Stockholm in my heart.
2: Jetzt spielen wir eine kurze Bearbeitung des Liedes Stockholm in meinem Herzen von Lasse Berghagen. Lasse Berghagen war eine sehr beliebte Figur in der schwedischen Musikszene. Jeden Sommer gibt es in Stockholm das Singalong at Skansen. Skansen ist eine Art Freilichtmuseum im Tierpark. Da gibt es auch eine große Bühne und alle gehen zu dem Singalong. Lasse Berghagen war viele Jahre lang der Gastgeber. Dieses Lied ist so etwas wie eine moderne Hymne auf Stockholm. Jeder Schwede kennt es.
1: Another anecdote I'd like to tell you about Lasse Berghagen is that he has this ballad about a teddy bear.
2: Und ich würde Ihnen gern noch eine kleine persönliche Anekdote erzählen. Berghagen hat auch eine Ballade über einen Teddy geschrieben. Teddybär Fredriksson. Mein Großvater hat mir dieses Lied beigebracht und es war lange Zeit so etwas wie der Kern unserer Beziehung. Lasse Berghagen ist vor 3 Jahren gestorben. Er wurde von allen geliebt und ist in Schweden eine moderne Musiklegende.

Stockholm in meinem Herzen von Lasse Berghorgen mit Bearbeitungen von schwedischen Liedermachern und gemischt mit klassischen Streichquartetten war das Marmenquartett am 8. Juli beim Schleswig-Holstein Musikfestival im Rheinbecker Schloss zu erleben. NDR Kultur war für Sie dabei und Sie hören das Konzert heute bei uns hier im Programm ab 13 Uhr.

Die NDR Radiophilharmonie unter Johannes Goritzky. Das war das Finale aus der dritten Symphonie von Luis Ferenc. Und hier auf NDR Kultur bringt uns jetzt Filmmusik zu den Nachrichten aus Die Farbe Lila.

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1: Um 10 Uhr mit Michael Hafke. Die Bahngewerkschaft EVG hat mit bundesweiten Streiks im Regionalverkehr gedroht. Sie will damit den Druck auf die Bundesregierung erhöhen, die Strafen bei Angriffen auf das Zugpersonal zu verschärfen. Aus der Nachrichtenredaktion Ronald Lessig.
2: Gewerkschaftschef Burkhardt sagte der Bild am Sonntag, das versprochene Gesetz müsse noch in diesem Jahr in den Bundestag. Seitens der Regierung gebe es nur große Worte, aber keine Taten. Sie habe den Zugbegleiter vergessen, der vor einem halben Jahr in einem Regionalexpress bei Landstuhl in Rheinland-Pfalz von einem Fahrgast angegriffen und tödlich verletzt wurde. Ähnlich äußerte sich der Gesamtbetriebsratschef bei DB Regio Damde. Er sagte der Zeitung, statistisch gesehen würden täglich 8 Kollegen im Dienst angegriffen. Keiner wisse, ob er gesund nach Hause komme.
1: Bundeskanzler Merz hat schnelle und umfassende Entlastungen für die Wirtschaft angekündigt. In Deutschland gehe es um Wachstum und Beschäftigung. Das sei das wichtigste Thema, sagte Merz in einem Zeitungsinterview. Beschlossene Reformen bei Steuern, Rente, Entbürokratisierung und Digitalisierung müssten jetzt schnell umgesetzt werden. Vor allem für Handwerk und Mittelstand müsse es Entlastung geben. Der Kanzler kündigte an, dies zum zentralen Thema der Regierungsklausur zu machen, die am Dienstag und Mittwoch stattfindet. Im Indischen Ozean zwischen Indien und Myanmar ist ein Frachtschiff gesunken. 22 Seeleute werden vermisst. 2 weitere sollen sich mit Hilfe einer Rettungsinsel in Sicherheit gebracht haben. Nach Angaben der Behörden bekam das Schiff Schlagseite und ging innerhalb weniger Minuten unter. Die Ursache ist unklar. Der Frachter hatte Eisenerz geladen und war auf dem Weg von Ostindien nach Singapur. Rettungsorganisationen sind im Einsatz, um nach Vermissten zu suchen. Das Bundesland Schleswig-Holstein wird heute 80 Jahre alt. Zum runden Geburtstag gibt es an vielen Orten Veranstaltungen und Bürgerfeste. Aus Kiel, Tobias Gellert.
3: Genau am geografischen Mittelpunkt Schleswig-Holsteins wird ab 12 Uhr Geburtstag gefeiert. Mit einem großen Picknick, Musikaktionen für Kinder und den Vereinen vor Ort. In Nahe, im Kreis Segeberg, tun sich sogar 8 Gemeinden zusammen und feiern ab 14 Uhr gemeinsam. Und in Kiel gibt es vor dem Landeshaus ein öffentliches Treffen der Omas gegen rechts mit einer Performance zum Jubiläum. Und wer lieber ins Museum geht, der Eintritt in den Landesmuseen ist frei.
1: Ein kurioser Fehler sorgt für Schlagzeilen in der Läuferszene. Es geht um die Medaille für die Teilnehmer des diesjährigen Marathons in Sydney. Dort sollten auf der Rückseite eigentlich Sehenswürdigkeiten der australischen Metropole zu sehen sein. Es ist aber auch das Fußballstadion des FC Bayern abgebildet, wohl durch eine Verwechslung mit einem Stadion in Sydney mit ähnlichem Namen. Der Sydney-Marathon findet nächstes Wochenende statt und ist einer der größten Marathonläufe der Welt. Mehr als 40.000 Läuferinnen und Läufer nehmen teil. Und das waren die Nachrichten. Das Wetter in Norddeutschland, es gibt viele Wolken. Zwischenzeitlich scheint auch etwas die Sonne. Es ziehen aber immer wieder kräftige Schauer auf. An der Ostsee und in Mecklenburg-Vorpommern gibt es später auch kräftige Gewitter bei 18 bis 20 Grad. Morgen dann wird es freundlicher. Es gibt mehr Sonne als Wolken. Es bleibt fast überall trocken und 19 bis 23 Grad. Ähnlich sieht es am Dienstag aus. Es bleibt oft sonnig, wird noch etwas wärmer, nämlich bis 26 Grad. Und so geht es auch am Mittwoch weiter. Vor allem im Norden Sonne, in Niedersachsen auch Schauer und das dann bis 27 Grad. Es ist 10.04 Uhr.
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4: Der polnische Pianist Rafał Blechacz, der nimmt den Satz "Gut Ding will Weile haben" offenbar sehr ernst. Sein neues Album ist gerade rausgekommen, das erste mit Orchester nach 1,5 Jahrzehnten. Ob sich sein Warten gelohnt hat, das erfahren Sie gleich bei uns. Erstmal gibt's jetzt Musik von Johann Sebastian Bach mit Benjamin Appel und Concerto Köln. Schönen guten Morgen.

Fantasy von Florence Price, hier gespielt vom Califax Reed Quintett. Tja, Lightning, Blitz, das ist der Name von einem Roboter, gewählt vom chinesischen Hersteller Honor, weil dieser Roboter so schnell laufen kann wie der Blitz. Fast jedenfalls. In China hat er jetzt angeblich den 100-Meter-Weltrekord der Sprintlegende Usain Bolt geknackt. Der Roboter habe die Strecke in 9,3

0: Annalene Lehnertz mit den Brüsseler Philharmonikern, der dritte Satz aus dem Hafenkonzert von Reinhold Lier.
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0: Er gilt als eher zurückhaltend, etwas scheu, der polnische Pianist Rafał Blechacz. Die Zahl seiner Konzerte, die hält er auch bewusst klein. Und auch seine Aufnahmen, die sprudeln nicht gerade wie am Fließband. Deswegen hinhören, wenn Blechacz ein Album mit Orchester veröffentlicht. Erstmals seit über anderthalb Jahrzehnten. Auf dem Programm zwei Konzerte in C-Moll. Das eine ist von Mozart, das andere von Beethoven. Und das ist unser Album der Woche. Christoph Wratz hat es gehört.
2: Sanft schleicht sich die Dresdner Philharmonie unter Dirigent Kent Nagano in dieses C-Moll-Konzert von Wolfgang Amadeus Mozart. Umso kraftvoller dann der erste Ausbruch. Entrückt erfolgt dann der erste Einsatz des Soloklaviers. Rafał Blechacz spielt das entsprechend zurückhaltend, tonschön und subtil leuchtend wie ein Licht, das hinter einem Vorhang schimmert. Dieser Ansatz durchzieht das gesamte Mozart-Konzert. Rafał Blechacz sucht und findet immer wieder Nuancen, er formt sensible Linien mit gesanglicher Prägung. Der Beginn des Larghetto wird so zu einer Art von innerem Monolog. Kent Nagano legt Wert darauf, dass gerade die Holzbläser der Dresdner Philharmonie zu ihrem Recht kommen. Das verleiht der Aufnahme einen stellenweise kammermusikalischen Charakter. Wenn Mozart in C-Moll schreibt, so ist das etwas anderes, als wenn Beethoven diese Tonart wählt. Bei ihm ist dann immer Hab-Acht-Stellung angesagt. Man denke nur an das berühmte Ta-ta-ta-ta zu Beginn der 5. Sinfonie. In seinem dritten Klavierkonzert dauert es mehr als 3 Minuten, bis nach fanfarenhaften Signaltönen sich erstmals das Klavier einschaltet, mit 3 Tonleitern. Die aber sollten es trotzig in sich haben.

0: Hier wirkt Rafał Blecharts Anschlag im Forte zwar kraftvoller als bei Mozart, nicht aber draufgängerisch. Die gesanglichen Passagen hingegen geraten ähnlich empfindsam wie im ersten C-Moll-Konzert auf diesem Album. Auch die Dresdner Philharmonie agiert hier etwas zurückhaltend. Als wolle Kentner Gano das Con Brio, das Feurige dieser Musik, nicht zu heiß werden lassen. Gerade bei diesem Beethoven-Konzert zeigt sich, für Blechatsch ist Beethovens Moll eher dunkelgrau, aber nie bedrohlich schwarz, auch im Rondo. Neben den beiden Konzerten präsentiert Blechatsch auch Beethovens kompakte Variationenwerk ohne Opus Nummer 80, in C-Moll natürlich. Auch wenn die neue Aufnahme die Momente am Abgrund nicht ganz so intensiv beleuchtet, punktet sie in den gesanglich-kammermusikalischen Momenten umso mehr.
1: Christoph Wratz hat das neue Album von Rafał Blechacz vorgestellt und das ist unser Album der Woche hier auf NDR Kultur. Wir wollen nochmal reinhören. Der erste Satz aus dem C-Moll-Konzert von Mozart. Blechacz mit der Dresdner Philharmonie unter Kent Nagano.

Rafał Blech hat mit der Dresdner Philharmonie unter Kentner Ganu neu, haben sie gemeinsam aufgenommen, den ersten Satz aus dem C-Moll-Konzert Nummer 24 von Wolfgang Amadeus Mozart. Das Album haben wir Ihnen eben vorgestellt, unser Album der Woche hier auf NDR Kultur. Und einen musikalischen Wettkampf hören wir jetzt. Da treffen Fechtkontrahenten aufeinander in der Fechtschule von Johann Schmelzer.

0: Da klirren sozusagen die Degen in der Fechtschule von Johann Schmelzer mit Merit Lüthi und Les Passions de l'âme.
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0: Wenn es Brot oder noch besser Kuchenkrümel zu holen gibt, dann kommt der flinke, freche Spatz. Wilhelm Busch hat ihm ein Gedicht gewidmet und es liest Eva Mattes.
2: Ich bin ein armer Schreiber nur, hab weder Haus noch Acker, doch freut mich jede Kreatur, sogar der Spatz, der Racker. Er baut von Federn, Haar und Stroh sein Nest geschwind und flüchtig. Er denkt, die Sache geht schon so, die Schönheit ist nicht wichtig. Wenn man den Hühnern Futter streut, gleich mengt er sich dazwischen, um schlau und voller Rührigkeit sein Körnlein zu erwischen. Maikäfer liebt er ungemein, er weiß sie zu behandeln. Er hackt die Flügel, zwackt das Bein und knackt sie auf wie Mandeln. Im Kirschenbaum frisst er verschmitzt das Fleisch der Beeren gerne. Dann hat, wer diesen Baum besitzt, nachher die schönsten Kerne. Es fällt ein Schuss. Der Spatz entfleucht und ordnet sein Gefieder. Für heute bleibt er weg vielleicht, doch morgen kommt er wieder. Und ist es Winterzeit und hat's geschneit auf alle Dächer? Verhungern tut kein rechter Spatz, er kennt im Dach die Löcher. Ich rief, Spatz, komm, ich füttere dich. Er fasst mich scharf ins Auge. Er scheint zu glauben, dass auch ich im Grunde nicht viel tauge.

Von Vogelzwitschern hat sich Robert Schumann inspirieren lassen in seinen Waldszenen. Das war der Vogel als Prophet. Gespielt hat Martin Stadtfeld. Der Sonntag auf NDR Kultur. Jetzt mit der Sinfonia aus dem Lobgesang von Felix Mendelssohn Bartholdy.

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Filmmusik hier bei NDR Kultur aus dem Soundtrack zu Disclosure Day von John Williams. Gleich gibt's das Neueste aus dem Norden und aus aller Welt. Vorher spielt noch Martha Argerich Chopin.

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1: Um 11 Uhr mit Michael Hafke. Wer das Personal im öffentlichen Nahverkehr angreift, soll härter bestraft werden. Ein Gesetz dafür hat die Bundesregierung angekündigt, aber noch nicht umgesetzt. Deshalb droht die Bahngewerkschaft EVG mit einem bundesweiten Streik im Regionalverkehr. Aus der NDR Nachrichtenredaktion Pascal Küpper.
2: Im Februar war bei Kaiserslautern ein Zugbegleiter attackiert und getötet worden. Danach hat die Bundesregierung härtere Strafen in Aussicht gestellt. Laut Justizministerium ist der Gesetzentwurf aber noch in der regierungsinternen Abstimmung. EVG-Chef Burkhardt will jetzt Druck machen und sagt in der Bild am Sonntag, das Gesetz müsse noch dieses Jahr in den Bundestag, sonst werde der Bahnbetrieb im Januar blockiert. Und zwar, indem die Betriebsräte den Dienstplänen nicht zustimmen, dann könnte das Personal seine Schichten nicht antreten.
1: Bundeskanzler Merz hat schnelle und umfassende Entlastungen für die Wirtschaft angekündigt. In Deutschland gehe es um Wachstum und Beschäftigung, das sei das wichtigste Thema, sagte Merz in einem Zeitungsinterview. Beschlossene Reformen bei Steuern, Rente, Entbürokratisierung und Digitalisierung müssten jetzt schnell umgesetzt werden. Vor allem für Handwerk und Mittelstand müsse es Entlastung geben. Der Kanzler kündigte an, dies zum zentralen Thema der Regierungsklausur zu machen, die am Dienstag und Mittwoch stattfindet. In Japan sind bei einem Erdbeben viele Menschen verletzt worden. Das Beben hatte sein Zentrum nordöstlich von Tokio und war auch in der Hauptstadt stark zu spüren. Laut Katastrophenschutz wurden etwa 40 Menschen leicht verletzt. Der Bahnverkehr im Großraum Tokio ist beeinträchtigt. Eine Tsunami-Warnung gibt es nicht. Die japanischen Behörden warnen aber vor möglichen starken Nachbeben in den kommenden Tagen. In Deutschland breiten sich Gottesanbeterinnen stark aus. Dem Naturschutzbund Deutschland sind in den vergangenen Wochen mehr als 17.000 Sichtungen gemeldet worden. Das sind doppelt so viele wie im gesamten letzten Jahr. Besonders häufig kommt die Gottesanbeterin im Osten und Südwesten Deutschlands vor. Aber auch im Norden gab es zuletzt Sichtungen, so in Mecklenburg-Vorpommern und Niedersachsen. Das meist grüne oder braune und langbeinige Insekt ist bekannt für sein besonderes Paarungsverhalten. Viele Männchen sterben nach dem Akt, weil das Weibchen das kleinere Männchen frisst. Im Fußball-DFB-Pokal geht es heute für 4 Nordclubs um den Einzug in die zweite Runde. Darunter sind die Zweitligisten Braunschweig und St. Pauli. Aus der NDR Sportredaktion Moritz Kassalett.
3: Bisher waren die Favoriten aus dem Norden souverän, aber Zweitligist St. Pauli hat eine hohe Hürde zu nehmen. Heute Abend beim Drittligisten Rot-Weiß Essen. Zweitligist Eintracht Braunschweig spielt zu Hause gegen Bundesligist Union Berlin und zwei Viertligisten aus dem Norden hoffen auf eine Sensation. Jeddelo 2 aus der Nähe von Oldenburg spielt gegen Bundesliga-Absteiger Heidenheim und Phoenix Lübeck gegen Bundesliga-Aufsteiger Paderborn. In der zweiten Runde stehen unter anderem schon Werder Bremen, Hannover 96 und Holstein Kiel.
1: Und das waren die Nachrichten. Das Wetter in Norddeutschland, es gibt viele Wolken, zwischenzeitlich auch etwas Sonne. Es ziehen aber auch immer wieder Schauer auf. Da an der Ostsee und Mecklenburg-Vorpommern kommen später kräftige Gewitter bei 18 bis 20 Grad. Morgen dann wird es freundlicher, es gibt mehr Sonne als Wolken und es bleibt fast überall trocken bei 19 bis 23 Grad. Auch noch am Dienstag ist es oft sonnig, es wird noch etwas wärmer bis 26 Grad. Ähnlich sieht es am Mittwoch aus. Es gibt vor allem im Norden Sonne, in Niedersachsen sind auch Schauer möglich. Und das bei Temperaturen bis 27 Grad. Es ist 11.04 Uhr.
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4: Wochenende, vielleicht ja auch für Sie Zeit, in die Natur rauszugehen, auch wenn das Wetter so ein bisschen gemischt ist heute. Wir galoppieren jetzt mit Josef Haydn raus in die Natur, das Finale aus seinem sogenannten Reiterquartett mit dem Alban Bergquartett. Schön, dass Sie dabei sind.

Ja, der Anfangsrhythmus im Finale, der klingt schon so nach einem schnellen Galopp. Deswegen hat das Quartett auch seinen Namen, das Reiterquartett von Joseph Haydn. Dass der Name nicht von ihm stammt, ist relativ wahrscheinlich. Er ist nämlich selbst mal vom Pferd gefallen. Ja, und das war jetzt das Alban-Berg-Quartett hier bei uns bei NDR Kultur. Die Jena Philharmonie hören wir jetzt mit dem vierten Satz aus der ersten Symphonie von Karl Löwe.

0: Simon Gaudenz leitete die Jena Philharmonie im Finale aus der ersten Sinfonie von Karl Löwe hier bei NDR Kultur. Sie ist als Flaschengeist berühmt geworden. Die Schauspielerin Barbara Eden in Bezaubernde Genie. Vor rund 60 Jahren war der Serienstart. Damit hat sie weltweit ein Millionenpublikum erreicht und ist zu einem der bekanntesten Fernsehstars ihrer Zeit geworden. Heute wird Barbara Eden 95 Jahre alt. Lea Wieser gratuliert.
1: Ein Mann findet am Strand eine besondere Flasche. Er öffnet sie, reibt daran, Rauch kommt aus der Flasche und ein Flaschengeist erscheint. So erscheint Barbara Eden am 18. September 1965 das erste Mal als bezaubernde Genie im US-Fernsehen.
2: For over 2000 years I've been in that bottle. And then this hand released me.
1: Genie verliebt sich in ihren Meister, den Astronauten Anthony Nelson. Und der Rest ist Geschichte. Die Fantasy-Sitcom lief 5 Jahre lang für 139 Folgen und wurde in alle möglichen Sprachen übersetzt. In Deutschland hatte die Serie bei einer Wiederholung 20 Jahre später noch über 1 Million Zuschauer. Und Barbara Eden war für immer mit ihrer Rolle als bezaubernde Genie verbunden. Genau die Rolle wollte Eden nach der Pilotfolge am Strand aber eigentlich absagen. Das erzählt sie in einem Interview, das sie Entertainment Tonight zum 60. Geburtstag der Show gegeben hat. An dem Tag, als die Pilotfolge gekauft wurde, hat mir mein Doktor gesagt, dass ich schwanger bin. Ich war so froh, ein Baby zu bekommen, also habe ich den Produzenten angerufen und gesagt, Sidney, ich bin schwanger, ich kann die Show nicht machen. Aber es wurde möglich gemacht. Das Drehbuch und die Kostüme wurden angepasst und Barbara Eden hat die erste Staffel schwanger gespielt, was für die Zeit wirklich außergewöhnlich war. Heute wird die bezaubernde Genie von vielen auch kritisiert, weil die Show mit klischeehaften und diskriminierenden Bildern über die arabische Welt arbeitet. Damals hat die Rolle Eden zu einem der größten Fernsehstars der 60er Jahre gemacht. Bekannt war sie aber vorher schon. 1960 zum Beispiel stand sie gemeinsam mit Elvis Presley vor der Kamera für den Western Flammender Stern. Every man has a flaming star. Begonnen hat die Schauspielkarriere für ihn spätestens mit der Wahl zu Miss San Francisco 1951. Der Titel verschaffte ihr Gastauftritte im Fernsehen und die ersten eigenen Rollen folgten. Eigentlich war sie aber Sängerin. I'm a fool to care. Schon als Jugendliche hat sie Gesang studiert und dann ihr Geld mit Auftritten in Nachtclubs verdient. Während der Dreharbeiten zu Genie hat sie ihr erstes und einziges Musikalbum aufgenommen. Miss Barbara Eden. In den Jahren nach Genie ist Eden auch immer wieder in Musicals aufgetreten, hauptsächlich hat sie aber weiter Fernsehen gemacht. In den 90ern zum Beispiel hat sie kurz bei der Serie Dallas mitgespielt, als Ex-Liebhaberin von J.R., an dem sie sich rächen möchte.
3: It was my life you threw away and it was my self-esteem you stamped out, just like that. And now it's time I paid you back.
4: How? By taking Ewing all away from me?
3: Not just Ewing Oil. I had to take away everything that was precious to you.
1: Die Rolle war für viele Fans besonders, weil Eden nach Jahrzehnten wieder mit Larry Hagman vor der Kamera stand, dem Co-Star der bezaubernden Genie. 10 Jahre nach der Rolle in Dallas folgt dann der große Schicksalsschlag für Barbara Eden. Ihr einziger Sohn stirbt an einer Überdosis. Auf NBC redet sie darüber.
5: You know, you don't really deal with it. He was very smart and
1: eigentlich kann man damit nicht klarkommen. Er war clever, witzig, liebevoll. Man hört von Drogen, aber man denkt immer, das passiert einem nicht. Aber glaub mir, es ist überall. Und wenn du das als Eltern nicht schnell genug mitbekommst, kannst du nichts machen. Noch bis 2018 stand Eden immer wieder vor der Kamera. Dann hat sie ein Kinderbuch geschrieben und seit Jahren engagiert sie sich für das Projekt Angel Food, das Essen zu kranken Menschen nach Hause bringt. Erst im Juni stand sie für ein Event des Projekts auf dem roten Teppich.
6: When it first started, I went downtown LA and I helped out in the kitchen. Every family has a relative that can't get out of the house. They really need it.
1: Mit fast 95 Jahren setzt Eden sich für andere ein, gibt Interviews, bringt die Journalisten zum Lachen und wird immer noch auf die bezaubernde Genie angesprochen. Die Rolle, die untrennbar mit ihr verbunden bleiben wird.
0: Barbara Eden wird heute 95. Das war ein Beitrag von Lea Wieser.

Wiener Blut von Johann Strauss. Seiji Ozawa war das mit den Wiener Philharmonikern. Das Psalterion, das ist eigentlich sowas wie das Hackbrett. Gab es natürlich in den verschiedenen Zeiten in etwas unterschiedlichen Ausprägungen. Und genau damit beschäftigt sich Elisabeth Seitz. Das Hackbrett ist ihre große Leidenschaft und sie guckt auch, was es da so an Originalrepertoire gibt für dieses Instrument. Zum Beispiel ein Psalterium-Konzert von Gaspar Esmet, spanischer Komponist. Ende des 18. Jahrhunderts hat er diese Musik geschrieben. Elisabeth Seitz ist die Solistin.

0: Elisabeth Seitz war die Solistin auf dem Psalterion in diesem Psalteriumskonzert von Gaspar Esmit hier bei NDR Kultur. Die renommierte Journalistin Marieke Reimann, die ist vielen sicher durch ihre Kommentare in den Tagesthemen bekannt. Jetzt hat sie ein neues Buch rausgebracht. Zweite Wende, warum Ostdeutschland uns alle angeht. Und da übt sie deutlich Kritik auch an der eigenen Zunft.
1: Medien, egal jetzt welcher Art, haben einen großen Einfluss darauf, welche Informationen wie transportiert werden und wie sie dann bei der Leserschaft, bei Zuhörerinnen, bei Zuschauern und so weiter ankommen. Und wenn es dann darum geht, dass sich vor allen Dingen viele überregionale Medien sehr darauf konzentrieren, wie man einem überwiegenden westdeutschen Publikum Dinge nahebringen kann, dann ist das natürlich schwierig, wenn es in dieser Medienberichterstattung um Ostdeutsche geht und die dann immer so dargestellt werden, damit es sozusagen auch der Letzte irgendwo verstanden hat, worum es jetzt hier gerade geht. Das ist schwierig, weil natürlich die Darstellung sich nicht damit abgleicht, wie Ostdeutsche sich vielleicht selbst präsentieren würden. Das geht weiter mit, dass man also dann hinschaut, wenn etwas passiert, dann, wenn der Osten sozusagen von der vermeintlich westlichen Norm abweicht, wenn es ein Momentum gibt, wo er eben Negativschlagzeilen generiert, aber darüber hinaus zum Beispiel ganz stark das zivilgesellschaftliche Engagement, das demokratiefördernde Engagement, wenig in den Fokus rückt, genauso wie das kulturelle Programm. Und das sind so Geschichten, die sozusagen von der Pauschalisierung in der bildhaften Darstellung auch immer dieses, ja, wir müssen noch einen Plattenbau mit einblenden, damit auch wirklich jeder weiß, dass es hier gerade um Osten und Verfall geht, bis hin zum Wording, Verfall, abgehängt, problematisch. Aber das überdeckt ja alles andere und das sorgt natürlich auch für Verdruss.
0: Die Journalistin Marieke Reimann, sie selbst ist in prekären Verhältnissen in einem Plattenbau in Rostock groß geworden und in ihrem neuen Buch schreibt sie über die zweite Wende, warum Ostdeutschland uns alle angeht. Ein ausführliches Gespräch mit ihr hören Sie heute um 15 Uhr hier bei NDR Kultur, auch zu finden in ARD Sounds.

Die Berliner Philharmoniker unter Herbert von Karajan. Der dritte Satz aus der ersten Sinfonie von Ludwig van Beethoven ist das gewesen. Schumann, der sei super authentisch in seiner Art, wie er seine innere Wahrheit in der Musik reflektiert. Das sagt der Dirigent Kaspers Putninsch. Er hat zusammen mit dem NDR-Vokalensemble im März ein Konzert gegeben in der Elbphilharmonie mit Chorwerken von Robert Schumann und einer Bearbeitung der Mondnacht. Das Konzert, das können Sie heute bei uns hören in der Chormusik ab 17 Uhr hier bei NDR Kultur. Und diese Bearbeitung der Mondnacht von Schumann, die hören wir jetzt, das NDR-Vokalensemble unter Kaspers Putninsch.

Vorhin waren wir schon bei Wiener Blut. Das waren jetzt auch nochmal inspirierte Klänge aus Wien, Caprice Viennoise von Fritz Kreisler mit The Philharmonics. Und Cécile Chaminade hat diese Musik geschrieben, Caliroy.

0: Juan Carlos Muñoz war das auf der Barockmandoline mit dem Ensemble Arte Mandoline und diesem Largo von Carlo Cecere.
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2: Um 12 Uhr mit Martin Wilhelmi. Wer das Personal im öffentlichen Nahverkehr angreift, soll härter bestraft werden. Ein Gesetz dafür hat die Bundesregierung angekündigt, aber noch nicht umgesetzt. Deshalb droht die Bahngewerkschaft EVG mit einem bundesweiten Streik im Regionalverkehr. Aus der NDR-Nachrichtenredaktion Pascal Küpper.
3: Im Februar war bei Kaiserslautern ein Zugbegleiter attackiert und getötet worden. Danach hat die Bundesregierung härtere Strafen in Aussicht gestellt. Laut Justizministerium ist der Gesetzentwurf aber noch in der regierungsinternen Abstimmung. EVG-Chef Burkhardt will jetzt Druck machen und sagt in der Bild am Sonntag, das Gesetz müsse noch dieses Jahr in den Bundestag, sonst werde der Bahnbetrieb im Januar blockiert. Und zwar, indem die Betriebsräte den Dienstplänen nicht zustimmen, dann könnte das Personal seine Schichten nicht antreten.
2: Bundeskanzler Merz will, dass die Reformen, die vor der Sommerpause beschlossen wurden, so schnell wie möglich umgesetzt werden. Das sagte er der Bild am Sonntag vor der anstehenden Kabinettsklausur. Es geht unter anderem um Rente, Steuern, Entbürokratisierung und Digitalisierung. Aus Berlin Isabel Karas.
4: Der Kanzler und sein Kabinett treffen sich am Dienstag und Mittwoch in Schloss Neu-Hardenberg in Brandenburg. Aus Kreisen der Bundesregierung heißt es, im Mittelpunkt der Kabinettsklausur stünden die Themen Wettbewerbsfähigkeit und Innovation. Der Anspruch, Deutschland solle ein starkes Industrieland bleiben, auch im KI-Zeitalter zur Weltspitze gehören und damit Wohlstand und sichere Arbeitsplätze im Land bieten. Neben Merz und seinen Ministerinnen und Ministern sind auch externe Gäste eingeladen, unter anderem von Handwerksunternehmen, Start-ups und Kapitalgebern.
2: In Japan sind bei einem Erdbeben viele Menschen verletzt worden. Das Beben hatte sein Zentrum nordöstlich von Tokio und war auch in der Hauptstadt stark zu spüren. Laut Katastrophenschutz wurden etwa 40 Menschen leicht verletzt. Der Bahnverkehr im Großraum Tokio ist beeinträchtigt. Eine Tsunami-Warnung gibt es nicht. Die japanischen Behörden warnen aber vor möglichen starken Nachbeben in den kommenden Tagen. Das Bundesland Schleswig-Holstein wird heute 80 Jahre alt. Der Geburtstag wird überall im Land gefeiert. Der Eintritt in die Landesmuseen ist frei. In Nordhof findet bis zum Abend ein großes Bürgerfest mit Picknick, Musik und Kinderaktionen statt. Dort im Kreis Rendsburg-Eckernförde liegt der geografische Mittelpunkt Schleswig-Holsteins. Am Dienstag soll dann in Molfsee bei Kiel der offizielle Festakt zum 80. Geburtstag folgen. Im Fußball-DFB-Pokal geht es heute für 4 Nordclubs um den Einzug in die zweite Runde. Unter ihnen sind die Zweitligisten Braunschweig und St. Pauli. Aus der NDR-Sportredaktion Moritz Kassalet.
5: Bisher waren die Favoriten aus dem Norden souverän, aber Zweitligist St. Pauli hat eine hohe Hürde zu nehmen. Heute Abend beim Drittligisten Rot-Weiß Essen. Zweitligist Eintracht Braunschweig spielt zu Hause gegen Bundesligist Union Berlin und zwei Viertligisten aus dem Norden hoffen auf eine Sensation. Jeddelo 2 aus der Nähe von Oldenburg spielt gegen Bundesliga-Absteiger Heidenheim und Phoenix Lübeck gegen Bundesliga-Aufsteiger Paderborn. In der zweiten Runde stehen unter anderem schon Werder Bremen, Hannover 96 und Holstein Kiel.
2: Das waren die Nachrichten. Das Wetter in Norddeutschland. Wolken und etwas Sonne, einzelne Schauer, an der Ostsee einige Gewitter bei Höchsttemperaturen um 19 Grad. Morgen fast überall trocken, seltener etwas Regen bei dann 19 bis 23 Grad. Am Dienstag viel Sonne bei 21 bis 26 Grad. Am Mittwoch teils heiter, in Niedersachsen gebietsweise Schauer und Gewitter, die Temperaturen 22 bis 27 Grad. Die Zeit, es wird 12.04 Uhr.
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0: Schön, dass Sie dabei sind. Ja, und die Liebe, die ist ja ein ganz großes Thema in der Musik. Auf Musiken rund ums Thema Kuss können Sie sich freuen in dieser Stunde aus ganz verschiedenen Jahrhunderten, unter anderem von Zweling, von Alexandre Desplat, von Friedrich Smetana. Los geht's jetzt aber erstmal mit dem Harfenkonzert von Georg Friedrich Händel.

Sie hat eine große Liebe zu ihrem Instrument. Die Harfenistin Valérie Milova, das mit Les Violons du Roi unter Bernard Labadie und dem ersten Satz aus dem B-Dur-Konzert von Georg Friedrich Händel.

0: Die London Mozart Players mit dem ersten Satz aus dieser D-Dur-Symphonie von Johann Baptist Wanhal.
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0: Beim Gedanken an Afghanistan, da denken viele zuerst an die Kriege, die das Land seit Jahrzehnten zerreißen, an ruchlose Warlords, an den überstürzten Abzug der internationalen Truppen, die Herrschaft der islamistischen Taliban und an unterdrückte Frauen und Mädchen. All diese Bilder überlagern jedoch, was Afghanistan auch ist, ein riesiges und faszinierendes Land mit einer uralten Kultur und einer schier atemberaubenden Landschaft. Davon zeugt ein neuer Bildband des Fotografen Daniel Malika mit dem Titel Afghanistan. Jannik Wiechers hat darin geblättert.
2: Vor der mächtigen Kulisse des Hindukusch-Gebirges stehen ein Vater und sein Sohn knietief im Schnee. Die Strahlen der Sonne bahnen sich im Hintergrund ihren Weg durch einen dunstigen Himmel über den schneebedeckten Wipfeln. Sie sind gegen die Winterkälte in Kaftans aus Wolle gehüllt und lassen einen Drachen steigen. Aufgenommen hat Fotograf Daniel Malikya diese verträumte Szene in der Provinz Nuristan im Osten Afghanistans, unweit der Grenze zu Pakistan. Eine völlig andere Landschaft mit ganz anderen Menschen. Im Pamir-Gebirge, einer der höchstgelegenen Gegenden der Welt im Nordosten Afghanistans, leben Menschen aus der Volksgruppe der Kirgisen. Die turksprachige Gemeinschaft zieht als Nomaden umher. Die beeindruckenden Fotos zeigen die fröhlich lachenden Menschen in einer nahezu endlosen Landschaft. Beim Fußballspielen auf staubigen Hochebenen, beim Wasserholen neben reißenden Gebirgsbächen, beim Kochen von Jagdmilch in rauchigen Jurten. Ins Auge sticht die mit Perlen bestickte, leuchtend rote Kleidung der Frauen und Mädchen.
3: Hier in Pamir herrscht eine ausgeprägte visuelle Identität. Frauen tragen Schleier, die verschiedene Lebensphasen widerspiegeln. Rot vor der Heirat, weiß danach,
2: schreibt Fotograf Daniel Malikya im Begleittext zu seinem Bildband. Sein empathischer, fotografischer Blick auf die Menschen Afghanistans macht sein Buch so besonders.
3: Ich verbrachte meine Zeit damit, von Dorf zu ziehen, trank Tee mit den Einheimischen und tauschte Geschichten aus. Mit jedem Tag spürte ich eine tiefere Verbundenheit.
2: Sämtliche Fotografien sind durchdrungen von Respekt und echtem Interesse. In beeindruckender Weise zeigt sich dies auch in den klassischen Gesichtsporträts, die er in allen bereisten Provinzen gemacht hat. Es ist fast unmöglich, sich der Tiefe und Intensität der Augen der Kinder, Frauen und Männer zu entziehen. Sie leuchten einem geradezu hypnotisch entgegen, smaragdgrün, intensivblau, unwirklich bernsteinfarben.
3: Afghanistan hat nicht nur eine Identität, sondern viele. Seit Jahrhunderten ist es ein Knotenpunkt, an dem sich Menschen, Kulturen und Ideen vermischten. Über Generationen hinweg zogen Imperien durch dieses Land. Sie alle versuchten, das Land zu erobern, doch es gelang ihnen nie.
2: Geblieben sei das afghanische Volk in all seiner ethnischen Vielfalt, sagt Daniel Malikya, mit eigenen Sprachen, Traditionen und eigener Identität. Ob Paschtunen, Paschai, Aymak oder Kutschi, jede Gruppe habe ihre ganz eigene Geschichte, geprägt von der jeweiligen Geografie und den Erfahrungen vieler Generationen. Der Fotoband gibt Einblick in diese für uns unbekannte Vielfalt. Und das ganz ohne die dominierenden Medienbilder von Krieg, Terror, Leid und Elend. Malikyas fotografischer Blick ist kein Fremder von außen, sondern der eines Suchenden nach der eigenen Identität. Geboren 1995 wuchs Malikya als Sohn afghanischer Flüchtlinge in den USA auf. Auf den Spuren seiner eigenen Wurzeln bereist er die Heimat seiner Familie immer und immer wieder.
3: Wenn ich in die Augen der Kinder hier vor Ort blicke, sehe ich mich selbst, meinen Bruder und meine Cousins. Das rührt mich sehr.
2: Wäre es nicht so unglaublich weit entfernt, so unwegsam und schwer zu bereisen und wegen der derzeitigen politischen Lage auch mehr als unwirtlich, am liebsten würde man sich selbst auf die Reise machen, um Afghanistan und seine Menschen vor Ort kennenzulernen.
0: Jannik Wiechers über das Buch Afghanistan. Erschienen ist der Bildband im Verlag T-Neues. Die 240 Seiten kosten 70 Euro. Und ein paar Bilder daraus können Sie auch bei uns auf der Seite sehen. ndr.de/kultur.

Musik aus dem Soundtrack zu The Shape of Water. 2017 kam der Fantasy-Film in die Kinos mit der Musik von Alexandre Desplat. Und das war jetzt gerade der Underwater Kiss. Die Geschichte rund um die Liebe von Elisa zu dem Unterwasserwesen in einem Labor hat Millionen Menschen fasziniert. Ja, und beim Kuss bleiben wir auch in der nächsten Musik. Die ist viel früher entstanden, nämlich schon im 16. Jahrhundert. Jan Peterson Zweling hat ein Stück geschrieben, Un sol bacio di tono, einen einzelnen Kuss gebe ich dir, das Gesualdo Consort unter der Leitung von Harry van der Kamp.

Ja, beim Küssen, da ist Leidenschaft im Spiel. Kiss of Fire heißt dieses Konzert von Riel Meiering. Das hat Spark gespielt, den dritten Satz I have loved and I have been loved. Mit dem Küssen ist es aber auch manchmal eine ziemlich komplizierte Angelegenheit. Eine ganze Oper hat Friedrich Smetana darüber geschrieben, der Kuss. Und da geht es eigentlich nur darum, dass ein Mann eine Frau küssen will, die will ihn aber nicht küssen. Und als sie ihn dann küssen will, will er nicht mehr. Naja, am Ende gibt es ein Happy End, so viel sei verraten. Dies ist die Ouvertüre mit dem Cleveland Orchestra.

Die Ouvertüre zur Oper Der Kuss von Friedrich Smetana, Christoph von Dohnányi mit dem Cleveland Orchestra. Und auch in den Four Songs of Love von Sven David Sandström ist von einem Kuss die Rede. Die Stücke basieren auf biblischen Texten aus dem Alten Testament. Und im ersten heißt es Let Him Kiss Me. Der lettische Staatschor Latvia singt hier.

0: Im dreifachen Pianissimo klingt es aus, dieses Stück Let Him Kiss Me aus den Four Songs of Love von Sven David Sandström. Gesungen hat der lettische Staatschor Latvia hier bei NDR Kultur. Es war ein Sommer der Waldbrände, dieser Sommer 2026, und auch aktuell wüten wieder Brände in ganz Europa. Ein durch einen Blitz ausgelöster Waldbrand breitet sich aktuell in der spanischen Region Valencia immer weiter aus. Rund 1000 Menschen mussten evakuiert werden. Feuerwehrleute aus Niedersachsen sind auf dem Weg nach Serbien, um dort den örtlichen Einsatzkräften zu helfen, einen großen Waldbrand zu bekämpfen. Und erst vor wenigen Tagen hat man den Brand im belgischen Naturschutzgebiet Hohes Venn nahe der deutschen Grenze endlich unter Kontrolle bekommen. Auch in der Eifel hat bekanntlich der Wald gebrannt. Hauptursache für diese Katastrophen ist der Mensch in vielerlei Hinsicht. Der Klimawandel sorgt für die große Trockenheit, aber auch bei Hitze und Trockenheit entzünden sich unsere Wälder nicht von selbst. Neben illegalen Feuerstellen stellen auch weggeworfene Zigarettenkippen, über trockenen Grasflächen abgestellte Fahrzeuge oder andere Funkenquellen ein erhebliches Risiko dar. Und große Rodungen von Laubwäldern haben Europa erst so verwundbar gemacht. Das sagte bei uns auf NDR Kultur Ende Juli der Förster und Bestsellerautor Peter Wohlleben.
1: Das ist so ähnlich, als wenn Sie sagen würden, die Leute spielen zu viel mit Streichhölzern und in der Landschaft stehen überall gefüllte Benzinfässer. Wenn man die Benzinfässer entfernt, dann nützen auch die Streichhölzer nichts mehr. Also die brennbare Substanz müsste weg. Und auch im Süden Frankreichs, auch in Spanien, auch in Portugal haben wir von Natur aus fast reine Laubwälder gehabt und die brennen nicht.
0: Nun gibt's aber dort meist großflächige Kiefernfichten oder auch Eukalyptusplantagen und die brennen einfach leicht. Das betonte Peter Wohlleben nun auch noch einmal in einem aktuellen Interview mit dem Bremer Weserkurier von diesem Wochenende. In Südfrankreich gäbe es Seekiefernmonokulturen auf tausenden Quadratkilometern. Es sei schon vorher ökologisch eine Katastrophe gewesen, was da jetzt abbrenne. Und das mit Ansage, so Wohlleben. Historische Studien zeigten, dass starke Waldbrände erst mit intensiver Nutzung aufgekommen sind. Der Forstwirt spricht sich dafür aus, den Anbau nicht heimischer Nadelbäume in Deutschland zu verbieten. Aktuell werde dagegen viel Douglasie gepflanzt, obwohl unter ihr die geringste Grundwasserneubildung aller Baumarten stattfinde. Keine gute Idee, findet Wohlleben, da auch Douglasien hervorragend brennen, weil sie viele ätherische Öle enthalten. Eine gute Idee sei vielmehr, wieder mehr auf Laubwälder zu setzen.
1: Also wir sollten Wälder von alleine zurückkommen lassen, dort wo das nicht mehr geht, weil einfach der nächste natürliche Wald mit seinen Samen, mit Eicheln zum Beispiel, so weit weg ist. Da kann man auch pflanzen. Wir müssen diese Waldstrukturen wieder zurückbekommen. Heimische Laubwälder, die kühlen die Landschaft, das bedeutet weniger Verdunstung. Über heimischen Laubwäldern entstehen mehr Regenwolken, das ist gut erforscht. Das wusste übrigens schon Alexander von Humboldt, das ist schon ein paar Jahre her. Und dann kommen diese Kreisläufe wieder in Gang. Also wir sollten schleunigst damit anfangen.
0: Der Förster Peter Wohlleben mit einem Plädoyer für ein Umdenken in der Forstwirtschaft, um Waldbränden in Zukunft die Grundlage zu entziehen.

Dans profan von Claude Debussy mit Xavier Demestre und Mitgliedern der Wiener Philharmoniker. Heute tritt Xavier Demestre übrigens beim Schleswig-Holstein Musikfestival auf in Lübeck in der Muck um 19.30 Uhr mit dem Royal Stockholm Philharmonic Orchestra. Morgen sind sie dann gemeinsam auch zu Gast in der Elbphilharmonie.

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0: Andrea Bacchetti spielte diesen Satz von Baldassare Galuppi. Und das war der Sonntagvormittag bei NDR Kultur im Konzert. Gleich nach den Nachrichten, da hören Sie eine aktuelle Aufnahme aus dem Schloss Rheinbeek. Ein Programm zum diesjährigen Länderschwerpunkt Stockholm des Schleswig-Holstein Musikfestivals mit dem Marmenquartett. Ich bin Friederike Westerhaus, wünsche Ihnen noch einen schönen Wochenendausklang und sage tschüss.
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2: Um 13 Uhr mit Martin Wilhelmi. Wer das Personal im öffentlichen Nahverkehr angreift, soll härter bestraft werden. Ein Gesetz dafür hat die Bundesregierung angekündigt, aber noch nicht umgesetzt. Deshalb droht die Bahngewerkschaft EVG mit einem bundesweiten Streik im Regionalverkehr. Aus der NDR-Nachrichtenredaktion Pascal Küpper.
3: Im Februar war bei Kaiserslautern ein Zugbegleiter attackiert und getötet worden. Danach hat die Bundesregierung härtere Strafen in Aussicht gestellt. Laut Justizministerium ist der Gesetzentwurf aber noch in der regierungsinternen Abstimmung. EVG-Chef Burkhardt will jetzt Druck machen und sagt in der Bild am Sonntag, das Gesetz müsse noch dieses Jahr in den Bundestag, sonst werde der Bahnbetrieb im Januar blockiert. Und zwar, indem die Betriebsräte den Dienstplänen nicht zustimmen, dann könnte das Personal seine Schichten nicht antreten.
2: Bundeskanzler Merz will, dass die Reformen, die vor der Sommerpause beschlossen wurden, so schnell wie möglich umgesetzt werden. Das sagte er der Bild am Sonntag vor der anstehenden Kabinettsklausur. Es geht unter anderem um Rente, Steuern, Entbürokratisierung und Digitalisierung. Aus Berlin Isabel Karas.
4: Der Kanzler und sein Kabinett treffen sich am Dienstag und Mittwoch in Schloss Neuhardenberg in Brandenburg. Aus Kreisen der Bundesregierung heißt es, im Mittelpunkt der Kabinettsklausur stünden die Themen Wettbewerbsfähigkeit und Innovation. Der Anspruch, Deutschland solle ein starkes Industrieland bleiben, auch im KI-Zeitalter zur Weltspitze gehören und damit Wohlstand und sichere Arbeitsplätze im Land bieten. Neben Merz und seinen Ministerinnen und Ministern sind auch externe Gäste eingeladen, unter anderem von Handwerksunternehmen, Start-ups und Kapitalgebern.
2: Der ukrainische Präsident Selenskyj hat Forderungen nach Wahlen in seinem Land noch einmal zurückgewiesen. In Kriegszeiten sei dies ein zu großes Risiko, sagte Selenskyj vor Journalisten in Kiew. Wahlen jetzt könnten wie ein Tsunami wirken und die Ukraine spalten. Zuletzt hatte der populäre, kürzlich entlassene Verteidigungsminister Fedorow auf eine Abstimmung gedrängt. Selenskyj wurde zuletzt 2019 gewählt. Russland benutzt dies immer wieder für den Vorwurf, der Präsident sei nicht mehr legal im Amt und könne deshalb keine Friedensverhandlungen führen. Bayern-Profi Harry Kane ist Deutschlands Fußballer des Jahres. Der Verband Deutscher Sportjournalisten wählte ihn bei der vom Fachblatt Kicker organisierten Abstimmung. Er folgt auf Florian Wirtz, damals von Bayer Leverkusen. Fußballerin des Jahres wurde Julia Gwin, Kapitänin des FC Bayern. Auch der Trainer des Jahres arbeitet in München. Es ist Bayern-Coach Vincent Kompany. Im Fußball-DFB-Pokal geht es heute für 4 Nordclubs um den Einzug in die zweite Runde. Unter ihnen sind die Zweitligisten Braunschweig und St. Pauli. Aus der NDR-Sportredaktion Moritz Kasserlet.
5: Bisher waren die Favoriten aus dem Norden souverän, aber Zweitligist St. Pauli hat eine hohe Hürde zu nehmen, heute Abend beim Drittligisten Rot-Weiß Essen. Zweitligist Eintracht Braunschweig spielt zu Hause gegen Bundesligist Union Berlin und 2 Viertligisten aus dem Norden hoffen auf eine Sensation. Jeddelo 2 aus der Nähe von Oldenburg spielt gegen Bundesliga-Absteiger Heidenheim und Phoenix Lübeck gegen Bundesliga-Aufsteiger Paderborn. In der zweiten Runde stehen unter anderem schon Werder Bremen, Hannover 96 und Holstein Kiel.
2: Das waren die Nachrichten. Das Wetter in Norddeutschland: Wolken und etwas Sonne, dabei einzelne Schauer. An der Ostsee einige Gewitter bei Höchsttemperaturen um 19 Grad. Morgen fast überall trocken, seltener etwas Regen bei dann 19 bis 23 Grad. Am Dienstag viel Sonne bei 21 bis 26 Grad und noch ein Blick auf Mittwoch. Teilweise heiter, in Niedersachsen gebietsweise Schauer und Gewitter, 22 bis 27 Grad. Und die Zeit, es ist 13.04 Uhr.
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6: Dazu begrüßt sie Christiane Irrgang. Aber vor allem führt heute Johannes Marmen durch das Programm. Er ist der Primarius, der erste Geiger des Marmen-Quartetts. Am 8. Juli hatte das Ensemble sein Projekt Stockholm in meinem Herzen mit nach Rheinbeck gebracht. Stockholm ist in diesem Sommer der Städteschwerpunkt des Schleswig-Holstein-Musikfestivals und dafür lassen sich viele Künstler wirklich etwas einfallen. Wir beginnen mit der Drottningholms-Musik von Johann Helmich Roman, komponiert 1744 anlässlich einer königlichen Hochzeit auf Schloss Drottningholm zwischen dem schwedischen Kronprinzen und einer preußischen Prinzessin.

0: Good evening, dearest audience.
1: Guten Abend, liebes Publikum. Vielen Dank, dass Sie gekommen sind. Es ist großartig, hier zu sein. Und zuerst ein Geständnis. Ich schäme mich ein bisschen. Ich bin Schwede und sollte eigentlich Deutsch können. Ich habe es 4 Jahre in der Schule gelernt. Tja.
0: So what you just heard, this overture by Johann Helmich Roman, is actually wedding music.
1: Das, was Sie gerade gehört haben, die Ouvertüre von Johann Helmich Roman, ist eigentlich Hochzeitsmusik. In Schweden spielen Jugendorchester und junge Leute dieses Stück ziemlich oft, wenn Barockmusik auf dem Programm steht. Ich selbst übrigens auch. Ich habe es an der Jugendmusikakademie in Stockholm gespielt. Roman war im 18. Jahrhundert Hofkapellmeister am Königlichen Hof von Stockholm. Jetzt spielen wir Musik von seinem Nachfolger, Josef Martin Kraus. Wie man am Namen hört, wurde er in Deutschland geboren. Also ist das vielleicht die deutscheste Musik, die Sie heute Abend hören werden. Er zog aber nach Schweden und wurde dort Kapellmeister am Königshof. Als er starb, schrieb Josef Haydn, er sei traurig und Kraus eines der größten Genies, die ich je gekannt habe. Und das von jemandem wie Haydn, das will schon was heißen.
0: From somebody like Haydn, that means quite a lot. And so we will play his G minor string quartet, but we will replace the middle movement with 2 Swedish drinking songs.
1: Wir spielen jetzt das Streichquartett G-Moll von Josef Martin Kraus. Allerdings tauschen wir den zweiten Satz gegen 2 schwedische Trinklieder aus. Das mag ein bisschen frevelhaft klingen, aber diese Trinklieder stammen ebenfalls aus dem 18. Jahrhundert. Genau wie das Quartett von Kraus, das wir gleich spielen. Sie stammen von einem guten Freund von Kraus, dem Troubadour des Nordens, Karl Michael Bellmann. Die beiden waren Kumpel und haben sogar Kantaten zusammen verfasst. Ich glaube also, was wir machen, würde ihnen gefallen. Lustigerweise werden diese Trinklieder in Schweden heute noch auf Partys gesungen. Wir hoffen, sie haben Spaß daran.

0: zwei schwedische Trinklieder von Carl Michael Bellman, dem Troubadour des Nordens, als Einlage für ein Streichquartett, Opus 1 Nummer 6 in G-Dur von Josef Martin Kraus. Sowas muss man sich erst mal trauen. Das Marmenquartett hat es bei seinem Konzert in Rheinbeck gewagt und dem Publikum damit offenkundig Vergnügen bereitet. Die Mitglieder des Quartetts stammen aus Schweden, Neuseeland, Irland und der Schweiz. Die Geiger Johannes Marmen und Leia Valentin Braun, die Bratschistin Bryony Gibson Cornish und die Cellistin Sinead O'Halloran. 2013 haben sie am Royal College zusammengefunden und bis heute sind sie in London basiert. Von dort aus treten sie in großen und kleinen europäischen und nordamerikanischen Konzertsälen auf und erzählen musikalische Geschichten. Und das haben sie auch beim Schleswig-Holstein Musikfestival getan, Geschichten aus Stockholm. Die Hintergründe dazu liefert Johannes Marmen.
1: So, quite soon we are going to play some Beethoven. And you might wonder what's the connection to Stockholm.
2: Gleich werden wir etwas von Beethoven spielen. Vielleicht fragen Sie sich, was hat das mit Stockholm zu tun? Nun, Beethoven wurde 1822 zum Mitglied der Königlich Schwedischen Musikakademie gewählt. Er war darüber sehr erfreut und fühlte sich sehr geehrt. Er ließ zwei Wiener Zeitungen darüber berichten, um die Nachricht weiter zu verbreiten, und schrieb sogar einen Brief an die Akademie in Stockholm, in dem er sich für die Auszeichnung bedankte, trotz meiner mittelmäßigen Verdienste. Wir wissen ja alle, dass Beethoven normalerweise kein sehr bescheidener Mensch war. Insofern war das etwas Besonderes. Ich denke also, er wäre froh und stolz, neben so bedeutenden schwedischen Komponisten aufgeführt zu werden, wie heute Abend. Ja, kleiner Scherz.
1: Yes, good, it's a joke. Yeah, it's a joke. Great. Yeah. But before that, we're going to play some more Swedish troubadour music.
2: Vorher spielen wir aber Musik von zwei Liedermachern aus dem 20. Jahrhundert. Lieder von Cornelius Vreeswijk und Evert Taub. Beide sind fester Bestandteil unseres kulturellen Erbes und noch heute lebendig. Die Leute kennen und singen diese Lieder. Taub, den wir als zweiten spielen, singt viel über Stockholm, den Scherengarten und die Natur. Vreeswijk ist moderner, eher politisch und kritisch. Wir hoffen, dass Ihnen die beiden gefallen.
1: After that, you will hear some lovely Beethoven before we go.
2: Danach hören Sie noch etwas schönen Beethoven, bevor wir in die Pause gehen.

Zwei große schwedische Liedermacher, Cornelis Vreeswijk und Evert Taube, wobei der erste gebürtige Holländer war, aber fast sein gesamtes Leben in Schweden verbracht hat. Johannes Marmen hat zwei ihrer Stücke, Manche gehen mit kaputten Schuhen und So schimmernd war das Meer noch nie, für Streichquartett bearbeitet. Und wie schon in seiner Moderation angekündigt, ging es danach direkt weiter mit Beethoven. Zwei Sätze aus dem späten Quartett F-Dur Opus 135.

0: Im Konzert auf NDR Kultur hören Sie heute eine Aufzeichnung vom Schleswig-Holstein Musikfestival. Und das waren der dritte und vierte Satz aus Ludwig van Beethovens Streichquartett F-Dur Opus 135. Stockholm im Herzen hat das Marmen-Quartett rund um den schwedischen Geiger Johannes Marmen. Und so war auch das Programm am 8. Juli im Rheinbecker Schloss überschrieben. Nach der Pause kehrten Publikum und Musiker in den Festsaal im ersten Stock zurück, wo die Temperatur deutlich höher war als draußen, aber wegen der Aufnahme mussten die Fenster während der Musik geschlossen bleiben. Zum Unmut einiger Besucher, doch das Quartett nahm es sportlich und der Primarius Johannes Marmen griff gut gelaunt wieder zum Mikrofon.
1: Welcome back. What we will play now is a short arrangement of the song Stockholm i mitt hjärta, Stockholm in my heart.
2: Willkommen zurück. Jetzt spielen wir eine kurze Bearbeitung des Liedes Stockholm i mitt hjärta, Stockholm in meinem Herzen von Lasse Berghagen. Lasse Berghagen war eine sehr beliebte Figur in der schwedischen Musikszene. Kein Popmusiker im klassischen Sinne, eher ein moderner Liedermacher. Jeden Sommer gibt es in Stockholm das Singalong at Skansen. Falls Sie noch nicht in Stockholm waren, Skansen ist eine Art Freilichtmuseum im Tierpark. Da gibt es auch eine große Bühne und alle gehen zu dem Singalong. Lasse Berghagen war viele Jahre lang der Gastgeber. Dieses Lied ist so etwas wie eine moderne Hymne auf Stockholm. Jeder Schwede kennt es.
1: Another anecdote I'd like to tell you about Lasse Berghagen is that he, well, it's not really an anecdote, but it's just a nice story. He has this ballad about a teddy bear.
2: Und ich würde Ihnen gern noch eine kleine persönliche Anekdote erzählen. Berghagen hat auch eine Ballade über einen Teddy geschrieben. Teddybär Fredriksson. Mein Großvater hat mir dieses Lied beigebracht und es war lange Zeit so etwas wie der Kern unserer Beziehung. Lasse Berghagen ist vor 3 Jahren gestorben. Er wurde von allen geliebt und ist in Schweden eine moderne Musiklegende. Anschließend spielen wir Wilhelm Stenhammers sechstes Streichquartett. Wir haben eine ganze Weile daran gearbeitet. Es ist wirklich großartige Musik und wir freuen uns sehr, sie Ihnen heute zu präsentieren. Danke noch einmal, dass Sie da sind. Hier kommt Lasse Berghagen und danach Stenhammer.

0: Mit dem letzten Ton des Streichquartetts Nummer 6, D-Moll von Wilhelm Stenhammer, hätte das Konzert des Marmenquartetts in Rheinbeck eigentlich zu Ende sein sollen. Doch bei der Überreichung der kleinen Dankesgeschenke wurde auch der Wunsch nach einer Zugabe laut. Auf Deutsch natürlich. Der Geiger Johannes Marmen griff ihn auf.
1: This is a word I know in German, Zugabe.
2: Ein deutsches Wort kenne ich. Zugabe. Wir spielen jetzt wahrscheinlich das bekannteste Stück im ganzen Programm. Beethoven inbegriffen. Und ich hoffe, Sie erkennen es.
1: I hope you recognize it. Okay.

Thank You for the Music. Original natürlich ein Superhit von ABBA, aber in der Fassung des Marmon-Quartetts auch der perfekte Abschluss für ein klassisches Konzert. NDR Kultur hat es am 8. Juli beim Schleswig-Holstein-Musikfestival im Rheinbeker Schloss aufgezeichnet. Für einen Konzertabend mit lockerer Moderation war das Programm lang genug. Für eine zweistündige Radiosendung reicht es nicht. Aber das Marmon-Quartett hat in den 13 Jahren seines Bestehens natürlich auch schon viele andere Rundfunkaufnahmen gemacht. Und eine davon ist bei den sommerlichen Musiktagen Hitzacker 2020 entstanden. Im Konzertsaal des Ferdo spielten die vier am 9. August das Streichquartett Nummer 6 F-Moll von Felix Mendelssohn-Bartholdy.

Das sechste Streichquartett in F-Moll von Felix Mendelssohn Bartholdy. In einer Konzertaufzeichnung von den sommerlichen Musiktagen Hitzacker 2020 mit dem Marmenquartett. Heute Abend im ARD Radio Festival geht es dann nach Italien. Concerti für einen Sommertag in Venedig von Antonio Vivaldi mit dem Festivalorchester der Styriarte Graz. Viel Vergnügen dabei wünscht Christiane Irgang.

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1: um 15 Uhr mit Martin Wilhelmi. Die Eisenbahngewerkschaft EVG hat mit Streik gedroht, wenn nicht mehr für die Sicherheit für Zugbegleiterinnen und Zugbegleiter getan wird. Das Bundesjustiz und das Verkehrsministerium verweisen nun auf das laufende Gesetzesvorhaben. Aus Berlin Isabel Karras.
2: Bundesjustizministerin Stefanie Hubig hatte bereits im Februar angekündigt, ihr Ministerium erwäge einen bestehenden Gesetzentwurf, um Zugbegleiterinnen und Zugbegleiter zu erweitern. Sie sollen damit rechtlich ähnlich geschützt werden wie andere besonders gefährdete Berufsgruppen, zum Beispiel Rettungskräfte. Angriffe auf sie könnten dann mit deutlich härteren Mindeststrafen geahndet werden. Ziel sei es, dass der Bundestag den Entwurf noch in diesem Jahr berät und gegebenenfalls beschließt. Sollte das nicht passieren, droht die Eisenbahngewerkschaft EVG mit Konsequenzen. Sie will den Dienstplänen für Januar bei der DB Regio und den privaten Regionalbahnen nicht zustimmen. Der Regionalverkehr in Deutschland würde damit weitgehend zum Erliegen kommen.
1: Die Deutsche Stiftung Patientenschutz bewertet es als gut, dass der neue Bundesgesundheitsminister Linnemann bei der Rente von pflegenden Angehörigen doch nicht sparen will. Offenkundig wolle der CDU-Politiker einen politischen Irrweg beenden, sagte Vorstand Brisch. Auch der Sozialverband und die gesetzlichen Krankenkassen unterstützen die Kehrtwende Linnemanns. Seine Vorgängerin Warken hatte angekündigt, die Rentenbeiträge um 30% zu kürzen, um die Pflegekassen zu entlasten. Linnemann hält das für das falsche Signal. Er will nun die Bedürfnisse von Angehörigen stärker in den Blick nehmen, denn ohne sie werde seiner Ansicht nach das Pflegesystem kollabieren. Schwellenländer zu unterstützen, nützt Deutschland offenbar mehr als bislang angenommen. Das geht aus einer neuen Studie der Universität Göttingen und der Förderbank KfW hervor. Stefan Pössl aus der Nachrichtenredaktion zu den Ergebnissen.
3: Für jeden Euro, den Deutschland in Länder wie Südafrika, Mexiko und Brasilien steckt, fließen 2,50 Euro zurück. Die Forscher erklären das damit, dass das Geld aus Deutschland in den Empfängerländern dazu führt, dass die Menschen dort mehr verdienen. Und wer mehr verdient, kauft mehr ein. Und wer mehr kauft, kauft auch mehr Sachen aus Deutschland. Das wiederum hilft laut KfW, in Deutschland rund 380.000 Arbeitsplätze zu schaffen und zu sichern, unter anderem in den Bereichen Maschinenbau, IT und Chemie. Die KfW gehört dem Bund und den Ländern. Sie hat den Auftrag, die Lebensbedingungen weltweit zu verbessern.
1: Der ukrainische Präsident Selenskyj hat Forderungen nach Wahlen in seinem Land noch einmal zurückgewiesen. In Kriegszeiten sei dies ein zu großes Risiko, sagte Selenskyj vor Journalisten in Kiew. Wahlen jetzt könnten wie ein Tsunami wirken und die Ukraine spalten. Zuletzt hatte der populäre, kürzlich entlassene Verteidigungsminister Fedorow auf eine Abstimmung gedrängt. Selenskyj wurde zuletzt 2019 gewählt. Bayern-Profi Harry Kane ist Deutschlands Fußballer des Jahres. Der Verband Deutscher Sportjournalisten wählte ihn bei der vom Fachblatt Kicker organisierten Abstimmung. Fußballerin des Jahres wurde Julia Gwin, Kapitänin des FC Bayern. Auch der Trainer des Jahres arbeitet in München. Es ist Bayern-Coach Vincent Kompany. Das waren die Nachrichten. Das Wetter in Norddeutschland: Wolken und etwas Sonne, auch einzelne Schauer. An der Ostsee einige Gewitter bei Höchsttemperaturen um 19 Grad. Nachts meist trocken, in Mecklenburg-Vorpommern einzelne Schauer, örtlich Nebel, Tiefstwerte 15 bis 5 Grad. Morgen fast überall trocken, kaum Regen, bei dann 19 bis 23 Grad. Am Dienstag viel Sonne bei 21 bis 26 Grad und noch ein Blick auf Mittwoch. Teilweise heiter, in Niedersachsen gebietsweise Schauer und Gewitter bei 22 bis 27 Grad. Die Zeit, es ist 15.04 Uhr.
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4: Mit Alexandra Friedrich. 28 Jahre stand die Berliner Mauer. 36 Jahre liegt ihr Fall zurück, aber die Mauer in den Köpfen. Sie scheint immer noch nicht ganz abgebaut. Am Abtragen arbeitet seit vielen Jahren Marieke Reimann. Das Verhältnis zwischen Ost und West ist, könnte man sagen, ein Lebensthema der gebürtigen Mecklenburgerin. 2 Jahre vor der Wende ist sie in Rostock zur Welt gekommen, zur Ausbildung erst nach Ilmenau, später nach München, dann freie Autorin für ganz unterschiedliche Medien, von der Süddeutschen Zeitung bis 11 Freunde, später dann Entscheiderin bei großen Medienhäusern und Anstalten. das junge Magazin Z der Hamburger Wochenzeitung. Die Zeit hat sie mitgeformt, war 2 Jahre lang dessen Chefredakteurin. Von 2021 bis 2024 war sie die zweite Chefredakteurin des SWR und leitete 2023 bis 2024 die ARD-Chefredakteurskonferenz. Und das alles noch in ihren frühen und mittleren 30ern. Seit vielen Jahren setzt sie sich ein für eine breitere und differenziertere Präsenz ostdeutscher Perspektiven in den Medien, im Schulunterricht, der Erinnerungskultur in Gesamtdeutschland. Und jetzt hat sie auch ein Buch darüber geschrieben. Zweite Wende, warum Ostdeutschland uns alle angeht. Wir sprechen drüber. Hallo Frau Reimann.
5: Hallo, ich freue mich auf das Gespräch.
4: Sie schildern ja im Buch, wie Sie Menschen bei der ersten Begegnung scannen, danach, ob sie Ossis sind oder Wessis. Mögen Sie mal erklären, wie das funktioniert? Woran erkennen Sie das? Und haben Sie mich vielleicht schon entlarvt jetzt nach dieser kurzen Zeit in der Anmoderation?
5: Naja, was heißt scannen? Erstmal begegne ich allen Menschen, die ich treffe, offen und fröhlich und optimistisch und schaue mir natürlich an, worüber man dann ins Gespräch kommt. Und durch meine verschiedenen Jobs in Westdeutschland, wo ich als Journalistin in höheren Funktionen ja tätig war, habe ich schnell oft gemerkt, dass sozusagen in den Räumen, in denen ich da zugegen war, einfach viele Menschen mit Westbiografie im Hintergrund getroffen habe, die manchmal einfach nicht diesen, oder das heißt manchmal, die oft nicht den Erfahrungsraum teilen, den ich mitbringe. Und dass dann sozusagen ich mich mit dem, was mich geprägt hat in meiner Lebenswirklichkeit, eher die Einzige bin oder vielleicht mal eine von 2 von insgesamt 100 Leuten in diesem Raum. Und das sind so Dinge, die einem natürlich auffallen, nicht nur als Journalistin, sondern auch als Handwerker, der vielleicht in den Westen gegangen ist oder als jemand, der irgendwo in Süddeutschland jetzt kellnert, aber ursprünglich aus Rostock kommt, so wie ich. Das sind ganz banale Dinge beim Benennen von Dingen, die man in seiner Kindheit erlebt hat, dass man zum Beispiel eine Jugendweihe hatte, dass man keine Religionsgehörigkeit mit sich herumträgt. Das ist ganz typisch ostdeutsch. Ostdeutsche sind sozusagen die mit unreligiösesten Menschen der Welt. Fast niemand ist dort getauft. Aber natürlich gibt es auch Leute, die KirchenanhängerInnen sind und ähnliches. Bis hin zu Sprachmelodien und aber auch Spracherkennung, wie dass man immer noch vielleicht manchmal Kaufhalle sagt, dass man gerne mal eine Vita-Cola getrunken hat, aber vor allen Dingen auch, und das hat mich ja auch in meiner Karriere als Journalistin sehr geprägt, der Darstellung davon, was man selbst als Ostdeutsche, als Ostdeutscher, als vielleicht typisch ostdeutsch empfindet und das, wie man das dann wiedergespiegelt bekommt, wenn man eine Zeitung aufschlägt, einen TV-Beitrag guckt oder eben Radio hört und dann der Abgleich manchmal nicht so ganz funktioniert und man sich dann dabei natürlich erwischt, dass man sagt, das ist aber sehr pauschalisiert dargestellt und warum sind denn oft die negativen Stereotype im Vordergrund?
4: Ja, und da sind wir dann schon mit einem Buch, Zweite Wende. Sie haben ganz unterschiedliche Kapitel, in denen Sie unterschiedliche Baustellen beleuchten, sage ich jetzt mal. Sie starten mit einem Blick in die Medienlandschaft, beschreiben, wie Ostdeutschland und die Menschen in Ostdeutschland von vielen Medien in Gesamtdeutschland viel zu wenig Beachtung finden und wenn sie dargestellt werden, dann verzerrt abgebildet werden. Ein Kapitel, das Sie sehr ausführlich behandeln, sehr ausführlich beleuchten. Warum ist Ihnen das so besonders wichtig?
5: Naja, weil den Medien natürlich nicht umsonst sozusagen die Zuschreibung der vierten Gewalt zugutekommt. Medien, egal jetzt welcher Art, haben einen großen Einfluss darauf, welche Informationen wie transportiert werden und wie sie dann bei der Leserschaft, bei Zuhörerinnen, bei Zuschauern und so weiter ankommen. Und wenn es dann darum geht, dass sich vor allen Dingen viele überregionale Medien, und das beschreibe ich ja gleich zu Beginn in meinem Buch, in einem langen Kapitel, sehr darauf konzentrieren, wie man einem überwiegend im westdeutschen Publikum Dinge nahebringen kann, dann ist das natürlich schwierig, wenn es in dieser Medienberichterstattung um Ostdeutsche geht oder um Menschen mit Migrationsgeschichte geht und die dann immer so dargestellt werden, damit es sozusagen auch der Letzte irgendwo verstanden hat, worum es jetzt hier gerade geht. Das ist schwierig, weil natürlich die Darstellung sich nicht damit abgleicht, wie Ostdeutsche sich vielleicht selbst präsentieren würden. Das fängt an dabei, dass die Berichterstattung, wir erleben es gerade wieder, bald sind Landtagswahlen in Mecklenburg-Vorpommern und in Sachsen-Anhalt, sind jetzt gerade wieder die Ostdeutschland-Wahlen. Also gerade fallen wieder her Scharen von Reportern und Reporterinnen in die 2 ostdeutschen Bundesländer ein, die ja aber für sich auch nochmal regionale Unterschiede präsentieren. Nicht nur im Wahlkampf, wo der Wahlkampf in MacPom ein anderer ist als in Sachsen-Anhalt, Vielfalt, sondern auch ganz unterschiedliche regionale Unterschiede. Das wissen Sie, wir besprechen das ja regelmäßig beim NDR. Menschen von der Küste sind nochmal anders drauf als Menschen in Sachsen-Anhalt und umgekehrt. Also niemand würde auf die Idee kommen, würde man das mal umdrehen, zum Beispiel von den Westwahlen zu sprechen, wenn einfach nur zwei Bundesländer im Westen wählen. Das geht weiter mit, dass dann neben dieser Landtagswahlberichterstattung es oft eine Krisen- oder Jubiläumswahlberichterstattung ist, dass man also dann hinschaut, wenn etwas passiert, dann, wenn der Osten sozusagen von der vermeintlich westlichen Norm abweicht, wenn es ein Momentum gibt, wo er eben Negativschlagzeilen generiert, aber darüber hinaus zum Beispiel ganz stark das zivilgesellschaftliche Engagement, das demokratiefördernde Engagement wenig in den Fokus rückt, genauso wie das kulturelle Programm. Ich beschreibe ja in meinem Buch auch eine Szene, wo ich in einer Redaktion noch als sehr junge Redakteurin sitze und Reinhard Lakomi stirbt. Und niemand in meiner Redaktion weiß, wer Reinhard Lakomi ist, geschweige denn hält das für eine wichtige Nachricht, bis dann sozusagen ich erstmal in die Übersetzung ins Westdeutsche gehen muss und sagen muss, naja, Reinhard Lakomi, dessen Schallplatte, Kassette, CD, Traumzauberbaum ist schon jeder aus dem Osten mit aufgewachsen. Wäre schon gut, wenn wir die Nachricht machen würden, wenn denn euer Medium auch Ostdeutsche ansprechen möchte. Und das sind so Geschichten, die sozusagen von der Pauschalisierung in der bildhaften Darstellung auch immer dieses, ja, wir müssen noch einen Plattenbau mit einblenden, damit auch wirklich jeder weiß, dass es hier gerade um Osten und Verfall geht, bis hin zum Wording, ich habe es gerade selbst schon benutzt, Verfall, abgehängt, problematisch, was sich stark verändert hat in den letzten Jahrzehnten, wo es Anfang der 90er eher noch so Aufschwung war, also so diesen optimistischen Wiedervereinigungsspirit vermittelt hat, sind wir jetzt schon lange in diesem Ton von, naja, negativ und da passiert was, was irgendwie schwer ist und schwerwiegend ist. Aber das überdeckt ja alles andere und das sorgt natürlich auch für Verdruss bei Lesern und Leserinnen oder bei Zuhörern und Zuhörerinnen, die sich da nicht wiedergespiegelt bekommen und dann vielleicht gar nicht erst einschalten.
4: Diese westdeutsche Übermacht, das beschreiben Sie ja, dass sie sich nicht nur daran zeigt, über wen berichtet wird oder über was berichtet wird, sondern dass sich das auch hinter den Kulissen zeigt, also in den Chefredaktionen, in den Führungsetagen gesamtdeutscher Medien, da sei ostdeutsches Personal kaum vorhanden. Warum ist das auch jetzt noch so, 36 Jahre nach der Wende? Und vor allem, ja, wie könnte hier Bewegung reinkommen?
5: Ja, das ist ja der Kasus Knaxus. Also das geht ja nicht nur in den Medien so, sondern der Elitenmonitor dröselt das ja für alle möglichen Bereiche auf, dass sowohl in den Medien als auch in der Politik, als auch in der Kultur, als auch in der Wirtschaft, als auch in der Justiz sich das so durchzieht seit 36 Jahren. Ich meine, wir haben seit knapp 6 Jahren erst die erste ostdeutsche hohe Richterin am Bundesverfassungsgericht mit ostdeutscher Biografie. Seit 3 Jahren ist jetzt noch einer dazugekommen. Schaut man sich das so weiter an und guckt zum Beispiel an die Unis, dann sind bloß 12 von 174 deutschen Hochschulen mit Direktoren oder Direktorinnen mit ostdeutscher Biografie besetzt. Schaut man in die Wirtschaft, wird es richtig düster. Kein ostdeutsches Unternehmen ist bislang im DAX gelistet und von den 252 Vorstandsmitgliedern ist eine einzige ostdeutsch. In den Medien bestätigt sich sozusagen das, was sich in anderen gesellschaftlichen Feldern auch einfach vorfinden lässt. Und wie man das explizit in der Medienwelt vielleicht ändern könnte, ist das, wie man es woanders auch ändern könnte, dass man Netzwerke breiter aufstellt, dass man Förderprogramme, Stipendienprogramme sichtbarer und greifbarer macht. Das hängt auch ganz viel damit zusammen, wer ist in welchen Machtzirkeln schon vertreten und wer hat Zugang dazu. Ich erzähle jetzt kaum was Neues, wenn ich sage, das ist wissenschaftlich auch schon oft bewiesen worden, dass Eliten sich selbst aus Eliten sozusagen regenerieren. Das muss aufgebrochen werden, damit einfach Führungs- und Chefsessel insgesamt in die Breite vielfältiger werden. Also dass dann nicht nur Ostdeutsche, sondern vielleicht auch mehr Arbeiterkinder auch aus Westdeutschland oder Menschen mit Migrationshistorie, auch Menschen mit Behinderung, in die Möglichkeit erstmal kommen, in Spitzenpositionen stattzufinden. Weil nur dann ist es ja auch möglich, dass breiter Führungsverantwortung übernommen werden kann.
4: Sie denken Vielfalt hier breiter. Aber wenn wir beim Diversitätsfaktor Ostdeutsch bleiben, was heißt das? Was heißt Ostdeutsch? Sie versuchen ja im Buch eine Annäherung an den Begriff.
5: Ja, auch das ist natürlich nicht in Stein gemeißelt. Ich versuche eine Annäherung an eine Definition einer ostdeutschen Identität. Und da bin ich auch nicht die Erste und die Einzige, die sich dem nähert. Und ich beschreibe ja auch, dass jemand, der in der DDR groß geworden ist und DDR sozialisiert ist, vielleicht das sogar als Diktatur sozialisiert empfunden hat, vielleicht sogar fliehen musste, fliehen wollte, oder sozusagen in der DDR geblieben ist und da einfach gelebt hat, der empfindet das sicher anders als ein Nachwendekind, wie ich es bin, die nun mal mit den Biografiebrüchen ihrer Eltern groß

0: auffasst, aber ja auch mitbringt, Erfahrungen mitbringt. Und wenn ich nun mal in einem Raum bin, wo ich mich in Leipzig bewege und da sind 30 andere Ossis, die ungefähr mein Alter sind oder ein bisschen älter oder ein bisschen jünger, da werde ich sicherlich sehr viel mehr Menschen treffen, deren Eltern vielleicht zwischendurch auch mal arbeitslos waren, die 90, 91 nicht wussten, wie es weitergeht. Also die diese Perspektivlosigkeit und diese Angst um die Zukunft und wie bringe ich vielleicht auch meine Kinder durch und so schon am Armbrotstisch mitbekommen haben und das sozusagen quer durch die Gesellschaft hindurch, als dass mir das vielleicht in einem Raum irgendwo im Westen begegnet.
1: Ja, ich habe ja eingangs Ihren Lebenslauf geschildert. Sie haben eine, würde ich jetzt mal sagen, ziemliche Bilderbuchkarriere hingelegt, dass Sie in Rostock im Plattenbau groß geworden sind. Das liest man eigentlich in jedem Lebenslauf. Dieses Aufwachsen, hat Ihnen das eher dabei geholfen oder war es eher hinderlich, diese Karriere zu machen? Was denken Sie?
0: Ich beschreibe ja in meinem Buch auch sozusagen die Erfahrung oder meine ostdeutsche Erfahrung auch als Armutserfahrung. Und ich glaube, das ist was, was auch öfter noch viel mehr aus der Westperspektive erzählt werden muss, dass eine ostdeutsche Lebenserfahrung viel, viel häufiger als eine westdeutsche Lebenserfahrung manchmal auch eine Armutserfahrung ist. Damit bin ich durchaus nicht die Einzige. Ich bin nicht die Einzige, die im Plattenbau groß geworden ist und mit einer Mutter, die zuweilen zwei Jobs hatte und nicht wusste, wie sie ihre Kinder irgendwie durchbringen soll. Und der Vater hatte sich verabschiedet. Das sind Geschichten, die gibt es auch woanders, aber die sind viel gehäufter um die Wendezeit herum natürlich in Ostdeutschland und treten bis heute auch einfach vermehrt auf, weil ja daraus resultierte, dass dadurch auch Vermögensaufbau zum Beispiel viel, viel weniger möglich ist bis heute, als es im Westen. Also das Vermögen der Haushalte in Westdeutschland ist immer noch doppelt so hoch. Der Lohnunterschied sind immer noch 824 Euro brutto. Und wenn wir mal in Ihrem Sendegebiet bleiben und da einfach mal Mecklenburg-Vorpommern und Hamburg vergleichen, dann muss man sich schon die Frage stellen, warum wird das nicht viel öfter, viel mehr als erstes besprochen, wie stark die strukturellen Unterschiede sind. Weil der Otto-Normalverbraucher in Hamburg, der verdient im Durchschnitt 4.500 Euro und jeder dritte Mecklenburger, der verdient 2.700 Euro brutto im Monat. So, das sind einfach die Fakten und die Zahlen. Wie mir jetzt eine, Sie haben es gerade gesagt, Bilderbuchkarriere gelungen ist, das kann ich einfach dadurch sagen, dass ich mit dem Vorbild meiner Mutter, aber auch Frauen um mich herum, das beschreibe ich ja auch im Buch, aufgewachsen bin. Zum einen, dass man sich schon frühzeitig als Frau sozusagen unabhängig davon macht, dass ich finanziell von irgendeinem Mann abhängig bin. Also mir war schon sehr früh klar, ich muss sehr selbstständig und am besten auch sehr selbstbewusst auftreten, damit ich sozusagen selbstständig und auf eigenen Füßen stehe. Dann war es natürlich mein totaler innerer Drang, aus dieser eher ärmeren Perspektivlosigkeit herauszukommen, also diesem Plattenbauleben, was nicht immer schlecht sein muss. Also ich verfluche ja auch in meinem Buch nicht Plattenbauten, aber es war in den 90ern, in denen ich groß geworden bin in Rostock-Spalen, natürlich auch oft verbunden mit einer Perspektivlosigkeit und mit einer Armut um mich herum, der ich einfach entkommen wollte, weil das kein Leben ist, was irgendwie nach Wohlstand ist und wo man überlegt, kann ich mir das jetzt leisten oder nicht? Und das beschreibe ich ja auch, dass ich das bis heute habe, dass ich sozusagen, wenn ich einkaufen gehe, obwohl ich es mir heute viel mehr leisten könnte, immer überlege, muss der Käse für 4-5 Euro, muss der jetzt wirklich sein oder muss diese neue Anschaffung wirklich sein? Und ich das so verinnerlicht habe, dass das natürlich auch was damit zu tun hat, dass aus mir heraus mein inneres Bestreben nach Unabhängigkeit und nach finanzieller Sicherheit vielleicht etwas größer war als das von Leuten, die aus sicheren, und das sei ihnen gegönnt, Verhältnissen kommen und deswegen nicht so krass strampeln mussten. Ich beschreibe auch im Buch, dass ich neben Praktika, die total schlecht bezahlt sind von Medien, zuweilen bis heute, nebenbei noch putzen gehen musste und die Redaktionsleiterin mir dann aber gesagt hat, naja, du musst dich schon entscheiden, welche Karriere du jetzt gehen willst. Hat ja gut geklappt bei mir, bei anderen klappt es vielleicht weniger gut, aber was ich aufzeige, ist ja, wie viel mehr man leisten muss, wenn man eben nicht in einer sich umsorgenden Familienhülle groß wird, nicht dieses Machtnetzwerk mitbringt und vor allen Dingen auch keinen Zugang zu Vermögen hat, wovon man einfach auch mal Dinge im Leben ausprobieren kann und scheitern kann. Daraus hat sich bei mir dieser starke Drang ergeben, vor allen Dingen irgendwie finanziell sicher frühzeitig zu sein.
1: Dieses Aufwachsen in Ostdeutschland ist ja etwas, was gerade nicht nur Sie zum Thema machen, sondern es gibt auch diverse andere Autorinnen und Autoren, die jetzt in diesen Tagen Bücher veröffentlichen und gerade auch Leute, ja, Nachwendekinder oder um die Wendekinder, also zum Beispiel Hendrik Bolz oder auch Musiker Monchi von Feine Sahne Fischfilet, die jetzt sich mit ihrer ostdeutschen Sozialisation nochmal beschäftigen, Postwendekinder, eine ganze Anthologie mit vielen Stimmen von Nachwendekindern. dann Paula Fürstenberg,

0: die jetzt mit Nie wieder Vereinigung 100 Zwischenrufe zur deutschen Einheit veröffentlicht, als wütendes Nachwendekind, wie es heißt. Also das nur ausgewählte Beispiele. Was meinen Sie, wie kommt es ja zu diesem Trend, wenn man das jetzt mal so nennen möchte?
1: Ich bin total froh um diesen Trend und ich möchte auch unbedingt noch Ruth Maria Thomas zum Beispiel ergänzen, die gerade ihren zweiten Roman rausgebracht hat und da wirklich auch nochmal eine Gegenperspektive zu junger westdeutscher Literatur darstellt, weil sie es einfach inhaliert hat, ihre ostdeutsche Biografie. Aber sie haben auch alle anderen zu Recht erwähnt. Ich möchte aber auch Menschen erwähnen wie Jana Hensel oder Sabine Rennefanz oder Ilko Sascha Kowalczuk und Steffen Mau etc. Also es gab auch schon vor mir und vor uns sozusagen eine andere Generation, die sich auf eine vielleicht andere Art, aber auch mit Osten und Ostidentität etc. auseinandergesetzt hat und die auch ein Stück weit den Pfad für uns so ein bisschen bereitet haben, sodass wir ihn jetzt ein bisschen ausweiten können, nämlich unsere Perspektive mit dazu tun. Und mit unserer Perspektive meine ich das, was Sie auch gerade ja schon angesprochen haben, so die erste Nachwendegeneration, die zweite steht auch schon in den Startlöchern. Wir haben einfach erlebt und ich vor allen Dingen in meinem Job, dass wenn es darum ging, dass jemand mit ostdeutscher Biografie mit in einer Redaktion war oder in einer Sitzung, wo es um Beiträge oder Artikel ging, die den Osten behandelt haben, dann immer erst im Nachhinein sozusagen Menschen auf mich zugekommen sind und gesagt, ja, ich bin übrigens auch ursprünglich aus dem Osten, ich bin jetzt schon 30 Jahre hier und so weiter. Und ich am Anfang immer richtig sauer war auf die alten Ossis, nenne ich sie jetzt mal, also so meine Muttergeneration, die jetzt 50, 60 sind, weil ich gedacht habe, Mensch, Leute, wenn ihr einmal mehr sichtbarer wärt, dann wäre es für mich und für Leute, die so ähnlich, also so auch Mitte 30 sind oder 30 oder so, viel einfacher gewesen, Vorbilder zu haben, zu sagen, der, die das hat es auch geschafft, deswegen werde ich es auch schaffen. Und das kreide ich ja auch, da habe ich auch ein ganzes Kapitel, wo ich mich dran abarbeite, Angela Merkel so an, wo ich so denke, Mann, Angela, warum hast du denn nicht einfach mal viel früher offensichtlich gemacht, wo du herkommst und das auch ein bisschen mehr vor dir hergetragen? Also wir sind es ja gewohnt, dass bayerische Ministerpräsidenten in jeder Sendesekunde, die sie bekommen, betonen, wie toll Bayern ist und wie gerne sie dort leben und pipapo und tralala. Aber das hat man halt bei einer Bundeskanzlerin, die 6,5 Jahre irgendwie Kanzlerin war, total vermisst. Sie hatte erst zum Ende ihrer Kanzlerinnenschaft das so ein bisschen für sich aufgemacht. Jetzt macht sie das total. Klar, sie musste die Mehrheiten und die Wählerstimmen für sich irgendwo in der Mitte suchen und die gab es dann hauptsächlich im Westen gleichzeitig. Ist das das, was ihr so ein bisschen den Osten gekostet hat? Also worauf ich hinaus will, ist, wir sind jetzt in einer Generation, die es sich zu eigen macht, ihre ostdeutsche Biografie weder als fremdbestimmt noch als negativen Punkt zu verstehen, sondern selbstbewusst zu sagen, ich komme hier aus Cottbus, ich komme hier aus Stralsund, ich komme aus dem Erzgebirge, ich komme aus Weimar, ich komme aus Ilmenau, ich komme sonst woher. Und das macht mich aus und das bringe ich ja auch Gutes mit in eine vielleicht diversere Runde, die da dann ja auch wieder auf Vielfältigkeit ausgelegt ist.
0: Sie haben sich ja auch damit befasst und verglichen, auf welche Art und Weise sich in Schulen mit dem Thema Ostdeutschland auseinandergesetzt wird. Also einerseits zum Beispiel im Geschichtsunterricht, aber ja auch welche Bücher gelesen werden. Was ist Ihnen denn hier besonders aufgefallen? Was gibt es vielleicht auch Positives zu sagen?
1: Also ich habe dafür alle Kultusministerien des Landes angeschrieben, mit einigen auch persönliche Gespräche gehabt. Ich habe mir da die sehr umfangreichen Lehrpläne angeschaut und auch nachgefragt, was ist in Zukunft geplant. Und das beschreibe ich ja auch im Buch, dass natürlich total augenscheinlich ist, dass in allen ostdeutschen Bundesländern der Regionalbezug natürlich vorhanden ist und man dann da eher zu Gedenkstätten rennen kann oder mal Leute einladen kann, die eine DDR-Biografie haben und die dann erzählen sozusagen, so war es da und ich habe den Bruch so und so erlebt. Es war ja auch nicht immer für alle ein Bruch. Manche haben ja durchaus auch daraus Perspektiven geschöpft und sind dann ihren Weg gegangen. Und das ist ja aber auch was, wo ich dann sage, naja, das kann man aber auch in den Westen übertragen, dass man dann noch mal mehr den Austausch fördert, dass man sich natürlich auch Menschen mit DDR-Vergangenheit oder einfach Ostdeutsche, die jetzt im Osten leben, eben auch an westdeutsche Schulen holt, die erzählen lässt und dann auch nicht immer erst zu Wahlen, wenn man dann irgendwie verstehen will, wenn irgendwelche Leute AfD wählen oder warum nicht, sondern dass man wirklich diesen Fokus wegrückt von diesen, warum wählen die so und warum, sondern dass man sagt, warum leben die so und warum und woher kommt das und was sind ihre Wünsche, ihre Träume und was ist vielleicht auch schiefgegangen? Und da ist ganz klar dieser Fokus auf in den westdeutschen Bundesländern sehr stark auf diesen Systemabgleich. Entwicklung BRD versus Entwicklung DDR. Und dann hat man das, was man kennt aus dem Geschichtsunterricht oder Sozialkundeunterricht, Mauerbau, Stasi-Mauer, Tote Mauer, Fall. Das hat doch alles seine Berechtigung. Und dann dieser Abgleich sozialistisches System versus kapitalistisches System. Aber dann hört es halt meistens auf. Und wir sind jetzt im Jahr 36 Nachwende. Und da könnte man durchaus überlegen und sollte man überlegen, um eben aktuelle politische Schieflagen auch greifbarer zu machen, wie man die in die Curricula besser mit einbaut. Und das sind, wie gesagt, diese Besuche bei Gedenkstätten, das sind Partnerschulen, das sind Leute, die man sich einladen kann. Aber das sind auch, ich fand das ganz interessant, einige Bundesländer, auch im Westen, machen dann sowas über Fact-Checking. Also die schauen dann, wie werden zum Beispiel im Vorfeld von Landtagswahlen Fake News im Internet, insbesondere durch russische Bots zum Beispiel, auf Instagram und TikTok gezielt gestreut, sodass Leute an Falschnachrichten geraten, die aber dadurch, dass sie nicht besonders viele Medien konsumieren, das dann für bare Münze nehmen. Und das finde ich auch einen interessanten Ansatz, dass man so ein Oberthema nimmt, um auf aktuellere politische Diskussionen vielleicht hinzuweisen. Also da gibt es viele Möglichkeiten und manche überlegen sich auch schon was. Aber ich komme ja auch zu dem Schluss, dass eigentlich nichts am persönlichen Austausch vorbeiführt und dass der noch viel stärker gesucht werden muss und gefördert werden muss. Wir sind ja auch, erlauben Sie mir den Einsatz noch, gerade in einer Situation, wo wir erleben, dass zivilgesellschaftliches Engagement, demokratiefördernde Projekte wirklich knapsen, denen wird die Förderung gestrichen, noch und nöcher. Und gleichzeitig sind wir in der Situation, wo Demokratiefeinde stärker und stärker werden, nicht nur im Inneren, sondern wir auch bedroht werden in unserer Demokratie vom Äußeren. Und das ist was, das muss eigentlich unbedingt behoben werden. Deswegen habe ich auch im Kapitel Demokratie leben nochmal stark klargemacht, dass vor allen Dingen im ländlichen ostdeutschen Raum der umgekehrte Fall jetzt sein müsste, dass man mehr fördern müsste, stärker fördern müsste und nicht da noch Gelder wegnehmen.
0: In Kürze wird ja gewählt in Ihrer alten Heimat am 20. September in Mecklenburg-Vorpommern. Wenn Sie sich aktuelle Zahlen anschauen, mit welchen Empfindungen blicken Sie der Wahl entgegen?
1: Naja, mit welchen Empfindungen tut man das? Als jemand, der einfach mit einem starken Demokratie und einem unerschütterlichen Vertrauen in Demokratie aufgewachsen ist, bin ich natürlich so wie viele andere in unserem Land immer wieder erschrocken und auch ängstlich davor, was gerade passiert und dass offensichtlich so viele Leute dann doch Anklang in demokratiefeindlichen Positionen finden, die ja ihnen am Ende selber schaden würde. Da geht es mir nicht gut mit bei und gleichzeitig bin ich immer dabei zu gucken, woher kommt was, bevor ich direkt in die Verurteilung oder Beurteilung gehe. Die Wahl der AfD ist vor allen Dingen die Abwahl der etablierten demokratischen Parteien. So, und man muss eigentlich nicht die Frage danach stellen, warum wählen jetzt so viele AfD, sondern man müsste die Frage stellen, was haben die etablierten demokratischen Parteien in den letzten 36 Jahren so stark versäumt, dass sie nicht mehr gewählt werden? Naja, wer hat denn wo seine Parteibüros? Und wenn dann dabei rauskommt, und das belegen ja Studien, dass Grüne, SPD, CDU etc. 90% aller ihrer Parteibüros im Westen haben und nur 10% im Osten, da hat man vielleicht schon eine Antwort. Und die Antwort ist Repräsentation, vor allen Dingen wieder im ländlichen ostdeutschen Raum und zwar nicht nur, wenn Wahlen sind. Das zieht sich weiter bis hin zu, wer stellt welchen Kandidaten auf. Wenn die etablierten demokratischen Parteien gar keine Kandidaten oder Kandidatinnen aufstellen, wen soll man denn dann wählen? Entweder man geht gar nicht zur Wahl oder man wählt halt jemanden, der vielleicht den anderen nicht so recht passt. Und es geht auch darum, welches Angebot mache ich? Wie niederschwellig ist mein politisches Angebot? Wie einfach ist es für mich, mit meiner Lebenswirklichkeit aus dem Osten in Parteien mitzuarbeiten? Was bedeutet das für mich im Ort? Werde ich da bedroht? Habe ich einen guten Anlaufpunkt? Wie werde ich von meiner Partei aufgefangen? Werde ich unterstützt auch in der Kommunikation auf Social Media? Diese Antwort danach, wie geht es mir damit und was passiert, wenn ich auf die Wahlprognosen schaue? In ein paar Wochen schauen wir auf die Wahlergebnisse. Ist nicht so einfach zu beantworten, weil sie einfach sehr, sehr vielfältig ist. Und ein paar Punkte, von denen habe ich ja gerade angesprochen, die da mit drauf einwirken.
0: Die Autorin, Moderatorin und Journalistin Marieke Reimann, vielen Dank für das Gespräch.
1: Dankeschön, gerne.
0: Marieke Reimanns Buch Zweite Wende, warum Ostdeutschland uns alle angeht, erscheint bei Rowohlt und kostet 22 Euro. Und das war das Gespräch für heute. Am Mikrofon verabschiedet sich Alexandra Friedrich.
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3: Coldplay können Stadien füllen mit Licht, Farben, Konfetti und zehntausenden Menschen, die mitsingen. Aber heute machen wir das Gegenteil. Wir nehmen von dieser Musik einmal alles weg, was groß und laut ist, und schauen, was übrig bleibt. Eine Gitarre, ein Klavier, eine Stimme und manchmal nur ein paar Töne, die erstaunlich lange nachklingen. Vier sehr ruhige Songs von Coldplay habe ich für heute ausgesucht. Musik über Nähe und Abschied, über Erinnerung und dieses eigenartige Gefühl, dass etwas vorbei sein kann und trotzdem noch da ist. Und mittendrin begegnen wir einem Komponisten, der solche Gefühle schon 100 Jahre früher ziemlich gut kannte, Sergei Rachmaninow. Denn manchmal ist der Weg von Coldplay zu einem Klavierkonzert erstaunlich kurz. Und den kleinen Rest des Weges übernehme ich am Klavier, spiele und improvisiere da die Übergänge zwischen den einzelnen Stücken und verbinde so alles zu einer musikalischen Gedankenreise. Heute eine Reise zu und mit Coldplay.

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Ein kleiner Funke, eine Erinnerung, ein vertrauter Blick. Du hältst ihn nicht fest, du lässt ihn weiterziehen. Und vielleicht ist genau das eine Form von Liebe.

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1: Um 16 Uhr mit Martin Wilhelmi. Die Eisenbahngewerkschaft EVG hat mit Streik gedroht, wenn nicht mehr für die Sicherheit für Zugbegleiterinnen und Zugbegleiter getan wird. Das Bundesjustiz- und das Verkehrsministerium verweisen nun auf das laufende Gesetzesvorhaben. Aus Berlin Isabel Karras.
2: Bundesjustizministerin Stefanie Hubig hatte bereits im Februar angekündigt, ihr Ministerium erwäge einen bestehenden Gesetzentwurf, um Zugbegleiterinnen und Zugbegleiter zu erweitern. Sie sollen damit rechtlich ähnlich geschützt werden wie andere besonders gefährdete Berufsgruppen, zum Beispiel Rettungskräfte. Angriffe auf sie könnten dann mit deutlich härteren Mindeststrafen geahndet werden. Ziel sei es, dass der Bundestag den Entwurf noch in diesem Jahr berät und gegebenenfalls beschließt. Sollte das nicht passieren, droht die Eisenbahngewerkschaft EVG mit Konsequenzen. Sie will den Dienstplänen für Januar bei der DB Regio und den privaten Regionalbahnen nicht zustimmen. Der Regionalverkehr in Deutschland würde damit weitgehend zum Erliegen kommen.
1: Die Deutsche Stiftung Patientenschutz bewertet es als gut, dass der neue Bundesgesundheitsminister Linnemann bei der Rente von pflegenden Angehörigen doch nicht sparen will. Offenkundig wolle der CDU-Politiker einen politischen Irrweg beenden, sagte Vorstand Brüsch. Auch der Sozialverband und die gesetzlichen Krankenkassen unterstützen die Kehrtwende Linnemanns. Seine Vorgängerin Wargen hatte angekündigt, die Rentenbeiträge um 30% zu kürzen, um die Pflegekassen zu entlasten. Linnemann hält das für das falsche Signal. Er will nun die Bedürfnisse von Angehörigen stärker in den Blick nehmen, denn ohne sie werde seiner Ansicht nach das Pflegesystem kollabieren. Schwellenländer zu unterstützen, nützt Deutschland offenbar mehr als bislang angenommen. Das geht aus einer neuen Studie der Universität Göttingen und der Förderbank KfW hervor. Stefan Pössl aus der Nachrichtenredaktion zu den Ergebnissen.
3: Für jeden Euro, den Deutschland in Länder wie Südafrika, Mexiko und Brasilien steckt, fließen 2,50 Euro zurück. Die Forscher erklären das damit, dass das Geld aus Deutschland in den Empfängerländern dazu führt, dass die Menschen dort mehr verdienen. Und wer mehr verdient, kauft mehr ein. Und wer mehr kauft, kauft auch mehr Sachen aus Deutschland. Das wiederum hilft laut KfW, in Deutschland rund 380.000 Arbeitsplätze zu schaffen und zu sichern, unter anderem in den Bereichen Maschinenbau, IT und Chemie. Die KfW gehört dem Bund und den Ländern. Sie hat den Auftrag, die Lebensbedingungen weltweit zu verbessern.
1: Fußball-Regionalligist Jeddelo 2 hat im DFB-Pokal für eine Sensation gesorgt. Der Außenseiter besiegte den Bundesliga-Absteiger Heidenheim mit 5:2. Aus der Sportredaktion Tide Teninger.
4: Der SSV Jeddelo feiert den größten Erfolg der Vereinsgeschichte und das in beeindruckender Art und Weise. Nach knapp einer Viertelstunde dachten alle, das Spiel würde laufen wie erwartet. Der Außenseiter war durch die erste echte Heidenheimer Chance in Rückstand geraten. Doch die Antwort folgte prompt. Krasniqi, ein Eigentor und Neuzugang Hüseni in seinem allerersten Spiel für Jeddelo stellten noch vor der Pause eiskalt auf 3:1. Nach dem Wechsel wurden die Ammerländer immer tiefer hinten reingedrückt. Doch als Torhüter Moritz Onken einen Strafstoß von Heidenheims Zivzivaze halten konnte, verschaffte er seinem Team die zweite Luft.
1: Das waren die Nachrichten. Das Wetter in Norddeutschland: Wolken und etwas Sonne, dabei einzelne Schauer. An der Ostsee einige Gewitter, die Höchsttemperaturen um 19 Grad. Nachts meist trocken, in Mecklenburg-Vorpommern einzelne Schauer, örtlich Nebel bei Tiefstwerten von 15 bis 5 Grad. Morgen fast überall trocken, kaum noch Regen bei 19 bis 23 Grad. Am Dienstag viel Sonne bei 21 bis 26 Grad. Und noch ein Blick auf Mittwoch, teilweise heiter. In Niedersachsen gebietsweise Schauer und Gewitter bei dann 22 bis 27 Grad. Die Zeit, es wird 16.04 Uhr.
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5: Also es gibt keinen Gottesdienst, wo ich so schweißgebadet hinterher wieder rausgehe wie hier auf dem Dom. Ja, ich bin total fix und fertig. Also ich muss auch sehr laut reden, weil die Akustik natürlich nicht so toll ist. In der Kirche habe ich eine Mikroanlage. Ich kann leider keine Gitarre spielen und muss dann singe dann a cappella und muss die dann auch zum Singen animieren. Das ist auch immer nicht so ganz leicht und das ist schon immer sehr anstrengend.
6: Das sagt Friedrich Brandi. Und er ist, ja, das kann man schon so sagen, ein Dompastor in Hamburg. Und gleich mal vorweg für alle Nicht-Hamburger, bei diesem Dom, da handelt es sich nicht um ein kirchliches Gebäude, also zum Beispiel den Mariendom, wo man ja einen Pastor verorten würde, sondern es ist das große Volksfest, die Kirmes, gemeint, die dreimal im Jahr in Hamburg stattfindet. Der Sommerdom in Hamburg, der dauert jetzt noch eine Woche. Und damit herzlich willkommen zu einer neuen Folge von Vertikal Horizontal, dem Podcast aus der NDR-Redaktion Religion und Gesellschaft. Kirche und Kirmes. Warum und wie passt das zusammen? Spielt der Glaube hier eine große Rolle? Und wie wichtig ist der Amtskirche eigentlich die Seelsorge in diesem speziellen Bereich? Darüber spreche ich heute mit meiner Kollegin Heike Schieder. Hallo Heike.
7: Hallo.
6: Du warst ja auf dem Hamburger Frühjahrsdom unterwegs, also nicht nur zu der Zeit, da Rummel auf dem Heiligen Geistfeld geherrscht hat, sondern auch nachts nach Feierabend, also mitten im Leben der Schausteller. Wie waren denn da deine Eindrücke?
7: Ja, das war eine sehr interessante Erfahrung. Also ich kenne den Dom ja tagsüber und abends, also bunt und laut und mit viel Spaß verbunden. Und über die Schausteller habe ich bis dahin überhaupt nicht nachgedacht, also geschweige denn über ihren Glauben. Aber ich habe dann gehört, dass der Glauben für die Schaustellerfamilie eine ganz besondere Bedeutung hat und eigentlich auch eine größere als im Durchschnitt der Bevölkerung. Das werden wir später auch noch hören. Und da wollte ich eigentlich genauer hinschauen und wissen, warum das so ist und mit welchen Herausforderungen Menschen zu tun haben, die da Seelsorge machen. Und da kam dann für mich in Hamburg der evangelische Pastor Friedrich Brandi ins Spiel.
6: Ja, und den haben wir ja eingangs schon gehört. Was ist denn eigentlich die Aufgabe eines Schausteller-Seelsorgers, in diesem Fall eben des Hamburger Domseelsorgers?
7: Ja, das habe ich Friedrich Brandi auch gefragt und er sagte, ja, um das rauszufinden, soll ich am Sonntag, zwei Tage nach der Eröffnung des Frühjahrsdoms, einfach dahin kommen. Und zwar erst um kurz vor Mitternacht. Also dann bin ich dahin und das war eine ganz ungewohnte Stimmung. Also die Fahrgeschäfte laufen nicht mehr, ein paar Lichter sind noch an. Der Duft von gebrannten Mandeln hängt in der Luft und Fettgeruch. Und ganz vereinzelt sind auch noch so Besucher über die Fläche gestreut. Und da hat dann was begonnen, was man hier überhaupt nicht erwarten würde, ein Gottesdienst. Ja, und dann bin ich in die Hammerburg gegangen. Dort sollte das stattfinden. Das ist ein Ausschank auf dem Dom. Und die Besitzer sind Tanja und Olli Deutsch. Und sie schenken dort Bier aus, Longdrinks servieren sie und zu essen gibt es Currywurst, Schaschlik, Krakauer, Nackensteaks, also ganz handfest alles. Ja, und die Hammerburg selber ist ein Raum, also Kiefernholzbänke, Lichterketten, eine Bar mit Zapfhahn. Und ich würde mal sagen, so 45 Gäste haben da drin Platz. Also das ist jetzt nicht gerade ein Kirchenraum, kein Altar aus Stein, sondern ein improvisierter Tisch. Und hinter dem Tisch steht Friedrich Brandi und packt aus, was er in seiner Fahrertasche hergefahren hat.
8: Den Altar hat Olli und Tanja Deutsch hergerichtet mit einer weißen Tischdecke, aus Papier, glaube ich. Ne? Und hier vorne ist noch eine Kiste obendrauf und dann liegt die Bibel hier und auf der Bibel steht das Kreuz, das ich mir mal mitbringe. Und dann habe ich noch zwei Kerzen mitgebracht, das sind dann meine Altarkerzen. Und dann gibt es nämlich eine Stola, die dazu gehört. Und da sind alle Embleme der Zirkus- und Schaustellerseelsorge drauf. Also Mandelwagen, Karussell. Und das muss ich gleich mal rausholen.
6: Jetzt hat Friedrich Brandi am Anfang dieser Folge ja schon gebeichtet oder zugegeben, es gibt keinen anderen Gottesdienst, wo er so schweißgebadet wieder rausgeht, wie dies beim Eröffnungsgottesdienst auf dem Hamburger Dom der Fall ist. Was macht denn diesen Gottesdienst so besonders?
7: Naja, er sagt, er ist jedes Mal aufgeregt vor dem Gottesdienst, weil kein anderer ihn so herausfordert wie der Gottesdienst vor den Schaustellern. Weil hier halt nichts inszeniert ist, keiner kommt aus Gewohnheit, die Leute sind müde, sie sind durchgearbeitet und halt auch echt ehrlich.
8: Also wenn ich normalerweise in der Kirche eine Taufe, eine Trauung oder eine Beerdigung mache, dann sind die Gemäuer, die eine gewisse Atmosphäre vorgeben. Und da bin ich derjenige, der auch für die Atmosphäre sorgen muss. Und das ist manchmal schon ziemlich anstrengend. Die sind auch sehr laut. Schausteller sind immer sehr laut. Die muss ich manchmal richtig sagen. So, jetzt haltet mal die Klappe, und raunt sich die mal an, dann sagen sie mal, gut, super, weiter so, so musst du mit uns umgehen. Aber ich muss das alles verkörpern und das strengt mich manchmal an.
9: So, ihr Lieben, wenn ihr mir den Gefallen tut, jetzt etwas leise zu sein, Vor allen Dingen da hinten auf den billigen Rängen. Ja, seid willkommen zum Gottesdienst heute zum Frühjahrsdom. Also, ich habe euch heute mal einen Text mitgebracht, der sehr besonders ist. Jesus hat zu seinen Jüngern gesagt, ich sage euch, sorgt euch... Ruhe da hinten. Jesus sagte zu seinen Jüngern, sorgt euch nicht um euer Leben, was ihr essen und trinken werdet, auch nicht um euren Leib, was ihr anziehen werdet. Schließlich ist das Leben mehr als Nahrung und der Körper mehr als Kleidung. Liebe geschätzte Gemeinde hier vom Hamburger Dom, ihr denkt jetzt vielleicht, was hat denn der Friedrich hier für einen weltfremden Text mitgebracht? Nein, ich weiß natürlich, dass jeder Mensch sich sehr wohl Sorgen machen muss um das tägliche Brot. Und ich weiß auch, dass ihr euch jetzt schon um eure Plätze für den Sommerdom oder für den, vielleicht sogar schon für den Winter kümmern müsst. Vorsorge gehört zum Leben, zu eurem Leben natürlich dazu.
6: Also es wird ja schon deutlich, Friedrich Brandy spricht Themen an, die die Schaustellerinnen und Schausteller auch bewegen, eben in dieser Situation. Warum aber ja wollen oder brauchen die Schausteller vielleicht auch einen eigenen Pastor? Sie gehören ja auch einer Heimatgemeinde an.
7: Ja, das ist richtig. Aber Ihre Arbeit ist überhaupt nicht mit den meisten Arbeiten zu vergleichen, also vor allem nicht die Arbeitszeiten. Also die meiste Zeit des Jahres sind Sie überhaupt nicht am Heimatort. Und wenn Sie da mal Feierabend haben, dann ist es halt nicht gerade Sonntagmorgen um 10, wo normalerweise ein Gottesdienst stattfindet, sondern eben Sonntagabend kurz vor Mitternacht.
10: Das ist auch unser Geschäftsjahr, unter Gottes Segen gestellt wird und wir uns wohlbehütet fühlen. Ich brauche das, weil ich auch sehr traditionell eingestellt bin und dass unsere Volksfeste und Kirmessen ja durch Kirchmess und Kirchweih entstanden sind, haben wir eine tiefe Verbundenheit zur Kirche. Daher kommt das Wort Kirmes.
11: Wir wollen uns hier nochmal Gottes Beistand holen.
12: Das wollte ich natürlich nicht.
11: Ohne Grund haben wir ja nicht extra auch unsere Seelsorge, die extra für uns reisendes Volk, sag ich mal, zuständig ist. Das liegt ja auch daran schon, dass der gewisse Bedarf dann auch da ist. Und dass diese Tradition ja auch schon so lange anhält, bedeutet ja auch, dass es dann immer funktioniert oder immer gut besucht wurde, sag ich mal. Ne?
13: Ja, wir haben ein hartes Wochenende hinter uns, da kann man auch mal ins Bett gehen. Aber das ist traditionell, dass immer am ersten Sonntagabend für uns der Domgottesdienst auf dem Plan steht. Und egal wie müde man ist, da geht man natürlich hin.
14: Wir als Schausteller, wir haben jetzt hier am Sonntag um 23 Uhr Feierabend gehabt. Die haben noch ein bisschen geputzt. Und für die Kirche, das ist für uns hier einfacher. Und wir haben hier unseren Schaustellerpastor, der uns jetzt einen gewissen Segen gibt. Und das gehört auch einfach zu einem Volksfest für uns Schausteller dazu, dass wir heute Abend diesen Gottesdienst besuchen.
15: Wir sind hier von 15 bis 23 Uhr und machen alles schön für unser Publikum. Aber was davor und danach passiert, hat jeder auch seine eigenen Sorgen.
6: Ja, Heike, woher kommt denn diese enge Verbindung zwischen Schaustellern und Pastor, also der Kirche? Warum gehört so ein Gottesdienst auf dem Jahrmarkt für viele so selbstverständlich dazu wie Zuckerwatte oder Autoscooter?
7: Ich habe mit Thorsten Heinrich gesprochen. Er leitet die evangelische Zirkus- und Schaustellerseelsorge in Deutschland. Und er erklärt, dass den Schaustellern sehr bewusst ist, wo ihre Berufsgruppe ihre Wurzeln hat. Also die Kirchmesse wurde zur Kirmes, also ursprünglich mal ein ganz kirchliches Fest. Und Gemeinden, die einen Markt veranstaltet haben, haben später irgendwann die Schausteller dazu geholt. Und was ganz häufig gefallen ist, ist ein Satz von den Schaustellern, die immer gesagt haben, die Kirche und damit auch der Glaube gehören einfach zu unserer DNA.
6: Ja, und wie läuft das denn jetzt ab mit der Zirkus- und Schaustellerseelsorge in Deutschland?
7: Ja, die evangelische Kirche hat seit Jahrzehnten eine eigene Zirkus- und Schaustellerseelsorge. Das hat die katholische Kirche übrigens auch. Und die Seelsorger sind das ganze Jahr unterwegs, auf Volksfesten, auf Jahrmärkten und in Zirkussen. Also da feiern sie dann Gottesdienste, taufen Kinder, trauen Paare und begleiten Familie bei Todesfällen. Thorsten Heinrich ist der Chef von 11 evangelischen Zirkus- und Schaustellerseelsorgern in ganz Deutschland. Und alle 11, also Friedrich Brandy ja auch, machen das ehrenamtlich. Und Heinrich hat einen riesigen Unterschied festgestellt zwischen der Schaustellergemeinde und der herkömmlichen Gemeinde.
16: Für die Schausteller als Berufsgruppe eine
12: so große Selbstverständlichkeit ist, dass Kirche bei ihnen ist und dass sie Kirche in Anspruch nehmen können, dass ihre Kinder getauft werden, dass man da ist, wenn eine Krise kommt, dass man sie traut, dass man sie konfirmiert, dass man sie tröstet und hilft beim Abschied nehmen.

0: dann von der Kirche bei den persönlichen Zeitenwenden schon viel ein? Also genauso wie bei anderen Gemeindemitgliedern vielleicht sogar mehr.
1: Ja, es ist eine ganz andere Verbindlichkeit. Also er erzählt mir, dass schon bei einer Schwangerschaft direkt der Tauftermin fix gemacht wird und dass natürlich durch diese ungewöhnlichen Arbeitszeiten der Schausteller ganz andere Wünsche und Termine für diese kirchlichen Feste entstehen.
0: Jetzt stellt man ja fest, dass in der Gesamtbevölkerung die Austritte aus den beiden großen Kirchen seit Jahren steigen, also die Kirchen auch eine immer geringere Rolle spielen bei der Bevölkerung. Welchen Stellenwert hat denn die Kirche bei den Schaustellern?
1: Also bei den Schaustellern ist das was ganz anderes, das sagt mir Thorsten Heinrich.
2: Das bejahe ich eindeutig, dass wesentlich mehr in dieser Berufsgruppe, in dieser Gruppe unserer Gesellschaft, in dieser Bubble gehören wesentlich mehr zu einer der beiden großen Kirchen als im sonstigen Bereich unserer Gesellschaft.
1: Also bei meiner Recherche kann mir da jetzt niemand verlässliche Zahlen dazu nennen, aber sowohl Friedrich Brandy als auch Thorsten Heinrich gehen übereinstimmend von etwa 80% der Schausteller aus, die entweder katholisch oder evangelisch sind. Und in der Gesamtbevölkerung zum Vergleich sind es ein bisschen mehr als 45% der Gesamtbevölkerung, die einer der beiden Kirchen angehören. Und Heinrich sagt auch, warum er den Anteil so viel höher schätzt als in der restlichen Bevölkerung.
2: Generell werden Traditionen und das Lebendighalten von Traditionen, was ja in vielen Teilen der restlichen Gesellschaft ja gelegentlich mit Fragezeichen versehen wird, beargwöhnt wird oder so, sind das nicht alles alte Kamellen und so. Bei den Schaustellern spielen Traditionen bis zum heutigen Tage eine sehr große Rolle, sowohl für ihren Berufsstand als auch familiär. Und von daher ist der Schwund oder so, ne, wie man sich gegenüber Kirche verhält, erheblich geringer als in der sonstigen Gesellschaft.
3: Und weil ihr ja immer so gerne singt, singen wir heute mal nicht Laudato Si, sondern Wir auf der Reise.
1: Nein, heute mal. Ich bin wieder beim Mitternachtsgottesdienst mit Friedrich Brandy auf dem Hamburger Heiligengeistfeld. Und der Gottesdienst ist ja unkonventionell.
3: Ihr könnt da schon mit einstimmen. Wir auf der Reise, eine umgedichtete Text von dem Lied Lobe den Herrn.

0: Ja, die Melodie ist natürlich bekannt, aber der Text, der ist schon neu interpretiert und auch gesungen.
1: Ja, also ich würde sagen, kein klassisches Kirchenlied, also nichts, was ich jetzt schon mal in der Kirche gehört hätte. Das hat Friedrich Brandy umgedichtet, extra für die Schausteller. Und man hört sofort, ja, das ist das Schaustellerleben.
0: Und was passiert in diesem Moment emotional, wenn du dich umschaust?
1: Also ich fand interessant, dass alle mitgesungen haben. Ich habe nicht einen gesehen, der nicht mitgesungen hätte, wirklich. Und ich dachte natürlich, das ist ein bekanntes Lied für die Schausteller. Aber später hat sich dann rausgestellt, dass sie das einfach vom Blatt abgesungen haben. Also Brandy hatte das da zum ersten Mal dabei. Und das Lied hatte 2 oder 3 Strophen. Und da hat sich die Stimmung auch geändert. Also eine Frau hat angefangen zu weinen, eine andere hat sie in den Arm genommen. Also da war plötzlich so eine Form von Besinnlichkeit im Raum.
0: Also es geht auch um andere Themen als bei den Menschen, die jetzt am Sonntagvormittag in einen evangelischen Gottesdienst gehen.
1: Ja, ich würde sagen, es ist irgendwie existenzieller, wenn man das so sagen kann. Also mein Eindruck war, dass die Schausteller so ein ganz gutes Gespür dafür haben, dass sie gar nicht alles in ihrer Hand haben. Und also es geht zum Beispiel darum, ob sie eine Genehmigung bekommen, ob sie ihr Fahrgeschäft aufbauen dürfen, ob sie überhaupt einen Platz bekommen, weil da hängt die ganze Existenz dran. Also so ein Fahrgeschäft kostet oft Hunderttausende von Euro. Und wenn sie das dann jetzt auf dem Dom zum Beispiel nicht aufbauen dürfen, naja, da haben sie keine Einnahmen, können den Kredit für das Gerät nicht bezahlen und so weiter und so fort. Also es sind ganz existenzielle Sachen. Und dann gibt es natürlich auch so Dinge, wird das Wetter gut, kommen genug Leute, geben sie genug Geld aus, gibt es andere große Ereignisse wie eine Fußball-WM, solche Dinge eben. Und das alles haben sie halt nicht in der Hand und können damit auch gar nicht verlässlich planen. Und das ist ja so ein Gefühl von Abhängigkeit. Und mein Eindruck war, dass sie sehr genau spüren, dass sie abhängig davon sind, dass ihnen was gegeben wird. Und ja, man könnte auch religiös oder das religiöse Wort dafür benutzen, Gnade.
2: Und hier haben wir jemanden.

0: der gut spricht. Und da fühlt man sich dann ja doch irgendwie wie in einer Kirche. So.
1: Ja. Aus unserem Herzen, der Pastor, ja. Der spricht so ein bisschen aus unserem Herzen. Genau. Er kennt unsere Materie und unsere Sorgen und unser Glück, sag ich mal. Und da kennt er so ein bisschen unsere Materie.
2: Das fand ich total genial. Ich kannte das jetzt auch in der Form noch gar nicht, aber es war echt, hat er echt gut gemacht.
3: Aber es ist einfach, der erste Sonntag auf dem Dom ist einfach traditionell, dass man hier zum Gottesdienst kommt. Und wir sind dankbar, dass wir Pastor Brandy haben.
1: Und dann tut es auch mal ganz gut, so ein paar Worte zu hören, weil man hat ja doch so ein bisschen Sorgen. Und im Moment mit dem Weltfrieden und alles, finde ich, kann man das ganz gut ab. Also für mein Befinden.
4: Ja, man hört jetzt auch, Friedrich Brandy trifft dann auch so den richtigen Ton für die Schaustellerinnen und Schausteller.
5: Ja, also die Atmosphäre ist komplett anders als in einem konventionellen Gottesdienst und der Raum ist anders, natürlich auch die Sprache. Aber da hat mir Friedrich Brandy auch gesagt, da musste er sich selber auch erstmal anpassen. Das gibt da schon zu.
6: Es ist schon ein fremdes Milieu. Das ist ja jetzt, das wissen auch die Schausteller, ich bin irgendwie ein Intellektueller, nicht? Also so, ich bin nicht einer von denen, aber die schätzen, glaube ich, auch sehr, dass ich mich denen nicht anbiedere. Ich bin eben so, wie ich bin. Man muss, glaube ich, ein bisschen Lust auf die Leute haben. Und wenn man jetzt so ein ganz kirchlich hochidentifizierter kirchlicher Mensch ist, ist das wahrscheinlich schwer. Also man muss schon so eine gewisse Lockerheit mitbringen und so eine gewisse Bereitschaft, sich auf dieses spezielle Klientel einzulassen. Das muss man schon haben.
5: Ja, er spricht ja vom Milieu und das ist ganz interessant. Also der Zusammenhalt wird natürlich ganz groß geschrieben in den Schaustellerfamilien. Die sind sehr viel auf engem Raum zusammen. Streit gibt es natürlich dann auch mal, wie überall. Aber die Gemeinschaft spielt eben eine ganz besondere Rolle. Und Arbeit und Privatleben sind sehr eng verbunden, schon alleine räumlich. Und es ist eine Art Bubble, in der sich die Schausteller auch bewegen.
6: Das ist ja auch so, dass die auch fast nur untereinander heiraten und oder sich verpaaren. Und wenn mal jemand von außen kommt, dann heißt es immer, der ist von privat, wird dann immer gesagt.
4: Ja, es wird also schon deutlich, man muss schon ein besonderer Typ sein, um ja die Menschen so anzusprechen. Nicht jeder Theologe könnte da so wirken und auch nicht authentisch sein. Aber was hat denn eigentlich die Schaustellerseelsorge mit Friedrich Brandy gemacht? Also hat die den auch verändert?
5: Ja, sagt er, ja, auf alle Fälle. Also er tut inzwischen sogar Dinge, die er zu Anfang überhaupt niemals gemacht hätte. Und das werden wir gleich noch hören.
7: Okay, dann fangen wir langsam an hier.
5: Ich bin zusammen mit Friedrich Brandy ein paar Tage später am Familientag auf dem Dom bei Maren Schwerin. Und sie hat eine Achterbahn. Zusammen mit ihrer Tochter Romy arbeitet sie da.
8: Also wir haben unser Geschäft zum Beispiel auch segnen lassen. Tradition vielleicht auch so ein bisschen. Ja, ne?
9: Die Wertschätzung
8: und,
9: dafür.
8: Ja, das Geschäft einsegnen zu lassen. Und doch, das war uns schon wichtig gewesen. Wir fühlen uns damit wohler, sage ich jetzt mal. Genauso wie man Schiffe segnet man ja auch ein. Ne? Ich glaube, das ist vielleicht auch nur für uns selber irgendwie so, dass es einen Segen hat, dass es irgendwie, ja, das ist stark traditionsverbunden. Dass es doch so ein bisschen Tradition ist bei uns, sage ich jetzt mal. Ne? Weiß nicht, wie die anderen Leute das sehen, ob das für die wichtig ist oder nicht, aber für uns schon, sage ich jetzt mal. Dass es gut läuft, dass es auch gut fährt, sage ich jetzt mal. Ne? Und ja.
5: Also ein Fahrgeschäft zu segnen, das war auch für Friedrich Brandy gewöhnungsbedürftig.
6: Also ich glaube, die Dompredigten haben auch mein gesamtes Predigen etwas verändert. Ursprünglich war das sehr komisch für mich, weil als guter Protestant macht man das nicht, segnet man keine Dinge. Aber dann habe ich irgendwann festgestellt, sei nicht so stieselig, mach das. Die Katholiken machen das auch und denen bedeutet das wirklich was viel. Und ich segne dann, also ja auch, ich habe so eine Formulierung, dass ich dann immer sage, Gott segne dieses Geschäft und alle, die ja das aufbauen und alle, die ja ein- und ausgehen, halte Gott seine schützende Hand über sie. Und dann mache ich eine Urkunde, die ich denen gebe und die hängen sie dann auch immer ganz stolz ins Kassenhäuschen. Das hängt dann da immer. Das bedeutet was. Und dann denke ich immer, ja, wenn das wirklich was bedeutet, da muss man sich vielleicht auch von seinen theologischen Grundsätzen auch ein bisschen verabschieden.
4: Nun wird es ja auch keine theologische Grundausbildung geben, um ein Schausteller-Pastor zu werden. Wie war das denn bei Friedrich Brandy? Wie wurde er das, was er ja heute ehrenamtlich macht?
5: Also ich glaube, es war eher ein großer Zufall. Also vor 16 Jahren war er Pastor in Altona. Und die Kirche war in ganz großer Nähe zum Dom. Also von seiner Kirche aus konnte er das Eröffnungsfeuerwerk sehen. Er konnte die gebrannten Mandeln riechen während der ganzen Domzeit. Und die Kinder von den Schaustellern sind in die Kirchenkita gegangen. Und dann wurde er eines Tages einfach gefragt, ob er nicht Schaustellerseelsorge machen wollte.
6: Und dann musste ich mich natürlich erstmal bekannt machen. Und da ging das dann los, dass ich dann gesagt habe, ja, ich mache einen Gottesdienst und so eine Ausschankbesitzerin, habe ich gesagt, können wir bei dir den Gottesdienst machen? Und dann sagte sie, ja, aber nicht sonntags um 10. Nein, sage ich, ich dachte vielleicht so nach Betriebsschluss, nachts um 11:30. Ja, gerne, sehr gerne, das können wir gerne machen bei uns. Und dadurch bin ich so bekannt geworden. Am Anfang kamen so 20, 30 Leute. Inzwischen kommen 70, 80. Neulich waren sogar mal über 100 da. Und dann hat sich so rausgestellt, ja, dann kennen die mich immer mehr. Dann habe ich mal hier und da eine Taufe gemacht oder vor allen Dingen eine Beerdigung, wo man dann immer gleich sehr bekannt wird. Und da kommen ja dann zu Beerdigungen, kommen ja dann immer Hunderte, oft auch ganz aus Deutschland.
5: Oder ja, so war es tatsächlich. Also als ich mit ihm über den Dom gelaufen bin, also da kannte ihn fast jeder. Rufen seinen Namen, haben ihn in Imbiss eingeladen, zur Zuckerwatte eingeladen oder ins Fahrgeschäft. Und da steigt er dann auch einfach ein und fährt mit.
7: Mein Kumpel Friedrich, der Dompastor, der kann das ab. Der ist Kommandeur.
5: Und ein paar Ecken weiter arbeitet Emma in der Poffertiersmühle. Und hier wurde sie auch konfirmiert.
9: Das ist ein relativ großer Laden, wo man sich auch reinsetzen kann. Hier, ich verkaufe Poffertiers und Getränke, Heißgetränke, Kaffee und Kakao zum Beispiel. 10 Uhr morgens oder so, kurz vorm Aufmachen, haben wir dann alles vorbereitet, gefrühstückt zusammen, wurde ich konfirmiert und dann habe ich mich ins Geschäft gestellt danach. Ich hatte einen Hosenanzug an. Ich bin nicht so der Kleidertyp. Und dann wurde ich hier konfirmiert.
5: Und als wir über den Dom geschlendert sind, hat mir Friedrich Brandy auch eins seiner Lieblingsfahrgeschäfte gezeigt. Eine Achterbahn.
10: Hier Kuddel der Hai, das ist so eine Kinderachterbahn. Die habe ich auch eingesegnet und dann da bin ich sogar mit Talar gefahren.
5: Also von außen wirkt es oft kurios oder auch ein bisschen fremd. Gottesdienste im Ausschank, Taufe zwischen den Fahrgeschäften oder Segnungen eines Karussells. Aber auch innerhalb der Kirche wird die Arbeit nicht immer ernst genommen. Dabei gibt es die besondere Form von Kirche inzwischen seit über 50 Jahren. Aber die Zukunft ist alles andere als sicher.
4: Ja, warum ist das eigentlich so? Das klingt doch eigentlich nach einem recht funktionierenden System zwischen Schaustellerseelsorge und Kirche.
5: Ja, absolut. Also das bestätigen auch alle, die mit dem Thema zu tun haben. Und jetzt, um mal ein paar Zahlen zu nennen. Also zwischen 20.000 und 25.000 Schausteller in Deutschland gibt es. Das sagt der Hauptgeschäftsführer des Deutschen Schaustellerbundes, Frank Hakelberg. Und die Mehrheit der Familien gehört der katholischen Kirche an und rund ein Drittel sind evangelische Christen. Und Thorsten Heinrich, der die evangelischen Seelsorger koordiniert, sagt, sie feiern eine Menge christlicher Feste im Jahr. Also ungefähr 90 Taufen, 30 bis 40 Konfirmationen, 20 bis 30 Trauungen, 30 bis 40 Gottesdienste an ganz ungewöhnlichen Orten. Und trotzdem steht die Seelsorge unter Druck. 71% der Gelder dafür sollen in den kommenden 4 Jahren wegfallen. Das hat die EKD-Synode schon 2020 beschlossen. Stück für Stück werden die Gelder für die Zirkus- und Schaustellerseelsorge gestrichen. Zwar wird weiterhin darum gerungen, vielleicht jetzt nicht so drastisch zu kürzen, aber die Zahlen stehen weiterhin im Raum.
4: Betrifft das denn auch die katholische Schaustellerseelsorge, dass da Kürzungen drohen?
5: Nee, also bei der katholischen Seelsorge steht da gar nichts zur Debatte. Die wird weiterhin finanziert. Thorsten Heinrich nennt seine Arbeit deswegen auch ein Stiefkind der EKD.
11: Es geht den allermeisten Menschen in unserer Gesellschaft so, dass man zwar die Volksfeste kennt, auch genießt, aber auch gar nicht genau weiß, wer steckt denn eigentlich dahinter? Wie leben denn die Menschen, die Schausteller, in den Wohnwagen, pipapo? Es weiß einfach keiner. Wir haben keine Anschauung. Und der Kirche als Institution geht es, glaube ich, ganz genauso. Wenn es also bei diesem Beschluss, der bis zum heutigen Tage so schwarz auf weiß steht, bleibt, dann ist sobald ich in den Ruhestand gehe, keine Perspektive mehr für diese Arbeit. Und seit 2020 sind wir deswegen am Wachrütteln und bemühen uns, vor Augen zu führen, dass hier eine, nach meiner eindeutigen, klaren Überzeugung, dass hier eine Fehlentscheidung getroffen wurde, sowohl in ökonomischer Hinsicht als eben auch in der Hinsicht darauf, welche Menschengruppe die Kirche hier im Stich lässt. Nämlich eine Gruppe, die noch mal mehr als viele andere in unserer Gesellschaft sich auf Kirche verlassen und sie wollen.
5: Und diesem Statement stimmt der Dompastor Friedrich Brandy auch zu.
6: Es findet nicht wirklich eine Resonanz in der Kirche jetzt. Also wenn ich sage, ich werde nicht finanziert, dann finde ich das ja auch ein Ausdruck davon, dass diese Arbeit nicht wirklich wertgeschätzt wird.
4: Das bedeutet, nach über 50 Jahren droht die evangelische Schaustellerseelsorge also praktisch zu verschwinden.
5: Ja, also Thorsten Heinrich ist da sehr alarmiert.
11: Ja, da spricht ein gewisser Frust aus mir, aber noch mehr spricht eigentlich aus mir ein Kopfschütteln, weil es nicht nachvollziehbar ist. Es ist ökonomisch nicht nachvollziehbar. Es gibt hier praktisch eine Struktur innerhalb von Kirche, die würden sich manche Regionen in unserer Landeskirche wünschen oder die sind gerade dabei, die zu bauen. Und die Schausteller, um auch das noch zu benennen, die Schausteller, wenn sie Kirchenmitglieder sind und sie sind es in einer hohen Prozentzahl, das sind ja keine armen Schlucker, das sind ja als Unternehmer auch ordentliche Steuerzahler. Also sie haben hier mit einer Organisationsstruktur mit geringstem Aufwand, wir finanzieren eine Stelle, unglaublich viele Menschen erreicht. Und ich kapiere nicht, dass das nicht mal gesehen wird. Also ökonomisch ist das, denke ich, ein absolutes Zukunftsmodell und top, besser nicht hinzubekommen. Und soziologisch, würde ich mal sagen, wäre die Kirche viel stärker herausgerufen, diese Arbeit ernster zu nehmen, weil sie sich davon abgrenzen muss, nach wie vor das fahrende Volk eher nur mit spitzen Fingern oder so anfassen zu wollen oder irgendwie mit Argwohn anzuschauen. Und da ist das, wie sich Kirche aktuell verhält, beinahe hätte ich so einen Spruch aus der Kindheit gesagt, so unter aller Sau. Also ist es unmöglich. Es ist von der institutionellen Seite her keine Wertschätzung da, die sich ja auch in Taten zeigen müsste. Und das ist nicht zu begreifen, weil von der anderen Seite so eine Wertschätzung gebracht wird. Die Kirche wird ja gewünscht. Sie ist unaufgebbar für die Schausteller. Kirmes und Kirche gehören zusammen. Das posaune nicht ich heraus, sondern das posaunen die Schausteller heraus, die Dachverbände. Das ist immer wiederholt. Kirche und Kirmes gehören zusammen oder auch Kirche gehört zu unserer DNA.
5: Ja, wenn man es genau betrachtet, ist es auch unfair. Also wir haben ja eben gehört, dass die Schausteller, also wenn sie Kirchenmitglieder sind, Kirchensteuer bezahlen und auch nicht wenig und damit natürlich auch einer Gemeinde angehören, ihrer Heimatgemeinde. Aber dadurch, dass sie ja das ganze Jahr unterwegs sind, nutzen sie das Angebot gar nicht, beziehungsweise können es halt einfach auch nicht nutzen. Und wenn der Beschluss, den die EKD-Synode, also das Kirchenparlament, getroffen hat, wenn der bestehen bleibt, dann gibt es für die Arbeit von Heinrich gar keine Perspektive mehr. Aber ihm geben zwei Dinge Hoffnung und er erzählt von der Reaktion der Schausteller auf diese Kürzung.
11: Wir haben das ziemlich zeitnah bei Facebook veröffentlicht, diese Entscheidung, mit einem Bild, wo drunter stand, also Zirkus- und Schaustellerseelsorge, bald schon Geschichte. Mit diesem kleinen Facebook-Beitrag hatten wir innerhalb einer Woche 22.000 Leute, die das sich angeschaut haben, 2.000 Leute, die damit interagiert haben. Aber wir hatten innerhalb von 6 Wochen knapp 600 Leute, die bei dieser Online-Befragung, und das ist auch nicht jedermanns Sache, mitgemacht haben, ihre Adresse hinterlassen haben und sich zur Zirkus- und Schaustellerseelsorge nicht nur bekannt, sondern eben auch sie gefordert haben.
5: Also für Heinrich ist das der eigentliche Beweis. Die Schausteller nehmen die Kirche nicht nur in Anspruch, sondern sie kämpfen auch dafür, dass es so bleibt. Und dann gibt es noch einen anderen Gedanken, der ihm sehr viel Hoffnung macht.
11: Alle, die jetzt mitarbeiten, ne, haben sich das nicht träumen lassen, sind nicht von Geburt aus dabei oder, sondern haben irgendwann eine Begegnung gehabt, mit einem Zirkus, mit einem Schausteller, mit einem Markthändler, mit dem und dem Weihnachtsmarkt oder so, sind angesprochen worden, haben die erste Taufe gefeiert, haben die erste Konfirmation oder Hochzeit gefeiert, haben die erste Trauerfeier gehalten und sind überwältigt worden von der Freundlichkeit, von der Ernsthaftigkeit und von der Art, wie Schausteller sie ins Herz geschlossen haben, wie sie sich ihnen geöffnet haben und so, wie sie Vertrauen aufgebaut haben und so. Schausteller gehen auf Pfarrerinnen und Pfarrer zu. Und das ist mein Erleben und deswegen denke ich auch immer wieder wird es das geben, dass es jemanden erwischt, weil er einfach, es sind wunderschöne Begegnungen mit diesen Menschen.
4: Nun ist ja Friedrich Brandy schon seit 16 Jahren der Schausteller-Pastor auf dem Dom. Er ist ja offiziell im Ruhestand. Er macht das ehrenamtlich. Wie lange wird er denn auch seiner eigenen Planung nach noch Schausteller-Seelsorger auf dem Dom sein?
5: Ja, die Frage hat er sich auch gestellt. Also er will auf alle Fälle noch warten, bis sich der nächste Ehrenamtliche findet. Vorher will er nicht aufhören, weil er sich den Schaustellern, seinen Schaustellern, wie er sie nennt, sehr, sehr verbunden fühlt und sie sich ihm auch.
6: Ich mache das jetzt, weil ich da irgendwie reingewachsen bin. Ich liebe die Schausteller, ich liebe die Zirkusleute. Ich schätze die alle sehr, finde das auch immer sehr beeindruckend, wie die leben, wie die ihren Alltag gestalten. Aber Nachfolger finde ich nicht, weil alle natürlich sagen, ja, ich möchte auch ein Geld sehen dafür. Aber gibt's eben nicht.
4: Ja, und was sagen die Schausteller? Also was sagen die dazu, wenn Friedrich Brandy dann irgendwann nicht mehr kommt? Heißt es da vielleicht, gut, dann geht er eben, kommt ein anderer?
12: Nein, das ist nicht egal, wer kommt. Gehört ja zur Familie, ne? Ja. Ja, der ist ja seit mehr als 10 Jahren ist er bei uns, kümmert sich sehr. Er ist auf Familienfeiern und auch auf Familientrauern feiern. Und da ist er immer sehr sensibel und macht echt einen guten Job. Gehört auch mit zu uns, ne?
13: Ja, er ist auf jeden Fall schon sehr lange dabei. Er ist auch eine Ikone. Überall, wo er kommt, ist er gern gesehen.
14: 58 werde ich jetzt und ich habe zu Hause zu unserer Pastorin nicht den Bezug wie zu Pastor Brandy. Das ist einfach unser Pastor hier.
0: Weil wir reisende Leute sind und auch wir haben einen Glauben und verschiedene Kirchen zu betreten, ist für uns ganz komisch.
4: Vielleicht erklärt das auch, warum Friedrich Brandy so lange geblieben ist und auch bleibt, jetzt schon 16 Jahre. Nicht nur, weil er den Dom liebt, sondern weil er die Menschen kennengelernt hat, die ihn ausmachen.

0: Und das war Vertikal Horizontal, Glaubens- und Gewissensfragen, der Podcast aus der NDR-Redaktion Religion und Gesellschaft bei NDR Info. 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Dankeschön fürs Zuhören und mit dabei sein, sagen heute Florian Breitmeier
1: und Heike Schieder.
0: Tschüss. Tschüss.

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1: um 17 Uhr mit Martin Wilhelmi. Die Eisenbahngewerkschaft EVG hat mit Streik gedroht, wenn nicht mehr für die Sicherheit für Zugbegleiterinnen und Zugbegleiter getan wird. Das Bundesjustiz- und das Verkehrsministerium verweisen nun auf das laufende Gesetzesvorhaben. Aus Berlin Isabel Karas.
2: Bundesjustizministerin Stefanie Hubig hatte bereits im Februar angekündigt, ihr Ministerium erwäge, einen bestehenden Gesetzentwurf, um Zugbegleiterinnen und Zugbegleiter zu erweitern. Sie sollen damit rechtlich ähnlich geschützt werden wie andere besonders gefährdete Berufsgruppen, zum Beispiel Rettungskräfte. Angriffe auf sie könnten dann mit deutlich härteren Mindeststrafen geahndet werden. Ziel sei es, dass der Bundestag den Entwurf noch in diesem Jahr berät und gegebenenfalls beschließt. Sollte das nicht passieren, droht die Eisenbahngewerkschaft EVG mit Konsequenzen. Sie will den Dienstplänen für Januar bei der DB Regio und den privaten Regionalbahnen nicht zustimmen. Der Regionalverkehr in Deutschland würde damit weitgehend zum Erliegen kommen.
1: Die Deutsche Stiftung Patientenschutz bewertet es als gut, dass der neue Bundesgesundheitsminister Linnemann bei der Rente von pflegenden Angehörigen doch nicht sparen will. Offenkundig wolle der CDU-Politiker einen politischen Irrweg beenden, sagte Vorstand Brisch. Auch der Sozialverband und die gesetzlichen Krankenkassen unterstützen die Kehrtwende Linnemanns. Seine Vorgängerin Warken hatte angekündigt, die Rentenbeiträge um 30% zu kürzen, um die Pflegekassen zu entlasten. Linnemann hält das für das falsche Signal. Er will nun die Bedürfnisse von Angehörigen stärker in den Blick nehmen, denn ohne sie wird seiner Ansicht nach das Pflegesystem kollabieren. Zwischen Rom und Berlin gibt es Streit darüber, wie mit Bootsflüchtlingen umgegangen wird. Italiens Vize-Regierungschef Salvini hat erklärt, sein Land werde trotz neuer EU-Regeln bis auf Weiteres keine Migranten aus Deutschland zurücknehmen. Aus Athen Astrid Halder.
3: Seine Begründung: Deutsche Hilfsorganisationen nehmen auf dem Mittelmeer Flüchtlinge mit Schiffen auf und brächten sie dann nach Italien. Deutschland habe seiner Meinung nach kein Recht, Zitat, uns auch nur einen einzigen illegalen Einwanderer zurückzuschicken, solange deutsche NGO-Schiffe im Mittelmeer unterwegs sind, um tausende illegaler Einwanderer in Italien und Europa an Land zu bringen. Zitat Ende. Der italienische Innenminister Matteo Piantedosi äußerte sich ähnlich. Seiner Meinung nach solle die Staatsflagge der Schiffe darüber bestimmen, welches Land zuständig sei, nicht der Ankunftsort. Nach Angaben des Innenministers hätten deutsche NGOs dieses Jahr über 2000 Migranten per Schiff nach Italien gebracht.
1: Fußball-Regionalligist Jeddelo Zweim hat im DFB-Pokal für eine Sensation gesorgt. Der Außenseiter besiegte den Bundesliga-Absteiger Heidenheim mit 5:2. Aus Oldenburg Tede Tedinger.
4: Der SSV Jeddelo feiert den größten Erfolg der Vereinsgeschichte und das in beeindruckender Art und Weise. Nach knapp einer Viertelstunde dachten alle, das Spiel würde laufen wie erwartet. Der Außenseiter war durch die erste echte Heidenheimer Chance in Rückstand geraten. Doch die Antwort folgte prompt. Krasniqi, ein Eigentor und Neuzugang Hilseni in seinem allerersten Spiel für Jeddelo stellten noch vor der Pause eiskalt auf 3:1. Nach dem Wechsel wurden die Ammerländer immer tiefer hinten reingedrückt. Doch als Torhüter Moritz Onken einen Strafstoß von Heidenheims Zivzivaze halten konnte, verschaffte er seinem Team die zweite Luft.
1: Das waren die Nachrichten. Das Wetter in Norddeutschland: heute Abend meist trocken, in Mecklenburg-Vorpommern gebietsweise Schauer, örtlich auch Gewitter möglich, die Temperaturen 16 bis 19 Grad. Nachts bleibt es trocken bei Tiefstwerten von 15 bis 5 Grad. Morgen dann längere Zeit sonnig und trocken, die Höchstwerte 19 bis 23 Grad. Am Dienstag heiter bei Temperaturen von 21 bis 26 Grad und ein Blick auf Mittwoch teilweise heiter, in Niedersachsen gebietsweise Schauer und Gewitter, die Temperaturen dann 22 bis 26 Grad. Die Zeit, es ist 17.04 Uhr.
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5: Heute mit Markus Stäbler und Chormusik von Robert Schumann.
6: I think with Robert Schumann we have someone who is like super authentic in the way he.
7: Ich glaube, mit Robert Schumann haben wir jemanden, der super authentisch ist in der Art, wie er seine innere Wahrheit in der Musik reflektiert. Auf der einen Seite ist sie sehr leicht und sonnig und voll von Lebensenergie. Und auf der anderen Seite gibt es da aber auch den Schatten. Und der Raum zwischen diesen Polen ist es, was seine Musik im Allgemeinen, aber auch seine Chormusik ausmacht.
5: So blickt der Dirigent Kaspar Sputnitsch auf Robert Schumann und dessen Schaffen. Seine Ideen zu Schumanns Musik hat Sputnitsch Ende Februar und Anfang März 2026 gemeinsam mit dem NDR-Vokalensemble verwirklicht. In 2 Konzerten in Hannover und in Hamburg. Auf NDR Kultur senden wir Auszüge aus dem Konzert vom 1. März im großen Saal der Elbphilharmonie.

0: die Sterne. Das erste Stück aus den vier doppelchörigen Gesängen von Robert Schumann. Zu hören in einer Konzertaufnahme aus der Elbphilharmonie in Hamburg mit dem NDR-Vokalensemble unter Leitung von Kaspar Sputnitsch. Diese vier doppelchörigen Gesänge entstanden im Jahr 1849, aber erst 1858 veröffentlicht, gelten als die vielleicht bedeutendsten Chorwerke von Schumann. Dort verzahnt er die beiden jeweils vierstimmigen Teilchöre zu einer dichten Einheit. So entsteht ein ganz eigener Klangzauber. Der sei allerdings gar nicht so einfach zu erschaffen, wie Sputnitsch erklärt. Das liege an Schumanns Umgang mit dem Chor.
1: Those who've sung or conducted his pieces would probably notice that.
2: Wer seine Stücke schon mal gesungen oder dirigiert hat, wird bemerkt haben, dass er wahrscheinlich nicht so tief bis auf die Knochen damit vertraut war, was den Chor als Instrument ausmacht. Das merkt man manchmal daran, in welche Register er die Stimmen führt oder wie er die Linien zieht. Es ist nicht einfach zu singen. Viele der Gesangslinien klingen viel einfacher, als sie tatsächlich sind, wenn man es aufführt.
1: Sometimes sound way simpler than they actually are when you try to execute. And I think that is one of the reasons why Schumann's music is not that often performed.
2: Und das ist sicher einer der Gründe dafür, weshalb Schumanns Musik nicht so oft aufgeführt wird, verglichen mit Brahms und Mendelssohn. Es ist sehr herausfordernd. Es klingt leicht, aber um diese Leichtigkeit zu erreichen, braucht man eine Menge Können.
1: Yeah, you need quite a lot of skill.
0: Und dieses Können haben Kaspar Sputnitsch und das NDR-Vokalensemble in ihren Aufführungen demonstriert. Auch im weiteren Verlauf der vier doppelchörigen Gesänge von Schumann. Das zweite Stück, Ungewisses Licht, auf einen Text von Joseph Christian von Zedlitz, vergleicht das Leben mit einer Wanderung, die den Menschen über stürzende Bäche und durch brausende Wälder führt. Doch selbst der rollende Donner könne ihn nicht aufhalten. Bahnlos und pfadlos, Felsen hinan, stürmet der Mensch, ein Wandersmann. Mit diesen Worten beginnt das Stück. Die Energie dieses Bildes hat Schumann mit Gesten von drängender Unruhe vertont.

0: Das NDR-Vokalensemble unter Leitung von Kaspar Sputnitsch mit den vier doppelchörigen Gesängen von Robert Schumann. Wir hören eine Aufnahme aus der Elbphilharmonie vom 1. März 2026. Das Konzert hatte ein ungewöhnliches Programm. Es vereinte A Cappella-Werke mit Orchestermusik. In der zweiten Hälfte stand Paavo Järvi am Pult des NDR-Elbphilharmonie-Orchesters und dirigierte eine Aufführung der wenig bekannten dritten Sinfonie von Peter Tschaikowski, der sogenannten polnischen Sinfonie. Doch der erste Teil des Konzerts blieb ganz bei Robert Schumann und widmete sich seiner Chormusik. Dabei fächerten Kaspar Sputnitsch und das NDR-Vokalensemble eine breite Palette verschiedener Farben auf, auch durch den Wechsel von verschiedenen Besetzungen.
1: The two main bodies of the program, which is both vier Gesänge.
2: Die beiden Hauptwerke des Programms heißen jeweils vier Gesänge. Sie sind im einen Fall für Doppelchor geschrieben und im anderen für den normalen vierstimmigen gemischten Chor mit Sopran, Alt, Tenor und Bass.
1: And then a beautiful sound contrast is the two equal choir pieces.
2: Und dann haben wir einen schönen Klangkontrast mit zwei Stücken für gleiche Stimmen. Die Kapelle für Frauenchor und die Lotusblume für Männerchor. Auch das sind meiner Meinung nach zwei der besten Beispiele für Chormusik überhaupt und Chormusik des 19. Jahrhunderts im Besonderen. Auch die beiden sind überhaupt nicht einfach aufzuführen. Die Lotusblume, was die Tenöre da zu tun haben, ist wirklich, nur richtig gute Sänger kriegen das wirklich hin. Und glücklicherweise haben wir hier im NDR-Vokalensemble fantastische Tenöre, die in der Lage sind, das mit Anmut und Leichtigkeit hinzubekommen und dabei Freude haben und es wirklich genießen.

0: NDR Kultur mit Chormusik von Robert Schumann. Das waren die Stücke Die Lotosblume für Männerchor und Die Kapelle für Frauenchor, gesungen von den Herren und Damen des NDR Vokalensembles unter Leitung von Kaspar Sputnitsch. Nach der kurzen Phase mit musikalischer Geschlechtertrennung kehrte das Programm zur gemischten Vierstimmigkeit zurück, mit den vier Gesängen Opus 59. Robert Schumann hat sie im Jahr 1846 geschrieben, auf Texte von romantischen Dichtern wie Friedrich Rückert oder Eduard Mörike. Diese Stücke umkreisen ähnliche Themen wie die vier doppelchörigen Gesänge zu Beginn des Konzerts, wie Kaspar Sputnitsch erklärt.
1: In some way or the other, I think both of those circles are like little contemplation of different.
2: Auf die eine oder andere Weise sind die beiden Zyklen wie eine kleine Betrachtung darüber, wer wir sind als menschliche Wesen. Es tut mir leid, wenn das womöglich etwas banal klingt, aber so sehe ich das.
1: That's how I see it. It's the relation of.
2: Es geht um die Beziehung von mir, meiner kleinen Seele und meinem kleinen Ich im Verhältnis zur Welt, zu meiner Zeit, meiner menschlichen Umgebung, meiner Freunde. Aber über allem stehen die Sterne, der Kosmos, die unglaubliche Größe und Tiefe des Seins.
1: Incredible vastness and depth of the being as such. One of the most important elements in that.
2: Eines der wichtigsten Elemente zwischen diesen Dimensionen und im kleinen Leben des Einzelnen ist für Schumann das Phänomen der Liebe. Das Phänomen der Beziehungen, der Freundschaften, der tiefen Begegnungen zwischen Menschen und das Potenzial dieser Beziehungen, sei es romantische Liebe oder eine liebende Verbindung zwischen engen Freunden.

0: Das waren die vier Gesänge Opus 59 von Robert Schumann. Auf NDR Kultur zu hören in einer Konzertaufnahme mit Kaspar Sputnitsch und dem NDR Vokalensemble. Zum Abschluss des Programmteils mit A Cappella-Werken sang das NDR Vokalensemble noch ein Stück von Schumann, das er selbst gar nicht für Chor geschrieben hat. Kaspar Sputnitsch.
1: There are few very, very beautiful arrangements that are done.
2: Es gibt ein paar wenige sehr, sehr schöne Bearbeitungen anderer Werke von Schumann, wie etwa Sololiedern, zum Beispiel aus der Dichterliebe. Sie wurden vom 2023 verstorbenen Klitus Gottwald geschrieben. Wir machen sein Arrangement des Lieds Mondnacht, das so unglaublich schön ist. Das ist auch der Schlussakkord unserer Aufführung.
1: That's also the ending accord for our performance.

Viel Beifall in der Elbphilharmonie für das NDR-Vokalensemble unter Leitung von Kaspar Sputnitsch. Hier mit Robert Schumanns Lied Mondnacht in einer Bearbeitung für Chor a Cappella von Klytus Gottwald. Das war eine Konzertaufnahme vom 1. März 2026 aus der Elbphilharmonie in Hamburg. Die Werke von Robert Schumann sind schon lange ein fester Bestandteil im Repertoire des NDR-Vokalensembles. Das spiegelt sich auch auf einem Album mit dem Titel Mondnacht, erschienen im Jahr 2019. Unter Leitung von Philipp Amann hat das Ensemble, das damals noch NDR-Chor hieß, unter anderem das Lied Der König von Thule und das Sommerlied von Schumann aufgenommen.

Philipp Amann und das NDR-Vokalensemble mit den Stücken Der König von Thule und Sommerlied von Robert Schumann. Die Aufnahmen sind auf dem Album Mondnacht erschienen. Ich verabschiede mich, Markus Stäbler.

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1: Um 18 Uhr mit Klaas Christoffersen. Am zweiten Tag seiner Ukraine-Reise hat Außenminister Wadephul die Stadt Charkiw im Nordosten des Landes besucht. Charkiw ist nur etwa 30 Kilometer von der Frontlinie entfernt. Aus Kiew Florian Kellermann.
2: Schon auf dem Weg seien ihm viele zerstörte Tankstellen aufgefallen. Die Millionenstadt selbst sei ihm jedoch gepflegt erschienen. Man merke, dass sich die Behörden trotz der häufigen Beschüsse Mühe geben, dass die Stadt bewohnbar bleibt. Allerdings gab es mehrfach Luftalarm, als Wadephul in Charkiw war. Der Außenminister diskutierte mit Studenten der örtlichen Karasin-Universität. Er nahm an einer staatlichen Zeremonie teil und besuchte ein Kraftwerk. Ihn habe der Widerstandswille der Menschen beeindruckt, sagte Wadephul.
1: Die Bahngewerkschaft EVG droht damit, den Regionalverkehr lahmzulegen, wenn die Regierung nicht den Schutz für Zugbegleiter verbessert. Die Bundesministerien für Justiz und Verkehr verwiesen nun darauf, dass ein Gesetzentwurf dazu schon in Arbeit ist. Ziel sei ohnehin, die Verschärfung noch in diesem Jahr durch den Bundestag zu bringen, wie von der Eisenbahngewerkschaft gefordert. Geplant ist demnach, Zugbegleitpersonal in die Gruppe besonders gefährdeter Berufe aufzunehmen. Dann sind deutlich härtere Strafen gegen Angreifer möglich. Die Deutsche Stiftung Patientenschutz bewertet es als gut, dass der neue Bundesgesundheitsminister Linnemann bei der Rente von pflegenden Angehörigen doch nicht sparen will. Offenkundig wolle der CDU-Politiker einen politischen Irrweg beenden, sagte Vorstand Brüsch. Auch der Sozialverband und die gesetzlichen Krankenkassen unterstützen die Kehrtwende Linnemanns. Seine Vorgängerin Warken hatte angekündigt, die Rentenbeiträge um 30% zu kürzen, um die Pflegekassen zu entlasten. Zwischen Rom und Berlin gibt es Streit darüber, wie mit Bootsflüchtlingen umgegangen wird. Italiens Vizeregierungschef Salvini hat erklärt, sein Land werde trotz neuer EU-Regeln bis auf Weiteres keine Migranten aus Deutschland zurücknehmen. Aus Athen Astrid Halder.
3: Seine Begründung: Deutsche Hilfsorganisationen nehmen auf dem Mittelmeer Flüchtlinge mit Schiffen auf und brächten sie dann nach Italien. Deutschland habe seiner Meinung nach kein Recht, Zitat, uns auch nur einen einzigen illegalen Einwanderer zurückzuschicken, solange deutsche NGO-Schiffe im Mittelmeer unterwegs sind, um tausende illegaler Einwanderer in Italien und Europa an Land zu bringen. Zitat Ende. Der italienische Innenminister Matteo Piantedosi äußerte sich ähnlich. Seiner Meinung nach solle die Staatsflagge der Schiffe darüber bestimmen, welches Land zuständig sei, nicht der Ankunftsort. Nach Angaben des Innenministers hätten deutsche NGOs dieses Jahr über 2000 Migranten per Schiff nach Italien gebracht.
1: Im DFB-Pokal hat Eintracht Braunschweig die Überraschung verpasst. Die Niedersachsen verloren in der ersten Runde gegen Bundesligist Union Berlin mit 2:4. Zuvor hatte Regionalligist Jeddelo 2 für die Sensation gesorgt. Aus der NDR-Sportredaktion Thomas Kos.
4: Der Viertligist deklassierte den Bundesliga-Absteiger Heidenheim mit 5:2. Damit ziehen die Niedersachsen erstmals in die zweite Runde ein. Zunächst lagen sie sogar schnell mit 0:1 hinten. Torwart Moritz Onken, der sogar einen Elfmeter hielt, sprach von einem unfassbaren Tag, dem eine großartige Feiernacht folgen soll. Für das Weiterkommen kassiert der Amateurclub eine Prämie von knapp 460.000 Euro. Zweitligist Braunschweig hielt eine knappe Stunde gut mit und musste sich trotz zweimaliger Führung den Berlinern mit 2:4 geschlagen geben.
1: Das waren die Nachrichten. Das Wetter in Norddeutschland. Nachts bleibt es trocken bei Tiefstwerten von 15 bis 5 Grad. Morgen längere Zeit sonnig und trocken, Höchstwerte von 19 bis 23 Grad. Am Dienstag heiter bei Temperaturen von 21 bis 26 Grad und am Mittwoch teilweise heiter, in Niedersachsen gebietsweise Schauer und Gewitter, 22 bis 26 Grad. Es ist 18.04 Uhr.
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0: gibt da einen Wikipedianer, der ist mir immer wieder aufgefallen, wenn ich mir Rosa Liebknecht-Edits angeschaut habe. Hao Chi heißt er. Er scheint ein Gegenspieler des Sockenpuppenzoos zu sein. So wie Eintragung ins Nichts oder Karl V. Hao Chi bearbeitet bei Wikipedia die Uni Marburg und Soziologen. Vielleicht studierte er also damals selber Soziologie an der Uni Marburg.
1: Das heißt, es könnte sein, dass er König Ramsinitos tatsächlich kennt.
2: Ja, dass das Kommilitonen waren. Das ist meine These.
1: Es ist ja irgendwie auch ein Hobby, dass die beiden da teilen, selbst wenn sie von unterschiedlichen politischen Richtungen kommen. Also halte ich prinzipiell für plausibel, dass der dem begegnet ist und vielleicht sogar weiß, wer es ist. Und dann wäre das ja wirklich nochmal eine heiße Spur. Das ist die Frage eigentlich nur, warum wir die erst jetzt haben. Aber das müssen wir dann am Ende mit Gott ausmachen, sozusagen.
0: Also schreiben wir Hao Chi eine Nachricht. Weil, wenn uns jemand näher an König Ramsinitos bringen kann, dann so jemand. Jemand, der vielleicht vor knapp 20 Jahren mit ihm in einem Seminarraum gehockt hat, seine Referate gehört hat und vor allem seine Identität gekannt hat. Das ist Sockenpuppenzoo, Angriff auf Wikipedia.

0: Wir treffen Hao Qi in der Marburger Innenstadt. Wir spazieren Richtung Fluss und setzen uns dann auf eine Wiese am Ufer der Lahn.
1: Ich war bei Wikipedia aktiv unter dem Benutzernamen Hao Qi. Das war 2006. Da war ich 2 Jahre hier in Marburg zum Studieren.
0: Hao Qi will in diesem Podcast nur so genannt werden, wie er auf Wikipedia heißt.
1: Also ich komme ursprünglich aus dem Osten und ich habe halt nach der Wende, das ist ja so hier Baseballschlägerjahre oder also Skinheads und Rechte waren ein sehr präsenter Bestandteil meiner Jugend oder meines Aufwachsens. Also da musst du halt gucken, dass du da irgendwie unbeschadet durchkommst und bin schon in so einer Atmosphäre der Angst da auch aufgewachsen.
0: Es überrascht nicht, dass Hao Qi sich für Themen rund um Rechtsextremismus interessiert. Auf Wikipedia bearbeitet er zum Beispiel den Soziologen Herbert Marcuse. Das ist übrigens der Soziologe, den Cogito II in seinem ersten Wikipedia-Beitrag kritisiert. Hao Qi diskutiert auch mit einem anderen User, ob es einen Wikipedia-Artikel namens Rechtsextremismus weltweit geben soll. Was er damals nicht weiß: Der User ist eine Sockenpuppe des Rosa-Liebknecht-Zoos. Das erfährt Hao Qi erst durch uns, 16 Jahre später. Außerdem hat Hao Qi noch mit einem anderen Sockenpuppen-Account interagiert, den wir inzwischen gut kennen: König Ramsinitos. Also mutmaßlich ein Zoodirektor des Rosa-Liebknecht-Zoos, den wir in einer Marburger Burschenschaft vermuten. König Ramsinitos war der Grund, warum wir überhaupt erst nach Marburg gefahren sind.
2: Wer war die Person, König Ramsinitos? Wer war das, mit dem du damals diskutiert hast? Ein anderer Studierender aus Marburg. Also, das muss dir irgendwie aufgefallen sein. Weißt du, wer das war, mit dem du da geschrieben hast?
1: Nee, das war auch nicht König Ramsinitos, also der sagt mir gar nichts, sondern das war dieser Christoph Tillmann, mit dem ich geschrieben hatte.
0: Wir klären Hao Qi auf. Ja, er hat mit Christoph Tillmann bei Wikipedia diskutiert. Aber Christoph Tillmann hat sich umbenannt in König Ramsinitos.
1: Also es kann schon sein, dass ich mit dem in derselben Veranstaltung gesessen habe. Verrückt.
0: Ich erzähle Hao Qi, dass sich König Ramsinitos für die Machtübernahme der Deutschen Gesellschaft für Soziologie durch Hans Freier interessiert hat. Und dass er bei Wikipedia schreibt, nochmal seinen Prof danach zu fragen, wer ihm das Amt angetragen hat. Ich frage Hao Qi, welchen Prof fragt man denn da, wenn man an der Uni Marburg studiert?
1: Ich hätte jetzt an Dirk Kessler gedacht. Also der hat zumindest so ein breites Wissen und der hat ja auch Geschichte der Soziologie. Hatten wir, glaube ich, beim Kessler.
0: Ach.
1: Also, wer anders würde mir jetzt nicht einfallen. Die Einführungsveranstaltung, also wo die ganzen Soziologen durchgegangen wurden, das habe ich alles bei Dirk Kessler gemacht. Und das war auch eine Institution hier.
0: Wie war Dirk Kessler als Professor?
1: Also, Dirk Kessler würde ich als sehr charismatischen Professor beschreiben. Also, das war immer spannend, ihm zuzuhören. Der hat ja auch hier so eine kleine Lokalkolumne gehabt. Der war also aber auch so ein Stück weit so ein alter Professor, also jetzt nicht vom Alter her. Der hat ja da, glaube ich, auch noch. Also politisch stand er jetzt nicht im linken Lager, würde ich mal sagen, sondern halt so sehr so Tradition.
0: Hao Qi findet, Kessler habe ein sehr leistungsorientiertes, elitäres Verständnis von Wissenschaft und Bildung. Und damit ecke er an. Dirk Kessler spricht sich damals zum Beispiel für Eignungstests aus.
1: Das war auch das Gesicht, würde ich mal sagen, so der Uni. Der war damals bei mir auch Dekan zu der Zeit. Und der war ja damals der große Verfechter, also der wollte den BA nicht haben.
0: BA steht für den akademischen Grad Bachelor, der zu dieser Zeit im Zuge des Bologna-Prozesses eingeführt wird. Kessler findet das nicht gut. Er klagt gegen die Einstellung des Soziologie-Diplomstudiengangs. Im Wikipedia-Artikel über Dirk Kesler ergänzt eine Sockenpuppe des Rosa Liebknecht Zoos namens M.B. Thieskötter folgende Details.
3: In einem Artikel der Frankfurter Rundschau vom 20.11.2006 wird Kesler mit der Bemerkung zitiert, er habe sich nur deswegen zum Dekan wählen lassen, um dieses Verfahren anzustrengen. Dieser Darstellung hat Kesler allerdings widersprochen.
0: Die Sockenpuppe gibt als Quelle für diese Info eine Stellungnahme an, die Dirk Kesler auf der Webseite der Uni Marburg veröffentlicht hat. Damit ist klar, der Rosa Liebknecht so weiß, wer Dirk Kesler ist. Es spricht vieles dafür, dass wir ihn gefunden haben. Dass Dirk Kesler der Professor war, zu dem König Ramsenitos gehen wollte.
4: Eine andere Person, die uns da aufgefallen ist, die sich auch sehr intensiv damit auseinandersetzt, ist die Person Christoph Tillmann bzw. König Ramsenitos. Sagt Ihnen dieser Wikipedianer etwas?
5: Gar nichts. Interessant. Nee?
0: Das ist die Stimme von Dirk Kesler. Wir rufen ihn an und fragen nach.
4: Weil, also wir haben auch so ein bisschen die Vermutung, dass es da recht viele Studierende gab von der Uni Marburg, die in dem Bereich da auch damals bei Wikipedia aktiv waren. Und König Ramsenitos schreibt eben, also einerseits, dass er Soziologie, Religionswissenschaft und Philosophie studiert an der Uni Marburg. Und er bringt sich eben auch sehr aktiv ein in diese Hans-Freier-Diskussion und schreibt dann, so jetzt, salopp zusammengefasst, jetzt hört mal auf mit dieser Streiterei, ich frage jetzt meinen Prof, wie Hans-Freier Chef der DGS wurde. Und da habe ich mir dann gedacht, der muss dann ja eigentlich zu Ihnen gegangen sein, oder?
5: Es wäre plausibel, aber das Blöde ist, dass ich mich nicht mal an den Namen erinnere. Interessant. Keine Ahnung.
0: Kesler kann sich an so einen Studenten nicht erinnern. Was uns aber auffällt, ist eine zeitliche Nähe. Dirk Kesler ist selbst bei Wikipedia aktiv. Seit 18. September 2006. König Ramsenitos ist seit 29. September 2006 aktiv, also 11 Tage später. Ist Dirk Kesler sich wirklich sicher, dass er König Ramsenitos nicht kennt? Wir schicken ihm alle Hinweise, die wir zum etwaigen Zusammenhang zwischen Cogito 2, der Uni Marburg, König Ramsenitos und anderen Sockenpuppen des Rosa Liebknecht Zoos haben.
6: Wer diese Menschen sind, die sich Cogito 2, Christoph Tillmann, König Ramsenitos, M.B. Thieskötter nennen, weiß ich natürlich nicht. Und um was es sich bei dem Rosa-Liebknecht-Zoo handelt,

0: werben Hinweise, was König Ramsenitus an der Uni Marburg studiert hat, wer sein Professor gewesen sein könnte, wann er wahrscheinlich an seiner Magisterarbeit geschrieben hat. Wir vermuten, dass er in einer Burschenschaft war. Wir kennen sogar den Stadtteil in Marburg, in dem er gewohnt haben soll. Wir kennen vermutlich einen seiner Kommilitonen und wissen, dass sein Wikipedia-Account ganz am Anfang mal Christoph Tillmann hieß.
1: Wir haben jetzt diesen Alias, aber wir wissen halt immer noch nicht, wer der Typ ist.
2: Ich weiß doch auch nicht weiter, das ist alles scheiße.
3: Warum?
1: Ich habe das Gefühl, wir haben halt alles abgeklopft, was abzuklopfen war. Das ist wahrscheinlich nicht wirklich so, aber mir fällt jetzt gerade auch einfach nicht mehr ein, was man sich noch angucken könnte. Wir brauchen jetzt halt irgendwelche Ideen.

0: bis morgen.
1: Ja, bis morgen.
2: König Ramsenitas. Das ist ein mutmaßlicher Direktor des Rosa-Liebknecht-Zoos, der uns durch die Lappen geht. Unsere Recherche könnte hier zu Ende sein. Und wie immer, wenn wir an einem Punkt nicht mehr weiterkommen, gehen wir ein paar Schritte zurück. Wir wissen, der rechte Sockenpuppenzoo hat mindestens zwei Zoodirektoren. Sie kontrollieren jeweils eine ganze Liste an Sockenpuppen, mit denen die Wikipedia auf rechts getrimmt werden soll. Der eine, König Ramsenitas, tut das mutmaßlich als Student aus dem Marburger Burschenschaftsmilieu heraus. Aber was ist mit dem anderen Zoodirektor, Cogito 15? An der Uni Bochum haben wir mithilfe von KI-Modellen Texte miteinander verglichen. Einerseits Texte vom Zoodirektor Cogito 15 und Texte von Cogito 2, also dem Account, der in einer E-Mail mutmaßlich seinen echten Namen genannt hat. Die Ergebnisse waren nicht eindeutig. Um zu beweisen, dass dieselbe Person dahinter steckt, reicht das nicht. Genauso wenig wie der ähnliche Name der Accounts oder die auffallende Vorliebe für Platon, die Cogito 2, Cogito 15 und Dominik Winter gemeinsam haben. Oder dass Dominik Winter bei einer Kranzniederlegung fotografiert wurde, gemeinsam mit Vertretern der neuen Rechten, deren Wikipedia-Artikel von Accounts des Rosa-Liebknecht-Zoos bearbeitet oder angelegt wurden. Das alles kann Zufall sein. Klarheit kann uns jetzt eigentlich nur noch einer geben, nämlich die Person, die mutmaßlich hinter Cogito 2 steckt. Dominik Winter. Wenn wir wissen wollen, ob er wirklich etwas mit dem Sockenpuppenzoo zu tun hat, dann sollten wir ihn wahrscheinlich einfach mal dazu befragen. Aber Dominik Winter ausfindig zu machen, ist erstmal gar nicht so einfach. Im Internet hört Dominik Winter irgendwann scheinbar auf zu existieren. Bis er dann auf einmal doch auftaucht. Allerdings nicht im Internet. Robert Andreasch, der in München arbeitet, ist Dominik Winter an einem eher ungewöhnlichen Ort begegnet.
3: Ich traf auf im NSU-Untersuchungsausschuss. Ich als Journalist, er als Mitarbeiter des für die AfD anwesenden Abgeordneten. Plötzlich, in den meisten Sitzungen war es ein anderer Mitarbeiter. Das hat mich verwundert, also täusche ich mich oder ist es wirklich? Und B, arbeitet er für die AfD-Landtagsfraktion oder einen Abgeordneten? Und C, es taucht ein anderer Name auf. Es tauchte nicht mehr auf, sondern also er hatte offensichtlich seinen Nachnamen geändert.
2: Dominik Winter heißt in Wirklichkeit anders. Seinen echten Namen nennen wir hier aus rechtlichen Gründen nicht. So einfach kann es manchmal sein. Wenn Dominik Winter heute anders heißt, zum Beispiel weil er geheiratet hat, dann ist ja klar, warum wir seine Spur verloren haben. Und dann wissen wir jetzt auch, wo wir sie wieder aufnehmen können. Bei der AfD im Bayerischen Landtag.
4: Ich suche dir einmal mal das Geburtsdatum von ihm raus. Der hatte sein Geburtsdatum halt im StudiVZ-Profil drinstehen.
2: Wir sind auf einer Webseite des Bayerischen Innenministeriums. Wir wollen eine einfache Melderegisterauskunft zu Dominik Winter beantragen. Das heißt, wir fragen seine Adresse ab. Das kann jeder und jede machen, wenn man die nötigen Infos hat.
4: Hoffen wir jetzt einfach mal, dass der wirklich nur in München wohnt, weil sonst wird es natürlich schwierig.
2: Wenn wir mit diesen Daten jetzt einen Treffer kriegen, dann wissen wir, dass Dominik Winter sich umbenannt hat.
4: Ich klicke jetzt einfach mal auf Weiter und dann...
5: Die Person konnte ermittelt werden.
4: Okay. Wir haben die Adresse von...
6: Gut.
4: Ja.
6: So schnell geht das? Da schaut kein Mensch mehr drüber?
2: Wir googeln den neuen Namen von Dominik Winter und kriegen Treffer auf der Webseite des Bayerischen Landtags.

0: Das sind lauter Anfragen an die bayerische Staatsregierung von Abgeordneten der AfD. Und unter diesen Anfragen steht sein Name.
1: Der ist halt seit 2020 offensichtlich sehr fleißig, wenn es darum geht, parlamentarische Anfragen zu stellen für Abgeordnete der AfD-Fraktion im Bayerischen Landtag. Und das so ungefähr ab Juni 2020, nach dem, was ich bislang gefunden habe.
0: Dominik Winter war Mitarbeiter im Bayerischen Untersuchungsausschuss zum NSU-Komplex. Der Mann, der 2011 am Grab eines geistigen Wegbereiters des Nationalsozialismus getrauert hat, untersucht also Jahre später, wer politisch dafür verantwortlich ist, dass der nationalsozialistische Untergrund mindestens 10 Menschen ermordet hat. Und das alles auch noch für die Fraktion einer Partei, die der Bayerische Verfassungsschutz als rechtsextremistischen Verdachtsfall beobachtet. Was muss eine Demokratie aushalten? Rechtsextreme wollen Diskurse besetzen und Institutionen übernehmen. Sie wollen in den Landtag, in den Bundestag und in das Hart-aber-fair-Studio. Der Staat tut sich schwer damit, etwas dagegen zu machen, es zu verhindern. Weil Menschen zu verbieten, ihre Meinung zu sagen, das widerspricht dem Grundgedanken der Demokratie. Und das kann nur das allerletzte Mittel sein. Und so ist das auch bei Wikipedia und dem Rosa Liebknecht Zoo. Der Grundgedanke von Wikipedia ist ja, jeder und jeder kann mitmachen. Und genau das müsste man in Frage stellen, wenn man von vornherein verhindern wollen würde, dass hunderte Sockenpuppen die Wikipedia auf rechts drehen. Man müsste die Regeln von Wikipedia ändern. Man müsste das offene System abschaffen. Nein, gewisse Dinge muss man aushalten. Aber dieses Aushalten heißt nicht, aushalten, zuschauen, nichts machen.

0: Zweimal. Wir sind da gerade runter von der. Wir sind gerade runter von der Autobahn und jetzt sind wir hier in so einem Gewerbegebiet, ganz viele Baumärkte.
1: Wir sind wieder in München. Wir wissen, hier hat Dominik Winter studiert. Hier stand Dominik Winter am Grab von Oswald Spengler. Und hier hat er angefangen, für die AfD-Fraktion im Bayerischen Landtag zu arbeiten. Und was wir auch erfahren, hier ist Dominik Winter rechtskräftig wegen vorsätzlicher Körperverletzung verurteilt worden, weil er sich einem Polizeieinsatz widersetzt hat. Aber ist diese Person auch Cogito 2 gewesen? Wir haben einige Hinweise dafür und deswegen sind wir jetzt auch hier, weil wir Dominik Winter selbst fragen wollen, ob er bei Wikipedia aktiv war und was er da wirklich gemacht hat.
2: Ich glaube, es ist irgendwie ziemlich normal, dass Leute im Internet Dinge tun und denken, das kommt eh nie raus, dass ich das war. Und dann manchmal sich halt auch gehen lassen. Viel weiter gehen, als sie das würden sie wirklich mit ihrem Namen dafür stehen müssen und zur Verantwortung gezogen werden, denn tun würden. Und das ist halt das Ding. Deswegen sind die bereit, so weit zu gehen, weil sie sich sicher wählen, weil sie das Gefühl haben, die Anonymität, die schützt sie. Aber wir glauben ja zu wissen, wer Cogito 2 ist.
3: Wie bereit?
2: Das ist eine Überwachungskamera wahrscheinlich irgendwo, oder?
4: Nee, nur eine Sprechanlage, das sind nur Löcher. Da kommt nur Ton raus.
2: Da passiert nichts. Zweites OG.
4: Was denkst du?
2: Dass er nicht da ist, denke ich.
4: Hast du gerade Sturm geläutet?
2: Mhm. Macht ja nichts, wenn er nicht da ist.
4: Was machen wir jetzt? Morgen nochmal kommen?
3: Eine Runde im Block drehen.
4: Da geht Licht an.
2: Das ist er.
4: Was?
2: Ja, ist es. Guten Tag. Mein Name ist Daniel Lauf, das ist der Stadtleiter. Wir sind von THZ Media im Auftrag des SWR.
1: Dominik Winter spricht mit uns, aber er will nicht zu hören sein in diesem Podcast. Deshalb hört man nur Daniels Fragen.
2: Sind Sie Cogito 2? Okay. Haben Sie den Moment, mit uns zu reden? Vielleicht können Sie das Missverständnis aufklären? Vielleicht wäre es ganz gut, wenn wir kurz miteinander reden. Es geht um eine Geschichte auf Wikipedia, weil es gab dann einen Account namens Cogito 2 und dieser Account, der war so 2005 ungefähr aktiv. Das ist kein Name, den Sie auf Wikipedia mal verwendet haben? Okay. Und der Name Cogito 15 sagt Ihnen auch nichts? Und dieser Account war aktiv aus Marburg, wo Sie ja bekanntlich herkommen. Gut.
4: Wir wollen Ihre Perspektive doch kennenlernen. Ist mir noch im Hals stecken geblieben.
2: Ja, ich dachte jetzt gerade, ich schieb den Brief zumindest noch durch.
4: Ja.
2: Okay.
1: Es sind insgesamt 52 Fragen, die wir ausgedruckt haben, in ein Kuvert gesteckt und Dominik Winter übergeben haben. Ein paar Tage später bekommen wir eine Antwort. Nicht von Dominik Winter, sondern von einer Anwaltskanzlei aus Köln. Sie würden Dominik Winter presserechtlich vertreten und die Presseanfrage an ihn, für ihn beantworten. Auf insgesamt 13 Seiten. Zu unseren Fragen schreibt uns der Anwalt von Dominik Winter:
5: Die angefragten Blogaktivitäten würden nun ca. 20 Jahre zurückliegen. Unter welchen Nutzernamen unser Mandant damals in Diskussionsforen unterwegs war, lässt sich nicht mit Gewissheit rekonstruieren.
1: Heißt also, Dominik Winter wisse nicht mehr, ob er Cogito 2 war. Was anderes weiß er aber offenbar schon.
5: Sie beschreiben hier mehrere Sockenpuppenzoos, bestehend aus Accounts und Ersatzaccounts für nach und nach gesperrte Accounts. Diese Accounts wurden nicht von unserem Mandanten betrieben. Wenn sich hinter den angefragten Einzelaccounts ein zentraler Betreiber verbirgt, so handelt es sich dabei jedenfalls nicht um unseren Mandanten. Anhand der Accountnamen kann unser Mandant sicher ausschließen, dass er diese betrieben hat.
1: Daniel und ich stehen vor der Deutschlandkarte, auf der wir versucht haben, den Rosa-Liebknecht-Zoo geografisch zu verorten.
6: Wenn man das jetzt so sieht, ist es schon ein bisschen frustrierend, weil
3: Man sieht hier halt diese ganzen Spuren, die uns nichts geführt haben. Weil wir weiterhin nicht wissen, was sie bedeuten.
4: Ja, ich glaube, ehrlicherweise, das ist das Ende unserer Suche. Nach den Leuten hinter dem Rosa-Liebknecht zu. Wir wissen einfach nicht, wie viele Personen da dahinter stecken und wer das ist.
3: Naja, wir wissen schon, also wir wissen halt nicht, wie die Person heißt oder so, aber wir wissen halt lauter so spezifische Sachen. Wir wissen, das sind mehrere Personen gewesen. Das wissen wir, weil es gibt die Cogito 15-Liste auf der einen Seite und auf der anderen Seite diese ganzen Accounts wie König Ramsay Nitos. Und es kann nicht dieselbe Person sein, weil die eben zu ganz unterschiedlichen Tages- und Nachtzeiten die Wikipedia bearbeitet haben. Also, wenn das dieselbe Person ist, dann hat sie übernatürliche Kräfte, no way. Ja, was wir halt nicht wissen, ist dieses Detail mit, wer zur Hölle ist das? Und ich habe das Gefühl, da kommen wir jetzt halt auch nicht mehr hin. Und damit, wenn wir nicht rauskriegen, wer namentlich hinter dem Rosa Liebknecht so steckt, das war es jetzt eben einfach. Vielleicht veröffentlichen wir das und irgendjemand meldet sich und sagt, ja, das war mein Kommilitone und der war ein bisschen nervig. Aber ich glaube, mit dem, was wir jetzt hier versucht haben, haben wir echt so einen Punkt erreicht, wo es nicht mehr weitergeht.
1: Wir haben selbst versucht herauszufinden, was übrig geblieben ist vom Werk des Rosa-Liebknecht-Zoos. Da gibt es zum einen die Artikel, die der Zoo selber angelegt hat, etwa zu Altnazis und Köpfen der neuen Rechten. Diese Artikel wurden seither weitgehend umgeschrieben. Sie haben nicht mehr die wohlwollende Färbung, mit denen der Zoo sie zunächst verfasst hat. Es gibt aber auch noch heute Textfragmente, die der Zoo verfasst hat. Das zeigen unsere Stichproben. Zum Beispiel eine Passage im Artikel über die Vernichtung der europäischen Juden. Ein bisschen was im Artikel Kritik am Marxismus und ein paar Sätze im Artikel über die Deutsche Islamkonferenz. Natürlich ist nicht automatisch alles falsch, nur weil der Rosa Liebknecht Zoo das reingeschrieben hat. Aber wenn man weiß, wie weit rechts der Sockenpuppenzoo steht und welche Ziele er offenbar verfolgt, dann lesen sich eben auch vermeintlich harmlose Schilderungen ein bisschen anders. Und deshalb sollte man da schon genau hinschauen. Das ist so ein bisschen wie beim Abspülen in der Küche. Wenn man da den Teller nicht nochmal umdreht, verpasst man vielleicht die braune Soße, die da klebt. Und je länger die da bleibt, umso hartnäckiger wird sie. Und umso schwerer bekommt man sie wieder weg. Okay, die Metapher mit dem Abspülen, die ist nicht von mir, sondern von diesem Mann hier.
6: Genauso ist das Gleiche beim Abspülen in der Küche. Das Geschirr muss ich auch jeden Tag neu spülen. Und so ist das dann halt in Wikipedia. Da kommt jede Menge Neues rein und da bleibt halt auch Dreck hängen.
1: Das ist Seewolf, der seit 2006 Admin bei Wikipedia ist. Seitdem hat er das Recht, Benutzerkonten zu sperren. Seewolf lebt für die Wikipedia. Das merke ich auch in unserem Gespräch, das wir in unserem kleinen Studio in Berlin-Neukölln führen. Wir sitzen über 2 Stunden lang zu zweit in einem Raum, der kleiner als 10 Quadratmeter ist. Und am Ende ist es kein klassisches Interview mehr, eher ein Gespräch. Wir diskutieren, wie das jetzt weitergehen soll mit der Wikipedia. Weil wir wissen, dass es der Wikipedia nicht gut geht. Die Zahlen sehen schlecht aus, seit vielen Jahren. Als der Rosa Liebknecht Zoo 2007 aufgeflogen ist, gab es in der deutschsprachigen Wikipedia laut Wikimedia rund 10.000 aktive Autorinnen. Und heute, ich habe das vorher schon erwähnt, sind es nur noch knapp 6.000 Accounts, die in der deutschsprachigen Wikipedia aktiv sind. Die Zahl derer, die täglich den undankbaren Job machen, hat sich fast halbiert. Funktioniert da das System noch?
6: Wenn immer mehr Autorinnen und Autoren und AdministratorInnen verschwinden, dann wird das natürlich langsam verfallen, das Ganze. Und irgendwann wird Wikipedia nicht mehr benutzbar sein. Aber ob das jetzt in 10 Jahren oder in 50 Jahren ist, kann ich nicht sagen. Aber ich sehe da so eine dystopische Zukunft, wo die Artikel nicht gepflegt werden, nicht aktualisiert werden und Vandalismus eventuell doch noch stattfindet, weil die nicht so schnell verschwinden. Und Wikipedia dann erstmal erstarrt und nach unbenutzbar wird.
1: Vor mir sitzt ein Mann Mitte 50, der sein Leben mehr oder weniger der Wikipedia gewidmet hat. Er hat mehr als 89.000 Bearbeitungen bei Wikipedia gemacht. Das sind durchschnittlich 12 Bearbeitungen jeden Tag. Und das über 21 Jahre lang. Und dieser Mann erklärt mir gerade, dass die Wikipedia langsam verfallen, irgendwann nicht mehr benutzbar sein wird, dass all seine Arbeit umsonst war, dass dieses Projekt, diese Enzyklopädie zur Ruine wird, die Inhalte verstaubt, kaputt, beschmiert, Wikipedia als Lost Place, so wie MySpace oder das Regal mit diesem Brockhaus drin. Es ist jetzt ganz leise im Studio und ich merke, wie sehr das Thema Seewolf mitnimmt.
7: Das heißt, okay, was kann man dagegen machen?
6: Dagegen kann man gar nichts machen. Das ist wie eine Bibliothek, die kein Geld mehr hat, um Bibliothekarinnen einzustellen und wo auch keine Leute mehr dann hingehen, weil ja, es wohnt keiner mehr in der Stadt oder Bibliotheken, Bücher sind aus der Mode gekommen. Das wird passieren, aber...
7: Das sind Sie sich sicher?
6: Ja, aber ich kann Ihnen keinen Zeithorizont sagen, aber das wird passieren.
7: Es wird verfallen, aber es ist noch nicht klar, wann. Wow.
1: Letztes Jahr haben über 350.000 Menschen in Deutschland an Wikimedia gespendet. 350.000 Menschen, die spenden, und nur knapp 6.000, die mitarbeiten. Vielleicht ist das auch ein Zeichen. Vielleicht sind wir alle ein bisschen faul geworden. Dass wir uns nicht mehr selber mit dem Hate und den Fake News im Internet auseinandersetzen wollen und lieber einen 20 pro Jahr an Wikimedia spenden und hoffen, dass sich irgendjemand anderer um den Abwasch kümmert.
6: Oh Gott, wenn ich jetzt mal nachdenke, bin ich mal depressiv. Ich habe mal zu meinem Schwager gesagt, wir müssen Wikipedia und Wikipedia editieren wieder sexy machen. Und dann hat er mir gesagt, Wikipedia war nicht sexy. Es ist klar, Wikipedia kann nicht überleben, wenn dann keiner mehr dran arbeitet.
2: Also es kann auch keiner an Wikipedia arbeiten, wenn man irgendwie eine Dreiviertelmillion mal löscht.
1: Nach dem Gespräch mit Seewolf bin ich erstmal platt und auch ein bisschen dankbar, dass er die ganzen Teller abspült. Aber Daniel, der Seewolf aus einem Vorgespräch kennt, steht, naja, ein bisschen woanders, was dieses Thema betrifft.
2: Wir wissen ja, wie Seewolf arbeitet. Er hat uns das ja erzählt. Er erzählt uns so, hier kommt ihm irgendwie ein Name so und so vor. Hier, dort und dort hat er irgendwie das und das Gefühl. Und dann drückt er halt auf Sperren und gelegentlich liegt er damit auch falsch. Und das denken wir uns ja auch nicht aus, weil das erzählt er ja auch im Interview mit dir.
6: Da gab es dann halt auch Kollateralschaden. Auch ich habe Leute gesperrt, die ich verwechselt habe mit Sockenpuppenspielern, die ich dafür gehalten habe, sicher. Aber ich habe das, glaube ich, verfeinert und habe dann auch gelernt aus meinen Fehlern und es ist mir immer weniger vorgekommen. Ich habe einmal tatsächlich einen Admin-Kollegen gesperrt, der inaktiv war und einen zweiten Account angelegt hat und den habe ich einfach nach dem Klang des Namens gesperrt. Das war eine böse Niederlage, dass ich da diesen Fehler dann halt gefunden habe und eingestehen musste.
1: Wir sind am Kern dieser Diskussion angekommen. Ist man im Team Seewolf, der sagt, seltsame Accounts, die man nicht löscht, werden mit der Zeit immer mächtiger und irgendwann so mächtig, dass man sie nicht mehr los wird? Da besteht die Gefahr, dass man Leute zu Unrecht sperrt und sie damit verliert. Fakt ist, die deutschsprachige Wikipedia verliert Autorinnen und irgendwann werden es zu wenige sein. Aber wann ist dieser Zeitpunkt erreicht? Das haben wir Wikimedia Deutschland gefragt.
5: Nach Ansicht von Wikimedia Deutschland braucht die deutschsprachige Wikipedia mindestens genau so viele aktive AutorInnen, wie derzeit beteiligt sind, um funktionsfähig zu bleiben.
1: Das ist wie bei einem großen Segelschiff, von dem niemand mehr von Bord gehen darf. Es waren mal 10 Leute und die Arbeit war gut verteilt. 6 Leute hat es gebraucht und 4 konnten immer Pause machen. Jetzt sind aber nur noch 6 Leute auf dem Schiff. Und die Frage ist, kommt da vielleicht noch jemand junger nach, um die Erfahrenen zu entlasten, sie abzulösen?
5: Wird die Wikipedia ein Wunder einer Generation sein? Oder wissen wir, wie wir sie für kommende Generationen aufrechterhalten können?
1: Diese Frage steht auf der Einladung zum Wikipedia-Zukunftskongress, der im Juni 2024 in Nürnberg stattfindet.
8: Pornostars haben keine eigenen Relevanzkriterien.
9: Doch.
8: Nee, da gelten die für Schauspieler, das ist ja das Problem.
9: Nein, die haben ein eigenes Kriterium, von wegen, wenn die von ihren 1000 Pornopreisen irgendeinen gewinnen, dann zum Beispiel werden die automatisch relevant.
8: Oder sind das Pornofilme?
9: Pornofilme haben keine eigenen, das kann sein, ja.
8: Es tut mir leid.
9: Oder nee, oder? Ich bin falsch.
1: So klingt das, wenn Wikipedianerinnen über ihr liebstes Hobby diskutieren. Natürlich Wikipedia. Und die Frage, ab wann Pornostars relevant genug für einen eigenen Artikel in der Wikipedia sind. Wir stehen vor dem Korns, das ist so eine Event-Location in Nürnberg. Dort findet der Wikipedia-Zukunftskongress statt. Und es sind tatsächlich auch junge Leute da.
10: Ich bin die Caro, ich bin 23 Jahre alt und vermutlich die jüngste Administratorin, weiblich und wahrscheinlich auch geschlechterübergreifend. Aber bei manchen weiß man das Alter einfach nicht.
11: Ich bin Johannes, ich bin Wikipedia-Administrator und auf globaler Ebene Steward, das ist so eine Art globaler Superadministrator. Und bin hier, weil mich gerade als junger Mensch einfach sehr die Frage beschäftigt, wie dieses Projekt sich weiterentwickeln kann, wie dieses Projekt auch weitere junge Menschen gewinnen kann, denn davon ist es definitiv zu wenig in der Wikipedia.
7: Wie alt bist du dann?
11: Ich bin 26.
7: Und wie viele Leute in deinem Alter kennst du bei Wikipedia?
11: Puh, da müsste ich rechnen. Also es werden schon 2 Dutzend, 3 Dutzend sein, schätze ich so.
10: Es gibt mehrere Gründe. Ein bisschen Altersphobie bzw. Hass auf junge Leute kann man manchmal erleben.
7: Bei Wikipedia?
10: Ja, durchaus.
1: Caro und Johannes finden, das Nachwuchsproblem ist hausgemacht, weil die Community neue Autorinnen nicht willkommen heißt.
11: Ich glaube tatsächlich eher, dass das Geschlecht ein größerer Faktor ist. Da könnte Caro wahrscheinlich mehr erzählen. Also haben mehr Abwertung erlebt als jetzt nur das Alter an sich.
10: Tatsächlich finde ich persönlich, dass ich da gar nicht so viel erlebe, was jetzt Frauenhass angeht. Was ich aber bei einer Kollegin, die deutlich älter ist, aber halt auch eine Frau, und die ist sehr stark in Frauenthemen tätig. Also die ist engagiert darin, andere Frauen in die Wikipedia zu bringen, über Frauenthemen zu schreiben, über Künstlerinnen, Literatur. In dem Bereich ganz viel über Frauen. Und der wurde dann in ihren Kandidaturen oft vorgeworfen, dass sie ja ein Themenaccount ist und dass das ja überhaupt nicht ginge, dass man da jetzt jemanden wählt, der sich so für Frauen in der Wikipedia einsetzt. Und dass das ja so ein komplettes Nischenthema schon ist. Und so jemand, das kann nicht gut gehen, wenn dann so ein Admin in so einem wichtigen Amt sich um so ein Nischenthema, 50% der Welt, beschäftigt.
11: Wenn man sich anschaut, wie sahen Artikel früher aus, also früher, ich rede von den ersten 5 Jahren der Wikipedia zum Beispiel. In den Anfangsjahren der Wikipedia sind Artikel entstanden, die bestanden aus einem Satz, der wimmelte auch noch von Rechtschreibfehlern und hatte keine Quelle. Und sollte dann in einem Satz schreiben, was die Nordsee ist oder sowas. Wenn das der Standard ist, dann kann wirklich jeder mitmachen, dann kann auch ein Sechstklässler schon was schreiben. Heute muss ich mir meine Nische erstmal suchen. Und viele Nischen, für die ich mich eigentlich interessiere, sind vielleicht schon besetzt.
1: Die aufregende Pionierarbeit ist also erledigt. Und die Jungen müssen sich jetzt weiter mit dem eingespielten System der Gründer-Wikipedianerinnen rumschlagen.
10: Ich glaube, dass es halt viele junge Menschen in den sozialen Medien, die so typisch sind, TikTok, früher Twitter und so, dass Wikipedia da schon sehr anders ist. Wikipedia ist heute noch immer, glaube ich, so wie es Internet in den Anfangszeiten war. Ich vergleiche das manchmal auch mit Duolingo, wo man ja eigentlich auch irgendwie ein bisschen arbeiten muss, um seinen Spaß zu haben, aber man wird da sehr gamifiziert und irgendwie ständig kommt die Eule und sagt dir, du sollst weiterlernen und so. Und sowas gibt es in der Wikipedia gar nicht.
1: Duolingo ist eine Sprachlern-App, die einen mit kleinen Lernspielen und täglichen Erinnerungen motivieren soll, zum Beispiel Französisch zu üben. Freundlich formuliert, die Wikipedia-Community ist sehr veränderungsresistent. Das führt ab und zu dazu, dass relativ neue Entwicklungen eher skeptisch betrachtet werden.
11: Ja, gerade so Thema InfluencerInnen, da entscheiden natürlich viele AdministratorInnen, die von der Lebensrealität her relativ weit weg sind von dieser Person und die gar nicht so auf dem Schirm haben, dass das vielleicht doch eine große Relevanz sein könnte.
1: Johannes spielt da auf den Fall Daria Daria an. Daria Daria ist der Name einer deutschsprachigen Influencerin, die sehr erfolgreich ist. Sie hat sogar einen englischsprachigen Wikipedia-Artikel. Ihr deutschsprachiger Wikipedia-Artikel wurde aber 2023 gelöscht von einem Wikipedia-Admin namens Altkatholik62. Aus dem Artikelinhalt ist keine enzyklopädische Relevanz der Biografie ersichtlich, schreibt er.
11: Ich glaube, gerade die deutschsprachige Wikipedia, der fällt es häufig etwas schwer, sich auf Veränderungen einzulassen. Das macht es nicht einfacher, dass viele Veränderungsprozesse im digitalen Raum angestoßen und ausdiskutiert werden müssen.
1: Einer der Personen, die am Kongress in Nürnberg auf einem Panel sitzt, ist Sindhujan Bharatharaja. Sindhujan Bharatharaja ist freie Wissenschaftlerin und Essayistin und findet, Wikipedia war nie ein Ort des freien Wissens, bei dem jeder und jeder mitmachen konnte. Also nicht, wenn man genauer hinschaut.
12: Ich meine eher, dass vor allem bei ethnischen Minderheiten, religiösen Minderheiten, politischen Minderheiten, sexuellen Minderheiten, dass da eine bestimmte Art von Prekarität eh schon gesellschaftlich existiert, die sich auch auf Wikipedia spiegelt, dadurch, dass eben Wikipedia von der Autorenschaft natürlich eben cis, weiß, männlich, christlich und auch hetero ist und dementsprechend eben diese Stimmen, die auch in der Gesellschaft eh schon Schwierigkeiten haben, Fuß zu fassen, beziehungsweise eben auch deren Stimmen auch gehört zu werden, das Gleiche sich eben auch auf Wikipedia selbst spiegelt und diese Menschen dann dementsprechend eben auch prekäre digitale Existenz haben.
1: Oder härter formuliert, Wikipedia ist wie ein Schützenverein, in dem sich seit 20 Jahren fast alle kennen und damit eher kein Safe Space für Minderheiten.
12: Ich glaube, es ist ein bisschen so, wie die Politik ja auch so Politiken schafft, zum Beispiel in der Frage von Asyl, in der dann quasi bestimmte Policies verabschiedet werden, die so ein Klima schaffen, dass die Menschen eben, auch die Menschen, die noch nicht geflohen sind, verstehen, dass es unerträglich ist und sehr schwer ist und sehr feindselig ist, hier eben quasi anzukommen und hier sich ein Leben aufzubauen. Ich glaube, das ist sehr ähnlich, dass eben durch die Bestrafung und eben Sanktionierung einer einzelnen Person hunderte, wenn nicht sogar tausende Personen eben auch Lektionen lernen, aus denen heraus die Schlüsse ziehen, die dazu führen, dass eben Menschen sich vielleicht schützen, auf privat schalten und vielmehr auch in so eine Biedermeier, so quasi Situation sich begeben.
1: Ja, wenn Männer breitbeinig in der U-Bahn sitzen, setzt man sich weg. Wenn Burschenschaften den Markt frühshoppen übernehmen, wird er abgesagt. Und wenn Leute, die aus meiner Lebensrealität kommen, in der Wikipedia gebasht werden, habe ich vielleicht gar keinen Bock, mich dort zu engagieren, dagegen zu halten. Nach dem Motto, wenn der eine User bedroht wurde, kann das auch mir passieren.
13: It happened on Croatian Wikipedia is because there was no or not enough editorial diversity.
1: Das ist Lubko, der eigentlich anders heißt. Wir nennen ihn Lubko, weil er anonym bleiben will.
13: You can present me as an author of Wikimedia Foundation's first ever report into systemic disinformation.
1: Lubko untersucht seit vielen Jahren Desinformation im Internet. 2021 ist er von der Wikimedia Foundation, also dem weltweiten Headquarter in San Francisco, beauftragt worden, sich anzuschauen, was da in der kroatischen Wikipedia eigentlich los ist. Darum ging es bei uns schon am Anfang der Episode 2, weil man bei der kroatischen Wikipedia sehen konnte, wie so ein Wissenssystem von Rechten gekapert und unbrauchbar gemacht worden ist. Bis heute sollte man die kroatische Wikipedia mit viel Vorsicht genießen.
13: Because in small communities, these types, you know, these positions, they flourish. You know, it's this is what you have. This is what you have in. This is the effect of social media.
1: In kleinen Communities gedeihen extreme Positionen, weil es kaum Widerrede gibt und weil es im Internet für jede absurde Theorie die jeweiligen Ohren gibt, die diese Theorie hören wollen.
13: This is what we were discussing. Why is it possible to have all these crazy theories flourishing on Twitter, on Facebook, on everywhere? Because they are picked up by small communities.
1: Im Internet kann sich jeder und jede selbst seine eigene Wahrheit zusammenbasteln. Ich entscheide, wem ich folge und was ich teile. Bei Wikipedia geht das aber nicht. Weil zu jedem Begriff darf es nur einen Wikipedia-Artikel geben, in dem alle Wikipedianerinnen arbeiten müssen. Nur weil mir nicht gefällt, was im Wikipedia-Artikel Deutschland steht, kann ich nicht einfach einen anderen Wikipedia-Artikel namens Deutschland die echte Wahrheit anlegen. Der würde sofort gelöscht werden.
13: This is what explains why Wikipedia has become the sort of the fabric that underpins that underpins the factual correctness of internet.
1: Lupko nennt es Fabric, die Fasern des Internets, der Stoff, aus dem alles Weitere gewebt, genäht und gebunden wird. Wenn ich checken will, ob etwas stimmt, schaue ich zuerst mal in die Wikipedia.
13: Most of your listeners have heard about something known from political science as state capture. We've seen this in some democratic states, for example. Like, for example, Hungary, like Serbia, like Poland. It's a threat, actually, to any open and democratic society.
1: Man könne Wikipedia übernehmen, so wie man eine Demokratie übernehmen kann. Man kann aus etwas Offenem etwas Geschlossenes machen. Aus guter Absicht schlechte Praxis. Wir, die Deutschen und die Österreicher, haben die Zerstörung der Demokratie mit demokratischen Mitteln gewissermaßen erfunden. Bei der Reichstagswahl 1928 kam die NSDAP auf 2,6%. Ganz legitim, bei einer freien Wahl. 1932 waren die Nazis Wahlsieger. Ein Jahr danach waren die Wahlen nicht mehr frei. Und kurz danach wurden alle anderen politischen Parteien verboten. Bis zum 24. August 2024 stand im Wikipedia-Artikel von Paula Grocker, der Heimatdichterin meines Dorfes.
5: Ihr Erstlingsroman Das Grimming-Tor war ein triumphaler Erfolg und zeichnet ein Bild der steirischen Landschaft mit dem Symbol des Berges Grimming. Das Buch wurde mehrmals übersetzt und neu aufgelegt.
1: Ich kenne das Buch, es liegt zu Hause rum. In der Paula-Grocker-Volksschule habe ich Auszüge daraus gelesen. Und der Grimming ist wirklich ein schöner Berg. Ich habe ihn schon zweimal bestiegen. Aber in diesem Wikipedia-Artikel fehlt eine Information.
5: 1933 schickte ihr Verlag eine Ausgabe an Adolf Hitler. In der Begründung hieß es, der Roman sei ein wesenhafter Ausdruck deutschen Volkstumes. Nach 1939 wurde der Roman als hitlernah eingestuft und die englischsprachige Ausgabe wurde eingestampft.
1: Das habe ich reingeschrieben. Das ist nur eine kleine symbolische Bearbeitung, aber schon auch etwas, was ich von dieser Recherche mitnehme. Man kann Wikipedia bearbeiten. By design. Es ist dazu gemacht, um bearbeitet zu werden. Wenn man das nicht macht, wenn man unvollständige, falsche oder gar manipulative Infos stehen lässt, hat man die Idee von Wikipedia nicht verstanden. Eigentlich geht es bei Wikipedia um die Frage, wie wir es schaffen, in diesem Gewirr aus Desinformation mit Informationen versorgt zu bleiben. Wie wir es vielleicht sogar schaffen, falsche Infos zurückzudrängen. Und auch wenn das in den letzten Minuten vielleicht ein bisschen pessimistisch geklungen hat, man kann das auch positiv sehen. Es ist unsere Entscheidung. Es ist unsere Entscheidung, was wir bei Wikipedia lesen. Es ist unsere Entscheidung, ob Wikipedia funktionsfähig bleibt. Weil Wikipedia kann jeder und jede verändern.
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17: Er gilt als knorriger Typ, der nichts mehr hasst als Aktenvermerke und lange Sitzungen.
16: Bei Konferenzen werfe der impulsive Bahnboss schon mal mit Stiften um sich, berichten Teilnehmer.
15: Der Bahnchef glaubte, er könnte die Investoren nur beeindrucken, wenn sein Unternehmen Gewinn machte.
18: Börsengang, betriebswirtschaftliche Betrachtung, losgelöst von aller Vernunft.
15: Und so begann er, überall im Land zu sparen.
19: Sparen, sparen und Verschleiß fahren.
20: Um dann sozusagen ein Unternehmen fit zu machen für die Börse. Ja?
15: Wo einst prächtige Bahnhöfe standen, ließ er nur karge Haltepunkte zurück. Die Schienen rosteten vor sich hin und das Netz wurde immer kleiner und kleiner.
19: Der Medon hat wenig Kritik gejuckt.
21: Nee, der wollte auch an die Börse.
19: An die Börse.
21: Heil, ja, egal, ja. Ob alles Verluste. Alles, was nicht gebraucht wird, wird abgebaut, stillgelegt, weggenommen.
15: Die Jahre vergingen und die Eisenbahner im Land murrten. Doch der Bahnchef sah nur die glitzernde Börse in der Ferne.
22: Ich bin eigentlich ein ganz zufriedenes Kerlchen. Also bin hier immer gut drauf. Schlafe gut und finde das alles richtig, was ich tue.
15: Der Börsengang aber kam nie. Und der Bahnchef musste gehen.
23: Der Bahnzerstörer der ersten Klasse. Der größte Bahnzerstörer aller Zeiten.
14: Teurer Fahren von Joanna Voss und Stefan Ziegert senden wir am nächsten Sonntag ab 18 Uhr gleich im Anschluss an die Nachrichten.

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1: um 19 Uhr mit Klaas Christoffersen. Am zweiten Tag seiner Ukraine-Reise hat Außenminister Wadephul die Stadt Charkiw im Nordosten des Landes besucht. Charkiw ist nur etwa 30 Kilometer von der Frontlinie entfernt. Aus Kiew Florian Kellermann.
2: Schon auf dem Weg seien ihm viele zerstörte Tankstellen aufgefallen. Die Millionenstadt selbst sei ihm jedoch gepflegt erschienen. Man merke, dass sich die Behörden trotz der häufigen Beschüsse Mühe geben, dass die Stadt bewohnbar bleibt. Allerdings gab es mehrfach Luftalarm, als Wadephul in Charkiw war. Der Außenminister diskutierte mit Studenten der örtlichen Karasin-Universität. Er nahm an einer staatlichen Zeremonie teil und besuchte ein Kraftwerk. Ihn habe der Widerstandswille der Menschen beeindruckt, sagte Wadephul.
1: Die Bahngewerkschaft EVG droht damit, den Regionalverkehr lahmzulegen, wenn die Regierung nicht den Schutz für Zugbegleiter verbessert. Die Bundesministerien für Justiz und Verkehr verwiesen nun darauf, dass ein Gesetzentwurf dazu schon in Arbeit ist. Ziel sei ohnehin, die Verschärfung noch in diesem Jahr durch den Bundestag zu bringen, wie von der Eisenbahngewerkschaft gefordert. Geplant ist, demnach Zugbegleitpersonal in die Gruppe besonders gefährdeter Berufe aufzunehmen. Dann sind deutlich härtere Strafen gegen Angreifer möglich. Die Deutsche Stiftung Patientenschutz bewertet es als gut, dass der neue Bundesgesundheitsminister Linnemann bei der Rente von pflegenden Angehörigen doch nicht sparen will. Offenkundig wolle der CDU-Politiker einen politischen Irrweg beenden, sagte Vorstand Brüsch. Auch der Sozialverband und die gesetzlichen Krankenkassen unterstützen die Kehrtwende Linnemanns. Seine Vorgängerin Warken hatte angekündigt, die Rentenbeiträge um 30% zu kürzen, um die Pflegekassen zu entlasten. Im DFB-Pokal hat Eintracht Braunschweig die Überraschung verpasst. Die Niedersachsen verloren in der ersten Runde gegen Bundesligist Union Berlin mit 2:4. Zuvor hatte Regionalligist Jeddelo 2 für die Sensation gesorgt. Aus der NDR-Sportredaktion Thomas Koos.
3: Der Viertligist deklassierte den Bundesliga-Absteiger Heidenheim mit 5:2. Damit ziehen die Niedersachsen erstmals in die zweite Runde ein. Zunächst lagen sie sogar schnell mit 0:1 hinten. Torwart Moritz Onken, der sogar einen Elfmeter hielt, sprach von einem unfassbaren Tag, dem eine großartige Feiernacht folgen soll. Für das Weiterkommen kassiert der Amateurclub eine Prämie von knapp 460.000 Euro. Zweitligist Braunschweig hielt eine knappe Stunde gut mit und musste sich trotz zweimaliger Führung den Berlinern mit 2:4 geschlagen geben.
1: Das waren die Nachrichten. Das Wetter in Norddeutschland. Nachts bleibt es trocken bei Tiefstwerten von 15 bis 5 Grad. Morgen längere Zeit sonnig und trocken, Höchstwerte von 19 bis 23 Grad. Und am Dienstag ist es heiter bei Werten zwischen 21 und 26 Grad. Es ist jetzt 19.03 Uhr.
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4: Herzlich willkommen zum ersten Teil von Der nasse Fisch nach den Gerion-Rath-Krimis von Volker Kutscher. Die Hörspielserie zum Filmereignis Babylon Berlin versetzt uns in die späten 20er Jahre, in die aufgeheizte Metropole. Gerion Rath ist von Köln nach Berlin versetzt worden. Als Mordermittler wurde er in der Domstadt untragbar. Die Berliner Polizei ermöglicht ihm einen Neuanfang, allerdings nur bei der Sitte. Der Ton in Berlin ist rau und auch hier verfolgen ihn die Dämonen aus seinem früheren Leben. Benjamin Quabeck und Thomas Böhm haben die Romanvorlage von Volker Kutscher fürs Hörspiel adaptiert. 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Protagonisten und Szenerie sind annähernd die gleiche wie im Film. 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Ole Lagerpusch spielt diesen gebrochenen Mann mit Werf und Leidenschaft.
5: Der nasse Fisch. Die Hörspielserie zu Babylon Berlin in 4 Teilen. nach dem Roman von Volker Kutscher. Bearbeitung Thomas Böhm und Benjamin Quabeck. Komposition Verena Guido. Regie Benjamin Quabeck. Erster Teil. 28. April bis 5. Mai 1929.
6: Ах ты, троцкистская свинья! Последний раз спрашиваю, где золото?
7: Где золото? Wo ist das Gold? Wie viele langsame Tode haben mit diesen Worten begonnen? Wie viele unbegreifliche Schmerzen? Wie viele Hammerschläge hält ein Körper aus, dessen Geist ihn verrät, um nichts zu verraten? Unerfreulich. Aber fast schon alltäglich. In diesen Zeiten. Man muss auf alle Wechselfälle vorbereitet sein. Im Geschäft wie im Leben.
8: Und los.
7: In diesen Zeiten, in dieser Stadt, im Babylon der Moderne, im Hurenhaus der Republik, im Sumpf der entglittenen Schicksale und der unendlichen Möglichkeiten.
9: Hinterausgang sichern.
7: Oberkommissar Bruno Wolter, Weltkriegsheld, Eisernes Kreuz, 1. Klasse.
9: Waffen ziehen.
7: Danach Laufbahn bei der Berliner Polizei, 3. Klasse. Ein Wechselfall. Wer weiß schon warum.
9: Vor.
10: Meine Güte.
11: Was ist hier los? Überfallkommando?
12: Gehen Sie rein. Sofort.
7: Kommissar Gerion Rath, ja, aus Köln. Hat auch einen Wechselfall des Lebens hinter sich. Aber der liebe Herr Vater hat alles für ihn geregelt. Was wären wir nur ohne mächtige Männer im Hintergrund?
13: Meldung, Jenik.
12: Ungefähr ein Dutzend Leute. Hindenburg, Bismarck, Moltke, Wilhelm 1 und 2 und der alte Fritz.
13: Hoffentlich auch ihre Sekretärin. Waffen in Anschlag. Tür öffnen, Rat.
14: Theresa, wir sind da noch ein bisschen mehr zu mir. Noch etwas. Ja, so. Stehen halten. Und... Jawohl. Jetzt, komm, Hindenburg. Bieb mal was an. Kamera hat dich im Profil. Komm. Präsentier mal deinen Stolz.
15: Aushebung, Polizei. Inspektion E. Sie sind verhaftet. Alles kommt mit zum Präsidium.
14: Und rufe mich auf die Freiheit der Kunst.
15: Alles da stecken lassen, wo es steckt. Vor allem, wenn es wie eine Waffe aussieht. Rat, Ausgang sicher.
14: Einer fehlt.
16: Wer?
14: Kaiser Wilhelm II.
16: Ist der nicht Blumenzüchten in Holland? Ich schau mal nach dem Etagenklo. Das war besetzt.
15: Aber zusammen kriegen wir die Ratte! Siehst du ihn? Er ist nicht zu U-Bahn!
14: Der Bauzaun!
15: Der will zur U-Bahn-Straße! Ich geh aus noch! Er ist auf dem Gerüst! Sechste, beeil dich, Rat! Mann, ich sehe ihn nicht mehr! Er ist weiter nach hinten durch! Wir haben dich! Mach keinen Blödsinn!
14: Du Scheiße!
12: Wo bist du, Made?
17: Hab dich, Bulle!
16: Junge, das ist zwecklos. Erspar uns den Ärger.
17: Dir erspar ich nichts.
16: Was hast du drin? Kokain?
17: Ich knall dich ab, steck das Ding weg.
16: Ich bin unbewaffnet.
17: Das gibt nicht. Unbewaffnete Bullen.
16: Steck weg und ich vergesse, dass du einen Beamten damit bedroht hast.
17: Und wenn ich dir ein Loch in die Birne brenne, kannst du den auch vergessen?
16: Ich will nur vernünftig mit dir reden.
17: Du willst mich einlullen, bis dein Kumpel auftaucht.
16: Der wartet unten auf dich mit einer Kanone, die größer ist als sein Spielzeug.
17: Märchenstunde zu Ende.
16: Nein.
17: Ah!
16: So ein Arschloch. Warum hast du deine Waffe nicht gezogen? das war knapp.
13: Danke, Kamerad. So heißt es. So, und jetzt zu dir, Koksnase. Du solltest mir auch dankbar sein.
9: Spinnst du?
13: Ich sehe das so. Ich habe dich vorm Schafott bewahrt. Da landen Polizistenmörder. Aber versuchten Polizistenmord hast du immer noch an der Backe. Du gehst in den Bau. Das heißt Plötzensee. Die richtig harten Jungs. Denen erzählen wir, dass du ein verdammter Schlüpferfresser bist. Weißt du, was die mit Kinderschändern da machen?
17: Was willst du, Bulle?
13: Eine rosige Zukunft ohne Knast für dich. Und die sieht so aus. Du wirst ab jetzt mir und meine Partner. Wenn wir Fragen stellen, hast du Antworten. Zu jeder Tages- und Nachtzeit. Guck mal, deine Kugel.
17: Ich hab noch nie ihn verpfiffen.
13: Einmal ist immer das erste Mal. Wir sind jetzt die einzigen Freunde, die du noch hast auf dieser Welt.
7: Wenn man an die Hintermänner nicht rankommt, die das wirklich große Geld machen, dann muss man sich eben die gewogen halten, an die man rankommt. Mühselig, schäbig. Aber so ist das Polizeigeschäft.
13: Hier für deine Kugelsammlung.
16: Was soll ich damit?
13: Ein Rahmenschild drunter. Erster Feindkontakt in Berlin. Kamerad Wolter rettet mich.
16: Was ist das für eine winzige Waffe?
13: Ringnose. Kaliber 6,35. Selten. Kommt in meine Sammlung.
16: Was melden wir?
13: Wilhelm II ist entkommen. Züchtet weiter Blumen. Aber eben nur für uns.
16: Verstehe.
13: Musst du. Ganz schnell. Wenn du hier was werden willst, darfst du nicht zimperlich sein.
16: In Berlin oder bei der Sitte?
13: Sagen wir so, wir treiben uns beruflich im Nachtleben der verrufensten Stadt der Welt rum. Das hat doch was.
16: Babylon, Berlin.
13: Und wir sind die Guten. Und Gennards Truppe sind die Guteren.
16: Die Besten?
13: Die Beliebtesten. Wenn die schon mit ihrem schwarzen Mercedes um die Ecke kommen, denken alle gleich, ah, das Mordauto, Sonderanfertigung, neueste Technik mit mobilem Büro und schnieken Stenotypistin, gibt immer tolle Bilder in der Zeitung.
16: Warum bist du nicht bei der Mord?
13: Willst du hin? Ziehst dich zur Elite?
16: In Köln war ich Mordermittler.
13: Und jetzt fehlen dir die Leichen.
16: Eher nicht.
7: Oberkommissar Wolter, fehlen jetzt ein paar Buletten. Die muss Kommissar Rath holen, bei Aschinger am Alexanderplatz. Ehrliches Berliner Hackfleisch. Währenddessen verdauen die jüngeren Kollegen die pornografische Aushebung in der Polizeikantine. Kriminalassistent Jänicke aus Schlesien und Charlotte Ritter aus Berlin-Moabit. Vater war Gefängnisaufseher. Ist bei einer höchst bedauerlichen Gasexplosion in der Gaststätte bei Mathilde ums Leben gekommen. Aber die moderne Frau geht auch ohne Vater ihren Weg.
18: Ja, und vor 3 Tagen fällt der Streif am Alexanderplatz ein Zeitschriftenhändler auf. Sie sprechen ihn an, er beschmeißt sie mit seinem Sortiment und haut ab.
19: Und die Schupos sammeln die Fotos ein und nicht den Zeitschriftenhändler?
18: Der ist entkommen, Alexanderplatz.
19: Und die Fotos?
18: Schweinkram. Matahari, hol dich zum Zepter des Kaisers. Aber beste Qualität. Abzüge für die Leute im Westen. Geschossen im Osten. Neukölln. Studio Johann König.
19: Der Kaiser fickt beim König. Ich muss zurück.
18: Ja, ich komme mit.
19: Erzähl schnell noch. Wie ist die Aushebung gelaufen?
18: Einer ist entkommen. Rath und Wolter hinterher. Haben ihn nicht gekriegt. Und wir waren natürlich schuld. Fluchtweg nicht gesichert.
19: Rath?
18: Nee, der Neue aus Köln. Sein Vater ist da angeblich Polizeichef. Kurzer Dienstweg und so.
19: Ein Fatzke.
18: Sag du, da kommt er.
19: Vielleicht ein Fatzke. Aber ein gutaussehender. Mit Bulettentüte von Aschinger.
18: Guten Tag. Darf ich vorstellen?
19: Charlie Ritter. Stenotypistin bei der Mord.
18: Rath. Sitte.
19: Ich habe nichts gemacht. Nur ein bisschen getippt.
18: Freut mich.
19: Wussten Sie schon, dass Bulette nicht vom Bulle kommt?
18: Bitte?
19: Ach, nichts. Aber Sie sollten öfter in der Kantine essen. Das ist gesund. Und da erfährt man so manches.
18: Wie sagte doch ein weiser Mann, wer hier was werden will, darf nicht zimperlich sein.
19: Könnte von mir sein. Aber ich muss los. Wir sehen uns.
18: Ja. Gerne. Einmal die Löffelerbsen mit Graubrot, bitte.
7: Löffelerbsen. Vom Regen in die Traufe. Warum macht er das jetzt?
20: Die Löffelerbsen, jawohl.
7: Für Charlie Ritter? Wie er ihr nachgeschaut hat. Was wird der Fatzke der Kleinen beim ersten Rendezvous erzählen? Dass sein Vater im Hintergrund aktiv werden musste, damit Gerion Rath, Schutzheiliger von Köln, die Stadt verlassen konnte? Hals über Kopf? Dass er Albträume hat wegen des Mannes, den er dort erschossen hat. Gegen Albträume hilft ja bekanntlich nächtlicher Besuch.
18: Wer ist da?
9: Это я, Боря. Мы Борис. Борис Степанович.
20: Was soll das?
18: Алексей Иванович Гордаков.
20: Den gibt es hier nicht.
9: Hey, сука!
18: Гордаков, Алексей Иванович, сейчас иду к тебе.
20: Augenblicklich, sonst bekommst du richtig.
18: Du schütt den Kopf.
20: Du willst rein? Ach ja? Hier, Besowski. Oh, Entschuldigung, das muss der Durchzug gewesen sein. Ist er weg? Bruno Wolter hat gesagt, Sie führen ein ruhiges Haus, Frau Behnke.
21: Ich mache uns einen Tee, Herr Rath. Mit Rum. Auf den Schreck.
20: Kommt das öfter vor?
21: Er war nicht der Erste. Ihr Vormieter war Russe. Bei dem waren immer viele andere Russen.
20: Mitten in der Nacht?
21: Zu jeder Zeit. Auf der Straße hört man hier mehr Russisch als Deutsch.
20: Der Besowski hat immer Kardakow gebrüllt.
21: So hieß ihr Vorgänger. Tagsüber Schriftsteller, nachts Exzesse.

0: Themen drum?
1: Wissen Sie, Frau Behnke, in so einer stürmischen Nacht können Sie den Tee ein Jahr weglassen.
0: Ist er noch da? Zum Wohl.
1: Zum Wohl. Geht's?
0: Zu gut. Ach Mensch, ich wollte uns daran auflegen.
1: Unbedingt.
2: Und so lernen sich der Rheinländer und seine kriegsverwitwete Vermieterin mal so richtig kennen. Im Schnelldurchgang. Ob das den Mietverhältnissen dauerhaft gut tut? Zumal, wenn man die Presse im Zimmer nebenan wohnen hat.
3: Guten Morgen, Langschläfer. Kannst du mir ein paar Mark leihen?
4: Bitte?
3: Die Binke hat sich noch nicht sehen lassen, sonst hätte ich sie angepumpt. Weißt du, wo sie ist? Ich muss gleich los in die Redaktion. Ist dein Mädchen weg?
4: Welches?
3: Das die ganze Nacht gekichert hat.
4: Hab nichts gehört. Die muss bei dir gewesen sein.
3: Hör auf, Frauengeschichten fallen nicht unter die polizeiliche Verschwiegenheitspflicht. Wenn du mir schon nichts von euren Plänen zum 1. Mai erzählst.
4: In Ordnung. Reichen 10 Mark?
3: Naja. Ja.
2: 10 Mark? Wirklich anständig in Geldangelegenheiten, der Kommissar Rath. Anständiger als in anderen Dingen. Er kann sich nicht mal mehr erinnern, wie Witwe Behnke in sein Bett gekommen ist. Aber das schlechte Gewissen bringt ihn dazu, die nicht gezahlte Miete von Kardakow eintreiben zu wollen. Oder geht's ihm darum, das mit den Russen mal unter die Lupe zu nehmen? Letzter bekannter Aufenthaltsort des Schuldners, Luisenufer in Kreuzberg.
5: Suchen Sie jemand?
6: Ich suche Alexei Ivanovich Kardakow.
5: Gehört.
6: Hat aber diese Adresse hinterlassen.
5: Das heißt bei Russen nichts.
6: Wohnen Sie in diesem Haus?
5: Das muss ich Ihnen ja wohl nicht sagen.
6: Sollten Sie. Kriminalpolizei.
5: Schon gut, schon gut. Herr Kommissar. Schäffner Hausmeister, was wollen Sie denn wissen?
2: Wie Rat zwischen Privatmann und Kommissar flüssig hin und her wechselt. Beachtlich.
6: Ist Ihnen in den vergangenen Wochen was aufgefallen?
5: Die Abradau.
6: Wann? Wie oft?
5: Einmal. Da hat mitten in der Nacht einer vor der Tür gebollert, wie so ein Bekloppter. Und dann Streit. In voller Lautstärke. Ich dachte schon, die bringen sich gegenseitig um.
6: Und?
5: Ja, das waren Russen. Hundertprozentig. Aber wohnen tun die ja nicht.
6: Danke für Ihre Auskunft.
5: Immerhin. Die Deutschen müssen auch zusammenhalten.
2: Sagte der Mann mit dem Hakenkreuz-Anstecker. Hausmeister Schäffner. Feiner Kerl.
7: Extrablatt! Da geht es verbieten, Mai aufmärsche! Extrablatt!
8: Fenster, Jeneke. Jawohl! Also, Rat, Sir Giebel braucht Platz im Zellentrakt. Lass uns loslegen.
9: Ja. Warum?
8: Hast du gerade gehört? Guck mal im Kalender unter 1. Mai. Sir Giebel will so viele Kommunisten einlochen, wie es geht. Den starken Mann markieren, damit er auf dem nächsten SPD-Parteitag besser dasteht.
10: Hoffentlich müssen wir später nicht auch noch Schupo-Arbeit erledigen.
11: Auf die Straße?
8: Die blöden Schupos haben mal wieder gepennt. Die ganze Bande hat sich in der grünen Minne abgesprochen.
10: Das kriegen wir hin.
8: Die Zeit haben wir nicht mehr, sonst lässt Sir Giebel sie alle laufen.
11: Da Sie mir Ihren Namen nicht nennen wollen, Eure Majestät, erlaube ich mir untertänigst zu fragen, woher kennen Sie Johann König?
8: Was er sagen will, seit wann machst du Schwein bei dem Pornodreck mit?
12: Ich sage nichts.
11: Ihre Majestät, erlauben Sie mir vertraulich zu werden. Ich bin Rheinländer, katholischer Menschenfreund. Man muss auch mal ein Sündchen gönnen können. Wenn ich mir Ihren Ringfinger so anschaue, sieht nach Ehering aus.
12: Wenn schon.
11: Was sagt denn die Frau Gemahlin, wenn sie Eure Majestät zusammen mit Kaiserin Sissi sieht?
12: Wie jetzt?
11: So. Wir wenden uns an Bismarck, sagen ihm, du, der alte Fritz hat in der Zelle einen Schlaganfall bekommen, die Aufregung. Wir müssen seine Frau benachrichtigen, dringend. Bismarck verrät uns aus Nächstenliebe deinen Namen. Wir fahren zu deiner Frau, zeigen ihr diese majestätischen Aufnahmen aus dem Atelier Johann König aus Neukölln.
12: Was wollen Sie wissen?
11: Fangen wir einfach mit dem Namen der anderen an. Aus Nächstenliebe.
12: Wie jetzt? Nächstenliebe?
8: So eine Heulsoße.
12: Das war sehr gut, Rat.
8: Irgendwo hat jeder seine Schwachstelle.
12: Dann lass uns das Spektakel mal anschauen. Höchste Alarmbereitschaft für alle. Auf dem Alex geht es schon los. Komm, wir gucken uns das von Schultes Fenster aus an. Logenplatz.

0: Was machen die mit den Schläuchen?
1: Neue Taktik. Feuerwehrschläuche an Hydranten und dann volles Rohr Wasser auf die roten Drecksäcke.
0: Und die Roten gehen nach Hause zum Trocknen, wir haben unsere Ruhe.
1: Ruhe haben wir nie. Die Rotfront kriegt längst Waffen aus Moskau.
0: Bisher hat man die doch immer klein gekriegt.
1: Während den Anfängen Rat. Dem roten Gesindel darf man nicht die Straße überlassen.
0: Die Braunhemden sind aber auch nicht besser.
1: Die schießen nicht auf die Polizisten. Die halten Recht und Ordnung.
0: Recht und Ordnung sind unsere Sache.
1: So ist es. Allein unsere Sache. Politiker sind Verbrecher, Berufsverbrecher. Die sind die wahren Feinde der Demokratie.
2: Okay, Jungs. Danke für den Tanz.
3: Jetzt gehören wir wieder uns.
2: Zwei Americanos, bitte.
3: Die denken bestimmt, wir sind ein Paar.
2: Männerfantasien. Die können nichts dafür.
3: Wie läuft's mit Jakob?
2: Vorbei.
3: Trotz des grünen Kleids.
2: Das hätte ich nicht anziehen sollen. Der hat die ganze Zeit auf meine Beine gestarrt.
3: Hast du ihm wieder was aus der Uni erzählt?
2: Nein. Wir waren hier, haben getanzt. Ganz gut sogar. Bisschen hüftsteif. Und macht immer so ein komisches Gesicht, so. Und so.
4: Ich bin sinnlich.
2: Und so die Steigerung dann so. Ekstase.
3: Und die Steigerung davon?
2: Keine Ahnung. Sein nächster Gesichtsausdruck war so.
3: Ochs vom Berge.
2: Barkeeper mit Chill.
3: Auf dem stand Telefon für Fräulein Ritter.
2: Er hat mich nicht mal rausgebracht.
3: Nee, er wollte sich den Anblick ersparen, wie du zu einem anderen Mann ins Auto steigst. Auch wenn es nur ein Polizeiwagen ist.
2: Er wollte sich den Gedanken ersparen, dass eine Frau arbeitet.
3: Ich kann ihn gut verstehen.
2: Verräterin!
3: Nee, Leidensgenossin! Dreh dich mal um. Der Saaldiener läuft schon wieder mit dem Schild.
5: Sind wir hier im Luna-Park? Sorgen Sie mal dafür, dass die Schaulustigen verschwinden. Das hier ist ein Tatort. Ida, warum haben Sie mit der Bergung nicht bis zum Eintreffen der Mordkommission gewartet? Haben Sie wenigstens die Taucher beauftragt, die genaue Fundstelle am Grund zu markieren? Sie sind doch alle Hornochsen in Uniform. Man versteht ja endlich die Methoden moderner Polizeiarbeit. Nicht den Tatort aufräumen, Spuren sichern! Ref, machen Sie Fotos, bevor der Doktor alles durcheinander bringt.
6: In Ordnung, Herr Oberkommissar.
5: Oberwachtmeister Kämmerling.
7: Jawohl.
5: Sie nehmen die vier Schupos, die Zorngiebel nicht gegen den Kommunismus geschickt hat, und riegeln den Tatort ab, bis der Erkennungsdienst eintrifft. Und Fräulein Ritter, gut, dass Sie da sind.
8: Guten Abend, Kommissar Böhm.
5: Oh, im Tanzkleid. Mussten Sie Ihren Gruppentanz unterbrechen? Oder waren Sie schon bei anderen Aktivitäten?
8: Die moderne Frau muss ein leichtes Mädchen sein. Wo haben Sie nur diese Fantasien her?
5: Meine Frauenfantasie macht gerade aus meiner Stenotypistin eine Ermittlerin. Fräulein Ritter, zeigen Sie diesem preußischen Polizisten doch mal, wie man Spuren sichert.
8: Kommen Sie, Herr Oberwachtmeister.
9: Kämmerling, Hanni nehmen.
8: Sind Sie ein Kavalier, Oberwachtmeister Kämmerling?
9: Wieso?
8: Sind Sie es oder nicht?
9: Natürlich bin ich das.
8: Das trifft sich gut. Dann können Sie mir Ihren Mantel leihen.
9: Entschuldigung?
8: Sie müssen ihn nicht über eine Pfütze legen. Mich fröstelt nur. Und er ist ja sowieso Eigentum des Freistaates Preußen.
9: Ah, ja, sicher. Bitte, Fräulein. Ah, Sie sind Stenotypistin?
8: Sagen Sie einfach Frau Ritter zu mir. So, Markierung 1. Hier hat der Wagen den Baum geschrammt. Markierung 2. Hier ist er durch den Uferzaun. Seltener Winkel. Markierung 3. Ah, kommen Sie mal her.
5: So, der Wagen ist draußen. Fräulein Ritter, bitte zum Diktat.
8: Der Männergesellschaft.
5: Da ist auch schon unser Doktor. Na, aus der Oper geholt?
10: Aus einem Empfang beim Dekan der Universität.
5: Die Elite des deutschen Geistes, jetzt im Einsatz für den Fortschritt der Menschheit. Schauen Sie mal, jetzt fahren schon die Wasserleichen Auto.
10: Gut, fangen wir an. Todesursache noch unbekannt.
5: Ah, sieh mal an. Todesursache unbekannt. Haben Sie das, Fräulein Ritter?
10: Männlich.
4: Größe ca. 1,70 und 65 Kilo. Alter Mitte 30. Fehlerhaftes Gebiss.
6: Angst vorm Zahnarzt.
4: Zahnarzt hatte er, aber einen schlechten. Sieht so aus, als konnte er sich keinen anständigen leisten.
6: Fährt Horch, trägt Anzug, badet im Landwehrkanal und hat so ein Gebiss. Was sagen Sie zu den Händen?
4: Schwere Quetschung.
6: Davon stirbt man nicht.
4: Man kann an fast allem sterben, mein lieber Böhm. Das hier muss sehr schmerzhaft gewesen sein. Folter. Aber die hat er wohl überlebt.
8: Seltsam.
4: Ja. Sie glauben nicht, was man alles überleben kann.
8: Ich meine, sein Gesicht sieht nicht aus, als hätte er Schmerzen gehabt. Er sieht fast glücklich aus.
7: Ist es Glück oder Genugtuung? Ein bewahrtes Geheimnis, trotz unmenschlicher Folter. Wenn Fräulein Ritter doch nur seine Schreie gehört hätte. Naja, wenn. Wenn Krajewski nicht auf Kokain mit seiner Lignose rumgefuchtelt hätte, dann wüssten Rat und Wolter nicht, wo er wohnt. Und er hätte sich einen unangenehmen Besuch seiner neuen Freunde erspart. Die Laune der Kommissare, die am nächsten Tag als Unterstützung der Schuhpost das rote Neukölln durchkämmen, geht nämlich gegen Null. Alle auf der Suche nach Waffenverstecken der Kommunisten.
11: Krajewski, aufmachen!
12: Herr Kommissar, aber ich dachte...
11: Ganz ruhig, Krajewski. Wir durchsuchen das Ganze aus. Reine Routine. Hast du schon eine neue Knarre?
12: Nein. Was soll der Zinnober?
11: Du wohnst in der falschen Gegend. Zu nahe in Moskau.
12: Arschloch.
13: Was bringt das?
14: Das hilft ihm, den Schein zu wahren, wenn die Nachbarn die Polizei vor seiner Tür sehen.
13: Ich meine die ganze Aktion. Wir haben jetzt 4 Blöcke durch und keine einzige Waffe. Das ist doch keine Arbeit für die Kripo.
14: Und deshalb gehen wir jetzt erstmal zum Versorgungsposten. Erstatten Zwischenbericht, Essen fassen. Aus der guten alten Gulaschkanone. Dafür lohnt sich der Zinnober.
13: Naja.
14: Als wir im Krieg direkt hinter der Front lagen, hatten wir 14 Tage lang viel Langrohr und dicke Brocken gekriegt. Englische Artillerie. Am Ende waren von uns 150 noch 80 übrig. Der Küchenbulle hatte Verpflegung für 150 gekriegt. Brot, Wurst, Tabak. Wollte aber nur für 80 rausrücken.
13: Und?
14: Wir fragen ihn, wie er die im Massengrab denn versorgen will. Er bleibt stur. Wir wollen ihn schon richtig schön ablösen, das Arschloch. Da kommt unser Kompanieführer, guckt in den Topf und sagt, die Bohnen scheinen gut zu sein. Und dann alles verteilen und mir auch einen Teller. Das ist Kameradschaft, Rat. Echt Kameradschaft.
13: Warum ist die Straße so leer?
14: Die roten Ratten sind in ihre Löcher gekrochen.
13: Da vorne sind noch Barrikaden.
15: Achtung, Achtung! Straße räumen!
13: Was soll das?
14: Komm mal lieber hier rein.
15: Weg von den Fenstern! Es wird geschossen!
13: Warum wollen die schießen?
15: Weg von den Fenstern! Es wird geschossen!
13: Sind die verrückt? Mit MPs?
16: Hey, Feuer einstellen! Hauptkommissar Wolter, Abteilung E!
13: Jeder Bus! Die knallen

0: runter! Über den Boden! Zur Treppe! Du zuerst rauf, Kamerad! Das kam von da! Auf den Balkon! Oder einstellen! Verwundete Zivilist!
1: Schick deinen Arzt hier rauf!
0: Irgendwo Verbandszeug. Die verbluten uns!
1: Ich hole einen Arzt!
2: Und damit genug mit dem Lärm. Für die beiden Damen kommt eh jede Hilfe zu spät. Was müssen die sich auch einen Polizeieinsatz vom Balkon anschauen? Dafür kriegen sie jetzt eine Freifahrt ins Krankenhaus. Charité, nach ganz unten, wo Dr. Schwarz sich an den Leichen weidet.
3: Das sind wir, zwei namenlose Frauen, erschossen am 1. Mai 1929.

0: Entschuldigen Sie die Verspätung, Herr Böhm. Wir kriegen gerade eine Lieferung nach der anderen. In der Stadt geht's rund.
1: Kollegen unter den Opfern?
0: Ja, keine Sorge. Alles Rote bislang.
1: Diese Sachen laufen immer aus dem Ruder.
2: Wenn die Macht sie
3: das reinste Labyrinth hier.
2: In der großen Stadt geben all die freien Geister endlich Ruhe.
4: Lieb Vaterland, das magst du nicht sein.
0: So, kommen wir zu unserem Freund aus dem Landwehrkanal. Eine einzige Sauerei. Knochenbrüche, Bänderrisse, Platzwunden. Wohl Fixierung auf einer harten Unterlage. Dann mit stumpfem Gegenstand zugeschlagen. Schätzungsweise ein Hammer.
1: Und sein Gesicht?
0: Verschont.
1: Berufsverbrecher?
0: Könnten auch Boxer gewesen sein. Oder Polizisten.
1: Also interne Ermittlungen und Fahndungen nach Max Schmeling?
0: Und Sadisten. Die haben sich einen Spaß gemacht, den Mann so zuzurichten. Noch mehr Maileichen?
5: Kommissar Rath, Inspektion E, ich hatte angerufen.
0: Es passt gerade nicht. Ich habe eine Besprechung mit Oberkommissar Böhm.
1: Inspektion E? Was treibt Sie ins Leichenschauhaus? Sind die Leichen da aus dem Milieu oder haben Sie die selbst produziert? Ich habe Sie was gefragt, Mann. Sind Sie taub?
5: Hausdurchsuchungen im Unruhegebiet Neukölln war zufällig vor Ort, als es die beiden Frauen erwischte.
1: Geht doch. Jetzt verziehen Sie sich mit der Fuhre. Mord geht vor.
5: Dieser Mann hier. Das Gesicht?
1: Ja, als ob er lächelt.
5: Nein, das meine ich nicht. Ich
6: kenne den Mann, das will Rath sagen. Und dann entscheidet er sich dagegen. Einfach so.
5: Ist er gefoltert worden?
1: Glauben Sie nur, weil der Mann nackt ist, ist das Ihr Fall?
0: Ich schlage vor, Herr Rath, Sie bringen die beiden Leichen schon mal nach nebenan und wir fahren mit der Obduktion fort.
1: Wir brauchen ja keine Sitte. Hauen Sie endlich ab.
5: Jawohl, Herr Oberkommissar.
1: Also, er war schon tot, als er in den Landwehrkanal fiel?
0: Ja, aber die Todesursache ist erstaunlich.
1: Er ist nicht an seinen Verletzungen gestorben?
0: Nein. An einer Überdosis Diacetylmorphin.
1: Was?
0: Heroin.
1: Das Hustenmittel.
0: Von dem man mittlerweile weiß, dass man nicht zu viel davon nehmen sollte. Dann hören Sie nämlich auf zu atmen.
1: Wer weiß denn sowas?
6: Jeder? Aber Oberkommissar Böhm wirkt etwas eingefahren, geradezu rückständig, möchte ich sagen, und versteht sich nicht immer auf den richtigen Ton. Da muss er sich nicht wundern, wenn Kommissar Rath ihm wichtige Informationen vorenthält. Boris heißt der Tote. Und hat verzweifelt einen Kaderkopf gesucht.
7: Extrablatt! Feuerter Tote im Wedding und Neukölln! Extrablatt! Sir Giebel lässt in die Menge schießen! Extrablatt! Zivilisten unter den Opfern!
8: Schöne Scheiße. Und Sie mittendrin. Bericht Rath.
5: Jawohl, Herr Sir Giebel. Wir hatten uns in einem Hauseingang in der Hermannstraße versteckt und gerieten unter Feuer durch die Schutzpolizei.
9: Das wissen wir nicht genau. Ich hatte eher den Eindruck, die Kommunisten haben auf uns geschossen.
5: Aber es war doch nur unser Panzerwagen auf der Straße mit Maschinengewehr.
9: Und der würde nicht auf uns schießen. Es müssen also die Kommunisten gewesen sein mit schwerem Gerät.
8: Richtig, Walter.
9: Die Kommunisten haben auf uns geschossen. Wir haben uns verschanzt. Sind in ein Haus eingedrungen, dann haben wir Schreie gehört. Aus einer Wohnung im ersten Stock. Wir kommen an den Tatort, finden zwei Frauen auf dem Balkon. Eine tot, eine schwer verletzt. Schusswunden.
5: Ich wollte Hilfe holen und bin zur Arztpraxis im Haus gegenüber.
8: Von Dr. Völker. Und da haben Sie sich nicht einmal kurz gefragt, welcher anständige Arzt wohl eine Praxis in Neukölln unterhält. Mann, Rath! Das kann doch nur ein Kommunist sein!
5: Es ging um jede Sekunde, Herr Polizeipräsident.
8: Ein Kommunist mit Sitz im Bezirksrat!
5: Die Frau war noch im Leben.
8: Und als sie kam?
5: Leider nicht mehr.
8: Leider, leider. Leider diktiert Völker jetzt der Journalie die Schlagzeilen. Sir Giebel lässt in die Menge schießen.
9: Wir werden in unserem Bericht herausstellen, dass die Kommunisten zuerst und wahllos geschossen haben. Das sollen die Lügenbolde schreiben.
8: Gut. Und morgen geben wir denen eine andere Geschichte, damit sie das vergessen.
5: Der unbekannte Tote im Landwehrkanal.
8: Ja, was wissen Sie davon?
5: Ich habe seine Leiche gesehen, als ich mit den toten Frauen in die Charité gekommen bin.
8: Ich will von den toten Frauen nichts mehr hören. Guten Tag, die Herren. Den Bericht so schnell wie möglich, Walter.
6: So schnell wie möglich verlässt an diesem Abend auch Kommissar Rath das Haus, als seine Vermieterin ihm wieder Tee mit Rum und Gekicher anbietet. Als Ausrede erzählt er ihr, dass er weiter auf der Spur ihres säumigen Mieters ist. Und das stimmt ja auch. Denn in den verbliebenen Habseligkeiten hat Rath ein Foto von ihm gefunden. Der Kommissar entwickelt ein reges Eigeninteresse.
5: Ein Americano, bitte.
10: Guter Geschmack.
5: Darauf ein gutes Foto. Haben Sie den hier schon mal gesehen?
10: Nee.
5: Schauen Sie bitte genau.
10: Hab ich. Nie gesehen.
5: Er ist Russe, heißt Kaderkopf.
10: Fragen Sie doch einfach die Russen.
5: Wo denn?
10: An jedem Tisch, auf dem eine Wodkaflasche steht?
5: So einfach?
10: So einfach.
5: Danke. Der Amerikaner ist übrigens sehr gut.
10: Das liegt am Vermut.
5: So einfach?
10: So einfach.
5: Kleines Treffen der Heimatvertriebenen. Entschuldigen Sie die Störung. Kriminalpolizei. Ich bräuchte ein paar Auskünfte über einen Landsmann. Diesen hier. Alexei Ivanovich Kardakov. Spricht jemand von Ihnen Deutsch? Kriminalpolizei. Spricht jemand von Ihnen Deutsch oder wollen wir uns auf dem Präsidium einen Dolmetscher kommen lassen?
11: Ach, Rat. Schon wieder der Ausweis. So ganz nach Belieben.
12: Niemand hier kennt diesen Mann.
5: Bestimmt nicht. Vielleicht haben Ihre Freunde die Frage nicht verstanden. Würden Sie bitte übersetzen?
12: Nicht nötig, Sie haben verstanden und möchten gerne in Ruhe gelassen werden.
5: Werden Sie, sobald meine Frage beantwortet ist.
12: Nicht nada. Wir respektieren die Polizei. Aber wir können uns Gesichter sehr gut merken für private Treffen.
5: Ich bin immer im Dienst.
12: Ein guter Polizist trinkt nicht im Dienst.
5: Dann bin ich ein böser Polizist.
12: Wenn das so ist, dann zum Wohl. Wir würden Ihnen sehr gerne helfen, aber wir kennen den Mann nicht.
5: Wirklich schade.
13: Hätten Sie mal Feuer?
12: Hier.
5: Dafür schenke ich Ihnen das Foto. Falls Ihr Gesichtergedächtnis im Dunkeln nur schleppend funktioniert.
12: Oh, das funktioniert immer.
11: Ein herrlicher Einfallspinsel. Drückt Rat das Streichholzbriefchen vom Eldorado in die Hand. Jetzt weiß der, wo er weitersuchen kann. Aber nicht so voreilig. Erstmal geht's wieder ans Luisenufer. Da ist doch was faul bei den Schäffners. In aller Herrgottsfrühe. Morgenstund hat Jolt im Mund. Wer lange schläft, bleibt auch gesund. Der Volksmund.
14: Kann ich Ihnen helfen?
5: Ja, entschuldigen Sie, dass ich Sie an einem Samstag stören muss.
14: Sie sind aber nicht von hier, das heißt Sonnabend.
5: Kriminalpolizei, Sie sind Frau Schäffner?
14: Haben Sie einen Ausweis?
5: Bitteschön.
14: Was wollen Sie denn?
5: Ich habe schon mit Ihrem Mann gesprochen.
14: Kommen Sie mal rein, das muss ja nicht gleich das ganze Haus mitkriegen. Aber nicht schmutzig machen.
5: Ich gebe mir Mühe, Frau Schäffner. Gehört die Uniform Ihrem Mann? Ist er politisch tätig?
14: Da muss er ja wohl. Die Kommunisten werden immer frecher. Seien Sie froh, dass der Hermann gerade nicht da ist. Der hat Ihnen was erzählt.
5: Hat er schon.
14: Na und? Haben Sie nichts Wichtiges zu tun? Haben Sie mal die Liebigs überprüft?
5: Wen?
14: Wenn dit keine Kommunisten sind, dann fress ich einen Besen. Der Liebig war auch am 1. Mai auf der Straße. Aber geschnappt haben sie den nicht. Frech wie Rotze kam der zurück, die rote Fahne noch eingerollt und am Arm.
5: Danke, ich werde diese Information weiterleiten. Mir geht es um etwas anderes.
14: Viel Zeit habe ich aber nicht. Sie haben mich mitten im Hausputz gestört.
5: Ich suche einen Mann, der hier wohnen soll. Alexei Ivanovich Kardakov.
14: Hier wohnt kein Russe.
5: Ist jemand in letzter Zeit neu eingezogen?
14: Im ersten Hinterhaus ist der Brückner rausgeflogen, weil das rote Schwein die Miete nicht zahlen konnte. Aber da wohnt jetzt ein Deutscher.
5: Er spricht sehr gut Deutsch. Vielleicht haben Sie gar nicht gemerkt.
14: Das merkt man doch. Der Neue ist ein Deutscher, heißt Müller. Hab ihn noch nicht oft gesehen. Eigentlich noch gar nicht.
5: Und wissen trotzdem, dass er Deutscher ist.
14: Mein Mann weiß das alle, der treibt hier auch die Miete ein.
5: Ihr Mann erzählte mir was von einem nächtlichen Streit. Zwischen Russen.
14: Da war auch ein Deutscher dabei. Der hat für Ruhe gesorgt.
5: War da dieser Mann dabei?
14: Wer ist denn Ditte?
5: Ist das ein Deutscher oder ein Russe?
14: Ja, das kann ich nicht so genau sagen.
5: Er heißt Kardakov.
14: Das ist ganz klar ein Russe.
5: Dieser Mann ist verschwunden, abgetaucht. Wenn Sie sich an ihn erinnern können.
14: Nee, mit Russen haben wir hier nichts am Hut.
5: Der nächtliche Streit, wann genau war das?
14: Montag oder Dienstag. Aber ich muss jetzt bitten zu gehen, ich muss auch noch kochen.
5: Danke, Frau Schäffner.
14: Aber kicken Sie sich bitte noch im Hinterhaus bei den Liebigs um. Um die muss sich die Polizei mal richtig kümmern.
11: Ah, wie anregend ergebnislos Polizeiarbeit doch zuweilen sein kann. Darüber lassen wir Kommissar Rath jetzt mal nachdenken, während er vom Luisenufer zur Möckernbrücke spaziert. Von einem Kreuzberg ins andere. An die Stelle, an der der zermanschte Mann gebadet hat. Wo Rath inkognito rumermittelt. Hochgeschlagener Kragen, graues Wetter.
5: Oberstolz, 5-6er-Packungen bitte.
15: 1,50. Brauchen Sie auch noch Feuer?
5: Gerne.
15: Hat Sie jemand versetzt?
5: Wie kommen Sie darauf?
15: Ja, Sie haben da so rumgestanden.
5: Ich habe mir die Stelle von diesem Unfall angeschaut.
16: Ja, ist eigentlich eine gute Werbung für meine Ecke, wa? Aber die Touristenscharen bleiben noch aus.
5: Bin ich der einzige Schaulustige?
16: Bislang waren eigentlich nur Bullen hier, schlechte Kunden, kurven nix und fragen nur.
5: Haben Sie dann was gesehen?
16: Nee, das ist ja mitten in der Nacht passiert. Und ich schließe ja immer um 6.
5: Aber Sie kriegen viel mit, oder?
16: Ja, sicher, hier kommen ja eine Menge Leute vorbei.
5: Eine gute Beobachtungsgabe haben Sie in jedem Fall. Ich bin Ihnen ja auch gleich aufgefallen.
16: Ja, wissen Sie, man muss die Leute immer im Blick haben. Es gibt immer einen, der klauen will. Einem Kollegen von mir am Schlesischen Bahnhof haben sie neulich die Bude über den Kopf angezündet, so Rotzlöffel, während der drin stand. Benzin auf die Zeitung, Streichholz, auf Wiedersehen. Und geschnappt haben die Bullen kein Einzchen. Ist ja kein Wunder. Der Norden hat die Jungs geschickt. Der Kiosk lag ja genau auf seinem Gebiet. Ich hab ja keinen Ärger mit einem Ringverein, aber aufpassen muss ich trotzdem.
5: Was hat das mit dem Unfall zu tun?
16: Tja, keine Ahnung.
5: Die Ringvereine, ich dachte, sowas gibt's nur im Osten.
16: Ja, glauben Sie mal nicht, dass es in Kreuzberg kein organisiertes Verbrechen gibt. Ich will nicht wissen, wie viel die bis jetzt Tag für Tag da hinten am Anhalter Bahnhof verschoben wird.
5: Könnte das was mit dem Mord hier zu tun haben?
16: Ja, weiß ich nicht, aber das hat das Fräulein da drüben mich auch gerade gefragt.
5: Welches Fräulein?
16: Na, die von der Polizei, die da drüben.
5: Wir müssen doch die Polizei nicht auf uns aufmerksam machen. Was haben Sie denn so für Zeitung? Steht hier was über den Toten im Kanal?
16: Angriff, das ist doch das Hetzblatt der Völkischen. Die gehen wieder auf den Weiß los. Ein Jude bei der Polizei. Naja, richtig koscher ist der doch nicht.
17: Guten Tag, Herr Kollege.
16: Kollege?
5: Ich nehme die.
17: Nehmen Sie besser das Tageblatt. Das ist informierter.
16: Ja, das macht dann 15 Pfennige.
5: Was für eine Überraschung.
17: Ich bin dienstlich hier.
16: Ja, die Polizei ist nämlich immer im Dienst.
17: Das weiß der Herr. Er ist auch bei der Polizei. Eine Packung Juno, bitte.
16: 5 Pfennige. Auch Polizei. Feuer dazu?
17: Nein, danke. Das kann mir der Kavalier hier geben.
5: Stenotypistinnen machen also auch Überstunden?
17: Wenn sie für Mordermittlungen eingesetzt werden, dann ja.
5: Der Tote im Kanal?
17: Ja, auch der.
5: Sie arbeiten wie eine Kriminalbeamtin.
17: Nur manchmal. Aber bezahlt werde ich wie eine Stenotypistin. Und das immer.
5: Und was sagen die Leute, die Sie befragen dazu?
17: Die kriegen das gar nicht mit. Ich bin immer mit einem Beamten unterwegs, der seinen Ausweis zeigt. Heute durfte ich mit unserem Kriminalassistenten Gref um die Häuser ziehen.
5: Ich verstehe.
17: Und was führt Sie in diese Gegend? Wohnen Sie etwa hier? Dann müsste ich auch Sie befragen.
5: Nein, leider nicht.
17: Was also machen Sie dann hier?
18: Die Löffel abziehen.
17: Alleine es macht traurig.
5: Freigehalten. Für dich?
17: Du bist ein Kavalier.
5: Wo warst du so lange?
17: Zeugenbefragung am Landwehrkanal. Sag mal, ermittelt ihr auch in der Sache? Die Sitten?
5: Eure lächelnde Wasserleiche? Nein, warum?
17: Der Kölner war am Kanal.
5: Gereon. Und?
17: Hat rumgedruckst. Hat erzählt, er sei da verabredet gewesen. Und versetzt.
5: Kann dem schönsten Mann passieren.
17: Wie ist den Angriff?
5: Ja, man muss wissen, was der Feind macht.
17: Ja, wahrscheinlich. Sah aus, als würde er da recherchieren.
5: Warum?
17: Ich frag dich.
5: Nein, der wohnt nicht weit weg. Wollte hat ihm eine Wohnung gesorgt bei der Binke. Ihr Mann war Kriegskamerad.
17: Mit wem war Onkel Wolter eigentlich nicht im Krieg?
5: Nichts gegen Wolter. Oder?
17: Die Politische macht eine Untersuchung bei uns. Stimmt es? Kann das was mit Wolter zu tun haben?
5: Keine Ahnung, wieso er?
17: Biegt er sich nicht manchmal die Tatsachen zurecht, wie er sie braucht?
5: Ja, apropos, was nimmt ihr eigentlich gerade im Strafrecht durch?
17: Denk nicht ab.
5: Von der Politischen spreche ich in der Kantine nicht.
17: Verstehe ich. Wir hatten neulich eine interessante Vorlesung über die Geschichte der Ringvereine.
5: Über die gibt es ja schon Vorlesungen?
17: Weißt du, warum die Ringvereine heißen? Weil die Mitglieder am Anfang einen Siegelring trugen. Sie wollten zeigen, dass sie jetzt ehrbare Bürger waren. Vereine mit Satzungen und Statuten.
5: Na, das nenne ich mal ein fein organisiertes Verbrechertum.
17: Und dann, als sie festgestellt haben, dass die anderen ehrbaren Bürger sie nicht akzeptierten, haben sie sich wieder auf ihre Fachkenntnisse besonnen.
19: Ist gerade viel los bei denen. Angeblich gibt es jetzt einen neuen Laden, in dem das Koks in Zuckerdosen auf den Tisch kommt.
17: Machen die jetzt in Drogen?
19: Naja, die Alten nicht, von wegen Verbrecherehre. Aber es gibt da jetzt wohl einen, der führt hier amerikanische Verhältnisse ein. Gibt sogar Morde in Auftrag.
17: Spree Athen ist tot und Spree Chicago wächst daran. Was leben wir in interessanten Zeiten?
6: Zwei so aufgeweckte junge Menschen. Die werden ihren Weg machen. Aber ob die alt werden?
20: Ein Americano.
21: Oh, Hugh Day Schmack.
20: Darauf ein gutes Foto. Hast du den hier schon mal gesehen?
21: Schicker Junge. Genau wie du. Heute solo. Wo ist denn Onkel Bruno?
20: Wir sind nicht verheiratet.
21: Nie die Hoffnung aufheben.
20: Gloria, Schatz.
21: Ja?
20: Ich komme mal gleich zur Sache.
21: Na, endlich. Du glaubst ja gar nicht, wie die Leute manchmal rumdrucksen.
20: Die sind verwirrt durch deine schönen Lippen.
21: Très charmant.
20: Ich suche einen Russen namens Kardakov. Und da dachte ich mir, geh mal ins Eldorado und frag die charmante Gloria, ob sie...
21: mir nicht mal Nachhilfestunde für Provinzbullen geben kann. Kann ich. Kostet dreimal klingeln.
20: Und wo muss ich klingeln?
21: Wann? Bevor ihr uns die grüne Minna zu Besuch schickt, anrufen, dreimal klingeln, auflegen.
20: Solche Geschäfte mache ich nicht.
21: Dreimal klingeln ist nichts Schlimmes bei. Dafür erzähle ich dir was von Dr. M.
20: Mabuse, oder was?
21: Dr. Mabuse heißt in Wirklichkeit Dr. Johann Marlow. Doktortitel gekauft, so wie er die Bullen kauft.
20: Es klingelt schon einmal.
21: Mhm. Und Dr. Marlow hat Sehnsucht nach deinem schönen Freund hier auf dem Foto. Die Männer von der Berolina waren schon hier.
20: Der Ringverein vom Roten Hugo?
21: Der Ringverein von Dr. Marlow. Der Rote Hugo ist raus.
20: Es klingelt zweimal. Wie finde ich Marlow?
21: Er findet dich.
20: Einmal klingeln fehlt noch.
21: Ach. The Plaza am Küstriner Platz soll ein tolles Programm haben. Und Tischtelefone.
20: Ich sollte mehr telefonieren. Rat?
22: Guten Tag, Gerion. Ich habe gerade mit Sir Jibel gesprochen.
20: Sollst du doch nicht. Das eine Mal hat genügt, Vater.
22: Er hat dich gelobt für den Durchbruch in der Königssache. Meint, du kommst ganz nach dem Vater.
20: Die Schießerei mit den Kommunisten hat er nicht erwähnt?
22: Die ist schon geregelt.
20: Es gab zwei tote Frauen, erschossen mit Polizeikugeln.
22: Das behauptet bloß ein Kommunist, der Arzt, der da niedergelassen ist. Und er hat keine Ahnung, wer du bist.
20: Wenn mein Name fällt, macht die Kölner Presse ein Extrablatt raus. Und ganz Köln weiß, dass ich nach Berlin gegangen bin. Hat Sir Giebel sonst noch was gesagt?
22: Es wird demnächst eine Stelle in der Mordkommission frei.
20: Was?
22: Es gibt da einen Kollegen, der Kriminalromane schreibt und damit mehr Geld verdient als mit anständiger Arbeit.
20: Verdient er mehr als du?
22: Die Stelle wird intern besetzt. Sir Giebel hat mir versprochen, dass er dich in Erwägung ziehen wird.
20: Bitte misch dich nicht ein, Vater. Das ist nicht nötig. Ich bin gerade selbst dabei, eine Sache für ihn aufzuklären.
22: Welche Sache?
23: Gerion, komm schnell. Die Weltrevolution ist ausgebrochen.
20: Kann ich jetzt nicht erzählen. Ich muss gleich zum Dienst.
23: Entschuldige.
22: War das ein Mann bei dir im Zimmer?
20: Ein Nachbar. Ich muss los. Bis bald. Und grüß Mutter.
22: Ruf sie mal wieder an.
20: Mach ich.
24: Entschuldigung.
20: Danke, war die Rettung.
24: Wer ist die Unglückliche?
20: Mein Vater.
24: Wo ist die Binke?
20: Keine Ahnung.
24: Säuft die?
20: Weiß nicht.
24: Aus Kummer wegen ihrem Mann? Von wegen im Felde geblieben?
20: Man muss Verständnis haben.
24: Ach, klar hast du Verständnis. Du kommst und gehst ja mittlerweile auch, wann du willst.
20: Überwachst du mich?
24: Ich habe noch geschrieben. Da hat euch Sir Giebel schön in die Scheiße geritten.
20: Was meinst du?
24: 3 Tage Bürgerkrieg in den Arbeitervierteln. Und nur weil Sir Giebel zeigen wollte, wer in Berlin das Sagen hat.
20: Von Politik verstehe ich nichts. Wir stellen die Ruhe auf der Straße her.
24: Erzähl mir nichts. Ich war auf der Straße die letzten Tage. Ihr habt es eskalieren lassen.
20: Es gab Barrikaden, Plünderungen, Schießereien.
24: Ich habe keine schießenden Kommunisten gesehen, nur bewaffnete Polizisten.
20: Die jeden Moment damit rechnen mussten, von der Rotfront aufs Korn genommen zu werden. Die Rotfront hat Waffen aus Moskau.
24: Klar, die Revolution steht kurz bevor. Dumm bloß, dass der letzte Tote kein Kommunist war, sondern ein Journalist vom Daily Mail.
20: Ach ja?
24: Ja. Und es hat 2 Frauen getroffen, die auf einem Balkon standen.
20: Davon stand aber noch nichts in der Zeitung.
24: Weil ihr alles verschleiert, weil Sir Giebel ablenkt, präsentiert heute in der Pressekonferenz diese Horrorleiche aus dem Kanal und bittet uns um Mithilfe.
20: Und die Polizei darf die Presse nicht um Hilfe bitten?
24: Da bist du so naiv oder tust du nur so? Das ist ein Ablenkungsmanöver. Die haben doch längst die Spur. In ein paar Tagen präsentiert die Mordkommission den Täter und wir sollen sie dann feiern. Am besten mit Kommissar auf der Titelseite.
20: Und? Würdest du so einen Kommissar feiern?
24: Sagen wir so. Ich würde mich über exklusive Informationen freuen.
6: Ob die wohl von Kommissar Rath kommen werden? Bloß weil er ein kleines bisschen mehr weiß über diesen Mann. Wie heißt das nochmal im Obduktionsbericht? Fixierung auf einer harten Unterlage, zahlreiche Schläge mit stumpfem Gegenstand. Bei der Gelegenheit, Liang.
0: Ja?
6: Fahr doch bitte später nochmal im Eldorado vorbei, bestell Gloria schöne Grüße und sorg dafür, dass sie, sagen wir mal, in den nächsten Wochen den Lippenstift etwas behutsamer auflegen muss. Mit schönen Grüßen von mir.
0: Selbstverständlich, Herr Dr. Marlowe.

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1: Um 20 Uhr mit Kerstin Hoffmann. Nach dem Drohnenfund am Flughafen Leipzig-Halle und ähnlichen Vorfällen fordern deutsche Innenpolitiker eine deutliche Antwort der Bundesregierung. Der SPD-Politiker Sebastian Fiedler sagte der Süddeutschen Zeitung, die Lage in Bezug auf die hybride Kriegsführung Russlands sei ernst. Es werde Zeit, dass Putin merke, dass seine Aggressionen spürbare Konsequenzen hätten. Der Grünen-Innenpolitiker Konstantin von Notz sagte, schon seit vielen Monaten seien Spionage und Sabotage an der Tagesordnung. Nötig sei eine entschlossene Reaktion der Bundesregierung. Bundesaußenminister Johann Wadephul ist am zweiten Tag seines Ukraine-Besuchs in den Osten des Landes gereist. Er besuchte dort die Millionenstadt Charkiw, die nur rund 30 Kilometer von der Frontlinie mit Russland entfernt liegt. Wadephul sprach mit Studenten, besichtigte ein stark zerstörtes U-Bahn-Depot und ein Kraftwerk, das bereits 6-mal mit russischen Raketen attackiert wurde. Er würdigte den Widerstandswillen der Bewohner, es gebe in Charkiw einen Geist der russischen Gewalt zu widerstehen und das Leben aufrechtzuerhalten. Während Wadephuls Besuchs gab es mehrfach Luftalarm. Der AfD-Vorsitzende Tino Chrupalla sieht im diesjährigen Hitzesommer keine Folge des Klimawandels. Im ARD-Sommerinterview sagte Chrupalla, für ihn sei das ein ganz normaler Sommer gewesen. Zugleich bestritt er, dass die AfD den Klimawandel je geleugnet habe. Den menschengemachten Einfluss darauf halte seine Partei allerdings für sehr gering. Der Bundesregierung warf Chrupalla einen Klimahype vor, mit dem sie den Leuten das Geld aus der Tasche ziehen wolle. Zugleich forderte Chrupalla selbst Investitionen zur Klimaanpassung, etwa für Klimaanlagen in Altenheimen, Kliniken und Schulen. Der erste FC Magdeburg und Dynamo Dresden haben problemlos die zweite Runde des DFB-Pokals erreicht. Der FCM gewann beim badischen Fünftligisten Balingen 4:0. Die Dresdner setzten sich beim Viertligisten Westfalia Rhinern 6:0 durch. Ein frühes Aus gab es für den Regionalligisten Carl Zeiss Jena mit einem 1:2 gegen Darmstadt. Für eine Überraschung sorgte der Viertligist Jeddelo. Er kickte den Bundesliga-Absteiger Heidenheim mit 5:2 aus dem Pokal. Eine Runde weiter sind die Bundesligisten Freiburg, Paderborn, Union Berlin, Mönchengladbach und Mainz sowie der Drittligist Essen. Das waren die Nachrichten. Das Wetter in der Nacht, im Norden stark bewölkt und an den Küsten Schauer, sonst klar und trocken, 14 bis 7 Grad. Morgen in Norddeutschland stark bewölkt mit Schauern und Gewittern, sonst heiter bis wolkig und trocken, Temperaturen bis 25 Grad. Es ist 20.03 Uhr.
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2: Und dazu begrüßt sie Cornelia Drese heute im Studio von MDR Klassik. Zwei Festivalkonzerte, ganz unterschiedliche, kann ich Ihnen heute Abend bieten. Zuerst ein Konzert von der Styriate aus Österreich. Hier erklingt Musik von Antonio Vivaldi. 6 seiner schönsten Konzerte lassen einen Tagesablauf des Barockkomponisten nachempfinden. Und danach ein Wechsel ins romantische Repertoire, zu hören in einer Aufzeichnung eines Kammerkonzertes vom Verbier-Festival. Hier stehen Werke von Max Bruch und Nikolai Mettner auf dem Programm. Zuerst aber die Reise zum Festival Styriate. Das wurde im Jahr 1985 gegründet, um die alte Musik zu feiern. Dabei ist der Festivalname eine Zusammenführung von Styria, lateinisch für Steiermark, und Arte, italienisch für Kunst. Styriate, Kunst in der Steiermark. Spiritus Rector hierfür war Dirigent Nikolaus Harnoncourt, der hier eine Bühne für seine Konzertvorhaben erhalten sollte. Seine Vorliebe für die Musik des Barock und der Klassik ist bis heute festivalprägend. Dieses Jahr stand das Festival unter dem Motto Licht, Spiele. Es feierte von Ende Juni bis Ende Juli das Licht, seine Schönheit und seine verschiedenen Facetten. Eingeladen waren auch die Traversflötistin Annie Laflamme und die Geigerin Alfia Bakirva mit ihrem Programm Licht in der Lagune. Gemeinsam mit dem Styriate-Festivalorchester folgten sie am 23. Juli in der Helmut-List-Halle in Graz einem imaginären Tagesablauf von Antonio Vivaldi, und zwar im Jahr 1727. Vivaldi ist da mitten in seinem produktivsten Jahrzehnt, genießt sogar nach gehörigen Skandalen wieder Anerkennung in seiner Heimatstadt Venedig, ist gefragter Opernkomponist in ganz Italien und in Europa verkaufen sich seine Konzerte zu Bestpreisen. Vivaldi führt als knapp 50-Jähriger ein außergewöhnliches Leben. Als Priester unterrichtet er äußerst erfolgreich in einem der Waisenhäuser Venedigs, das Mädchenorchester der Ospedale della Pietà. Es wird unter seiner Leitung so berühmt, dass vornehme Touristen die Lagunenstadt aufsuchen, um vor allem dieses besondere Ensemble zu hören. Und doch ist der Priester in der Welt der Oper zu Hause, führt sogar einige Zeit selbst ein Theaterunternehmen. Seine Schülerin Anna Giraud und ihre Schwester leben in seinem Haushalt. Anna singt oft die Rollen der Primadonna in seinen Opern. Noch dazu erhält Vivaldi Aufträge durch venezianische Botschafter für diverse europäische Adelsfamilien, um für Feste und Hochzeiten neue Musik zu komponieren. Vivaldi ist also ein Mensch, der, so unkonventionell wie er sich bewegt, in keine vorgefertigte Schublade passen will. Ein Star für die einen, ein Dorn im Auge für die anderen, vor allem für die Kirche, die beäugte das wilde Zusammenleben mit einer Primadonna und überhaupt den Kontakt zur frivol geltenden Opernwelt. Fleißig ist Vivaldi, er steht früh auf. Und so startet das Konzert mit Vivaldis Tagesablauf mit einem Vogelweckruf, mit Vivaldis Konzert Il Gardellino, der Stieglitz oder auch Distelfink. Der beginnt zumeist 20 Minuten vor Sonnenaufgang sein Morgenkonzert, laut Nabu. Stieglitze finden bis heute in den herrlichen, meist versteckten Gärten Venedigs Unterschlupf. In diesem Konzert ahmt die Flöte den Gesang des kleinen Vogels nach, der einen auffällig roten Kopf hat und kleine gelbe Federn an den Flügeln. Es spielen Annie Laflamme, Traversflöte, und Alfia Bakieva, Violine, die auch die Leitung des Styriate-Festivalorchesters übernommen hat.

Titel Il Gardellino, Riumverzeichnis 428. Begleitet vom Styriate Festspielorchester unter der Leitung von Alfia Bakieva in ihrem Programm Das Licht in der Lagune. Vivaldis Tagesablauf nachspürend haben die Musikerinnen und Musiker dann das Konzert Madrigalesco, Riumverzeichnis 129, angeschlossen. Ein Konzert, das auf virtuose Spritzigkeit verzichtet und eher auf die viel ältere Madrigalkunst der Renaissance anspielt. Vivaldi war ein Leben lang streng gläubig und verpasste auch an hektischen Tagen kaum die Messe, auch wenn er persönlich keine Messe mehr las. Warum? Darüber ist sich die Musikhistorie nicht so sicher. Ein Asthma-Leiden hat Antonio Vivaldi selbst angeführt, Kehlkopfverengung vermuten andere und weitere blicken auf das hohe musikalische Arbeitspensum des Komponisten und sehen darin den Grund für eine deutliche Unlust, dem zeitaufwendigen Kirchendienst nachzugehen. Zumal Antonio Vivaldi nicht freiwillig diesen Weg eingeschlagen hat, sondern auf Drängen des Vaters, der ihn im Kirchendienst versorgt wissen wollte. Wie auch immer, Vivaldi hat ein Leben lang für die Kirche komponiert und stand dieser Musik sehr nahe. Danach folgt das Konzert Riumverzeichnis 312 mit dem Titel In Tromba. Hier schildert das Programmheft im imaginierten Tagesablauf von Vivaldi einen Besuch bei einem Kunden, einem französischen Botschafter. Vivaldi verkauft viele seiner Konzerte in diese Kreise hinein. Er hat musikalische Anhänger, Fans und damit treue Kunden. Und Vivaldi vermag, seine Musik anzupassen. Im gleich folgenden Konzert sind deutliche Anlehnungen an französische Tanzrhythmen zu vernehmen. Es spielt erneut die Geigerin Alfia Bakieva, die auch das Styriate Festspielorchester leitet.

Alfia Bakijeva, Violine mit dem Styriate Festspielorchester mit Musik von Antonio Vivaldi. Zuerst sein Konzert Madrigalesco, Riumverzeichnis 129 und danach das Konzert in Tromba, Riumverzeichnis 312. Wir sind beim Konzert der Styriate, das Licht der Lagune, und folgen nun Vivaldi weiter auf seinen Wegen durch Venedig. Im Programmheft des Konzertes, das am 23. Juli in Graz in der Helmut-List-Halle beim Styriate-Festival aufgenommen wurde, wird das folgende Konzert mit dem Unterricht im Ospedale della Pietà in Verbindung gebracht. Das Ospedale war eine kirchliche Institution, die Kinder aufnahm, oft durch eine Art Babyklappe, auch Windelklappe genannt. Viele der Kinder starben noch im Säuglingsalter, doch wenn sie gesund blieben und heranwuchsen, erhielten sie je nach Talent eine Ausbildung in der Küche, in der Wäscherei, Weberei oder eben in einem Orchester oder im Chor. Hier war Vivaldi viele Jahre als Lehrer tätig, mal mehr, mal weniger lukrativ beschäftigt, aber sein Orchester trat in der Kirche des Ospedale auf, allerdings den neugierigen Blicken der Besucher entzogen. Sie musizierten hinter holzvergitterten Balkonen. Die Kirche, die heute an diesem Platz steht, wurde erst nach Vivaldis Tod erbaut. Hier gibt es keine originalen Plätze mehr, nur das Deckenfresko erinnert mit musizierenden Mädchen an diese Epoche. Hier also das Konzert in C-Dur, Riumverzeichnis 114 für Streicher, stellvertretend für die Musikstunden Vivaldis am Ospedale. Und dann das Konzert Der Sommer aus den vier Jahreszeiten, sein Violinenhit, der ihn nach der Veröffentlichung in Amsterdam in Europa berühmt machte, nicht ahnend, dass diese Musik nach seinem Tod für rund 180 Jahre in Vergessenheit geraten sollte. Das Styriate Festspielorchester spielt erneut mit Alfia Bakijeva, Violine.

Das Licht der Lagune, so der Titel dieses Konzertes, das beim Festival Styriate zur Aufführung kam. Alfia Bakijeva war Solistin im eben verklungenen Sommerkonzert von Antonio Vivaldi. Die Begleitung übernahm das Styriate Festspielorchester und davor erklang das Concerto in C-Dur, Triumphverzeichnis 114. Der Tagesablauf des Komponisten Antonio Vivaldi begann mit dem Ruf des Stieglitzes und endet nun mit einem nächtlichen Konzert, mit dem Flötenkonzert La Notte. Auch wenn Vivaldi zu diesem Konzert kein Gedicht oder Sonett hinterlassen hat, wie er es für seinen Jahreszeitenzyklus getan hat, geben die Satzüberschriften Auskunft darüber, dass sich die Dunkelheit zu Beginn des Konzertes langsam und düster ausbreitet. Im zweiten Satz, Phantasmi, Geister, bricht die Geisterstunde an mit wilden Tonsprüngen und Läufen. Der Schlafende erschrickt sich dabei. Doch im Folgesatz kehrt der Schlaf il sonno wieder zurück. Ganz zum Schluss, beim Sonnenaufgang, verfliegen dann die Schrecken der Nacht und ein quirliger neuer Tag kann beginnen. Es spielen die Musikerinnen und Musiker des Styriate Festspielorchesters unter der Leitung der Geigerin Alfia Bakijeva mit der Flötistin Annie Laflamme.

Virtuos und voller Spielfreude, Antonio Vivaldis Konzert Triumph Verzeichnis 439 mit dem Titel La Notte, die Nacht. Am Ende eines Programms mit dem Titel Licht der Lagune, das einen möglichen Tagesablauf des Komponisten Antonio Vivaldi musikalisch nachempfunden hat. Ein Konzert, das am 23. Juli in der Helmut-List-Halle stattfand, beim Festival Styriate in Graz. Es spielte die Traversflötistin Annie Laflamme zusammen mit der Geigerin Alfia Bakieva, die auch das Styriate-Festspielorchester geleitet hat. Das war unser erstes Konzert beim ARD-Radio-Festival am Sonntagabend. Und nach so viel barocker Aufgewühltheit wechseln wir von Österreich in die Schweiz zum Verbier-Festival im Kanton Wallis in den Walliser Alpen zu einem Abend mit romantischer Kammermusik. Seit 1994, seit nunmehr über 30 Jahren, treffen sich in Verbier die Großen der Klassik und junge Talente. Neben groß- und klein besetzten Konzerten finden an die 100 Meisterkurse statt. Diese Verknüpfung von Erfahrung und unverbrauchter Begeisterung gehört zur DNA des Festivals. In Verbier begegnet man sich aber nicht nur in den Konzerten, sondern auch auf der Straße, in den Restaurants, in den Hotels. Für Musikerinnen und Musiker wie für das Publikum eine wunderbare Atmosphäre. 2026 ging das Festival in seine 33. Ausgabe von Mitte Juli bis Anfang August. Und am 30. Juli stand ein romantischer Kammermusikabend auf dem Programm in der Kirche in Verbier mit Werken für Triobesetzung von Max Bruch und ein Quintett von Nikolai Mettner. Auch hier wird die Intention wieder deutlich, Begegnungen in Verbier zu schaffen. 7 Musiker sind an diesem einen Abend beteiligt. Allein der Bratscher Timothy Ridout ist in beiden Werken zu hören. Er erlebe hier, so erzählt er im YouTube-Kanal des Verbier-Festivals, eine herrliche Mischung aus Arbeiten und Urlaub. Er habe so viel Freude am Musizieren mit Freunden, daneben das Entdecken von jungen Mitstreitern und das Wandern in der Natur. Irgendwie könne sich das gar nicht wie Arbeit anfühlen. Timothy Ridout hat im Alter von 8 Jahren mit der Bratsche begonnen. Er ist ein sogenannter Edelbratscher, einer der wenigen, der vorher nicht Violine gespielt hat. Allerdings sei für ihn immer der Gesang besonders wichtig gewesen. In der Stimme sah er seine Ausdrucksmöglichkeit, die ihm dann aber in der Zeit des Stimmbruchs weggefallen sei. Ab diesem Moment, er war so 12, 13 Jahre alt, lag plötzlich der Fokus ganz allein auf der Bratsche. Inzwischen spielt er auf einem sehr wertvollen Instrument aus Italien aus dem Jahr 1570. Dieses Instrument war auch im Einsatz in Max Bruchs 8 Stücken für Klarinette, Viola und Klavier Opus 83. Das Werk kommt der Idee des Verbier-Festivals sehr nahe. Ein erfahrener Musiker komponiert für einen Künstler einer anderen Generation. Hier ist es der über 70-jährige Vater Max Bruch, der für seinen Klarinette spielenden Sohn Max Felix neues Repertoire vorlegt. Bruch knüpft hier an die Zyklen eines Robert Schumann an. Die Märchenbilder, Märchenerzählungen und Romanzen standen Bruchs Opus 83 Pate. Mal melancholisch versponnen, dann wieder virtuos, mal zart, mal nostalgisch. 8 lyrische Bilder mit Pierre Genisseau, Klarinette, Timothy Ridout, Viola und Sun Wook Kim am Klavier.

Beifall für den Klarinettisten Pierre Janisot, den Bratscher Timothy Ridout und den Pianisten Soon Wook Kim. Sie spielten Musik von Max Bruch, seine 8 Stücke für Klarinette, Viola und Klavier Opus 83. Als Bruch 1910 im Alter von 72 Jahren seine 8 Stücke bei der Uraufführung in Bonn erlebte, hatte der junge Nikolai Mettner die ersten Entwürfe für sein Klavierquintett notiert. Vollendet hat er es aber erst beinahe 40 Jahre später. 1949 war das. In der Zwischenzeit war Mettner von Russland nach Deutschland emigriert, ging dann über Frankreich in die USA, um später in England sesshaft zu werden. Mettner selbst sah sein Quintett schließlich als eine Art Resümee oder Synthese seines Lebenswerkes. Das Quintett erlebte auch erst posthum seine erste Veröffentlichung 1951. Das gesamte Werk ist von Anklängen an die orthodoxe Liturgie durchzogen und greift Psalmvertonungen auf. Der dritte und letzte Satz endet mit einer Coda, die der Komponist selbst als Hymne bezeichnet hat. Eine erstaunlich schlichte Melodie, voller Licht und Jubel, ein positiver Blick auf das eigene Leben. Für Rachmaninow war Mettner der größte Komponist seiner Zeit. Hören Sie das Quintett von Nikolai Mettner, gespielt von einer Gruppe junger Musiker, die vorher noch nie gemeinsam musiziert haben, die sich zum Teil erst in Verbier bei den Proben richtig kennengelernt haben. Daniel Losakowitsch und Paloma So Violine, Timothy Ridout Viola, Kian Soltani Violoncello und Yun Chan Lim am Klavier. Er war 2022 der jüngste Gewinner des Van Cliburn-Wettbewerbs.

Applaus in der Kirche von Verbier, ein wichtiger Ort des Verbier-Festivals, auch in diesem Jahr. Am 30. Juli war hier das Klavierquintett in C-Dur von Nikolai Medtner zu hören. Gespielt von Daniel Losakovic und Paloma So, Violine, Timothy Ridout, Viola, Kian Soltani, Violoncello und Yun-Chan Lim am Klavier. Sie hören das ARD-Radio-Festival heute aus dem Studio von MDR Klassik. Und da folgt jetzt noch Musik von Josef Suk mit dem MDR-Sinfonieorchester. Wir hören hinein in Josef Suks sinfonische Dichtung Ein Sommermärchen, Opus 29, dirigiert von Fabrice Bollon. 5 Sätze erzählen keine klassische Geschichte, sondern folgen Sommerinspirationen, die nicht nur heiterer Natur sind. Stimmen des Lebens und der Trost, Mittag, Intermezzo, blinde Spielleute, in der Macht der Trugbilder und Nacht.

0: Das war die symphonische Dichtung Ein Sommermärchen Opus 29 von Josef Suk. Es spielte das MDR Sinfonieorchester unter der Leitung von Fabrice Bollon.
1: Und damit endet unser heutiger ARD Radiofestival Konzertabend. Ich bedanke mich für Ihr Zuhören und verabschiede mich. Cornelia de Reese war für Sie am Mikrofon im MDR Klassikstudio. Und gleich nach den Nachrichten geht es weiter mit Musik, die Martin Kersten für Sie ausgewählt hat. Für eine Stunde hörbar bis Mitternacht.
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3: Um 23 Uhr mit Klaas Christoffersen. Am zweiten Tag seiner Ukraine-Reise hat Außenminister Wadephul die Stadt Charkiw im Nordosten des Landes besucht. Charkiw ist nur etwa 30 Kilometer von der Frontlinie entfernt. Aus Kiew Florian Kellermann.
4: Schon auf dem Weg seien ihm viele zerstörte Tankstellen aufgefallen. Die Millionenstadt selbst sei ihm jedoch gepflegt erschienen. Man merke, dass sich die Behörden trotz der häufigen Beschüsse Mühe geben, dass die Stadt bewohnbar bleibt. Allerdings gab es mehrfach Luftalarm, als Wadephul in Charkiw war. Der Außenminister diskutierte mit Studenten der örtlichen Karasin-Universität. Er nahm an einer staatlichen Zeremonie teil und besuchte ein Kraftwerk. Ihn habe der Widerstandswille der Menschen beeindruckt, sagte Wadephul.
3: In Solingen in Nordrhein-Westfalen ist der Opfer des Terroranschlags vor 2 Jahren gedacht worden. Ministerpräsident Wüst sagte, das Attentat habe nicht nur die Stadt, sondern das ganze Land erschüttert. Es habe gezeigt, wie wichtig es sei, die freie und offene Gesellschaft entschlossen gegen Terrorismus und Extremismus zu verteidigen. Ein Syrer hatte auf dem Solinger Stadtfest 3 Menschen mit einem Messer getötet und 8 weitere verletzt. Der Täter wurde zu lebenslanger Haft mit anschließender Sicherungsverwahrung verurteilt. Israel hat der Hamas mit einer Ausweitung der Angriffe im Gazastreifen gedroht. Das Büro von Ministerpräsident Netanyahu forderte die Terrororganisation auf, Starts von Drohnen, Ballons und Drachen aus dem palästinensischen Küstengebiet in Richtung Israel umgehend einzustellen. Anderenfalls werde man die Militärschläge intensivieren und Zivilisten auffordern, bestimmte Gebiete zu verlassen. Im DFB-Pokal haben sich die Bundesliga-Vereine bisher souverän schlagen können. In der ersten Runde sind bisher alle Erstligisten weitergekommen. Aus der Sportredaktion Mats Nicholsen.
5: Den höchsten Sieg des Sonntags holte sich Mainz. 9:0 beim Amateurclub Krischow. Freiburg, Union Berlin, Gladbach und Paderborn haben ihre Spiele ebenfalls gewonnen. Auch die Zweitligisten Dresden, Magdeburg, Darmstadt und Bochum stehen in der nächsten Runde. Für die große Sensation sorgte ein Regionalligist aus dem Dorf Jeddelo 2. Das Team aus Niedersachsen konnte unglaubliche 5 Tore gegen Bundesliga-Absteiger Heidenheim erzielen. Am Ende stand es 5:2. Zweitligist St. Pauli ist früh ausgeschieden, nach einer 0:2-Niederlage beim Drittligisten Essen.
3: Das waren die Nachrichten. Das Wetter in Deutschland. Nachts oft trocken, in Mecklenburg-Vorpommern noch einzelne Schauer, Tiefstwerte 15 bis 4 Grad. Morgen heiter und trocken, im Norden und Osten vereinzelt kurze Schauer, Höchstwerte an der Elbe 20 Grad bis 28 Grad am Oberrhein. Am Dienstag im Nordosten sonnig, im Südwesten zeitweise Schauer und Gewitter bei Werten zwischen 20 und 27 Grad und am Mittwoch gebietsweise Schauer und Gewitter, im Nordosten meist heiter, 21 bis 30 Grad. Es ist 23.03 Uhr.
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6: Sonntagabend, die letzte Stunde des Tages, die gehört beim ARD Radiofestival auch in diesem Jahr wieder der Hörbar mit Musik grenzenlos. Aus dem Funkhaus in Frankfurt am Main grüßt Sie Martin Kersten. Mitten in der Nacht, im Schutz der Dunkelheit, nackt im Meer zu baden. Das kann eine tolle Erfahrung sein. Ich weiß nicht, ob Sie die schon mal gemacht haben. Die junge Dame im folgenden Lied hat allerdings die Rechnung ohne den Mond gemacht.

Ilma Vue Nue hat hier Cecile McLaurin Salvant gesungen. Er hat mich nackt gesehen. Und sie meinte damit nicht den Mond, der ist im Französischen ohnehin weiblich, sondern der Mond hat nur durch sein Licht überraschend den Blick freigegeben auf die Badende in der Bucht, wovon offenbar ein heimlicher Beobachter auf einem Felsen profitiert hat. Das etwas frivole Chanson hat schon ein paar Jährchen auf dem Buckel. Es stammt aus dem Paris des Fin du Siècle, als in den Revuen der Folie Bergère oder des Moulin Rouge ein ehemaliges Blumenmädchen unter dem Pseudonym Miss Tinguette den Männern die Köpfe verdreht hat. Cecile McLaurin Salvant hat dieses Lied für ihr Album Mélusine wiederentdeckt. Hier ist die Hörbar mit Musik grenzenlos im ARD Radio Festival. Ich möchte Sie gerne einladen, diese letzte Stunde des Tages mit mir hier an der Bar zu verbringen. Wir gehen ganz entspannt ein bisschen auf akustische Entdeckungsreise und lassen uns von einem zum nächsten Musikstück treiben. Und unser Rundflug, der startet in Hamburg bei einem etwas anderen Streichquartett, dem Kaiserquartett und seiner Zusammenarbeit mit dem Sänger der Britpop-Band Pulp, Jarvis Cocker.

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Atschkerit Metsch, melancholische Klänge aus Armenien vom Ensemble Papier d'Arménie. Musik wie diese feinen, in Harz getränkten Räucherblättchen, die, wenn man sie faltet und anzündet, so ein sinnliches Parfum von Weihrauch und Vanille verströmen. Vielleicht kennen Sie das. Papier d'Arménie. Das sind 5 armenisch-französische Musikerinnen und Musiker, unter ihnen übrigens auch Dan Garibian, der früher bei der legendären Folkband Bratsch aktiv war, und seine Tochter, die Jazzpianistin Masha Garibian. Genaz Pashas heißt ein Album der 5. Genaz, so sagen die Armenier, wenn sie mit ihren Gläsern anstoßen, wenn sie auf das Leben trinken und natürlich auf die Freundschaft. Also Prost oder auch Genaz. Hier an der Hörbar im ARD-Radio-Festival stoßen wir zu später Stunde gemeinsam an auf die Vielfalt der Musik aus aller Welt. Schön, dass Sie mit dabei sind. Unsere nächste Station sind die Kapverden. Mario Lucio. Der war sogar mal Kulturminister dieses kleinen Inselstaates mitten im Atlantik. Seit ein paar Jahren konzentriert er sich wieder mehr auf die Musik und bleibt dabei doch auf seine Weise politisch. Sein Album Migrants erinnert nicht zuletzt auch an all diejenigen, die im Laufe der Jahrhunderte ihr Leben verloren haben bei dem Versuch, Länder und Meere zu überqueren auf der Suche nach einer besseren Zukunft. Und er sagt selbst, dieses Album trägt ganz Kapverde und Afrika in sich, steht aber auch im Dialog mit allen musikalischen Ästhetiken, die durch die Migration von Menschen überhaupt erst möglich wurden. Die

Wide Open Light. Eine Menge Optimismus strahlt er hier aus, der wunderbare Ben Harper mit seiner warmen, sanften Stimme, begleitet von Gastmusiker Piers Vicini auf einer sehr speziellen Mischung aus Gitarre und Oud. Dem Pianisten Martin Kohlstedt gab's davor zu hören, außerdem die finnischen Folkmusikerinnen Lisa Mattweinen und Tellu Turka, den Cellisten Abel Silauchue aus Südafrika und Kammermusik des Komponisten Ingo Höricht aus Bremen. 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Tja, und das war's für heute an der Hörbar von HR2 Kultur im ARD Radio Festival. Wir hören uns wieder, wenn Sie mögen, mit mehr Musik grenzenlos. Genau heute in einer Woche um die gleiche Zeit. Mein Name ist Martin Kersten. Machen Sie es gut, bis dahin.

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1: Um 24 Uhr mit Julia Cortis. Die Bahngewerkschaft EVG droht angesichts zunehmender Gewalt mit einem Streik im Regionalverkehr. Wie EVG-Chef Burkert im Bayerischen Rundfunk sagte, werden im Schnitt 5 bis 8 Mitarbeitende pro Tag attackiert. Wenn die Politik nicht bis Ende des Jahres etwas unternimmt, so Burkert, würden die Betriebsräte Dienstpläne ablehnen. Züge würden dann nicht mehr besetzt. Nach dem tödlichen Angriff auf einen Zugbegleiter Anfang Februar hatte die Politik angekündigt, für mehr Sicherheit zu sorgen. AfD-Chef Chrupalla sieht im diesjährigen Hitzesommer keine Folge des Klimawandels. Im ARD-Sommerinterview sagte er, für ihn sei das ein ganz normaler Sommer gewesen. Der Bundesregierung warf Chrupalla Panikmache und einen Klimahype vor, mit dem sie den Leuten das Geld aus der Tasche ziehen wolle. Es brauche einfach mehr Strom, so der AfD-Chef, dann könne man kühlen. Wissenschaftler hatten die Zahl der Hitzetoten für Deutschland zuletzt auf 14.000 geschätzt. In Solingen ist an die Opfer des Terroranschlags vor 2 Jahren erinnert worden. Das Attentat habe den Menschen vor Augen geführt, wie wichtig es sei, die freie und offene Gesellschaft entschlossen gegen Terrorismus und Extremismus zu verteidigen, sagte Nordrhein-Westfalens Ministerpräsident Wüst am Abend bei der Gedenkveranstaltung. Bei dem Messerangriff eines syrischen Asylbewerbers waren auf dem Solinger Stadtfest am 23. August 2024 3 Menschen getötet und 8 zum Teil lebensgefährlich verletzt worden. Im US-Bundesstaat Nevada sind Zehntausende Menschen aufgerufen, wegen eines Waldbrandes ihr Zuhause zu verlassen. Nach Angaben der Behörden wurden 42.000 Menschen aufgefordert. Weitere 45.000 sollen sich auf eine Evakuierung vorbereiten. Das Feuer breitete sich demnach in kurzer Zeit auf eine Fläche von mehr als 50 Quadratkilometern aus. Tausende Menschen haben derzeit außerdem keinen Strom. Gouverneur Lombardo rief den Notstand aus. Zum Fußball. Im DFB-Pokal hat der SSV Jedlo 2 für eine Überraschung gesorgt. Der Regionalligist aus der Nähe von Oldenburg warf Bundesliga-Absteiger Heidenheim aus dem Wettbewerb. In der zweiten Runde stehen auch Freiburg, Mönchengladbach, Mainz 05, Union Berlin, Paderborn, Dresden, Bochum, Darmstadt und Magdeburg sowie Essen. Das Wetter in Deutschland. In der Nacht nur im Norden Brandenburgs Schauer, sonst meist klar, es kühlt auf 15 bis 10 Grad ab. Im Tagesverlauf überwiegend sonnig bei Höchstwerten zwischen 20 Grad im Erzgebirge und 30 Grad am Oberrhein. Am Dienstag vor allem im Südwesten wieder unbeständiger mit Schauern und Gewittern. Die Zeit 0:03 Uhr.
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3: Mit Sven Knappe am Mikrofon. Guten Abend und herzlich willkommen. Wir starten mit Aufnahmen aus den Archiven des Mitteldeutschen Rundfunks in die neue Woche. Bis zu den 2 Uhr Nachrichten begleiten uns der Rundfunkchor Leipzig, das MDR-Sinfonieorchester und das Gewandhausorchester Leipzig. Den Anfang macht aber ein namenloses Kammerensemble, bestehend aus dem Geiger Daniel Gäde, dem Bratscher Karl Suske, dem Cellisten Jürn Jakob Timm und der Pianistin Izumi Goto. Gemeinsam spielen sie das Klavierquartett in S-Dur von Wolfgang Amadeus Mozart, Köchelverzeichnis 493.

Wir hörten das Klavierquartett in Es-Dur von Wolfgang Amadeus Mozart, Köchelverzeichnis 493. Es musizierten Isomi Goto, Klavier, Daniel Gäde, Violine, Karl Suske, Viola und Jürn Jakob Timm, Cello. All meine Herzgedanken von Johannes Brahms bringt nun der Rundfunkchor Leipzig im ARD-Nachtkonzert zum Klingen. Die Leitung hat Wolf-Dieter Hauschild.

All meine Herzgedanken, eines der 7 Lieder aus dem Opus 62 von Johannes Brahms, gesungen vom Rundfunkchor Leipzig unter der Stabführung von Wolf-Dieter Hauschild. Und es geht in die Oper, gesungen wird diesmal nicht, es wird getanzt. Aus dem Ballett Cinderella von Sergei Prokofjew hören wir ein instrumentales Best-of mit dem MDR-Sinfonieorchester unter Michail Jurowski.

Das waren Ausschnitte aus dem Ballett Cinderella von Sergei Prokofjew, gespielt vom MDR-Sinfonieorchester unter Michail Jurowski. Hier ist das ARD-Nachtkonzert, präsentiert von BR Klassik mit einem großartigen und groß angelegten Orchesterwerk von Anton Bruckner. Der Sinfonie Nummer 1 in C-Moll entstanden in den Jahren 1865-66. Wir hören eine Aufnahme mit dem Gewandhausorchester Leipzig unter Herbert Blomstedt. Doch zuvor, quasi als Einleitung, singt der Rundfunkchor Leipzig noch die Nachtwache 1 aus dem Opus 104 von Johannes Brahms.

Das Gewandhausorchester Leipzig spielte unter der Leitung von Herbert Blomstedt die Sinfonie Nummer 1 in C-Moll von Anton Bruckner. Die Aufnahme entstand 2011 im Leipziger Gewandhaus. In den vergangenen beiden Stunden brachten wir Aufnahmen aus den Archiven des Mitteldeutschen Rundfunks. Nach den 2 Uhr Nachrichten geht's weiter mit Musik von Felix Mendelssohn-Bartholdy, Franz Schubert und Theodor Döhler.

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1: Um 2 Uhr mit Olaf Knapp. Außenminister Wadephul hat in der Ukraine Charkiw nahe der Grenze zu Russland besucht. Die Stadt ist regelmäßig russischen Angriffen ausgesetzt. In den Tagesthemen sagte Wadephul, dass die versprochenen Patriot-Raketen zur Flugabwehr kommen werden. Deutschland steige in die Produktion ein und er werde nach seiner Reise auch noch einmal das Gespräch mit Partnern suchen, die Systeme zur Verfügung stellen könnten.
2: Ich war hier und ich habe es selber miterlebt. Meine Delegation hat es miterlebt. Es gibt ständig Luftalarm. Man muss sich ständig schützen. Es ist ein wahnsinniger Raketenkrieg, ein Drohnenkrieg, den Putin gegen die Bevölkerung führt. Und da braucht die Ukraine Schutz. Und da ist jedes System, was wir aus unseren Beständen entnehmen und hier zur Verfügung stellen, einfach ein System, was Menschenleben schützt und was einen Dienst für unsere Freiheit leistet.
1: Außenminister Wadephul. Und bei einem russischen Angriff am Stadtrand von Charkiw sind nach ukrainischen Angaben 3 Menschen getötet und weitere verletzt worden. Das teilte der zuständige Regionalgouverneur über den Kurznachrichtendienst Telegram mit. Die Suche nach weiteren möglichen Opfern dauere an. In Solingen in Nordrhein-Westfalen ist der Opfer des Terroranschlags von vor 2 Jahren gedacht worden. Ministerpräsident Wüst sagte, das Attentat habe nicht nur die Stadt, sondern das ganze Land erschüttert.